0: Danke.
1: Ja, da muss man echt aufpassen, dass man nicht übers Kreuz kommt mit Außen oder eine. Obwohl es eigentlich eh nicht so groß ist. Jetzt spielen wir aber zwei Jodler und Schleinige mit einer Solo-Introduktion von Michel Godard.

Danke. Danke für alles. Elfi, passt? Weiß ich nicht. Okay. Wo ist sie? Ich sieg nicht mehr so weit. Ja, die Zeit vergeht. So. Lasset uns tun, denn nun tun, nennen. Aha. Sekunde, ich muss kurz reflektieren. Lasset uns nun denn, heißt's. Schön sprechen. Zum Schlusse kommen. Weil alles hat einmal ein Ende, gibt's ja auch so einen Spruch. Und Kühlwodka von die Russ. Und wir spielen jetzt ein letztes Stück. Und das ist auch ein oberösterreichisches Stück. Das heißt einfach nur ein Zwiefacher. Mal schauen. Könnte auch dreifacher auch werden, man weiß ja nicht.

0: Danke.
1: Danke.
0: Danke.
1: So, danke, danke, danke, danke, danke, danke, danke. Herbert Joos, Herbert Joos war das, Herbert Joos. Alright. Klaus Dickbauer, Klaus Dickbauer. Michel Godard.
2: Wolfgang Buschnick. Wolfgang Buschnick.
1: Und ihr,

Danke, danke. Danke. Und wir spielen jetzt halt noch als Abgang ein altes österreichisches Volkslied. Muss man immer schauen, wo oben und unten ist bei den...

Mein Hut, der hat drei Ecken. Wolfgang Puschnigg am Altsaxophon, Michel Godard, Tuba, Herbert Joos, Trompete und Klaus Dickbauer, Tenorsaxophon. Ein Konzertmitschnitt vom 2. August 2002 bei den Winzern Krems im Rahmen des Festivals Glatt und Verkehrt. Aufnahmeleiter war Florian Rosensteiner, Tonmeister Martin Leitner. Nur wenige Tage nach diesem Konzert kam das dazugehörige Album auf den Markt. Der Titel 3 und 4, oben und unten, Austrian Songs. Zur Realisierung hat sich Wolfgang Puschnigg jene langjährigen Weggefährten mit ins Boot geholt, die wir soeben gehört haben. Etwa den Saxophonisten und Klarinettisten Klaus Dickbauer, er auch ein Kollege von Puschnigg im Quartett Saxo 4, den Trompeter und Flügelhornisten Herbert Joos, unter anderem auch beim Vienna Art Orchestra tätig, und den aus Paris stammenden Tubaspieler Michel Godard, mit dem er auch bereits 1997 das Album Dream Weavers eingespielt hat. Zitat: Ich habe diese Musiker gewählt, weil ich auf ihr intuitives Verständnis absolut vertrauen kann. Michel und Herbert sind zudem im Vergleich zu Klaus und mir völlig unbelastet und können das Grundgefühl dieser Musik ganz frei interpretieren, was mir auch zeigt, wie stark die Essenz dieser Lieder immer noch ist. Zitat Ende. Wolfgang Puschnigg. Hören wir hinein in das Album und beginnen mit Almenrausch, Enzian, Edelweiß oder auf Englisch Alpine Flowers. Danach In die Berg bin ich gern und In der Wiederschwing. My girl in the valley.

Wolfgang Puschnick, Altsaxophon, Flöte, Gesang, Maultrommel. Klaus Dickbauer, Altsaxophon, Baritonsaxophon, Klarinette und Maultrommel. Herbert Joos, Trompete und Flügelhorn sowie Michel Godard an der Tuba. Musik aus dem Album 3 und 4, oben und unten, Austrian Songs aus dem Jahr 2002. Ironie, sagt Wolfgang Puschnick, sei schon recht, aber bitte ohne Distanz. Denn genau um diese Nähe geht es ihm. Zur Musik, zur eigenen Herkunft und letztlich auch zum Publikum. Ein Zugang, der sich durch sein gesamtes Schaffen zieht und der besonders deutlich wird, wenn sich der Kärntner Saxophonist dem Volkslied widmet. Denn was auf den ersten Blick nach Tradition klingt, ist bei Puschnick alles andere als museal. Volksmusik ist hier kein Schaustück, sondern lebendiges Material, offen für neue Perspektiven, neue Klänge, neue Zusammenhänge. Und vielleicht liegt gerade darin der Reiz, dass sich in diesen alten Melodien Themen finden, die so alt sind wie die Menschheit selbst. Liebe, Sehnsucht, Abschied, also gewissermaßen der ganz normale Wahnsinn des Lebens. Schon früh hat Puschnick diese Verbindung gesucht zwischen regionaler Verwurzelung und internationalem Jazz. Vom Vienna Art Orchestra bis zu Projekten wie Alpine Aspects, wo Blasmusik auf Funk trifft, oder in Begegnungen mit Musikerinnen und Musikern aus aller Welt. Immer geht es um Transformation. Und wenn Puschnick davon spricht, dass Musik letztlich dort am stärksten ist, wo sich Emotionen und Material decken, dann ist das vielleicht der schönste Hinweis darauf, warum uns diese alten Lieder noch immer erreichen. Weil unter ihrer Oberfläche etwas weiterlebt. Oder, um es weniger pathetisch zu sagen, gute Musik altert schlecht. So auch die folgenden Volkslieder. O Glöckle vom Hammerdoll und Ein Hund kam in die Küche.

0: Wolfgang Puschnigg, Klaus Dickbauer, Herbert Jos, Michel Godard. 3 und 4, oben und unten. Austrian Songs, so der Titel der CD, die ich Ihnen heute präsentieren durfte. Gemeinsam mit dem Konzert des Quartetts im Jahr 2002 beim Festival Glatt und Verkehrt in Krems. Das waren Jazz-Nachtstunden aus dem Archiv, zusammengestellt von Lukas Meisel. Ich wünsche Ihnen noch schöne Stunden mit dem Programm von Österreich 1.
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2: Im Studio Daniel Theissl. Es ist 3 Uhr. Österreich gegen Algerien. Entscheidungsspiel für das ÖFB-Team bei der Fußball-Weltmeisterschaft. In knapp einer Stunde geht es los. Daniel Kulowitz in Kansas City. Du kennst schon die Startelf.
3: Ja, und sie ist verändert, dreifach verändert gegenüber dem Argentinien-Match. Neu in die Startelf rücken Lienhardt und Wehne und vorne Marko Arnautović anstelle von Gregoric. Sieht sich wie folgt aus, Alexander Schlager im Tor, von rechts nach links Posch, Lienhardt, Alaba und Wehne. Das ist die Viererabwehrkette vor diesen vier Herrschaften. Niki Seiwald und Xaver Schlager, die beiden Zusammenräumer im Mittelfeld. Dann Conny Leimer, Romano Schmidt und Marcel Sabitzer, die offensiven Mittelfeldkräfte. Und vorne als Solospitze, wie gesagt, Marko Arnautović. Österreich hat es selber in der Hand. Mit einem Sieg sind wir durch, mit einem Remis auch. Also alles in der eigenen Hand und in Kürze, in knapp einer Stunde, geht's hier los.
2: Und aktuell laufen noch die beiden Entscheidungsspiele in der Gruppe L. Kolumbien gegen Portugal, da steht's 0:0 und Usbekistan führt nach wie vor gegen Kongo 1:0. Etwa 25 Minuten sind noch zu spielen. Salzburger Feuerwehren arbeiten in Zukunft noch enger zusammen. Extrem hohe Kosten, zum Beispiel für Fahrzeuganschaffungen, sollen so besser gestemmt werden, berichtet Peter Obermüller.
4: Ähnlich wie benachbarte Gemeinden, die gemeinsam einen Bauhof, einen Recyclinghof oder ein Schwimmbad betreiben, können mehrere Feuerwehren auch Fahrzeuge oder Ausrüstung miteinander nutzen, analysiert Günter Trinker, Salzburger Landesfeuerwehrkommandant.
5: Es müssen nicht alle Feuerwehren alles haben.
4: Daher werden teure Spezialfahrzeuge oder Sonderausrüstung für größere Einsatzgebiete zusammengefasst, für beispielsweise Atemschutz, Hochwasser, Waldbrand, Eisenbahn, Tunnel oder Gefahrguteinsätze.
5: Ein Stützpunktsystem, wo wir eben überörtliches Gerät stationiert haben, wo eben genau Ausrüstungsgegenstände, Fahrzeuge vorgehalten werden, die nicht jede Feuerwehr haben muss und die für mehrere Gemeinden oder gar für einen ganzen Bezirk Verwendung finden.
4: Salzburger Gemeinden geben pro Jahr rund 50 Millionen Euro für Bau und Beschaffung im Feuerwehrwesen aus. Bis zu 30 Neufahrzeuge werden bestellt.
2: Tödlicher Kletterunfall im Berchtesgadener Alpen. Ein 59-jähriger Mann ist bei einer Tour am Hohen Göll aus bisher unbekannter Ursache abgestürzt. Andere Kletterer haben den leblosen Körper des Mannes entdeckt und die Einsatzkräfte alarmiert. Und jetzt zum Wetter und zu Daniel Schlager.
6: Ein wenig steigern kann sich die Hitze heute noch, im Osten auf Spitzen um 40 Grad. Heiß wird es aber überall, zum Teil auch schwül. Und selbst in der Früh hat es meist schon 18 bis 26 Grad. Kühler ist es nur stellenweise in den Alpen und im Norden. Abgesehen von den Temperaturen gibt es heute wieder viel Sonne, ausgehend vom Tiroler Alpenhauptkamm aber später auch Gewitter. Und einzelne können bis zum Abend zum Innviertel ins Gesäuse oder bis Oberkärnten ziehen. In der neuen Woche geht die extreme Hitze dann langsam zu Ende, im Westen schneller als im Osten.

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1: Herzlich willkommen. Es erwartet Sie jetzt eine Jazznacht-Doppelstunde unter dem Motto Quintett und Sextett von Hardbop bis heute. Die Formation aus 2 bis 3 Blasinstrumenten plus Rhythm Section zeichnet für einige der wichtigsten Aufnahmen der Jazzgeschichte verantwortlich. In den 50er und 60er Jahren fanden sogar die meisten Aufnahmen in einer dieser Konstellationen statt. Bis 5 Uhr liegen einige bekannte und weniger bekannte Quintett- und Sextett-Alben im CD-Player. Lassen Sie sich überraschen. Wir beginnen mit einer der ganz berühmten Bands, die von einem Schlagzeuger und einem Trompeter geleitet wurde.

Clifford Brown, Trompete, Max Roach, Schlagzeug, Harold Land, Tenorsaxophon, Richie Powell, Klavier und George Morrow, Kontrabass. Das Clifford Brown, Max Roach Quintett mit der berühmten LP Study in Brown.

der stehenbleibende Dampfzug auf der Linie A. Hier gespielt vom Clifford Brown Max Roach Quintett aus Study in Brown aus 1956. Eine der genredefinierenden Gruppen der 1950er Jahre, deren Karriere durch den Unfalltod von Clifford Brown im Jahr 1956 jäh und viel zu früh beendet wurde. Zur selben Zeit etwa machte ein gewisser Art Blakey erstmals als Bandleader auf sich aufmerksam. Zunächst mit einem Quintett, das er zusammen mit dem Pianisten Horace Silver leitete. Horace Silver stieg dann jedoch aus, um seine eigenen, ebenfalls sehr berühmten Quintette zu gründen, und übrig blieben also Art Blakeys Jazz Messengers. Üblicherweise zu fünft unterwegs, ist 1961 für das Label Impulse eine Platte im Sextett entstanden. Es spielen Art Blakey Schlagzeug, Jimmy Merritt Kontrabass, Bobby Timmons Klavier, Wayne Shorter Tenorsaxophon, Lee Morgan Trompete und als Erweiterung Curtis Fuller an der Posaune.

Art Blakey and the Jazz Messengers von der Platte Impulse aus dem Jahr 1961. Wayne Shorter, der hier am Tenorsaxophon solierte, hat kurz nach dieser Platte dann schon zu seinem vielleicht berühmtesten Bandleader gewechselt.

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1: Miles Davis, Second Grade Quintet mit zwei Nummern aus der Platte Miles Smiles. Gingerbread Boy von Jimmy Heath und davor Freedom Jazz Dance, geschrieben von Eddie Harris. Diese Platte ist 1967 erschienen und für einen weiteren Track bleiben wir noch in den 60ern. 1968 erscheint bei Blue Note das erste Album von Joe Henderson als Leader einer größeren Formation. Streng genommen haben wir es mit einem Septett zu tun, denn als Gast fungiert hier der Vibraphonist Bobby Hutcherson. Weiters treffen wir Curtis Fuller und Lee Morgan wieder, die wir vorhin schon mit den Jazz Messengers gehört haben. Und Ron Carter vom Miles Davis Quintett am Kontrabass nehmen wir gleich mit. Am Schlagzeug ist Joe Chambers. Und natürlich Joe Henderson, Tenorsaxophon.

Sie hören die Ö1 Jazznacht mit Xavier Plüss am Mikrofon zum Thema Quintette und Sextette von Hard Bop bis heute. Das war definitiv Hard Bop und zwar von Joe Hendersons Album Mode for Joe, die Komposition Caribbean Fire Dance. Und jetzt machen wir einen relativ großen zeitlichen Sprung, knapp 20 Jahre voraus in die 80er Jahre, zum Amina Claudine Myers Sextett.

Das Amina Claudine Myers Sextett im Jahr 1986. Das war Blessings vom Album Country Girl. Ja, und jetzt kommen wir in dieser Jazznacht-Doppelstunde, die Quintetten und Sextetten gewidmet ist, ins 21. Jahrhundert, genau genommen ins Jahr 2020 und zur Supergroup Artemis. Ursprünglich initiiert von Renee Rosnes ist es eigentlich ein Septett, allerdings die Sängerin Cecile McLaurin-Salvant setzt auf einigen Stücken auf diesem Album aus und dann bleibt ein klassisch besetztes Sextett übrig mit Renee Rosnes am Klavier, Annette Cohen an den Klarinetten, Melissa Aldana am Tenorsaxophon, Ingrid Jensen an der Trompete, Noriko Ueda am Kontrabass und Alison Miller am Schlagzeug.

Das war Frieda, eine Nummer geschrieben von der Saxophonistin Melissa Aldana, die hier auch soliert hat, und davor Goddess of the Hunt aus der Feder von Alison Miller, gespielt von Artemis, erschienen 2020 bei Blue Note Records. Und für die letzte halbe Stunde dieser Jazz nach Doppelstunde zum Thema Quintette und Sextette kommen wir jetzt noch nach Europa, genauer nach Deutschland. Und zwar zum Bergmann-Moritz-Quartett, das eine CD aufgenommen hat mit der Gitarristin Sandra Hempel. Moodswing heißt dieses wunderschöne Album.

Matthias Bergmann, Flügelhorn und Trompete, Raimund Moritz, Tenorsaxophon, Sandra Hempel, Gitarre, Peter Schwebs, Bass und Christian Schönefeld, Schlagzeug aus der CD Mood Swing. Die Stücke South of the Border und

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Und bis zu den 5 Uhr Nachrichten kommen wir jetzt noch zurück nach Österreich und zum Debüt des Kammerorchester. Das Kammerorchester besteht aus Richard Köster, Trompete und Flügelhorn, Benjamin Dagsbacher, Altsax, Alois Eberl, Posaune, Christian Amstetter, Zöchbauer, Bass, Posaune, Beate Wiesinger, Kontrabass und Jakob Kammerer, Drums. Musik aus dem Album Senf.

0: Franke.
1: Okay, mit dem ich jetzt echt nicht rede.
2: Das Kameraorchester mit Bob's Your Uncle von der Debüt-CD Senf. Am Ende dieser Jazz nach Doppelstunde zum Thema Quintette und Sextette von Hard Bob bis heute. Nach den 5 Uhr Nachrichten geht's weiter mit dieser Jazznacht. Bleiben Sie uns gewogen.
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4: Im Nachrichtenstudio ist Konstantin Hahn. Bei der Fußball-WM beginnt beim Spiel Österreich gegen Algerien in Kürze die zweite Halbzeit. Zur Pause steht es 1:1, Gerhard Bohaska.
5: In der 28. Minute sind die Österreicher in Führung gegangen. David Alaba mit einem Chip über die Abwehr der Algerier und dann zeigt Marko Arnautović die Extraklasse, nimmt den Ball an und spitzelt ihn mit dem zweiten Kontakt ins Tor zur 1:0 Führung. Aber dann sind die Algerier stärker geworden. Zuerst trifft man die Stange und in der 44. Minute landet der Ball dann im Tor. Belgali trifft nach einer sehenswerten Einzelaktion zum 1:1. Ein Unentschieden, das beiden Teams weiterbringen und weiterhelfen könnte. Denn egal ob Österreich gewinnt oder unentschieden spielt, würde Österreich am Donnerstag im 16. Finale auf Spanien treffen. Algerien als Gruppendritter bekäme es mit der Schweiz zu tun. Sollte Österreich heute allerdings verlieren, dann wäre die Weltmeisterschaft vorbei. Im Moment 1:1 in Kansas, aber das würde beiden Mannschaften reichen. Und im Parallelspiel führt Argentinien gegen Jordanien mit 2:0.
4: Danke, Gerhard Prohaska. Knapp 226.000 Menschen sind heute in Graz aufgerufen, einen neuen Gemeinderat zu wählen. 11 Parteien und Listen stehen zur Wahl. Umfragen deuten auf einen Sieg für Bürgermeisterin Elke K. von der KPÖ hin. Sie hatte vor 5 Jahren überraschend den ersten Platz geholt. Die Wahllokale sperren in 2 Stunden auf. Wahlschluss ist um 16 Uhr. Eine erste Hochrechnung gibt es dann gegen 17 Uhr. Australien will die Strafen für Technologiekonzerne verdoppeln, die sich nicht an das Verbot von sozialen Medien für Kinder halten. Die Höchststrafe für systematische Verstöße soll von 50 auf fast 100 Millionen australische Dollar steigen, wie die Regierung mitteilt. Außerdem soll die Regulierungsbehörde mehr Befugnisse erhalten, um Informationen von den Unternehmen zu erzwingen. Die Verschärfung ist eine Reaktion darauf, dass das vor 6 Monaten eingeführte Verbot für Nutzer unter 16 Jahren kaum Wirkung zeigt. Nach der Brandkatastrophe im Schweizer Skiort Gramontana mit 41 Toten soll die betroffene Bar ein Jugendzentrum werden. Das kündigt der Regierungschef des Kantons Wallis an. Geplant ist auch ein Denkmal für die Opfer. Außerdem ist für den kommenden 1. Jänner, den ersten Jahrestag der Katastrophe, eine Gedenkfeier geplant. Im Untergeschoss der Bar war in der Silvesternacht ein Brand ausgebrochen. 41 zumeist junge Menschen sind ums Leben gekommen. Das waren die Nachrichten mit Konstantin Hahn. Zum Wetter.
6: Die Hitzewelle erreicht heute den Höhepunkt. Bereits gestern sind in 6 Bundesländern neue Juni-Hitzerekorde aufgestellt worden. Einige davon dürften aber nicht lange halten. Heute wird es nämlich noch eine Spur heißer, sogar der bisherige österreichweite Hitzerekord mit 40,5 Grad in Bad Deutsch-Altenburg aus dem Jahr 2013 ist heute in Reichweite. Schon jetzt in der Früh ist es teilweise sehr warm, in vielen Regionen hat es bereits mehr als 20 Grad, in Wien sogar mehr als 25. Im Osten geht die Sonne auf und die strahlt heute den ganzen Tag vom Himmel und treibt die Temperaturen auf 34 bis etwa 40 Grad. Am heißesten wird es in Wien und in Niederösterreich. Etwas weniger heiß wird es im Westen und zwar von Vorarlberg bis ins Salzkammergut, ins Innviertel und nach Oberkärnten. Hier kommen mit der Zeit ein paar Wolken zur Sonne und es entstehen einige teils heftige Gewitter. Die ziehen dann nur langsam und bringen vor allem große Regenmengen in kurzer Zeit. Auch Sturmböen sind möglich. Die Hitzewelle findet kommende Woche ihr Ende. Im Westen schon am Dienstag, im Osten erst am Mittwoch oder am Donnerstag. So viel zum Wetter von Daniel Stanka.
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Herzlich willkommen zurück, liebes Jazznacht-Publikum. Ich begrüße alle Wachgebliebenen und Wachgewordenen zur letzten Stunde dieser heutigen Jazznacht. Im Zentrum der nächsten ca. 55 Minuten steht eine CD, die ein Tribut an einen wichtigen Schlagzeuger der Jazzgeschichte darstellt. Ein Tribut an Paul Motion. Initiatoren der CD Once Around the Room sind der Saxophonist Joe Lovano und der Gitarrist Jakob Bro. Beide haben mit Paul

Ocean gespielt und haben hier eine üppige Besetzung von Weggefährten und Bewunderern dieses Musikers zusammengebracht. Es spielen drei Bässe, zwei Schlagzeuge, eine Gitarre und ein Saxophon.

Eine freie Improvisation aller Beteiligten der CD Once Around the Room. Eine freie Improvisation, die den schönen Titel Sound Creation bekommen hat. Der Titel der CD, Once Around the Room, spielt auf zwei Kompositionen an, die starken Bezug zu Paul Motion haben. Zum einen ist das seine Komposition Once Around the Park und zum anderen auf I Have the Room Above Her, ein Song von Roger Hammerstein und Jerome Kern, nachdem Paul Motion ein Album seines Trios benannt hat. Diese zwei Stücke hören wir jetzt hintereinander, zunächst Once Around the Park in einer Aufnahme aus dem Jahr 1986 mit Paul Blay Klavier, John Sermon Saxophon, Bill Frisell Gitarre und Paul Motion Schlagzeug.

das Paul Motion Trio mit Bill Frisell an der Gitarre und Joe Lovano am Tenorsaxophon I Have the Room Above Her, der Titeltrack der gleichnamigen CD. Eine wichtige Band für alle drei Protagonisten. Ein Trio, das zum Zeitpunkt der Aufnahme Mitte der 2000er bereits seit 20 Jahren zusammengespielt hat und folglich ein Interplay auf telepathischem Ausmaß entwickelt hat.

Paul Motion, Bill Frisell und Joe Lovano mit Osmosis Part 1 aus der CD I Have the Room Above Her aus dem Jahr 2004. Joe Lovano war über mehrere Jahrzehnte hinweg steter Kollaborateur von Paul Motion. Es liegt also nahe, dass ein groß angelegtes Tributprojekt wie dieses von ihm initiiert wird. Wir kommen zurück zu dieser Tribut-CD Once Around the Room von Joe Lovano und Jakob Bro. Wir kehren also von keinem Bass wie jetzt auf dieser Aufnahme zurück zu drei Bässen und von einem Schlagzeug zu zweien. Die einzige Komposition auf dieser CD, die von Paul Motion selbst geschrieben wurde, ist Drum Music.

Das war Drum Music aus der CD Once Around the Room, a Tribute to Paul Motion. Paul Motion selbst ist im Jahr 2011 verstorben, hinterließ aber auf sämtliche MusikerInnen, mit denen er gespielt hat, einen bleibenden Eindruck. Joe Lovano zum Beispiel setzte das Format des basslosen Paul Motion Trios, wie wir es vorhin gehört haben, fort. An der Stelle der Gitarre gibt es hier ein Klavier, aber die luftige Ästhetik bleibt die gleiche. Das ist das Trio Tapestry mit Marilyn Crispell Klavier, Carmen Castaldi Schlagzeug und Joe Lovano Tenorsaxophon.

Marilyn Crispell, Klavier, Gary Peacock, Kontrabass und Paul Motion, Schlagzeug. Hier mit Musik vom Album Amaryllis. Kommen wir zum Abschluss wieder zurück zur Ausgangs-CD dieser Jazznachtstunde Once Around the Room, a Tribute to Paul Motion von Joe Lovano und Jakob Bro. Von letzterem stammt das letzte Stück auf dieser CD, Pause heißt es. Eine Ode also dieses Album an den Menschen, der den damals noch ganz jungen Gitarristen Jakob Bro zu ECM Records geholt hat, dem Label, das bis heute seine Musik veröffentlicht.

0: Paws, der Closer von Once Around the Room, A Tribute to Paul Motion. Eine sehr berührende CD, große Empfehlung. Erschienen bei ECM Records in München. Das war's für heute mit der Ö1 Jazznacht. Xavier Plus bedankt sich bei allen Wachgebliebenen und Wachgewordenen fürs Zuhören, weist nochmal auf die Möglichkeit hin, die Sendung ab jetzt 7 Tage lang auf unserer Homepage nachzuhören und wünscht Ihnen einen interessanten Tag mit dem Programm von Ö1.
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2: Im Nachrichtenstudio ist Konstantin Hahn. Österreich steht bei der Fußball-Weltmeisterschaft im 16. Finale. Den Österreichern reicht ein 3:3 in letzter Minute gegen Algerien für den Einzug in die K.O.-Phase. Gerhard Prohaska.
3: Ein unfassbares Spiel. Zweimal sind die Österreicher in Führung gegangen. In der 28. Minute durch Marko Arnautović und in der 55. Minute durch Marcel Sabitzer. Aber die Algerier, die haben zweimal ausgleichen können. Kurz vor der Pause das 1:1 durch Belgali und in der 60. Minute das 2:2 durch Mares. Und dann überschlagen sich die Ereignisse. In der 92. Minute treffen die Algerier zum 3:2. Da wäre Österreich ausgeschieden gewesen bei dieser Weltmeisterschaft. Aber in der 94. Minute dann doch noch einmal die Wende. Der Lucky Punch von Sascha Kalajdzic zum 3:3. Und damit ist Österreich doch wieder dabei in der K.O.-Phase und trifft nun am Donnerstag auf Spanien. Algerien trifft auf die Schweiz. Unfassbare Partie in Kansas City. Und im Parallelspiel gewinnt Argentinien gegen Jordanien 3:1. Ein Treffer von Lionel Messi. Aber das Wichtigste, Österreich ist weiter und trifft nun am Donnerstag gegen Spanien.
2: Danke, Gerhard Prohaska. US-Streitkräfte haben weitere Angriffe gegen den Iran verübt. Wie das US-Regionalkommando mitteilt, sind unter anderem militärische Überwachungseinrichtungen, Luftabwehrstellungen und Drohnenlager getroffen worden. Die Angriffe seien als Reaktion auf einen erneuten iranischen Drohnenangriff auf ein Frachtschiff nahe der Straße von Hormuz erfolgt, heißt es.

0: Es war der zweite US-Angriff auf den Iran seit der Unterzeichnung des Rahmenabkommens zwischen den beiden Ländern vor rund 2 Wochen. Während die für dieses Wochenende geplanten Pride-Paraden in Paris und Lyon wegen der Hitzewelle abgesagt wurden, hat sie in Budapest gestern wie geplant stattgefunden. Politisch war die Kundgebung heuer besonders bedeutend, war es doch die erste Pride-Parade seit der Abwahl von Viktor Orban, der die Veranstaltung im Vorjahr verboten hatte. Aus Budapest, Paul Griesey.
1: Zehntausende trotzen in Budapest den hohen Temperaturen. Orban ist zwar weg, aber gesetzlich gibt es immer noch keine Gleichberechtigung, sagt die Budapesterin Charolta. Und dafür protestieren wir. Wir wollen Ehe und Adoption für alle. Auch der Budapester Bürgermeister Gergely Karácsony nimmt an der Kundgebung teil. Unter Orban stand er als Pride-Veranstalter zwischenzeitlich sogar vor Gericht. Hoffentlich wird die neue Regierung diese Hasspolitik beenden, damit unterschiedliche Gruppierungen der Gesellschaft nicht mehr gegeneinander ausgespielt werden. Ministerpräsident Peter Madja hat angekündigt, die unter Orban verabschiedeten Anti-LGBTIQ-Gesetze abzuschaffen. Das fordert auch der Europäische Gerichtshof.
0: Heute wird in Klagenfurt zum 50. Mal der Bachmann-Preis vergeben. Es geht um Preis im Gesamtwert von 75.000 Euro. Die Vergabe erfolgt wenige Tage nach dem 100. Geburtstag von Ingeborg Bachmann. Das waren die Nachrichten mit Konstantin Hahn. Zum Wetter.
2: Die Hitzewelle erreicht heute verbreitet ihren Höhepunkt. Selbst der bisherige österreichische Hitzerekord von 40,5 Grad könnte erreicht oder übertroffen werden. Derzeit in den meisten Landeshauptstädten heiter, in Bregenz bewölkt, Wien und Eisenstadt um 22 Grad, St. Pölten 21, Linz 23, Salzburg und Innsbruck 21, Bregenz 26 und Graz und Klagenfurt 20 Grad. Wir starten bereits sehr warm in den Sonntag. 27 Grad sind es in Hornstein im Burgenland. 34 bis etwa 40 Grad sind heute noch zu erwarten. Besonders heiß wird es in Niederösterreich und Wien. Zudem scheint die meiste Zeit die Sonne. Im Westen sind jedoch auch Wolken dabei, zum einen jetzt noch und zum anderen wieder ab dem Nachmittag. Dann entstehen auch ein paar Regenschauer oder Gewitter, die meisten in und um Tirol. Einzelne können auch in Oberösterreich oder im Waldviertel auftauchen und in der überhitzten Luft können die Gewitter heute heftig ausfallen. So viel zum Wetter mit Nicola Biermeier.
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9: Am Mikrofon und Alexander Schenold an der Technik. Schönen guten Morgen. Wir beginnen festlich mit einer Ouvertüre, der zur Oper Teseo von Georg Friedrich Händel.

die Ouvertüre zu Oper Teseo von Georg Friedrich Händel mit dem Ensemble La Nuova Musica unter der Leitung von David Bates. Obwohl Medea in Händels einziger fünfaktiger Oper die eigentliche Hauptfigur ist, dreht sich alles um Teseo. Da gibt es die Beziehung zu seinem noch unbekannten Vater Egeo, dem König von Athen. Dieser liebt Agelea, ist aber selbst Medea versprochen, die wiederum Teseo begehrt, der von Agelea gelebt wird. Agelea wird also sowohl von Teseo als auch von seinem Vater Egeo begehrt. Und während Medea zweifach zurückgewiesen wird, nämlich von dem ihr versprochenen Egeo und dessen Sohn Teseo. Göttliche Verwirrung. Der begegnen wir jetzt mit dem Fegefeuer, dem dritten Satz, der mit Purgatorio überschrieben ist, aus Gustav Mahlers 10. Symphonie um 6:11 Uhr.

Die Wiener Philharmoniker und Daniel Harding mit dem dritten Satz Purgatorio aus der Symphonie Nummer 10 von Gustav Mahler. Und Daniel Harding hat heute noch einen Auftritt hier im Programm. In der Matinee dirigiert der Brite das Symphonieorchester des Bayerischen Rundfunks. Auf dem Programm Hans-Werner Henzes Orchesterfantasie Erlkönig, Josef Haydns Symphonie Nummer 49 und Richard Strauss Don Quixote. In der Matinee ab 11.03 Uhr. Und noch ein Detail, Daniel Harding begleitet die Orchester, mit denen er unterwegs ist, zuweilen auf besondere Art und Weise, denn er ist im Nebenberuf Linienpilot bei Air France. 6.15 Uhr.

Allegro, der erste Satz aus Joseph Bolognes Konzertanta Symphonie Nummer 10, der Czech Chamber Philharmonic Orchestra Pardubice unter Michael Halasch. Gleich 9 Minuten vor 6:30 eine Klaviersonate von Fanny Hensel.

Allegro, Scherzo, Allegretto, Gaius Oculi mit dem dritten Satz aus der Ostersonate von Fanny Hensel. 5:30, symphonisches von Julius Röntgen.

0: Das Helsingborg Symphony Orchestra unter der Leitung von David Porcelain mit dem vierten Satz Allegro Giocoso aus der Symphonie Nummer 24 in E-Dur von Julius Röntgen. In wenigen Sekunden ist es 6:30 Uhr, 6:30 und somit Zeit für die Nachrichten. Martin Balder, bitte.
1: Guten Morgen. Bei der Fußball-Weltmeisterschaft hat Österreich den Aufstieg ins 16. Finale geschafft. Das Team von Trainer Ralf Rangnick holte in Kansas City gegen Algerien ein 3:3 Unentschieden. Macht es aber spannend. Algerien ging noch in der 92. Minute mit 3:2 in Führung. 2 Minuten später gelang der rettende Ausgleich. Damit trifft Österreich am Donnerstag auf den Titelanwärter Spanien. In Venezuela ist die Zahl der Todesopfer nach dem verheerenden Doppelerdbeben auf mindestens 1430 gestiegen. Laut Angaben der UNO gelten noch 50.000 Menschen als vermisst. In der Bevölkerung wächst der Zorn über die langsame und unzureichende Reaktion der Regierung. Es gibt immer mehr Vorwürfe, wonach die Einsatzkräfte schlecht vorbereitet und oft untätig seien. Seit den beiden Erdstößen der Stärke 7,2 und 7,5 am Mittwoch gab es mehr als 400 Nachbeben. In Serbien hat Präsident Aleksandar Vučić seinen Rücktritt sowie vorgezogene Parlaments- und Präsidentenwahlen angekündigt. Er werde sich in einigen Wochen als Staatschef zurückziehen, so Vučić bei einer regierungsfreundlichen Kundgebung in Belgrad. Beobachter rechnen damit, dass er das Amt des Regierungschefs anstrebt, um weiter an der Macht zu bleiben. Als Präsident kann er nach 2 Amtszeiten nicht mehr antreten. In Graz wird heute ein neuer Gemeinderat gewählt. Knapp 226.000 Menschen sind wahlberechtigt. 11 Parteien und Listen treten an. Laut Umfragen kann Bürgermeisterin Elke K. von der KPÖ, die vor 5 Jahren überraschend Platz 1 geholt hat, mit einer Wiederwahl rechnen. Die Wahllokale öffnen in einer halben Stunde. Eine erste Hochrechnung gibt es um 17 Uhr. Das Wetter heute verbreitet Höhepunkt der Hitzewelle mit 34 bis etwa 40 Grad, besonders heiß dabei im Nordosten. Dazu viel Sonne, ab dem Nachmittag ein paar Schauer und teils heftige Gewitter, speziell in und um Tirol. Es ist gleich 6.32 Uhr.
0: Und auch diese halbe Stunde beginnt festlich mit einer Ouvertüre für 2 Oboen, 2 Hörner und Fagott von Georg Philipp Telemann.

alte Musik aus deutschen Landen. Das L'Orfeo Bläserensemble unter der Leitung der Oboistin Karin van Heerden mit dem Allegro aus einer Ouvertüre für Bläser von Georg Philipp Telemann. 6:56 war soeben jetzt Barockes aus Italien. Ein Konzert für Violoncello von Antonio Vivaldi.

aus dem Konzert für Violoncello, Streicher und Basso Continuo in D-Moll, Reonverzeichnis 405 von Antonio Vivaldi, spielten Giordano Antonelli und das Ensemble Musica Antiqua Latina. Gleich 10 Minuten nach 6:30 zeitlich und, was die Prominenz betrifft, ein großer Sprung jetzt zu Theodor von Schacht. Der genoss im ausgehenden 18. Jahrhundert hohes Ansehen. Heute taucht er nur noch äußerst selten auf den Spielplänen auf, aber jetzt und hier Satz 4 aus einer Symphonie in B-Dur.

das Evergreen Symphony Orchestra unter der Leitung von Gernot Schmalfuß mit dem vierten Satz Allegro Vivace aus einer Flottensymphonie in B-Dur von Theodor von Schacht. Symphonisches steht heute auch in der Matinee auf dem Programm. Joseph Haydns 49. ist da zu hören und außerdem Hans-Werner Henzes Orchesterfantasie Erlkönig und Richard Strauss Don Quixote mit dem Symphonieorchester des Bayerischen Rundfunks unter der Leitung von Daniel Harding in der Matinee ab 11.03 Uhr. 6 Uhr und gleich 45 Minuten, 6:45. Amerika steht ja derzeit aus ganz unterschiedlichen Gründen immer wieder im Mittelpunkt des Tagesgeschehens. Wir machen einen musikalischen Blick mit einem Ständchen von Amy Beach.

Martina Frezzotti mit der Serenade Ständchen, inspiriert von Richard Strauss. Komponiert hat das Stück Amy Beach. In wenigen Tagen feiern die USA ihren 250. Geburtstag. Am 4. Juli 1776 verabschiedeten 13 amerikanische Kolonien die Erklärung zur Unabhängigkeit von Großbritannien. Das Reisemagazin Ambiente begibt sich aus diesem Grund auf historische Spurensuche in Virginia und besucht das Historic Triangle, Jamestown, Williamsburg und Yorktown ab 10.05 Uhr. Und letzte musikalische Station hier und jetzt, das Finale aus der 3. Symphonie von Florence Beatrice Price.

0: das ORF Radiosymphonieorchester Wien unter der Leitung von John Cheetah mit dem dritten Satz Scherzo Finale aus der Symphonie Nummer 3 von Florence Beatrice Price. Das war Guten Morgen. Musik Marisa Wildner, Technik Alexander Schienold, Moderation Bernhard Eppensteiner.
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2: Groß träumen und konkret handeln. Von Margit Hauft, ehemalige Vorsitzende der katholischen Frauenbewegung Österreichs.
3: Mein heutiges Thema verdanke ich einem meiner Hobbys, dem Rätsellösen. Unerfüllbarer Zukunftstraum mit 6 Buchstaben, wurde kürzlich gefragt. Utopie war die Lösung, mit der ich zugegebenermaßen nicht zufrieden war. Für mich müssen Utopien nämlich nicht zwangsläufig unerfüllbar sein. Sie fordern Menschen dazu auf, bestehende Zustände zu hinterfragen und neue Möglichkeiten zu bedenken. Kurz gesagt, eine Utopie zeigt auf, wie eine bessere Zukunft aussehen könnte und macht dadurch die Schwächen der Gegenwart sichtbar. Sehe ich in der Utopie aber ausschließlich das ideale Gesellschaftsbild, in dem die Wünsche aller erfüllt werden, ist das kaum vorstellbar. Deshalb wird utopisch im Alltag häufig mit unrealistisch gleichgesetzt. Doch als Orientierung und Zukunftsentwurf dient die Utopie als Zielbild, das Veränderungen anstößt. Auch wenn das vollständige Ideal nie erreicht wird, können einzelne Elemente durchaus verwirklicht werden. Viele Ideen, die früher als utopisch gegolten haben, etwa allgemeine Schulbildung, demokratische Mitbestimmung oder soziale Sicherungssysteme, sind heute in vielen Ländern Realität. Besonders im Zusammenhang mit der Stellung der Frauen spielen Utopien eine bedeutende Rolle. Viele moderne Utopien stellen sich eine Gesellschaft vor, in der Frauen und Männer die gleichen Rechte und Chancen besitzen. Bildung, politische Mitbestimmung und berufliche Möglichkeiten stehen allen Menschen offen. Traditionelle Rollenbilder verlieren an Bedeutung und die Aufgaben in Familie und Gesellschaft werden gerechter verteilt. Solche Vorstellungen sollen zeigen, wie Gleichberechtigung verwirklicht werden könnte. Sie regen dazu an, über die Rolle der Frauen und gesellschaftliche Veränderungen nachzudenken. Eine Gesellschaft, in der ich Mensch bin und nicht in erster Linie Frau, das ist mein Traum, meine Utopie, formuliert etwa die Frauenrechtlerin Alice Schwarzer. Was zunächst als persönlicher oder gesellschaftlicher Traum erscheint, kann Menschen dazu inspirieren, Veränderungen anzustreben. Träume sollen ansteckend sein und möglichst viele zum Mitträumen anregen. Und dabei gilt das Motto: Träume groß. Die Wirklichkeit wird deine Träume ohnehin noch zurechtstutzen. Träume dürfen, ja müssen zunächst groß sein. Selbst wenn bei der Umsetzung nur ein Teil davon verwirklicht wird, ist das Ergebnis oft immer noch wertvoller, als vom Anfang an klein zu denken. Bleibt die Utopie auch meist ein Ziel, das niemals vollständig verwirklicht werden kann, besitzt sie dennoch einen großen Wert, weil sie Orientierung gibt und Hoffnung vermittelt. Dies wird in einem bekannten Zitat deutlich, das häufig dem südamerikanischen Autor Eduardo Galeano zugeschrieben wird. Die Utopie steht am Horizont. Ich gehe 2 Schritte auf sie zu, sie entfernt sich um 2 Schritte. Wozu dient also die Utopie? Dazu, dass wir weitergehen. Dieses Zitat verdeutlicht, dass Utopien nicht unbedingt erreicht werden müssen. Ihre wichtigste Funktion besteht darin, Menschen zu motivieren, die Welt Schritt für Schritt zu verbessern.
2: Das war ein Zwischenruf von Margit Hauft. Sie ist ehemalige Vorsitzende der katholischen Frauenbewegung Österreichs.
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5: Im Nachrichtenstudio ist Konstantin Hahn. Österreich rettet sich mit einem 3:3 gegen Algerien ins 16. Finale der Fußball-WM. Der entscheidende Treffer kommt erst in der letzten Spielminute von Sascha Kalajdzic. Das Spiel war Dramatik nicht zu überbieten, Daniel Kulowitz.
6: Was als ausgemachtes 0:0 schon im Vorfeld betitelt wurde und als Schande 2.0 prognostiziert wurde, endet mit einem Drama der Sonderklasse, aber mit einem Happy End für Rot-Weiß-Rot. Ein 3:3 zwischen Österreich und Algerien hilft beiden Teams am Ende zum Weiterkommen. Wie es zustande gekommen ist, war Hitchcock vom Feinsten. Nach einem 2:2 hat plötzlich Riyad Mahrez in der Nachspielzeit das 3:2 für Algerien erzielt und Österreich war damit auf der Heimreise. Aber mit der allerletzten Aktion des Spiels erzielt Joker Sascha Kalajdzic den 3:3 Ausgleich, Held eines actiongeladenen Abend hier in Kansas.
7: Ja, ist fast schon märchenhaft, würde ich sagen. Wie hoffentlich unsere Reise, die jetzt weitergeht. Aber wie gesagt, ich bin froh, dass ich was beitragen konnte und dass die Reise noch nicht zu Ende ist.
6: Die Reise führt nun nach Los Angeles. Dort geht's am Donnerstag um 21 Uhr österreichischer Zeit gegen Titelfavorit Spanien.
5: Vor einem Jahr ist in Österreich das Barrierefreiheitsgesetz in Kraft getreten. Es soll digitale Angebote für alle Menschen zugänglich machen. In der Praxis gibt es jedoch weiter zahlreiche Hürden, kritisieren Behindertenvertreter. Sarah Heidenreich und Julian Kern berichten.
8: Komplizierte Menüs beim Online-Banking oder fehlende Bildbeschreibungen auf Buchungsplattformen. Für Menschen mit Sehbehinderungen sind solche Probleme oft Alltag. Daniele Marano zeigt das bei einer Suche nach einer Urlaubsreise.
9: Istanbul, Bild. Bindestrich, Bild.
10: Wie Sie hören, die Bilder haben keine Alternativtexte, somit kann ich nicht wissen, was hier gezeigt wird und ich kann mir nichts vorstellen, wenn ich eine Reise buchen möchte.
8: Das seit einem Jahr geltende Barrierefreiheitsgesetz verpflichtet Unternehmen dazu, digitale Angebote barrierefrei zu gestalten, etwa durch bessere Kontraste, anpassbare Schriftgröße oder die Unterstützung von Sprachausgaben. Trotzdem gäbe es weiterhin erhebliche Mängel bei der Umsetzung, kritisieren Behindertenvertreter. Nach Angaben des Sozialministeriums wurden seither bereits 84 Verfahren eingeleitet. Verwaltungsstrafen wurden aber bisher noch keine verhängt.
5: Serbiens Präsident Aleksandar Vučić hat seinen Rücktritt sowie vorgezogene Präsidentschafts- und Parlamentswahlen angekündigt. Einen genauen Zeitpunkt für seinen Rücktritt oder die Auflösung des Parlaments hat er nicht genannt. Laut Flachleuten dürfte er einen Wechsel in das Amt des Ministerpräsidenten anstreben, um weiter an der Macht zu bleiben. Laut Wirtschaftsforschungsinstitut WIFO bringen häufigere und längere Hitzewellen der heimischen Wirtschaft mehr Nachteile als Vorteile. Einige Branchen könnten sich auf eine Neulage einstellen, in anderen brauche es eine permanente Umstellung, heißt es. Das WIFO sieht etwa Probleme für die Landwirtschaft oder auch den Wintertourismus. Außerdem drohen auch höhere Gesundheitskosten durch mehr Spitalsaufenthalte wegen der Hitze. Das waren die Nachrichten mit Konstantin Hahn. Und jetzt zum Wetter.
11: Diese Hitzewelle bringt fast täglich Rekorde. Gestern wurden in 6 Bundesländern neue Juni-Rekorde der Höchsttemperatur aufgestellt. Die vergangene Nacht war zum Beispiel in Mattersburg und Bregenz die wärmste der Messgeschichte. Und heute Nachmittag könnten wir sogar 40 Grad an einzelnen Stationen erreichen oder knapp überschreiten. Derzeit in den meisten Landeshauptstädten heiter, in Bregenz bewölkt, bei Temperaturen zwischen 21 und 24 Grad. Mit viel Sonne steigen die Temperaturen auch heute rasch und erreichen 32 bis etwa 40 Grad. Besonders heiß wird es in Niederösterreich und Wien. Neben Sonne sind vor allem im Westen auch ein paar Wolken dabei, wie derzeit in Vorarlberg. Ab Mittag bilden sich Quellwolken und ein paar Regenschauer oder Gewitter, die meisten in und um Tirol. In der überhitzten Luft können die Gewitter heute auch heftig ausfallen. Wann endet die Hitze? Im Westen vereinzelt morgen, im Osten erst am Donnerstag. So viel zum Wetter mit Nicola Biermeier.
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0: 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In der Matinee das Radiosymphonieorchester des Bayerischen Rundfunks unter Daniel Harding mit Richard Strauss' Don Quixote und Josef Haydns Symphonie Nummer 49. 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
12: Und mein Name ist Stefanie Jeller. Guten Morgen, ich darf Sie durch diese Sendung begleiten, die thematisch in Rom beginnt, mit einem Brief, den die frühe christliche Gemeinde dort um das Jahr 55 von dem Missionar Paulus erhalten hat. Später kehren wir noch einmal zurück nach Rom, dem Schauplatz des neuen Films zum 100. Geburtstag der großen österreichischen Schriftstellerin Ingeborg Bachmann.
13: Das Schwererklärliche ist aber, dass ich zwar in Rom lebe, aber ein Doppelleben führe. Denn in dem Augenblick, in dem ich in mein Arbeitszimmer gehe, bin ich in Wien und nicht in Rom. Das ist natürlich eine etwas anstrengende oder schizophrene Art zu leben. Aber ich bin besser in Wien, weil ich in Rom bin. Denn ohne diese Distanz könnte ich es mir nicht für die Arbeit vorstellen.
12: Ingeborg Bachmann im Originalton, ein Ausschnitt aus dem neuen Film »Jemand, der einmal ich war«, der an einem Tag in ihren letzten Lebensjahren in Rom stattfindet. Im Laufe dieser Sendung werden wir uns auf die Spuren der Bachmann in Rom begeben. Darüber hinaus erwartet sie viel Bibel, unter anderem in zwei Bühnenstücken zu Beginn dieses Sommers. Miriam alias Maria Magdalena, die Anhängerin des Jesus aus Nazareth, steht im Mittelpunkt der Passionsspiele in St. Margareten im Burgenland. Und auf der Bühne im Schloss Puchberg in Oberösterreich geht es um das vielleicht etwas überraschende Thema Sex in der Bibel. Ein Sommertheaterabend mit Humor und Tiefgang. Der Sommer, der erklingt jetzt gleich in der musikalischen Sprache Josef Haydns. Sie steigt herauf, die Sonne,

Aus Josef Haydn, Der Sommer, dem zweiten Teil des Oratoriums Die Jahreszeiten. Ivor Bolton hat den Salzburger Bachchor und das Mozarteum-Orchester Salzburg dirigiert. Wir bleiben in Salzburg, dem Rom des Nordens, wie es seiner barocken Innenstadtkirchen wegen bezeichnet wird. Der Benediktinerpater Jakob Auer, der gleich zu hören sein wird, leitet als jüngster Abt Österreichs dort die Erzabtei St. Peter, benannt nach dem Apostel Petrus, einem der Schüler des Jesus von Nazareth. Und morgen ist nicht nur der Gedenktag des Apostels Petrus, sondern auch der des Apostels Paulus, der freilich Jesus zu lebt Zeiten nicht gekannt hatte. Beide sind der Legende nach in Rom gestorben und begraben. Und beide waren schon vor ihrem Tod davon überzeugt, in der Wirklichkeit eines

0: Über Briefe tritt er mit ihnen in Kontakt, so auch mit der Gemeinde in Rom. Immer wieder möchte sich Paulus aufmachen, um nach Rom zu kommen. Er schickt seinen Brief voraus, bis er schließlich selbst nach Rom kommt. Rom wird für ihn zum Schicksalsort, zum Ort, wo er als Märtyrer stirbt. Und das bedeutet für ihn, sein Leben hinzugeben für Jesus Christus.
1: Schwestern und Brüder, wir, die wir auf Christus Jesus getauft wurden, sind auf seinen Tod getauft worden. Wir wurden ja mit ihm begraben durch die Taufe auf den Tod, damit auch wir, so wie Christus durch die Herrlichkeit des Vaters von den Toten auferweckt wurde, in der Wirklichkeit des neuen Lebens wandeln. Sind wir nun mit Christus gestorben, so glauben wir, dass wir auch mit ihm leben werden. Wir wissen, dass Christus von den Toten auferweckt nicht mehr stirbt. Der Tod hat keine Macht mehr über ihn. Denn durch sein Sterben ist er ein für allemal gestorben für die Sünde. Sein Leben aber lebt er für Gott. So begreift auch ihr euch als Menschen, die für die Sünde tot sind, aber für Gott leben in Christus Jesus. Aus dem Römerbrief, Kapitel 6, die Verse 3, 4 und 8 bis 11.
0: In meiner Tätigkeit als Seelsorger berührt es mich immer zutiefst, wenn ich an einem offenen Grab stehe. Im Ritus der katholischen Kirche ist es üblich, den Sarg, den Leichnam, nochmals mit Weihwasser zu besprengen, verbunden mit den Worten: Der Herr vollende nun an dir, was er in der Taufe begonnen hat. Beim Abschiednehmen im Angesicht des Todes dürfen sich Christinnen und Christen zurückerinnern an den Tag ihrer Taufe, an dem Großes an ihnen geschehen ist. Ganz wunderbar, so finde ich, hat es Paulus im Römerbrief beschrieben. In der Taufe wurden sie nicht einfach nur in Wasser getaucht, sondern in Christus eingetaucht, wurden mit ihm verbunden und dürfen Anteil nehmen an der Kraft seiner Auferstehung. Christsein beginnt mit der Taufe, ein Weg des Lebens, getragen von der Liebe und der Geborgenheit in Gott. Ein Leben, das dann nicht einfach zu Ende geht, sondern vollendet wird. Was in der Taufe begonnen wurde, vollendet sich in Gott. Für mich bedeutet das große Hoffnung und große Zuversicht.

0: Down in the River to Pray, ein Spiritual mit Alison Krauss and the First Baptist Choir of White House, Musik aus dem Film O Brother, Where Art You, der Brüder Joel und Ethan Coen. Von den Aposteln Petrus und Paulus nun zu der Apostelin der Apostel, als die sogenannte Maria Magdalena verehrt wird. Denn sie war nach einer biblischen Überlieferung die erste, der Jesus nach seinem Tod als Auferstandener erschienen ist. Sie stammt vermutlich aus dem Ort Magdala am See Genezareth, wird deshalb Maria Magdalena genannt. Auf Hebräisch hieß sie Miriam. Sie dürfte, was bereits früh verdrängt worden ist, im Kreis um Jesus eine besondere Rolle gespielt haben. Und deshalb lassen heuer die Passionsspiele in St. Margarethen im Burgenland anlässlich ihres 100-Jahr-Jubiläums Miriam die Hauptrolle zukommen. Nikolaus Hofer war bei einer Vorstellung dabei.
1: Im Römersteinbruch von St. Margarethen laufen zwei Geschichten nebeneinander. Die Geschichte vom Leiden, vom Tod und von der Auferstehung des Jesus von Nazareth und der Rückblick Maria Magdalenas, die sich 20 Jahre später an diese Ereignisse erinnert. In der letzten Szene kommen die beiden Erzählebenen schließlich zusammen. Vor dem offenen Grab, wo die älter gewordene Maria Magdalena dem auferstandenen Jesus erneut begegnet.
2: Ich liebe eigentlich alle Szenen, aber eine Szene mag ich ganz besonders, das ist die Schlussszene, wo es dann zu einem Zusammentreffen mit Jesus kommt, wo quasi die Vergangenheit und die Gegenwart zusammentreffen und wir dann gemeinsam sozusagen den Abschluss bilden.
1: Sagt René Gallo-Daniel. Sie spielt die ältere Miriam. Auf der Bühne im Römersteinbruch hört sich diese Szene so an.
3: So starrte ich in das dunkle Loch des Grabes und versank immer mehr in wortlose Leere. Ich verlor jedes Gefühl für Raum und Zeit, bis ich hinter mir eine Gegenwart spürte und eine Frage.
4: Miriam, warum weinst du denn so sehr?
1: Nach 100 Jahren ihres Bestehens in St. Margarethen sollen die Passionsspiele aus weiblicher Perspektive erzählt werden. Richard Geier, der katholische Pfarrer von St. Margarethen, hat das Stück Miriam geschrieben. Untertitel: Stark wie der Tod ist die Liebe. Ein Zitat übrigens aus dem alttestamentlichen Hohelied der Liebe.
5: Es geht darum, die Liebe als die Grundlage unseres Glaubens zu erkennen. Und Stark wie der Tod ist die Liebe heißt ja der Untertitel. Und ich denke, dass das durchaus eine Perspektive ist, die bei uns Männern, die wir eher immer in der Kirche nach Macht und nach Geboten schauen, dass das eine sehr wichtige Perspektive geworden ist.
1: Diese Perspektive zeigt sich vor allem in der neuen Rahmenhandlung. Richard Geier, er ist auch Spielleiter, geht dabei einer alten Legende nach. Laut dieser soll sich Maria Magdalena in Ephesos zur Ruhe gesetzt haben, unter anderem mit dem Evangelisten Johannes und Lazarus von Bethanien. Gemeinsam erinnern sie sich an ihre Erfahrungen mit Jesus und beraten über die Aufzeichnungen des Evangelisten.
6: Ich möchte aber nicht im Vordergrund stehen, Johannes.
7: Kein Problem, Lazarus. Ich werde dich nur sehr knapp erwähnen. Denn sein absoluter Liebling warst ja du, Miriam.
3: Kein Wort davon in deinem Bericht.
1: Gespräche wie diese sind freilich nicht belegbar, weder biblisch noch historisch. Allerdings weisen sie auf ein interessantes Phänomen hin. Trotz ihrer Nähe zu Jesus von Nazareth und ihrer Vorrangstellung unter seinen Anhängern wird Maria Magdalena in der Bibel nur selten erwähnt.
5: Warum ist diese Frau so prominent? Und gleichzeitig gibt es in der Bibel so wenig über sie zu lesen. Sie scheint irgendwie auf die Seite gestellt worden zu sein in irgendeiner Phase der Entstehung der Evangelien, ganz in der frühen Kirche. Und ich wollte ein bisschen beitragen, dass sie rehabilitiert wird, weil sie ist die erste Zeugin der Auferstehung.
1: Sagt Spielleiter und Pfarrer Richard Geier. Maria Magdalena stärker sichtbar zu machen, ist in der katholischen Kirche schon länger ein Thema. Papst Franziskus hat ihren Gedenktag, den 22. Juli, vor rund 10 Jahren zum Fest erhoben und sie als Apostelin der Apostel gewürdigt. Bei seiner Darstellung des letzten Abendmahls lässt Richard Geier, anders als biblisch überliefert, auch Miriam teilhaben.
5: Wir wissen, Jesus hat viele Grenzen überschritten, des guten Geschmacks in der damaligen Zeit, indem er die Grenzen zwischen den Geschlechtern ziemlich ignoriert hat. Und ich stelle mir die Frage, wenn Jesus so oft mit Frauen zusammen war, warum dann beim letzten Abendmahl nicht? Warum sind dann nur Männer? Ich denke, dass das eine Fantasie der frühen Kirche gewesen ist, der frühen Männerkirche auch, und dass Frauen ganz natürlicherweise mit dabei waren.
1: So weit geht Pfarrer Richard Geier in seinem Stück also bewusst über die traditionelle Darstellung hinaus. Die Frage ist nicht nur, wie Jesus mit Frauen umgegangen ist, sondern auch, welche Rolle Maria Magdalena in seiner Bewegung gespielt haben könnte.
2: Miriam ist für mich eine sehr tapfere Frau in einer sehr schwierigen Zeit, wo die Rolle der Frau eigentlich unterbewertet war und wo sie eigentlich nicht wirklich im Geschehen, im Weltgeschehen eine Rolle gespielt hat.
1: Sagt Miriam-Darstellerin René Gallo-Daniel. Über die Beziehung zwischen Maria Magdalena und Jesus von Nazareth wird bis heute viel spekuliert. Manche deuten sie sogar als Liebesgeschichte oder Ehe. Auch der Untertitel der diesjährigen Passionsspiele in St. Margarethen, Stark wie der Tod ist die Liebe, könnte daran denken lassen. René Gallo-Daniel versteht diese Liebe aber nicht romantisch.
2: Für mich in der Rolle der Miriam 20 Jahre später in Ephesus, rückblickend gesehen, ist es eine Liebe, die geprägt ist von tiefem Vertrauen, von tiefem Verständnis und von Austausch. Und das ist, glaube ich, etwas Besonderes, auch für diese Zeit, dass Jesus sich mit einer Frau ausgetauscht hat und nicht nur mit seinen Jüngern.
1: Neben den Jüngern, Jesus und Maria Magdalena, bringen die Passionsspiele erneut hunderte Laiendarstellerinnen und Laiendarsteller, aber auch Pferde und Esel auf die Bühne im Römersteinbruch in St. Margarethen. Für ihre Koordination ist der Regisseur Manfred Waber verantwortlich.
4: Wenn man eine Bühne hat mit 12 Auf- und Abgängen auf 3-4 Ebenen, wo die Leute gleichzeitig rauskommen müssen und dann auch durchs Publikum extra noch die Leute reinkommen, und alles trifft sich dann auf der Bühne mit Pferden, mit Eseln, Tauben und alles Mögliche haben wir ja. Es ist schon eine Herausforderung, aber halt auch, ja, ich liebe das, mit vielen Leuten zu arbeiten.
1: Fast 400 Menschen aus dem Ort und der Umgebung wirken an den Passionsspielen mit. Manche schon seit Jahren. Die Spiele sind damit nicht nur ein Bühnenprojekt, sondern Teil des Dorflebens. Und wenn eine 100 Jahre alte Tradition neu erzählt wird, dann wird auch im Ort darüber gesprochen, warum diesmal Maria Magdalena im Mittelpunkt steht.
2: Es hat zu Diskussionen geführt und es ist gut so. Weil wenn es nicht zu Diskussionen geführt hätte, dann wäre es Routine, weil viele meiner Mitspieler und Spielerinnen machen das nicht zum ersten Mal. Es hat zu vielen Diskussionen geführt, warum eine Frau, was macht diese Miriam, warum 20 Jahre später, das hat zu Diskussionen geführt, zu einem guten und sehr intuitiven Austausch auch mit dem Herrn Pfarrer in der Gemeinde, aber auch mit mir, wo ich die Rolle übernommen habe.
1: Sagt Miriam-Darstellerin René Gallo-Daniel. Aus den Diskussionen im Ort ist inzwischen ein monumentales, über dreistündiges Bühnenstück geworden. Es erzählt nicht nur die Passionsgeschichte, sondern rückt auch eine Frau ins Zentrum, die von Anfang an den Rand der Überlieferung gedrängt worden ist. Miriam wird noch bis 12. Juli im Römersteinbruch von St. Margarethen aufgeführt.

0: O Maria Magdalena, ein Hymnus aus dem Mittelalter, gesungen hat Jenny Cassidy. Wir bleiben beim Thema Bibel, bei der Liebe und beim Theater. Ja, auch das kommt in der Bibel vor: Zärtliches, Erotisches, Sex. Und selbst der Missbrauch dessen wird nicht verschwiegen. Das Theaterstück Sex in der Bibel bringt all das auf die Bühne, ein Sommertheaterabend im Schloss Puchberg in Oberösterreich mit Tiefgang und Humor. Rudolf Eickmüller hat sich das Stück angesehen und unter anderem mit dem Autor Johannes Neuhauser gesprochen.
1: Die Bibel ist ein zutiefst menschliches Buch und von daher kommen auch alle menschlichen Regungen vor und ein ganz wesentlicher Teil ist halt Erotik und Sexualität.
2: So die Prämisse des Autors Johannes Neuhauser. Er ist Regisseur, Psychotherapeut und als Ehrenamtlicher seit Jahrzehnten in einer katholischen Pfarre in Oberösterreich engagiert.
1: Also es ist insofern reizvoll, weil wenn in der Kirche von Sex die Rede ist, dann geht es ja meistens um Verbote. Und die Bibel aber hingegen, die hat einen überraschend erfrischenden Blick auf Sexualität und Erotik und ich würde sagen, unser Sommertheater auch.
2: Für die Handlung hat Johannes Neuhauser den dramaturgischen Kniff des Stücks im Stück gewählt. Die Seelsorgerin Susanne Traugott beobachtet ein Phänomen, das vielen Pfarren vertraut vorkommen dürfte. Andrang gibt es, wenn, dann nur zur weihnachtlichen Kindermette oder zur Erstkommunion. Sie will mit einem kontroversen Thema Menschen darüber hinaus ansprechen und veranstaltet den Vortragsabend »Erotik im Hause des Herrn«. Der Pfarrsaal ist zum Bersten gefüllt und man beschließt, ein Impro-Theater zu organisieren. Im Wahnstück schlüpft die Schauspielerin und Regisseurin Bettina Buchholz so in eine Doppelrolle.
3: Ich spiele jetzt als einzige professionelle Schauspielerin die Seelsorgerin Susanne Traugott. Und dadurch war ich sozusagen als Bettina Buchholz, als Schauspielerin und Regisseurin des Stückes in der Lage, meine eigene Laientheatergruppe anzuleiten. Also ich war sozusagen gleichzeitig die Seelsorgerin, die durch das Stück führt und gleichzeitig die Regisseurin.
2: Seit 10 Jahren arbeitet Bettina Buchholz mit den unterschiedlichen Mitgliedern der Laientheatergruppe M23 der Katholischen Hochschulgemeinde Linz bereits zusammen. So ist auch das Vertrauen entstanden, um ein kontroversielles Thema wie Sex in der Bibel gemeinsam auf die Bühne zu bringen. Wo man bei den zahllosen Geschichten in der Bibel nach Sex und Erotik zu suchen beginnt, war Johannes Neuhauser sofort klar.
1: Bei Adam und Eva. Das ist klar, bei Adam und Eva. Ja, also die beiden haben einander ja nicht ausgesucht. Es ist sozusagen eine Art Zwangsgemeinschaft gewesen. So, es muss irgendwas im Paradies gefehlt haben, weil sonst hätte die Eva ja sozusagen nicht mit der Schlange diesen Deal gemacht. Ja. Und es ist zum Beispiel interessant, dass Adam und Eva ihr erstes Kind interessanterweise nicht im Paradies, sondern außerhalb des Paradieses bekommen haben.
4: Das geht jetzt schon seit Tausenden von Jahren so. Dabei war er anfangs wirklich lieb und gut aussehend.
5: Entschuldigung, machen Sie zurzeit eine Art Ehekrise durch?
4: Ehekrise? Wir sind doch nicht verheiratet. Ich lebe in einer Art Zwangsgemeinschaft. Außerdem hat mir Adam die Geschichte mit dem Apfel nie verziehen. Der Apfel liegt ihm sozusagen noch immer schwer im Magen.
2: Wesentlich harmonischer ist ein Brautlied, das sich in der Bibel findet. Das hohe Lied der Liebe.
5: Schön bist du, meine Freundin. Ja, du bist schön. 2 Tauben sind deine Augen. Dein Haar gleicht einer Herde Ziegen. Deine Zähne sind wie eine Herde frisch geschorener Schafe, die aus der Schwemme steigen. Dein Leib ist ein Weizenhügel mit Lilien umstellt. Deine Brüste sind wie 2 kleine Zicklein, wie die Zwillingsjungen einer Gazelle. Eine Lilie unter den Disteln ist meine Freundin unter den Mädchen. Komm, küss mich und leg deinen Mund auf den meinen. Mehr als den Wein lieb ich es, wenn du mich liebst.
2: Doch auch weniger Poetisches findet sich in der Bibel. Darunter etwa Anspielungen, dass Noah betrunken und nackt mit einer Erektion in seinem Zelt liegt und von seinem Sohn Ham entdeckt wird. Während er spottet, decken die anderen beiden Söhne ihren Vater respektvoll zu. Die Freundschaft zwischen König David und Jonathan wiederum ist, so Johannes Neuhauser, homoerotisch konnotiert.
6: Die Bibel ist in der Hinsicht ein sehr vielschichtiges Buch und über homoerotische, homosexuelle oder lesbische Liebe wird in der Bibel explizit nicht gesprochen, aber sozusagen sie kommt vor, indem es sozusagen Erzählungen darüber gibt.
2: Überhaupt gibt König David Stoff für gleich mehrere Geschichten über Erotik.
6: Dann natürlich die berühmteste Stelle in der hebräischen Bibel, König David und Bathseba, also wo er vom Flachdach auf diese Frau sieht, sie sofort in seinen Palast holen lässt, mit ihr eine sexuelle Beziehung beginnt, ein Kind daraus entsteht und zum Beispiel von daher das berühmte Lied von Leonard Cohen, Halleluja, stammt.

0: Diese Fassung von Halleluja, sie stammt von Jeff Buckley, führt zu einem ernsteren Thema, das im Stück Sex in der Bibel behandelt wird. Die Laienschauspielerin Hannah Buchholz erwähnt, dass Sex in der Bibel oft nicht einvernehmlich stattfindet. Ihre Rolle ist die der Susanna im Bade. Die Bibel erzählt von Susanna, die beim Baden im Park ihres Mannes von zwei honorigen Herren beobachtet und unter Druck gesetzt wird. Falls sie nicht bereit sei, mit ihnen zu schlafen, würden sie Anklage erheben, Susanna habe Ehebruch mit einem jungen Mann begangen. Doch Susanna beginnt laut zu schreien und wird letztlich gerettet.
1: Ich finde, dass die Susanna halt so eine starke Stimme hat, aber ich kann jetzt mal ihre Stimme nehmen und sie vors Publikum bringen und mal mitteilen, was ich mir vielleicht so nicht trauen würde, aber auf der Bühne traue ich es mir, weil da kann ich die Susanna spielen. Und das ist mir wichtig. Mir ist auch wichtig, dass ich eigentlich durch diese Rolle, dass ich mich für Frauen einsetze, auch für andere Geschlechter einsetze.
0: So ernsthaft auch die Auseinandersetzung. Ein Stück zum Thema Sex in der Bibel wäre verwerflich, ist da und dort zu hören. Auch der Autor Johannes Neuhauser wird in seiner eigenen Pfarre darauf angesprochen. Muss man dieses heikle Thema wirklich ausschlachten? Einige Bekannte wollten nicht zu diesem Stück kommen und gewisse Stellen aus der Bibel lieber nicht hören, erzählt Johannes Neuhauser.
2: Das, was ich herausgefunden habe, ist, dass Menschen gern ein Buch hätten, in dem sozusagen alles glatt geht. Ja? Und wenn man aber die hebräische Bibel liest, und ich würde sogar sagen, auch wenn man das Neue Testament liest und vielleicht auch Paulus liest, dann kriegt man mit, das ist nicht so. Aber am Sonntag hätte man halt gerne, dass alles glatt ist, dass alles heilig ist, dass es uns sozusagen gut geht und dass man dann ins Pfarrcafé gehen kann.
0: Johannes Neuhauser schildert aber, dass die Menschen, die sich getraut haben zu kommen, am Ende begeistert waren. Bei der Premiere gab es Standing Ovations. Für Bettina Buchholz liegt das Geheimnis im Humor.
3: Beim Sommertheater ist es einfach so, du kannst halt ernsthafte Themen schon bringen, aber du musst den Leuten die Chance geben, dass sie sich entspannen. Es ist Sommer, es liegt doch ein bisschen Erotik in der Luft durch die Hitze, dass es heiß wird und dass wir uns begegnen wollen und dass wir ein bisschen trinken wollen und dass wir Spaß miteinander haben wollen. Und deswegen war die Idee eben, dass es auf alle Fälle diese Leichtigkeit haben muss.
0: Am Ende ist das Sommertheater freilich keine Lachnummer. Mit Tiefgang und mit Humor stellt man sich Fragen, wie viel Menschen in den vergangenen Jahrtausenden über die Liebe gelernt haben, wie sehr man sich als Menschheit weiterentwickelt hat. Und zuletzt ist die Botschaft des Theaterstückes tröstlich.
4: Ich persönlich glaube fest daran, dass hinter all den Liebenden, egal ob hetero, homo, trans oder sonst, ein zärtlicher Gott steht, der sich an der Liebe und der Lust der Menschen erfreut. Ja, ich glaube fest daran, dass hinter uns allen ein liebender und zärtlicher Gott steht.
5: Sex in der Bibel. Das Sommertheater ist noch heute Abend und am kommenden Sonntag jeweils um 19 Uhr im Bildungshaus Schloss Puchberg bei Wels zu sehen. Das erotische Hohelied aus dem Alten Testament der Bibel, das im Beitrag zu hören war, gilt in der kirchlichen Tradition meist als Metapher für die Liebe zwischen Gott und Mensch. In der Musik der italienischen Renaissance klingt es so.

0: Die Cappella Ducale Venezia hat Giovanni da Palestrinas Vertonung der Verse aus dem Hohelied der Bibel gesungen. Sie hören Lebenskunst und mein Name ist Stefanie Jeller. Anspielungen auf die Bibel finden sich auch im Werk der österreichischen Schriftstellerin Ingeborg Bachmann, deren 100. Geburtstag es derzeit vielfach gedacht wird. Eines ihrer Gedichte nennt sie Psalm, ein anderes Miriam. Und das Gedicht »Nach dieser Sintflut« endet mit dem Vers »Nach dieser Sintflut möchte ich die Taube und nichts als die Taube noch einmal gerettet sehen.« Seit Donnerstag ist der neue Film zu Ingeborg Bachmann in den Kinos. »Jemand, der einmal ich war«, ist der Titel. Sandra Hüller verkörpert darin die Schriftstellerin, Regie führt Regina Schilling. Der Film spielt an einem fiktiven Tag im Rom der Gegenwart. Dort in Rom hat Ingeborg Bachmann in mehreren Wohnungen gelebt und dort ist sie mit 47 Jahren gestorben. Die italienische Literaturkennerin und promovierte Philosophin Ilaria Gaspari hat das Rom der Bachmann erforscht. Und ORF-Rom-Korrespondentin Cornelia Vospernik hat sich mit ihr auf einen Spaziergang begeben, beginnend in der Via Bocca di Lione Nummer 60.
1: Ich habe

0: Keine Ahnung, wie oft ich in meinen Jahren in Rom schon an diesem Haus vorbeigegangen bin, ohne ihm einen zweiten Blick zu schenken. Es ist schmal, nur zwei Fenster breit und nur vier Stockwerke hoch. Ich wette, es hat auch keinen Aufzug. 3 Jahre lang habe ich sozusagen fast ums Eck gewohnt vom Haus Bocca di Leone 60. Hier eingekeilt zwischen einem Geschäft, das teure Kroko- und Python-Taschen verkauft, und einem Juwelier, unweit der spanischen Treppe und der noblen Einkaufsstraße Condotti, hat Ingeborg Bachmann eine ihrer vielen römischen Bleiben gehabt. Es war eine ihrer letzten und die, in der sie die längste Zeit gelebt hat. Vor einigen Jahren hat die Stadt Rom eine Tafel angebracht, die daran erinnert, dass die österreichische Lyrikerin und Schriftstellerin von 1966 bis 1971 hier gewohnt hat. In welcher Wohnung genau, darüber gehen die Meinungen auseinander. Fotos, die es aus der Zeit gibt, lassen auf das Erdgeschoss schließen. Es gab eine kleine Terrasse. Heute befinden sich hier nur noch Ferienwohnungen. Wenn ein Tourist vergisst, das Tor so richtig ins Schloss fallen zu lassen, kann man zumindest einen Blick in den Eingangsbereich werfen. Ein niedriges Gewölbe sieht man. Die Wandlampen in der Form von Kerzenleuchtern sehen aus, als wären sie schon vor der Zeit der Bachmann nicht mehr modern gewesen. Ein Eisengitter hindert Neugierige daran, hier weiterzugehen. Vor dem Haus treffe ich die Literatin und Podcasterin Ilaria Gaspari. Ilaria ist Bachmann-Expertin. Nicht nur hat sie zum 50. Todestag der österreichischen Autorin vor 3 Jahren Führungen an die Stätten Bachmanns in Rom organisiert. Es gibt wohl niemanden in dieser Stadt, der mehr über die römischen Wohnungen der rastlosen Österreicherin zu erzählen weiß. Von der Wohnung in der Via Bocca di Leone 60 gibt es Fotos. Einige davon zeigen Ingeborg Bachmann in der kleinen, schlichten Küche. Sie immer elegant.
1: Lei molto elegante, sempre bellissima. E praticamente appunto la vediamo, vabbè, con questa zuccheriera in mano qua stava servendo.
0: Beim Servieren von Tee oder auf der Terrasse.
1: Dice sulla terrazza della casa romana. Nelle foto sembra molto serena anche.
0: Sie schien sehr glücklich hier. Ilaria hat sich nicht nur für ihre Führungen, sondern auch für eine Podcast-Serie mit der Autorin befasst. Einige, die Ingeborg Bachmann kannten, bei ihr zu Gast waren, haben ihr erzählt von der Frau, die ebenso gastfreundlich wie schüchtern gewesen sein soll, gut vernetzt und eigenbrötlerisch zugleich.
1: Das war
2: eine wichtige Wohnung für sie. Ich habe mit Menschen gesprochen, die sie damals kannten, sich an die Essenseinladungen erinnern, bei denen sie es nicht geschafft hat, auch zu Tisch zu bitten. Es gab also diese gedeckte Tafel, aber keiner hat etwas gegessen. Die Jahre hier waren entscheidend für ihre Arbeit, ihr Leben, ihre Existenz.
1: Per la sua vita, per la sua esistenza e anche piuttosto sereni, insomma, così almeno raccontano suo fratello Heinz Bachmann, che
2: ihr Bruder Heinz Bachmann sagt, es seien glückliche Jahre gewesen.
0: Eintreten kann man in keines der Häuser und es waren viele. Genau genommen hat Ingeborg Bachmann 3-mal in Rom gelebt, oder war es ein einziger Aufenthalt mit Unterbrechungen? Das erste Mal lässt sie sich 1954 hier nieder. Ihr Freund Hans-Werner Henze machte Italien schmackhaft. Den homosexuellen Komponisten und die junge Autorin verbindet eine tiefe Freundschaft. Kurzfristig denken sie sogar daran, zu heiraten, um einander das Leben leichter zu machen. Stellen dann aber fest, dass das Leben womöglich eher erschweren würde. Bachmanns erste Wohnung ist in der Via Ripetta, sehr zentral, sehr heruntergekommen. Insgesamt 8 Wohnungen hat die Autorin in Rom bewohnt und dort ein Rom beschrieben, das es nicht mehr gibt.
2: Sie beschreibt dieses römische Stadtzentrum, in dem sich die Menschen vermischen, wo unter dem Denkmal von Giordano Bruno das Gemüse verbrannt wird, das die Händler nicht verkauft haben. Sie beschreibt dieses Dauerfeuer, die Stimmen der unterschiedlichen sozialen Schichten, die heute verloren sind. Denn heute gehört das Zentrum Roms den Touristen und den Reichen.
0: Eine Straße im Zentrum der Stadt nimmt eine ganz besondere Rolle ein, denn in dieser hat Ingeborg Bachmann gleich zweimal eine Wohnung bezogen. Die Via Giulia, eine Parallelstraße zum Tiberufer, unweit der Engelsburg auf der einen Seite und des Campo di Fiori auf der anderen. In der Via Giulia 102 wohnt Ingeborg Bachmann ab 1960 erstmals gemeinsam mit Max Frisch. Hier können wir in den Hof eintreten. Er ist ziemlich heruntergekommen. Reste eines Wandfreskos sind zu erkennen. Davor parken Autos im Hof. Und doch sind wir hier in einer der teuersten Zonen Roms. Nur zu Bachmanns Zeiten konnte sich eine oft von Geldsorgen geplagte Autorin das Leben hier leisten, erzählt Ilaria.
1: All'epoca, a differenza di oggi, dove credo che per una giovane scrittrice o scrittore vivere in Via Giulia.
2: Heute wäre es für eine junge Autorin oder einen jungen Autor unmöglich, sich das Leben hier zu leisten. Es sei denn, sie oder er kommt aus einer reichen Familie. Früher war diese Straße wie das ganze Zentrum viel durchmischter.
0: Die Beziehung zu Max Frisch soll Bachmann 1961 aus ihrem geliebten Stadtzentrum in den Stadtteil Parioli umziehen lassen. Dort ist es schon damals nobel. Die Wohnung ist groß, hat eine Terrasse mit Blick auf die Villa Borghese und zwei Arbeitsräume. Dort wird aber auch klar, dass die beiden nicht nur in ihrer schriftstellerischen Tätigkeit grundverschieden sind. In der Wohnung in der Via de Notaris soll kein einziges gemeinsames Foto von Frisch und Bachmann entstanden sein, zumindest ist keines überliefert. 1962 zerbricht die Beziehung. Ingeborg Bachmann verlässt ihr Rom wieder einmal. 1965 kehrt sie zurück und bezieht die eingangs erwähnte Wohnung in der Via Bocca di Leone. Zum letzten Mal zieht sie 1972 um, in eine Straße, die wir bereits kennen. In die Via Giulia, Haus Nummer 66. Im Palazzo Sacchetti mit seinem schönen Innenhof steht schon unmittelbar neben dem Tor, betreten oder fotografieren verboten. Ilaria wagt sich nicht weiter vor, denn mit dem Portier habe sie schon manch Strauß ausgefochten. Hier allerdings ist ein Filmdokument entstanden, das Ingeborg Bachmann in ihrem Rom zeigt. Im Sommer 1973 dreht die junge Regisseurin Gerda Haller hier einen Film, der Bachmanns Vermächtnis werden soll.
1: Ti mostra lei a Roma come viveva nella sua vita quotidiana romana.
2: Wir sehen sie in ihrem Alltag in Rom. Ihr Italienisch war ausgezeichnet. Sie spricht mit den Barmännern. Wir sehen sie auf der Piazza del Popolo, am Campidoglio, im Verkehr. Man sieht das Rom dieses Sommers, das großartig war. Da gab es zwar einerseits das Verkehrschaos, aber dann auch eine Atmosphäre, womöglich verklären wir die heute. Aber sie hat öfter gesagt, dass sie hier zu leben gelernt habe.
0: Rom, die Stadt, in der sie zu leben gelernt hat, soll wenig später die Stadt werden, in der sie stirbt. In ihrer Wohnung in der Via Giulia 66 erleidet sie am 25. September 1973 einen Brandunfall, um den Gerüchte nicht verstummen wollen. War es ein Suizidversuch? War es ein Brandanschlag? Waren die starken Tabletten, die sie einnahm, schuld daran, dass Bachmanns Schmerzempfinden eingeschränkt war? Und war womöglich der kalte Entzug von diesen Tabletten, nicht die Brandwunden, die wahre Todesursache nach 3 Wochen Agonie im Krankenhaus? Auch Ilaria weiß nicht so recht, was sie glauben soll. Ihr hätten Zeitzeugen erzählt, dass Ingeborg Bachmann fest entschlossen gewesen sei, einen Entzug zu beginnen. Jedenfalls wollte sie in ihrem Rom begraben werden, auf dem nicht-katholischen Friedhof, der oft auch als protestantischer Friedhof bezeichnet wird. Unter anderem wurde John Keats hier beigesetzt. Aber ihre Familie war anderer Meinung. Ingeborg Bachmann fand ihre letzte Ruhestätte nicht in ihrem Rom, sondern in Klagenfurt.
3: Im Familiengrab am Friedhof Anna Bichl ist Ingeborg Bachmann begraben. Ein Beitrag von Cornelia Vosbernig war das. Und nun ein vertontes Gedicht einer anderen großen Lyrikerin, das auch das Leben und Werk der Bachmann zu deuten vermag. Das Mögliche von Mascha Kaleko.

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1: Die deutsche Liedermacherin Dota Kehr mit einem Text von Mascha Kalecko. Ich habe mit Engeln und Teufeln gerungen. Diese Worte führen zurück zur Bibel, zu einer Geschichte, in der einer ringt mit einem Unbekannten eine Nacht lang und siegt. Hier gleich gelesen von Judith Fürst in einer verdichteten Übersetzung in Anlehnung an die sogenannte Buber-Rosenzweig-Bibelausgabe. Und hören Sie dazu Gedanken unserer langjährigen Kollegin Doris Appel, die wir gefragt hatten, welche Geschichte in der Bibel ihr besonders viel bedeutet.
2: Keine einfache Wahl. Eine jahrtausendealte Bibliothek voller Legenden, Mythen und Liebeslyrik. Voller Weisheiten, Hoffnungsgeschichten und Seltsamem, das seltsam bleiben darf. Wofür sich entscheiden, frage ich mich. Eine frische Erkenntnis lässt mich nicht los und einen dunkelschönen Text in einem neuen Licht erscheinen. Denk an Jakobs Kampf am Fluss Jabbok, höre ich die innere Stimme immer wieder. Die ganze Nacht, sein ganzes bisheriges Leben, ringt Jakob, der Sohn Isaaks und Rebekkas, der Enkel Abrahams und Saras, mit einem Unbekannten, bis er Segen erfährt und weiterziehen kann. Hinkend zwar, aber der Sonne entgegen, wie es heißt.
3: In derselben Nacht stand er auf, nahm seine beiden Frauen, seine beiden Mägde sowie seine 11 Kinder und durchschritt die Furt des Jabbok. Als er allein zurückgeblieben war, rang mit ihm einer, bis die Morgenröte aufstieg. Jakobs Hüftgelenk renkte sich dabei aus. Der sagte: »Lass mich los, denn die Morgenröte ist aufgestiegen.« Jakob entgegnete: »Ich lasse dich nicht los, wenn du mich nicht segnest.« Der fragt ihn: »Wie ist dein Name?« Jakob, antwortete er. Der sagte: »Nicht mehr Jakob wird man dich nennen, sondern Israel, Gottesstreiter. Denn mit Gott und Menschen hast du gestritten und gesiegt.« Dann segnete der ihn.
2: Auch du bist nicht unversehrt geblieben, sage ich mir. Das Leben ist keine Spielerei, ist bei allem Schönen eine anstrengende Entwicklung, ein kräftezehrender Weg. Freilich, manches auf diesem Weg kann beflügeln, darunter Begegnungen, Kinder, Partner, Freundinnen, Kolleginnen und Kollegen. Sie beglücken und stärken dich. Doch sie fordern eben auch Kraft, sind Quelle von Irrtum, eigenem Fehlverhalten und Schmerz. Und sie wollen verteidigt sein, die Kinder wie die Lebensthemen, für die du dich engagierst und mühst. Das Leben ein Ringen um Verstehen und Verstanden werden, Wandlungs- und Reifeprozess, Initiation. Und so kommst du an den Punkt, an dem du erfährst, es darf geerntet werden. Fülle ist da und Segen. Es geht dir die Sonne auf. Du brauchst nicht immer zu kämpfen. Du darfst vertrauen, dir vertrauen.
1: Doris Appel, sehr persönlich. Sie war auch noch einmal die verantwortliche Redakteurin von Lebenskunst, heute am 28. Juni. Martin Groß hat die Musik ausgewählt, Tonmeister war Franz Ahammer. Nächste Woche hören Sie an dieser Stelle unter anderem die Philosophin und Ordensfrau Melanie Wolfers über heilige Mußezeiten und den Sinn des Pausemachens. Am Mikrofon verabschiedet sich Stefanie Jeller. Ich wünsche Ihnen einen schönen Sonntag.
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10: Sonntag, der 28. Juni, am Mikrofon ist Martin Balder. Guten Morgen. Die Themen heute. Österreich steht im 16. Finale der Fußballweltmeisterschaft. Serbiens Präsident Vucic erklärt seinen Rücktritt. Graz wählt einen neuen Gemeinderat. Aber zunächst zu den Wetteraussichten mit Nicola Biermeier.
11: Die Hitze erreicht in vielen Teilen Österreichs heute ihren Höhepunkt. Im Nordosten sind bis etwa 40 Grad möglich. Das hat es in der Messgeschichte bisher nur einmal gegeben, dass 40 bzw. knapp über 40 Grad erreicht wurden, und zwar am 8. August 2013. Die Temperaturen steigen jetzt schon fleißig. In Wolfseck in Oberösterreich sind es bereits 29 Grad. 32 bis etwa 40 Grad werden es noch. Zudem scheint die meiste Zeit die Sonne. Im Westen sind aber auch schon ein paar Wolken dabei, wie derzeit bereits in Vorarlberg. Außerdem bilden sich nach und nach ein paar Regenschauer und Gewitter, die meisten in und um Tirol. Einzelne sind aber auch in Oberösterreich oder im Waldviertel möglich. In der überhitzten Luft können die Gewitter heftig ausfallen, vor allem mit Starkregen und Sturmböen. Morgen ist es im Osten noch einmal extrem heiß, während die Temperaturen im Westen zurückgehen, es allerdings schwül und gewitteranfällig wird.
10: Danke, Nicola Biermeier. Österreichs Fußballnationalteam hat es geschafft. Die Mannschaft von Trainer Ralf Rangnick hat sich mit einem 3:3 gegen Algerien den Aufstieg in die K.O.-Runde der Fußballweltmeisterschaft erkämpft. Und zwar buchstäblich in letzter Minute. Aus Kansas City, Daniel Kulowitz.
12: Was als ausgemachtes 0:0 schon im Vorfeld betitelt wurde und als Schande 2.0 prognostiziert wurde, endet mit einem Drama der Sonderklasse, aber mit einem Happy End für Rot-Weiß-Rot. Ein 3:3 zwischen Österreich und Algerien hilft beiden Teams am Ende zum Weiterkommen. Wie es zustande gekommen ist, war Hitchcock vom Feinsten. Nach einem 2:2 hat plötzlich Riyad Mahrez in der Nachspielzeit das 3:2 für Algerien erzielt und Österreich war damit auf der Heimreise. Aber mit der allerletzten Aktion des Spiels erzielt Joker Sascha Kalajdzic den 3:3 Ausgleich, Held eines actiongeladenen einen Abend hier in Kansas.
13: Ja, ist fast schon märchenhaft, würde ich sagen. Wie hoffentlich unsere Reise, die jetzt weitergeht. Aber wie gesagt, ich bin froh, dass ich was beitragen konnte und dass die Reise noch nicht zu Ende ist.
12: Die Reise führt das ÖFB-Team jetzt mal nach Los Angeles. 21 Uhr am Donnerstag, da geht es gegen Titelfavorit Spanien. Und da hoffen wir auch, dass Marko Arnautović wieder gesund ist. Der Torschütze zum 1:0 musste nämlich zur Pause verletzt raus.
14: Ja, ist okay. Ich habe einen kleinen Stich gespürt, erste Halbzeit. Aber alles okay. Ich glaube, da auch mit einem Knie würde ich spielen gegen Spanien.
12: In der Österreich-Gruppe hat zeitgleich Argentinien einen 3:1-Sieg über Jordanien gefeiert und Lionel Messi hat mal wieder getroffen und er ist der erste Spieler in der Geschichte von Weltmeisterschaften, der nun bei 7 WM-Spielen in Folge zumindest ein Tor erzielt hat. Argentinien, Frankreich und Mexiko, das sind übrigens die einzigen Teams, die mit 3 Siegen in die K.O.-Runde aufsteigen.
10: In Serbien hat Präsident Aleksandar Vučić seinen Rücktritt sowie vorgezogene Parlaments- und Präsidentenwahlen angekündigt. Serbien ist seit 1,5 Jahren Schauplatz von Protesten und Demonstrationen gegen die Regierung, auch an diesem Wochenende wieder. Dass Vučić, der die Politik im Land seit mehr als einem Jahrzehnt bestimmt, sich tatsächlich zurückzieht, gilt als unwahrscheinlich. Hartmut Fiedler berichtet.
15: In ein paar Wochen werde ich zurücktreten, sagte Aleksandar Vučić vor tausenden Anhängern in Belgrad. Politikbeobachter sehen die Ankündigung als Manöver. Sie erwarten, dass Vučić allenfalls seine Amtszeit als Präsident verkürzt, um als Regierungschef zurückzukehren. Die regierende Fortschrittspartei soll einen neuen Namen bekommen, und zwar einiges Serbien. Dass es im Land eine große Protestbewegung gibt, getragen von Studenten, die ihre Unzufriedenheit nimmer müde seit Monaten öffentlich demonstriert, zeigt die andere Seite der Gesellschaft.
10: Die zwischen den USA und dem Iran vereinbarte Feuerpause hält nicht. Nach wechselseitigen Angriffen und Beschuldigungen droht US-Präsident Donald Trump jetzt damit, dass die Islamische Republik nicht länger existieren werde. Aus den USA, Giselle Ukar.
16: US-Streitkräfte haben nach eigenen Angaben erneut einen Vergeltungsschlag verübt. Dabei wurden mehrere Ziele angegriffen, darunter Luftabwehrstellungen, Drohnenlager und Überwachungsinfrastruktur. Das teilte das zuständige Regionalkommando CENTCOM mit. Es ist bereits der zweite US-Angriff auf den Iran, seit beide Länder ein Rahmenabkommen unterzeichnet haben. Darin war eigentlich eine Waffenruhe vereinbart. Außerdem sollte der Iran Handelsschiffen eine sichere Durchfahrt durch die strategisch wichtige Wasserstraße gewähren. Auf seiner Online-Plattform Truth Social zeigte sich US-Präsident Donald Trump verärgert. Er drohte damit, die Islamische Republik Iran militärisch zu vernichten. Auch Kuwait meldet in der Nacht zum Sonntag Attacken von Drohnen und Raketen. Wenig später bekennen sich die iranischen Revolutionsgarden zu den Angriffen. Beobachter befürchten eine neue Eskalation in der Region. Das könnte aktuell laufende Verhandlungen gefährden.
10: In der ungarischen Hauptstadt Budapest hat gestern die Pride-Parade stattgefunden, anders als etwa in Paris und Lyon, wo die Umzüge wegen der Hitzewelle abgesagt wurden. Die Pride-Parade in Budapest war politisch besonders aufgeladen. Es war die erste seit der Abwahl von Viktor Orbán, der die Veranstaltung im Vorjahr verboten hatte. Aus Budapest, Paul Grisei.
17: Zehntausende trotzen in Budapest den hohen Temperaturen. Orbán ist zwar weg, aber gesetzlich gibt es immer noch keine Gleichberechtigung, sagt die Budapesterin Scharolta. Und dafür protestieren wir. Wir wollen Ehe und Adoption für alle. Auch der Budapester Bürgermeister Gergely Karácsony nimmt an der Kundgebung teil. Unter Orbán stand er als Pride-Veranstalter zwischenzeitlich sogar vor Gericht. Hoffentlich wird die neue Regierung diese Hasspolitik beenden, damit unterschiedliche Gruppierungen der Gesellschaft nicht mehr gegeneinander ausgespielt werden. Ministerpräsident Peter Madja hat angekündigt, die unter Orbán verabschiedeten Anti-LGBTIQ-Gesetze abzuschaffen. Das fordert auch der Europäische Gerichtshof.
10: In Graz wird heute ein neuer Gemeinderat gewählt. 11 Parteien und Listen treten an. Und laut Umfragen kann Bürgermeisterin Elke K. von der KPÖ, die vor 5 Jahren überraschend Platz 1 geholt hat, mit einer Wiederwahl rechnen. Katrin Fitzko berichtet.
18: Enorme Hitze, die Formel 1 in Spielberg und die Bürgermeisterin in der Favoritenrolle. Viele Faktoren sprechen am heutigen Wahlsonntag für eine nicht allzu hohe Wahlbeteiligung. Knapp 226.000 Grazerinnen und Grazer sind wahlberechtigt. Sie entscheiden über die Zusammensetzung des Gemeinderats und der Bezirksräte. Insgesamt stehen 11 Parteien und Listen am Stimmzettel. Damit die Wahl reibungslos abläuft, sind mehr als 1.600 Personen im Einsatz. Gewählt wird in 279 Wahlsprengeln an 110 Standorten im ganzen Stadtgebiet. Mit ersten Ergebnissen ist kurz nach 17 Uhr zu rechnen. Das vorläufige Wahlergebnis soll noch am Abend feststehen. Der ORF begleitet den Wahlsonntag wie gewohnt multimedial.
10: Vor einem Jahr ist in Österreich das Barrierefreiheitsgesetz in Kraft getreten. Es soll sicherstellen, dass digitale Angebote wie Online-Banking, Webshops oder Buchungsplattformen für alle Menschen zugänglich sind. In der Praxis gibt es jedoch weiterhin zahlreiche Hürden, kritisieren Behindertenvertreter. Sarah Heidenreich und Julian Kern berichten.
19: Komplizierte Menüs beim Online-Banking oder fehlende Bildbeschreibungen auf Buchungsplattformen. Für Menschen mit Sehbehinderungen sind solche Probleme oft Alltag. Daniele Marano zeigt das bei einer Suche nach einer Urlaubsreise.
20: Istanbul, Bild. Bindestrich, Bild.
21: Wie Sie hören, die Bilder haben keine Alternativtexte, somit kann ich nicht wissen, was hier gezeigt wird und ich kann mir nichts vorstellen, wenn ich eine Reise buchen möchte.
19: Das seit einem Jahr geltende Barrierefreiheitsgesetz verpflichtet Unternehmen dazu, digitale Angebote barrierefrei zu gestalten, etwa durch bessere Kontraste, anpassbare Schriftgröße oder die Unterstützung von Sprachausgaben. Trotzdem gäbe es weiterhin erhebliche Mängel bei der Umsetzung, kritisieren Behindertenvertreter. Nach Angaben des Sozialministeriums wurden seither bereits 84 Verfahren eingeleitet. Verwaltungsstrafen wurden aber bisher noch keine verhängt.
10: Die Ärzteschaft warnt einmal mehr vor den gesundheitlichen Belastungen durch die herrschende Hitze. Gerade ältere Menschen würden darunter besonders leiden, vor allem in Städten wie Wien, wo versiegelte Flächen die Temperaturen zusätzlich in die Höhe treiben. Mehr von Petra Thalhammer-Jeschek.
0: Die anhaltend hohen Temperaturen machen derzeit fast allen zu schaffen. Manche leiden aber noch mehr. Das sind ältere Menschen, Personen mit Vorerkrankungen wie Diabetes oder Bluthochdruck, Schwangere sowie Säuglinge und Kleinkinder. Die Hitze kann unter anderem Muskel- und Kopfschmerzen, Übelkeit, Erschöpfung und Herz-Kreislauf-Beschwerden verursachen. Bei älteren Menschen kann es zudem zu schweren Kreislaufproblemen oder Verwirrtheit kommen. In solchen Fällen sollte rasch ärztliche Hilfe in Anspruch genommen werden. Dass die Hitze gerade in Wien ein Thema ist, zeigt auch die jüngste Umfrage, die Greenpeace veröffentlicht hat. Demnach empfindet fast die Hälfte aller Personen über 60 in Wien die eigenen vier Wände während Hitzewellen als heiß bis unerträglich heiß. Und demnach sind Frauen und Menschen, die zur Miete wohnen, besonders betroffen.
10: Das war das Frühjournal. Es ist 10 nach 8.
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3: Von ihren Eltern wurde ihr vorgelebt, dass Gerechtigkeit eine ganz wichtige Tugend ist, die jedoch die Bereitschaft zum Kompromiss erfordert.
22: Wenn man Kompromiss hört, dann sind viele Leute dazu geneigt zu sagen, ja, das kann ja wohl nur faul sein. Ja? Aber auf schwierige Fragen der Gerechtigkeit gibt es halt keine einfachen Antworten, sondern schwierige Fragen der Gerechtigkeit, da haben Menschen auch sehr unterschiedliche Perspektiven. Diese Perspektiven treffen aufeinander und versucht man irgendwie zu einer Einigung zu kommen. Und die ist einfach meistens ein Kompromiss.
3: Gedanken der Rechtsphilosophin Elisabeth Holzleitner über Gerechtigkeit und wie es gelingen kann, sich über Differenzen hinweg zu verbünden, um 9.05 Uhr. Das im Jahr 1607 errichtete Jamestown in Virginia war die erste englische Siedlung in Nordamerika.
23: Im Mai 1607 landete die Virginia Company mit 104 Männern und Burschen hier, an der Chesapeake Bay. Die von der Virginia Company angeheuerten Männer wollten Gold oder Silber finden, weil sie wussten, dass dies den Spaniern in Mittelamerika gelungen war. Also segelten sie von England über den Ozean in die neue Welt.
3: Heuer am 4. Juli feiern die USA ihren 250. Geburtstag. 1776 wurde von 13 amerikanischen Kolonien die Erklärung zur Unabhängigkeit von Großbritannien verabschiedet. Ambiente auf historischer Spurensuche im Historic Triangle zwischen Jamestown, Williamsburg und Yorktown. Um 10.05 Uhr. Mehr oder weniger 100 Jahre liegen jeweils zwischen den Uraufführungen der Werke, die das Symphonieorchester des Bayerischen Rundfunks vergangenen Jänner in der Münchner Residenz gespielt hat. In der Sonntagsmatinee die Symphonie La Passione von Joseph Haydn, Richard Strauss Don Quixote und die Orchesterfantasie Erdelkönig von Hans-Werner Henze. Daniel Harding dirigiert, Bernhard Eppensteiner präsentiert. Um 11.03 Uhr. 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
1: 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Lilith Hässle liest Hertha Müller. Kann man eine Wort-Bild-Collage ins Akustische übertragen? Beziehungsweise reicht der bloße Wortgehalt für eine Präsentation des Gedichts im Radio? Hertha Müllers Wortbilder sind zweifellos Gedichte. Manche verfügen sogar über einen Reim. Diese Gedichte bestehen auch ohne ihre Bildgestalt. Die Bilder werden sich in den Köpfen der Hörenden zusammensetzen. Es begann mit der Unzulänglichkeit der Postkarten, die Hertha Müller mit deren halblustigen Sprüchen und knallbunten Bildern nicht an Freunde verschicken wollte. Da war die spätere Literatur-Nobelpreisträgerin erst vor kurzem aus dem Ceausescu-Rumänien ausgereist und viel unterwegs. Sie begann aus Zeitschriften Bilder und Wörter auszuschneiden und auf Karten zu kleben. Daraus entwickelte sich ein poetisches Verfahren, das mit seinem sinnlich-haptischen Zugang zum Wort, welches in seine Bestandteile zerschnitten und neu zusammengesetzt wird und das neben anderen Wörtern zu liegen kommt, unerwartete Sinnzusammenhänge erzeugt. Wortschnipsel bedecken den Tisch und füllen Kästen, geordnet in Schubladen nach Eigennamen, Artikeln, Präpositionen. Aus dieser Wortwerkstatt hören Sie jetzt 12 kurze Gedichte. Es liest Lilith Hässle. Dazwischen spielen wir Musik von George Enescu, Josef Matthias Hauer, Leo Brauer, Dmitri Schostakowitsch, Germaine Taillefer, Amy Beach, Nadia Boulanger, Pauline Viardot-Garcia, Fanny Hensel und Francis Poulenc.

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Einsamkeit ist eine wirkliche Begebenheit. Ein gelber Hund läuft um einen großen, ausweglosen Gegenstand. 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

Angst beruht auf Angst, bis es wehtut. Man passt sich an wie die Kröten ans Gras. 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

Jedes Sandkorn ist müd und die Vorstadt wie ein Schachbrett. Und der Sommer, der betrunken und verwirrt, wie Honig glüht, keine Haustür sieht, wo wem was geschieht.

Früher flog der Verrat noch frei wie Sommerstaub. Später kroch er über die Haut nach dem Gesetz der Rosenlaus. Still, bittergrün und sehr intim.

alles hatte seinen eigenen König. Das Mehl im Brot und das Brot im Mund. Der weiße Fußboden im Schnee. Der Soldat in der Watteuniform. Vermutlich auch die schwarze Lacktasche in der Innenstadt, die schaukelte an der Hand der Nachbarin, als wäre gar nichts drin.

Der Beamte sagte, jeder hat den Schädel voller Heimat. Doch die wohnt am Horizont. Heißt also, dass der leichte Vogel beim Sitzen zuckt? Ich sagte, wieso? Er hat sich beim Fliegen am Himmel verschluckt.

In einem Land hat der Wind eine Pfeife im Mund, im anderen eine Treppe im Haar, die nie eine war. Das hat nichts zu tun mit Heimat. Die Grenze ist ein gewebter Stoff aus Draht, das Schicksal riecht nach altem Pelz und schmeckt nach kaltem Zufall.

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Es gibt den gefangenen Kirschkern im Augenweiß. 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

0: Das Schicksal riecht nach altem Pelz. Lilith Hässle las Collagengedichte von Hertha Müller. Dazu hörten Sie Musik von George Enescu, Josef Matthias Hauer, Leo Brauer, Dimitri Schostakowitsch, Germain Taillefer, Amy Beach, Nadia Boulanger, Pauline Viardot-Garcia, Fanny Hensel und Francis Poulenc. Gestaltung der Sendung Gudrun Hamburg. Mit Du holde Kunst am nächsten Sonntag beginnt unsere sommerliche Stimmengalerie mit großen Sprecherinnen und Sprechern aus dem Archiv. Den Anfang macht Oskar Werner.
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2: Am Mikrofon Martin Balder. Der Iran, die USA und Israel setzen die vorläufige Vereinbarung über einen Waffenstillstand und ein Ende des Krieges in der Golfregion und im Libanon durch neue Militärschläge aufs Spiel. Die USA haben wieder Ziele im Iran angegriffen. Der Iran hat US-Stützpunkte in Kuwait und Bahrain beschossen. Hartmut Fiedler berichtet.
3: Der Iran ist angeblich schuld an den neuerlichen Auseinandersetzungen in der Golfregion, sagen die USA. Der Iran seinerseits wirft den USA vor, die Waffenruhe zu brechen. Tatsache ist, dass der Raketen- und Drohnenbeschuss weitergeht. Die US-Streitkräfte haben laut eigenen Angaben einige militärische Ziele im Iran beschossen und einschlägige Luftaufnahmen veröffentlicht, die Explosionen zeigen. Präsident Donald Trump äußerte sich auf seiner eigenen Social-Media-Plattform ungehalten. Wir könnten gezwungen sein, unsere Aufgabe militärisch abzuschließen, schrieb Trump. Eine Stunde nach der Veröffentlichung schoss der Iran mehrere Geschosse auf Kuwait und Bahrain ab, zwei Golfstaaten auf der anderen Seite des Golfs und der Straße von Hormus.
2: In Venezuela ist die Zahl der Todesopfer nach dem verheerenden Doppelerdbeben auf mindestens 1430 gestiegen. Laut Angaben der UNO gelten noch 50.000 Menschen als vermisst. In der Bevölkerung wächst der Zorn über die langsame und unzureichende Reaktion der Regierung. Es gibt immer mehr Vorwürfe, wonach die Einsatzkräfte schlecht vorbereitet und oft untätig seien. Seit den beiden Erdstößen der Stärke 7,2 und 7,5 am Mittwoch gab es mehr als 400 Nachbeben. In Russland finden im September Parlamentswahlen statt, die ersten seit Beginn des Angriffskriegs gegen die Ukraine vor 4 Jahren. Die Regierungspartei Einiges Russland eröffnet mit einem Parteitag den Wahlkampf. Ihr Sieg steht angesichts der totalen Kontrolle des Kremls über die Wahlen zwar schon fest, aber trotzdem steht die Partei wegen sinkender Umfragewerte unter Druck. Aus Moskau, Carola Schneider.
4: Schon vor dem Parteitag gibt der Chef von Einiges Russland, Dmitri Medvedev, den Ton der Wahlkampagne vor. Die Kreml-Partei biete gemeinsam mit Präsident Putin dem feindlichen Westen die Stirn, der einen Krieg gegen Russland begonnen habe. Trotz der schwierigen Zeiten werde die Regierungspartei die Wahl im Herbst gewinnen, so der Kreml-Hardliner Medvedev. Tatsächlich zweifelt niemand am Sieg der Regierungspartei. Der Kreml kontrolliert den Wahlkampf, den Wahlausgang und wer antreten darf. Regierungskritiker werden so gut wie immer ausgeschlossen. Trotzdem steht die Kreml-Partei Einiges Russland unter Druck. Ihre Zustimmungswerte in der Bevölkerung sinken und liegen derzeit unter 30%. Grund ist die Kriegsmüdigkeit der Russinnen und Russen, sagen Meinungsforscher.
2: Bei der Fußball-Weltmeisterschaft hat Österreich den Aufstieg ins 16. Finale geschafft. Das Team von Trainer Ralf Rangnick holte gegen Algerien ein 3:3 Unentschieden, hat es aber spannend gemacht. Aus Kansas City, Daniel Kolowitz.
5: Das war die 93. Minute in Kansas. Algerien gelingt aus dem Nichts ein 3:2 Führungstreffer. Und das hätte bedeutet, Ralf Rangnicks Team hätte die Heimreise antreten müssen. 3 Minuten später aber alles anders. Der eingewechselte Sascha Kalajdzic trifft per Last Minute zum 3:3 Ausgleich. Und das reicht beiden Teams für das 16. Finale. Für Algerien geht es dort gegen die Schweiz und auf Österreich wartet ein Duell mit Titelfavorit Spanien.

0: Akanatovic, Torschütze zum 1:0, musste zur Pause verletzt raus.
1: Ja, ist okay. Ich habe einen kleinen Stich gespürt, erste Halbzeit. Aber alles okay. Ich glaube, da auch mit einem Knie will ich spielen gegen Spanien.
0: Zeitgleich feiert Argentinien einen 3:1-Sieg über Jordanien. Lionel Messi mit seinem 6. WM-Tor. Argentinien, Frankreich und Mexiko sind die einzigen Teams, die mit 3 Siegen in die K.O.-Runde aufsteigen.
2: Und nun zum Wetter.
3: Der 12. Tag in Folge mit 30 Grad und mehr steht heute etwa in Bregenz und Dornbirn bevor. Das ist die längste Serie an heißen Tagen, die es hier jemals gegeben hat. In Niederösterreich und Wien sind heute bis etwa 40 Grad möglich und damit kommen wir hier in den Bereich der höchsten jemals gemessenen Temperaturen in Österreich. 32 Grad sind es schon jetzt in Hohenau an der Mach, 32 bis etwa 40 Grad werden es noch. Zudem scheint die meiste Zeit die Sonne, im Westen sind aber auch ein paar Wolken und bereits erste Schauer dabei. Schauer und Gewitter werden am Nachmittag häufiger. Die meisten sind in und um Tirol zu erwarten, einzelne aber auch in Oberösterreich oder im Waldviertel. In der überhitzten Luft können die Gewitter heftig ausfallen, vor allem mit Starkregen und Sturmböen. Morgen ist es im Osten noch einmal extrem heiß und sehr sonnig, während die Temperaturen im Westen etwas zurückgehen, es allerdings schwül und damit wieder gewitteranfällig wird. Soviel zum Wetter mit Nicola Biermeier.
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5: Gerechtigkeit, diese argwöhnische Tugend. Elisabeth Holzleitner, Universitätsprofessorin für Rechtsphilosophie und Legal Gender Studies sowie Leiterin des Instituts für Rechtsphilosophie an der Universität Wien.
6: Etwas, was mir immer wichtig ist, ich möchte wirklich eine Lanze brechen für den Kompromiss. Für mich ist der Kompromiss das Salz der Demokratie. Wenn man Kompromiss hört, dann sind viele Leute dazu geneigt zu sagen, ja, das kann ja wohl nur faul sein. Ja? Aber auf schwierige Fragen der Gerechtigkeit gibt es halt keine einfachen Antworten, sondern schwierige Fragen der Gerechtigkeit, da haben Menschen auch sehr unterschiedliche Perspektiven. Diese Perspektiven treffen aufeinander und versucht man irgendwie zu einer Einigung zu kommen. Und die ist einfach meistens ein Kompromiss.
5: Es auszuhalten, wenn Menschen anders denken als man selbst und trotzdem zu versuchen, in einen echten Austausch miteinander zu kommen. Das ist der Rechtsphilosophin Elisabeth Holzleitner wichtig. Bei Podiumsdiskussionen in Seminaren an der Universität lebt sie es vor. Die 56-Jährige gilt als eine der führenden Wissenschaftlerinnen auf dem Gebiet der Legal Gender Studies. Unter anderem wird hier untersucht, wie Recht Geschlechterverhältnisse prägt. In ihrem Buch Gerechtigkeit widmet sie sich dem ebenso bedeutsamen wie umstrittenen Ideal menschlichen Umgangs. Der schottische Philosoph David Hume hat Gerechtigkeit eine vorsichtige, argwöhnische Tugend genannt. Denn sie komme immer dann ins Spiel, wenn menschliche Bedürfnisse und Interessen voneinander abweichen oder sich auf dieselben knappen Güter richten. Schon seit Kindheitstagen hat sich Elisabeth Holzleitner spielerisch mit Fragen der Gerechtigkeit beschäftigt.

Ja, Fragen der Gerechtigkeit beschäftigen mich seit frühester Kindheit. Das hat schlicht und ergreifend damit zu tun, dass ich mit zwei Geschwistern aufgewachsen bin. Und da ist Gerechtigkeit einfach immer ein Thema. Sowohl untereinander, dann natürlich auch die Frage, wie verhalten sich die Eltern uns Geschwistern gegenüber, aber auch wie verhalten sich die Eltern untereinander. Und es gibt da so eine Geschichte aus meiner Kindheit, die mir so stark in Erinnerung ist, und das verwende ich auch immer wieder heute in Lehrveranstaltungen. Und zwar hat mein Vater immer wieder eine Packung Raché-Kekse mit nach Haus gebracht. In den 70er Jahren, wo ich aufgewachsen bin, da waren also helle und dunkle Raché-Kekse drinnen, und wir Kinder wollten alle lieber die mit Milchschokolade überzogenen Kekse haben. Und dann hat sich gestellt die Frage nach der gerechten Verteilung. Also was haben wir gemacht? Ich war die Älteste. Und ich habe dann immer drei Glasschüssel genommen und habe dann die einzelnen Kekse abgezählt, sodass also jeder und jede von uns, ich habe eine Schwester,

einem Bruder gleich viel Milchschokolade und gleich viel dunkle Schokoladekekse bekommen hat. Und es ist im Übrigen ein schönes Beispiel für vollkommene Verfahrensgerechtigkeit. Alle zählen gleichermaßen und dann muss man einen Modus finden, dass jedes Kind, das ja möglichst viel haben möchte, dann auch tatsächlich möglichst viel bekommt. Und dieses möglichst viel heißt, jedes Kind kriegt gleich viel. Und bei der vollkommenen Verfahrensgerechtigkeit ist es dann auch noch so, dass die Person, die verteilt, die bekommt ihren Anteil ganz am Schluss. Und das heißt, sie kann gar nicht anders als gleich verteilen, weil wenn sie erst ihren Anteil am Schluss bekommt, dann kriegt sie nur einen größtmöglichen Anteil, wenn sie jeden Anteil gleich macht. Und im Übrigen, manchmal sind Kekse übergeblieben, und die haben wir dann entweder geteilt oder wir haben sie dem Papa gegeben. Und ich habe das immer wieder in Lehrveranstaltungen auch gemacht. Wenn ich so den Begriff der Gerechtigkeit mit meinen Studierenden gemeinsam explorieren wollte, dann habe ich ihnen eine Packung Dragee-Kekse hingestellt, habe gesagt, sie sollen sie jetzt verteilen und habe dann beobachtet, was passiert. Und in jedem Kurs ist irgendwas anderes passiert. Also, als ich das erste Mal gemacht habe, waren die Studierenden panisch, dass sie die angreifen könnten, weil sie das grauslich gefunden haben. Etwas anderes, was mir sehr in Erinnerung geblieben ist, war, als die Flüchtlingskrise war 2015, habe ich in Bern eine Lehrveranstaltung abgehalten und habe das auch wieder gemacht. Und das ist dann darauf hinausgelaufen, dass die Studierenden gemeint haben, ja, sie finden es so entsetzlich, dass die Geflüchteten in so einer schrecklichen Situation sind und sie sollen jetzt da Kekse verteilen. Sie kriegen das irgendwie nicht über sich. Was damit geendet hat, dass diese Packung unaufgeteilt liegen geblieben ist. Also die war natürlich offen und ich habe dann gesagt, sie wissen aber schon, wenn sie die nicht essen, dann wären die schlecht. Ja? Es hat niemand was davon, weder die Geflüchteten noch sie. Aber sie waren so emphatisch davon betroffen. Das hat dann zu diesem Ergebnis geführt. Und was man an dem Beispiel sehr gut zeigen kann, wenn eine Gruppe von Menschen das verteilen soll, dann muss sie beginnen zu handeln. Und die Frage ist immer, wer beginnt zu handeln? Wer stellt die Regeln auf, wie man handelt? Gibt es dann einzelne Personen? Einigen sich die auf bestimmte Verteilungsmerkmale? Und die Verteilung von hellen und dunklen Dragee-Kekse ist ja ziemlich kompliziert, weil es gibt Leute, die mögen lieber helle, es gibt Leute, die mögen lieber dunkle, es gibt Menschen, die wollen keine Süßigkeiten haben, die kommen dann auf die Idee, sie könnten irgendwas tauschen. Und da kann man irgendwie fast die gesamte Dimension der Gerechtigkeit abhandeln, allein an diesem Beispiel.

Also meine Eltern haben Ende der 1960er Jahre geheiratet und das war eigentlich eine klassische konventionelle Ehe. Mein Vater ist einer Erwerbsarbeit nachgegangen und meine Mama hat sich lange Zeit um uns Kinder gekümmert. Und es war beiden sehr wichtig, dass es gerecht zugeht. Und das hat geheißen, zum Beispiel für meine Mutter, dass sie ein anständiges Haushaltsgeld bekommen hat, über das sie völlig frei verfügt hat. Ja, also mein Vater hat ja da überhaupt nicht reingeredet. Und dass mein Vater sich auch eingebracht hat in die Haushaltsarbeit. Also zum Beispiel hat mein Vater immer das Frühstück gemacht. Mein Vater hat immer abgetrocknet. Und da war einfach für uns Kinder ersichtlich, dass beide versuchen, einander gerecht zu werden und auch, was zum Beispiel die Freizeitgestaltung anbelangt hat, also gemeinsame Aktivitäten. Mein Vater hat bestimmte Aktivitäten und meine Mama hat auch eigene Freizeitaktivitäten durchgeführt. Und das hat sich, denke ich, auf uns Kinder tatsächlich übertragen. Diese Idee und dieser Wunsch danach, einander gerecht zu werden, ich meine, mit allen Spannungen, die es da noch gibt, das ist ja alles nicht perfekt. Ja. Natürlich streitet man dann auch, wenn man den Eindruck hat, ja, die Schwester oder der Bruder wird jetzt besser behandelt oder wenn ich besser behandelt worden bin. Aber das war immer ein kommunikativer Prozess, ein Aushandlungsprozess. Und das habe ich, glaube ich, von kleinster Kindheit an gelernt, dass Gerechtigkeit etwas ist, was in der Aushandlung mit anderen, mit ihren Interessen, mit ihren Perspektiven erreicht wird oder ausgehandelt wird, da kommt man zu einem bestimmten Ziel, das ist halbwegs gerecht oder auch nicht, ja, und versucht dann nachzujustieren, wenn manche Interessen nicht hinreichend berücksichtigt worden sind. Also dieses Dialogische der Gerechtigkeit, das finde ich ganz zentral.

Eltern etwas sagen kann, ist, dass ihnen immer sehr wichtig war, dass wir die Möglichkeit haben, uns nach unseren eigenen Vorstellungen zu entfalten. Also meine Mama hatte nicht die Möglichkeit einer weiterführenden Bildung. Mein Vater war der Erste in seiner Familie, der studiert hat. Und das, was wir von unseren Eltern immer mitbekommen haben, war, macht's was aus euch. Ja, also macht's was aus euch im Sinne von, lernt's was, lernt die Sachen, die euren Wünschen, euren Vorstellungen entsprechen und verwirklicht euch dann später in eurem Leben. Und deswegen war das für uns auch alle völlig klar, für uns drei Geschwister, wir werden studieren gehen, wir werden dann irgendwelche Berufe ergreifen. Und meine Eltern haben da nie einen Unterschied gemacht zwischen ihren Töchtern und ihrem Sohn. Also es war völlig klar, dass wir zwei Töchter, also meine Schwester und ich, dass wir beide dieselben Möglichkeiten haben sollen wie mein Bruder. Also da gab es keine Geschlechterrollen-Stereotype. Vielleicht war ich auch deshalb von frühester Kindheit an auch sehr sensibel auf Platzanweisungen, die erfolgt sind, so auf die Art, ja, du kannst dieses oder jenes nicht machen, weil du ein Mädchen bist. Das hat bei mir immer ganz großen Widerstand hervorgerufen. Ich habe gefunden, dass das eine totale Frechheit ist, weil warum soll ich irgendwas nicht machen können, weil ich ein Mädchen bin? Also für mich war das zum Beispiel eine unglaubliche Zumutung, dass ich nicht im Teamfußball spielen durfte. Also ich habe sehr gern Fußball gespielt als Kind. Da gab es so neben dem Fußballplatz in Saalfelden im Pinzgau, da wo ich aufgewachsen bin, gab es so ein kleines Fußballfeld, da haben wir immer gespielt, so was weiß ich, im Alter von 7, 8, 9 Jahren. Und weil ich ein Mädchen war, konnte ich halt nicht in die Mannschaft aufgenommen werden. Das hat mich sehr gestört. Also die Geschlechterfrage hat mich eigentlich beschäftigt, solange ich denken kann, weil als ich klein war, wollte ich unbedingt ein Bub sein. Und es war für mich das Allerschlimmste, wenn meine Mama versucht hat, mich zum Beispiel für den sonntäglichen Kirchgang in einen Rock oder ein Kleid zu stecken. Und ich kann mich erinnern, ich habe dann einmal mit ihr ausgehandelt, dass ich nur dann ein Kleid anziehe, wenn es am Sonntag nicht regnet. Und dann bin ich auf die nächstgelegene Wiese gegangen und habe Regenblumen ausgerissen. Also da gab es so Blumen mit so kleinen blauen Blüten, von denen hat man gesagt, das sind Regenblumen und wenn man die ausreißt, dann regnet es. Also so stark war das bei mir. Das heißt, schon von frühester Kindheit an hat mich das wahnsinnig gestört, wenn man mir gesagt hat, das nicht, weil du bist ein Mädchen. Und im Übrigen, meine Eltern haben dann relativ bald akzeptiert, dass sie mich zu bestimmten Dingen besser nicht zwingen sollten. Da bin ich auch sehr froh drüber, dass sie mir dann einfach die Freiheit gegeben haben, mich so anzuziehen, wie ich das wollte. Und das heißt, ich war eigentlich so ein bisschen, vielleicht kann man sagen, schon als kleines Kind und dann als Jugendliche war ich eigentlich feministisch unterwegs, ohne dass ich gesagt hätte, dass ich eine Feministin bin. Ja,

bin sehr gerne in die Schule gegangen, das traue ich mich ja kaum sagen, aber das hat mir wirklich große Freude bereitet, weil ich halt immer sehr neugierig war und wissensdurstig und mir auch das Lernen relativ leicht gefallen ist. Und dann war die große Frage, was soll ich studieren? Und da gab es so etliche Dinge, die ich mir überlegt habe. Philosophie habe ich mir gedacht, lieber nicht, weil wie ist es dann mit einem Beruf später? Das habe ich mir nicht so recht vorstellen können. Und bei den Rechtswissenschaften war es so, dass ich mir gedacht habe, wer studiert schon Jus? Das sind die, denen nichts Besseres einfällt. Ja, und das sind die, die Telefonbücher auswendig lernen und dann nicht weiter fragen nach Sinn und Zweck. Und dann habe ich den Film Das Urteil von Nürnberg gesehen. Da geht es um die Nürnberger Juristenprozesse. Und es geht vor allem um einen früheren Richter, der eine sehr anerkannte Persönlichkeit war vor dem Dritten Reich und der dann ins Dritte Reich hineingekippt ist und besonders grausam auch geurteilt hat. Und in diesem Film wird aufgearbeitet seine Tätigkeit als Richter während des Dritten Reichs, während des Nationalsozialismus. Und da ging es um so Themen wie Eugenik und die sogenannte Rassenschande. Und das ist ein wahnsinnig guter Film. Der junge Maximilian Schell spielt den Anwalt, der diesen früheren Großjuristen verteidigt. Und der kippt im Lauf des Films immer mehr in eine sehr lautstarke, vehemente und auch den Zeugen und Zeuginnen gegenüber sehr grausame Verteidigungshaltung für seinen Klienten. Und das kulminiert dann in einer Situation, wo er eine Frau, die der Rassenschande bezichtigt war und die ein sehr hartes Urteil bekommen hat, wo er die dann nur noch anbrüllt und die völlig verängstigt da sitzt im Zeugenstand. Und dann steht der Richter auf, um dessen Verteidigung es geht, und sagt mit donnernder Stimme, geht es jetzt schon wieder los. Und es war ein wahnsinnig eindrucksvoller Moment, der mich so richtig gepackt hat und wo ich mir gedacht habe, schau, da ging es darum, größtes Unrecht zu bearbeiten, und in der Bearbeitung von größtem Unrecht kippt der Anwalt dann eigentlich in ein Wiederaufleben dieses Unrechts hinein. Und das hat bei mir dann zu weiterführenden Fragen geführt, nämlich, was heißt es, jemand zu verteidigen? Ja? Auf welcher Grundlage? Wie ist es mit einer Rechtsordnung, wenn ich eine ungerechte Rechtsordnung habe und als Richter bewege ich mich in dieser Rechtsordnung? Gibt es dann die Möglichkeit, so zu handeln, dass man dieses Unrecht versucht zu reduzieren, oder legt man noch eins drauf? Und da bin ich damals draufgekommen, und das hat mich besonders fasziniert, dass die Frage des Unrechts in einer Rechtsordnung nicht nur auf Ebene der Gesetze sich zeigt oder, wie es im Dritten Reich war, auch auf Ebene von nicht vorhandenen Gesetzen, von Führerbefehlen, die dann umgesetzt worden sind, sondern dass es auch um die Rechtsanwendung geht, dass also auch in der Rechtsanwendung sich ganz wesentliche Fragen der Gerechtigkeit zeigen, insbesondere der Verfahrensgerechtigkeit, also wie wird mit Beschuldigten umgegangen, wie wird mit Zeuginnen und Zeugen umgegangen. Und diese weiterführenden Fragen und dann natürlich auch, was wäre denn eine gerechte Rechtsordnung oder was macht eine ungerechte Rechtsordnung aus? Die haben mich dann eigentlich dazu motiviert, Rechtswissenschaften studieren zu wollen. Und dann hatte ich das große Glück, die Einführung in die Rechtswissenschaften und ihre Methoden, die waren damals so gestaltet, da gab es also eine Einführung ins öffentliche Recht, eine Einführung ins Privatrecht und eine Einführung in die Rechtsphilosophie. Und die hat ein sehr charismatischer Professor gehalten, Gerhard Luft, der dann später zu meinem akademischen Lehrer geworden ist. Und der hat eine schmissige Vorlesung präsentiert. Und ich habe also gebannt seinen Ausführungen gelauscht und habe mir gedacht, das ist es. Ja, da möchte ich mehr wissen. Was hat Recht mit Gerechtigkeit zu tun? Was hat Recht mit Moral zu tun? Warum gibt es überhaupt eine Rechtsordnung? Könnte man nicht auch ohne Rechtsordnung leben? Wie haben die unterschiedlichen Denkerinnen und Denker in der Geschichte auch und auch in der Gegenwart darüber nachgedacht, was eine gerechte, funktionierende, annehmbare und das heißt legitime Rechtsordnung ausmacht? Und die Fragen haben mich eigentlich beschäftigt dann so seit meiner späten Jugendzeit und vor allem dann seit meinen frühen 20ern.

Die Frage, wie eine Rechtsordnung zu einer radikal ungerechten Rechtsordnung wird, die ist sehr vielfältig. Es kann passieren, und das hat man ja auf dem Weg zum Dritten Reich gesehen, es kann passieren, dass aus einer Demokratie heraus, eine junge, sehr unstabile Demokratie, wie es die Weimarer Republik war, dass sich da Kräfte bilden und Kräfte entfesseln, die darauf aus sind, Demokratie abzuschaffen, ja, die darauf aus sind, Grundrechte abzuschaffen. Und wenn es denen gelingt, die Macht zu ergreifen, dann ist der Weg dafür geebnet, eine hochgradig ungerechte Rechtsordnung zu erzeugen. Und man muss denen nur zuhören, die solche Positionen vertreten. Und das sind meistens bestimmte Parteien, die sagen ja im Vorhinein, was sie vorhaben. Ja, die sagen ja zum Beispiel, dass Grundrechte nur lästig sind und dass anständige Bürger überhaupt keine Grundrechte brauchen, dass Grundrechte nur Privilegien von Sozialschmarotzern, von unbeliebten Minderheiten sind. Und wenn man das hört, dann hat man, denke ich, sehr guten Grund dafür, hochgradig aufmerksam zu sein und zu versuchen, dass solche Positionen nicht an die Macht kommen. Und da gibt es verschiedenste Warnsignale, würde ich jetzt mal sagen, ja, wenn die Rede ist von einem Systemumbau. Ja, also wenn in einer liberalen Demokratie Menschen aus bestimmten Parteien sagen, wir wollen einen Systemumbau, dann muss man die Frage stellen, ja, was ist damit eigentlich gemeint? Unser System lebt davon, dass wir eine Demokratie sind, dass wir Menschenrechte haben, dass Menschenrechte allen zukommen, die in diesem Land leben, und dass sie diese Menschenrechte auch vor Gericht einfordern können. Wer einen Systemwechsel will, einen Systembruch, will offenbar auch diese Grundrechte nicht haben. Ja, oder Fragen der Demokratie, wer ist politisch berechtigt, welche Anliegen werden als berechtigt anerkannt. Also wenn politische Mitbewerberinnen und Mitbewerber nicht nur als Gegner, sondern als Feinde angesehen werden, wenn es irgendwie heißt, na, das sind lauter Wahnsinnige, ja, die unseren Staat zerstören wollen, oder wenn zum Beispiel freie kritische Medien als Systemmedien dargestellt werden, ja, wenn man nicht bereit ist, auch die eigenen Positionen hinterfragen zu lassen. Das sind lauter Schritte, oder zum Beispiel, wenn man nicht bereit ist, ein Urteil eines Verfassungsgerichtshofs anzuerkennen, dann ist das schon ein Weg hin zu einer Ordnung, die man sich nicht wünschen kann, wenn man in einer liberalen Demokratie leben möchte.

0: Sie hören die österreichische Rechtsphilosophin Elisabeth Holzleitner. In den heutigen Gedanken überlegt die 56-Jährige, wie ein gelungener Tag aus der Perspektive der Gerechtigkeit aussehen könnte.
1: Also wenn wir uns die Frage stellen, wo spielt überall Gerechtigkeit hinein? Wenn ich aufstehe in der Früh und mir ein Glas Wasser aus der Leitung herunterlasse, dann muss schon sehr viel Gerechtigkeitsarbeit geleistet worden sein, damit das überhaupt funktioniert. Es muss eine Infrastruktur geben, die dafür sorgt, dass frisches, nicht mit Giftstoffen belastetes Wasser aus dieser Wasserleitung rauskommt. Ja? Überhaupt ist die Zugänglichkeit von Wasser ein riesengroßes Gerechtigkeitsthema oder überhaupt die Zugänglichkeit von Infrastrukturen. Dann ist die Frage, wer macht das Frühstück? Ja? Wer kümmert sich um den Einkauf? Ich selber oder wir, meine Frau und ich, wir haben 2 Hunde. Wer kümmert sich um die Hunde? Wer macht den Morgenspaziergang? Wer macht den Abendspaziergang? Diese ja, sehr freudigen Pflichten, die werden dann auch entsprechend sozusagen innerhalb einer Woche aufgeteilt, weil es gibt, ist ja gar nicht möglich, immer die gleichen Beiträge zu leisten, aber halt das Bemühen um ausgewogene Beiträge, das ist immer da. Und ich glaube, das ist etwas, was einen Tag, wenn ich ihn unter der Brille der Gerechtigkeit anschaue, immer besonders prägt. Also wenn ich mit anderen Menschen interagiere, inwieweit schaffe ich es, ihnen gerecht zu werden oder selbstverständlich meine eigenen Interessen jetzt völlig hintanzustellen, das spielen ja auch eine Rolle. Im Arbeitsleben, wie bewege ich mich meinen Kollegen, Kolleginnen gegenüber, meinen Mitarbeitern, Mitarbeiterinnen gegenüber, wie lasse ich Gerechtigkeit walten, Studierenden gegenüber, inwiefern schaffe ich es, ihren Fähigkeiten, ihren Leistungen gerecht zu werden. Also ich in meinem Beruf an einer rechtswissenschaftlichen Fakultät, die ja die Aufgabe hat, künftige Juristen, Juristinnen auszubilden, mir ist es ein Anliegen, denen eine Art Ethos der Gerechtigkeit schon auch mitzugeben oder die Frage nach der Gerechtigkeit unserer Verhältnisse oder dieses Streben danach, gerechte Verhältnisse zu erzeugen. Da geht es genau darum, dass sowas wie eine Allgemeinformel zum Beispiel für Gerechtigkeit es nicht gibt, sondern dass es immer um das Ringen geht, um Gerechtigkeit anhand von komplexen Problemlagen.

das Verbünden über Differenzen hinweg. Vielleicht erkläre ich das am besten an einem Beispiel. Also in Österreich war es ja so, dass bis Mitte der 1970er Jahre die Ehe patriarchalisch organisiert war. Das heißt also, es gab den Mann, der war das Oberhaupt der Familie, und die Frau hatte ihm Folge zu leisten. Das war irgendwie auf dem österreichischen Ehegesetz und in den Bestimmungen über die Ehe war das alles festgelegt. Und schon in den 1950er, 1960er Jahren gab es Bemühungen, das zu ändern. Die sind dann irgendwie immer im Sand verlaufen. Und Anfang der 1970er Jahre gab es dann eine echte dynamische Bewegung. Und was dann letztlich zum Erfolg geführt hat, das war nicht zuletzt, dass die Frauen aus den unterschiedlichen Parteien sich miteinander verbündet haben, über ideologische Differenzen hinweg, und es ihnen gelungen ist, auch ihre männlichen Kollegen im Parlament von dem Anliegen zu überzeugen. Es gab selbstverständlich auch männliche Vorkämpfer für dieses Thema, aber ganz zentral war, dass sich dann die Frauen in den verschiedenen Parteien einig waren, sich auf einen Backel gehaut haben und Überzeugungsarbeit geleistet haben. Und so ist es dann letztlich gelungen, die Ehe partnerschaftlich zu gestalten. Ein Prozess, der sich über längere Zeit hingezogen hat und der im Leben von vielen Menschen noch nicht so recht angekommen ist, aber auf gesetzlicher Ebene ist es jedenfalls verankert. Ein zweites Beispiel, auch aus der österreichischen Rechtsordnung. In Österreich war bis Ende der 1980er Jahre Vergewaltigung in der Ehe nicht strafbar. Und als erstmals da 1988 das eingebracht worden ist in die Gesetzgebung, man könnte da was dran ändern, gab es unglaubliche Kontroversen und wirklich polemische, bösartige Analysen von männlichen Abgeordneten. Und das hat dann zu einem Diskussionsprozess geführt, der sich über ein Jahr hingezogen hat und wo auch wieder die Frauen aus den unterschiedlichen Parteien sich miteinander verbündet haben, das als gemeinsames Ziel erkannt haben und es ihnen gelungen ist, ihre männlichen Kollegen davon zu überzeugen. Und so kann man das in allen Bewegungen immer wieder sehen. Unterschiedliche Perspektiven sind ja auch eine Stärke. Es ist ja nicht so, dass unterschiedliche Perspektiven, Wahrnehmungen und Interessen notwendigerweise eine Schwäche sind. Also gerade, ich beschäftige mich seit vielen Jahren mit feministischen Strömungen. Ja, da gibt es unterschiedlichste, solche, die mehr auf Gleichheit fokussieren, solche, die mehr auf Differenz zwischen den Geschlechtern. Dann gibt es so Dominanztheorien, Männer dominieren Frauen. Jede dieser Strömungen hat eine eigene Perspektive und ermöglicht, etwas zu sehen. Ja, keine einzelne Strömung sieht alles. Ja, oder wenn Sie die frühen Frauenbewegungen nehmen, da gab es die bürgerliche und die Arbeiterinnen-Frauenbewegung. Die haben unterschiedliche Dinge wahrgenommen, unterschiedliche Dinge gesehen. Und es ist ganz wichtig, dass diese unterschiedlichen Perspektiven einfließen in die jeweilige Bewegung, damit man dann auch Ziele verfolgt, die wirklich für möglichst viele Frauen in unterschiedlichen Lebenslagen wirklich was bringen.

Ein Thema, das mir neben sozusagen Fragen der Geschlechtergerechtigkeit in Ehe und Familie oder auch am Arbeitsplatz, Antidiskriminierungsrecht, das hat mich immer wieder beschäftigt, also die Benachteiligung von Frauen gegenüber Männern und was man dagegen tun kann. Und da habe ich mich ja auch an der Uni engagiert, im Arbeitskreis für Gleichbehandlungsfragen. Aber ein Thema, das mich also besonders beschäftigt hat, war ab den 1990er Jahren die wirklich unfassbaren Diskriminierungen, die Lesben und Schwule erlebt haben in Österreich. Also da bis 1996 gab es zwei Strafbestimmungen. Die eine hieß das Verbot der Werbung für gleichgeschlechtliche Unzucht und Unzucht mit Tieren. Das war so eine Bestimmung. Und dann gab es noch das sogenannte Vereinsverbot für Verbindungen, die gleichgeschlechtliche Unzucht begünstigen. Und ich bin so ab Mitte der 1990er Jahre habe ich mich begonnen, in diesen Angelegenheiten zu engagieren. Und da ging es einfach darum, diese wirklich ungerechten Strafbestimmungen loszuwerden. Und das wurde also mit Zähnen und Klauen verteidigt und es hat auch nicht die Gesetzgebung abgeschafft, sondern es hat dann Anfang der 2000er Jahre der Verfassungsgerichtshof abgeschafft. Und diese Ressentiments gegenüber Lesben und Schwulen und wie das in der Rechtsordnung Ausdruck gefunden hat, das hat mich sehr beschäftigt. Das fand ich eine der ganz gravierenden Ungerechtigkeiten, gegen die ich mich eingesetzt habe. Und das hat sich ja im Laufe der Zeit dann massiv geändert. Und dann 2010 gab es dann das eingetragene Partnerschaftsgesetz, das unendlich viele Diskriminierungen enthalten hat. Das Gesetz war eigentlich eine Frechheit. Ja. Aber es war ein erster Schritt halt der Anerkennung von gleichgeschlechtlichen Partnerschaften, die sich auch dann rechtlich absichern konnten. Und dann die Eheöffnung, wo dann auch wieder der Verfassungsgerichtshof tätig geworden ist, weil die österreichische Gesetzgebung war da immer extrem zurückhaltend, weil einfach die Beharrenden, die Konservativen, die reaktionären Kräfte in diesen Angelegenheiten stärker waren. Und Ähnliches gilt auch für die Frage der Geschlechtervielfalt. Also beginnend mit der Anerkennung von intergeschlechtlichen Personen, die schlichtweg körperlich ein uneindeutiges Geschlecht aufweisen, wo der Verfassungsgerichtshof in einer wirklich aufsehenerregenden Entscheidung 2018 festgehalten hat, dass intergeschlechtliche Personen, dass die ein Recht darauf haben, einen Geschlechtseintrag zu bekommen, der ihrer Geschlechtsidentität entspricht. Und hat dann genannt inter, divers, offen und dann auch, dass Menschen die Möglichkeit haben, den Geschlechtseintrag zu streichen. Und die große Frage, die sich dann gestellt hat, betrifft es nur intergeschlechtliche Personen, die quasi eine körperliche Variante aufweisen, oder können auch Menschen, die sozusagen bloß eine nicht-binäre Identität haben, haben die auch ein Recht dazu? Und da gibt es jetzt eine ganz frische Entscheidung vom letzten Dezember, wo der Verfassungsgerichtshof festgestellt hat, ja, das ist selbstverständlich auch für transidente Personen eine Möglichkeit. Also das ist jetzt ausjudiziert in Österreich, dass Personen das Recht haben, ihr Geschlecht als nicht-binär eintragen zu lassen. Das heißt, wir haben jetzt sieben Optionen, die beruhen alle auf der Rechtsprechung. Also in Geschlechterfragen hat sich in Österreich wirklich, wirklich viel verändert.

Ich glaube, ich habe so eine Grundzufriedenheit, die sich daraus speist, dass mir in meinem Leben erstaunlich viel gelungen ist. Ja. Also ich habe einen Beruf, von dem ich als Kind nicht gewusst habe, dass es ihn gibt. Aber wenn ich es gewusst hätte, hätte ich ihn ausüben wollen. Das ist für mich ein extremer Lebensluxus, dass ich diese Professur am Juridikum habe. Habe ich auch nicht erwartet, weil als ich begonnen habe, mich in den 1990er Jahren mit Legal Gender Studies auseinanderzusetzen, war das ein völlig unbestelltes Land. Und wir haben das eigentlich aus dem Nichts, habe ich das gemeinsam mit Kollegen und Kolleginnen hochgezogen. Und so viel geschafft zu haben, erzeugt eine sehr große Lebenszufriedenheit. Im Kleinen bin ich dann sehr oft unzufrieden, weil ich mir immer recht viel vornehme für einen Tag und meistens es nicht schaffe, all das zu erledigen, was ich mir vorgenommen habe. Und das ist aber gleichzeitig auch eine Motivation, das am nächsten Tag vielleicht besser zu machen. Und glücklich macht mich das Leben mit meiner Frau und unseren zwei Hunden, besonders wenn wir in der Natur unterwegs sind. Glücklich macht mich wirklich so dieses Kleine, gemeinsam Zeit zu verbringen, zu diskutieren. Meine Frau und ich, wir haben bisweilen recht unterschiedliche Positionen und die Auseinandersetzung ist einfach immer spannend und bringt was bei mir in Bewegung, das gemeinsame Kochen, wobei ich da auf die niederen Dienste verwiesen bin, weil meine Frau kocht begnadet gut. Und ich sage immer, ich bin eine Vierhauben-Küchenhilfe und ich kann auch gut abwaschen, aber beim Kochen mische ich mich besser nicht ein. Also das sind Dinge, die mich sehr glücklich machen oder auch mit meiner Familie gemeinsam, meiner Mutter, meinen Geschwistern, Zeit zu verbringen, mit Freunden und Freundinnen, gemeinsam ein Leben zu gestalten, sich auseinanderzusetzen, zu lachen, gemeinsam zu essen. Ja, das sind Dinge, die machen mich glücklich.

Gerechtigkeit, diese argwöhnische Tugend. Das waren Gedanken und Anregungen der Rechtsphilosophin Elisabeth Holzleitner. Die Spielliste zur heutigen Sendung mit allen Informationen zu den Musikstücken, von denen auch einige Elisabeth Holzleitner ausgesucht hat, finden Sie auf unserer Website oe1.orf.at. Gestaltung dieser Gedankenausgabe Eva Reuter.

0: Nächste Woche, da spricht auf diesem Sendeplatz die Kulturmanagerin Karin Bergmann, erste Intendantin der Salzburger Festspiele.
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3: Am Mikrofon Martin Balder. In Graz hat die Gemeinderatswahl begonnen. Laut Umfragen kann Bürgermeisterin Elke K. von der KPÖ, die vor 5 Jahren überraschend Platz 1 geholt hat, mit einer Wiederwahl rechnen. Katrin Fitzko berichtet.
4: Enorme Hitze, die Formel 1 in Spielberg und die Bürgermeisterin in der Favoritenrolle. Viele Faktoren sprechen am heutigen Wahlsonntag für eine nicht allzu hohe Wahlbeteiligung. Knapp 226.000 Grazerinnen und Grazer sind wahlberechtigt. Sie entscheiden über die Zusammensetzung des Gemeinderats und der Bezirksräte. Insgesamt stehen 11 Parteien und Listen am Stimmzettel. Damit die Wahl reibungslos abläuft, sind mehr als 1.600 Personen im Einsatz. Gewählt wird in 279 Wahlsprengeln an 110 Standorten im ganzen Stadtgebiet. Mit ersten Ergebnissen ist kurz nach 17 Uhr zu rechnen. Das vorläufige Wahlergebnis soll noch am Abend feststehen. Der ORF begleitet den Wahlsonntag wie gewohnt multimedial.
3: Der Iran hat die jüngsten Angriffe der USA verurteilt. Die Angriffe der terroristischen US-Armee hätten sich gegen Überwachungs- und Beobachtungsanlagen gerichtet, so das Außenministerium in Teheran. Man sei entschlossen, die nationale Souveränität des Landes zu verteidigen. Beide Seiten werfen einander vor, gegen die geltende Waffenruhe verstoßen zu haben. US-Präsident Donald Trump drohte damit, dass die Islamische Republik Iran nicht länger existieren werde, wenn sie ihre Angriffe fortsetze. Die israelische Armee hat nach eigenen Angaben in Syrien mehrere bewaffnete Terroristen getötet. Der Vorfall habe sich in der sogenannten Sicherheitszone im Süden des Landes ereignet. Israel hält die Zone seit Ende 2024 besetzt, offiziell um jegliche Bedrohung für israelische Zivilisten und Soldaten zu beseitigen. Im Wiener Austria Center beginnt heute ein mehrtägiger Kongress zur vorgeburtlichen Diagnostik. Rund 3000 Teilnehmerinnen und Teilnehmer aus der ganzen Welt werden erwartet. Der Kongress befasst sich mit den neuesten Erkenntnissen, wie man Fehlbildungen im Gehirn schon vor der Geburt erkennen kann. Mehr von Petra Thalhammer-Jeschek.
5: Früher wurden bei Ultraschalluntersuchungen nur Kopfumfang, Kopfdurchmesser und Seitenventrikel vermessen. Das ist ein System von 4 mit Hirnwasser gefüllten Hohlräumen im Gehirn. Mit einem speziellen Ultraschall und mittels MRT kann nun auch das Hirngewebe selbst angesehen werden. Damit ist es möglich, ein viel breiteres Spektrum an Fehlbildungen im Gehirn zu erfassen. Fetale MRTs kommen ab der 18. Schwangerschaftswoche zum Einsatz, wenn beim Ultraschall oder Organscreening auffällig beim Baby festgestellt wurden oder genetische Untersuchungen einen Verdacht für eine Auffälligkeit nahelegen. Am Wiener AKH werden jährlich an die 600 fetale MRTs durchgeführt. Das sind um ein Drittel mehr als noch vor ein paar Jahren. Bei etwa der Hälfte wird die Hirnentwicklung geprüft, bei der anderen mögliche Fehlbildungen.
3: In Spielberg in der Steiermark werden beim heutigen Formel 1 Grand Prix mehr als 100.000 Fans live dabei sein. Sowohl Publikum als auch Piloten müssen sich überlegen, wie sie mit der großen Hitze zurechtkommen. Aus Spielberg, Gerhard Prohaska.
6: Ja, kühlen Kopf bewahren ist hier im Brutkasten Spielberg nicht einfach. Auch die Mercedes-Piloten, die überlegen laut Toto Wolff noch, ob sie mit den hier wegen der Hitzewarnung erlaubten Kühlwesten an den Start gehen oder nicht.
7: Wir haben Rennen gehabt, wo der eine oder andere gesagt hat, das hitzt eher, als dass es kühlt. Weil wenn seine Kühlweste ausfällt, dann hast du ein richtiges Problem, weil das wird dann so heiß und hält alles. Also ich weiß nicht, was unsere beiden machen werden.
6: Ja, und mit oder ohne Kühlsystem sind die Mercedes-Piloten diesmal in der Favoritenrolle. George Russell aus der Pole Position und Kimi Antonelli hinter den Ferraris von Startplatz 4 wollen ihrem Boss hier den Heimsieg schenken.
7: Hier wegzufliegen am Sonntag und den Österreich Grand Prix gewonnen zu haben, das wäre schon was.
6: Und die knapp 50.000 Verstappen-Fans, die müssen heute vermutlich ohne Sieg ihres Helden feiern. Verstappen startet nur als Fünfter.
3: Und bei der Fußball-Weltmeisterschaft hat Österreich den Aufstieg ins 16. Finale geschafft. Das Team von Trainer Ralf Rangnick holte in Kansas City gegen Algerien ein 3:3 Unentschieden, buchstäblich in letzter Minute. Nachdem Algerien noch in der 93. Minute mit 3:2 in Führung gegangen war, gelang in der 96. der Ausgleich. Damit trifft Österreich am Donnerstag auf den Titelanwärter Spanien. Und nun zum Wetter.
8: Einer der heißesten Tage, wenn nicht sogar der heißeste Tag der Messgeschichte in Österreich, wird das heute mit 32 bis etwa 40 Grad. Zudem scheint meist die Sonne, im Westen sind aber auch ein paar Wolken sowie Regenschauer und Gewitter dabei, die meisten dann am Nachmittag in und um Tirol, einzelne sind aber auch in Oberösterreich oder in der Obersteiermark möglich. In der überhitzten Luft können die Gewitter heute heftig ausfallen. Morgen im Osten noch einmal sonnig und extrem heiß, im Westen gehen die Temperaturen etwas zurück. Es ist aber schwül und gewitteranfällig. So viel zum Wetter mit Nicola Biermeier.
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1: The historic triangle is named that way because the first part of the triangle is Jamestown. 1607 is when the British came over here and had the first permanent settlement. Because Jamestown's kind of a swamp, and because things were not growing and the Indians were not happy with them taking over more and more of their land, they moved up here to Williamsburg, the second part of the triangle. We add Yorktown to the triangle because that's the end of the Revolution.
2: Jamestown, Williamsburg, Yorktown. Die Orte im US-Bundesstaat Virginia heißen auch Historic Triangle, historisches Dreieck. Das hat soeben Pat erklärt. Die ältere Dame arbeitet in Colonial Williamsburg und wird uns am Ende der Sendung noch einmal begegnen. Im historischen Kostüm aus Wolle und Leinen transportiert sie als Darstellerin einer Hausangestellten den Alltag um 1770 in die Gegenwart.
1: I am wearing what is typical for around 1770, because that's about the time period that we're portraying. So you dress in layers. Your undergarment is made of linen. After that, I have a wool underpetticoat. The way you see us dressed here.
2: Das Historic Triangle ist der Ursprung der Geschichte von Angloamerika. Es verkörpert gewissermaßen die Geburt und das Heranwachsen der USA. Jamestown war ab 1607 die erste dauerhafte englische Siedlung in Amerika und die erste Hauptstadt der britischen Kolonie Virginia. Von 1699 bis 1780 übte Williamsburg diese Rolle aus. In Yorktown wiederum gewann George Washington 1781 als General der Continental Army die entscheidende Schlacht im Unabhängigkeitskrieg.
1: We are like working towards the revolution here, ending the revolution in Yorktown.
2: Ab 1789 war George Washington der erste Präsident der Vereinigten Staaten von Amerika. Unter anderem diesem Thema wird sich Ambiente in der kommenden Woche widmen. Herzlich willkommen, sagt Ursula Burkhardt. Edgar Schütz unternimmt anlässlich des 250. Jahrestags der Unabhängigkeitserklärung der Vereinigten Staaten von Amerika, der am 4. Juli gefeiert wird, eine Spurensuche in Jamestown und Williamsburg. Dort werden die Ursprünge der britischen Besiedlung in archäologischen Ausgrabungsstätten, mehreren Museen samt Living History Outdoor-Anlagen und Geschichtsvermittlern im zeitgenössischen Outfit dokumentiert. Zunächst aber geht es an den Ufer des James River, wo am 14. Mai 1607 drei Schiffe aus London anlegten, womit die dortige neue Welt letztlich völlig verändert wurde.
3: Sanft klatschen die Wellen des James Rivers an das von Pflanzen gesäumte grüne Ufer. Knapp 40 Meilen flussaufwärts von der zum Atlantik hin offenen Chesapeake-Bucht im Osten der USA breitet sich eine auf den ersten Blick naturbelassene Halbinsel aus. Rundum ist das Gebiet ziemlich sumpfig. Das erzählt Angel Johnston.
4: So we are going to walk over a swamp. It's called the Pitch and Tar Swamp. And it's one of the reasons why the English settled here.
3: Die junge Archäologin arbeitet in der Jamestown Rediscovery Foundation und hat ihr Büro inmitten der Sumpflandschaft. Diese ist nämlich historischer Boden. 1607 gründeten englische Siedler hier ihre erste dauerhafte Niederlassung in der neuen Welt.
4: Jamestown is famous because we are the first successful British colony in the New World.
3: Im Vergleich zu den Spaniern oder Portugiesen, die bereits kurz nach der Entdeckung Amerikas 1492 durch Christoph Kolumbus mit der Kolonialisierung begonnen hatten, spielten die Engländer bei den Seefahrten zu Amerikas Küsten keine große Rolle. Erst mit der Regentschaft von Queen Elizabeth I. ab 1558 wurde eine mögliche Besiedlung des amerikanischen Kontinents forciert. Teils um der wachsenden Macht des spanischen Königs Einhalt zu gebieten, teils aus missionarischem Eifer. Millionen von indigenen Seelen sollten durch die Christianisierung gerettet werden, forderte die Kirche. Erste Besiedlungsversuche scheiterten. Vermutlich waren Versorgungsengpässe, interne Streitigkeiten und Konflikte mit indigenen Stämmen dafür verantwortlich. Somit gilt heute der Ort am James River als Keimzelle für das englischsprachige Amerika. Allerdings galt die Siedlung lange als verschollen. Zwar wurde 1907 anlässlich des 300. Jahrestags ihrer Gründung auf einem alten Fundament eine backsteinerne Kirche rekonstruiert, doch herrschte die Annahme vor, das Terrain der ursprünglichen Ortschaft sei über die Generationen vom James River weggespült worden. Völlig unbegründet sei diese Theorie ja gar nicht gewesen, erläutert Angel Johnston.
4: Jamestown Island is a peninsula that juts out into the James River.
5: Jamestown Island ragt als Inselzunge in den James River hinaus. Wir stehen jetzt direkt am Flussufer. Das war 1607 nicht so. Damals verlief das Ufer etwa 200 Yards, also etwas mehr als 180 Meter weiter draußen, wo heute das Wasser fließt.
3: Doch war nicht das gesamte Fort vom James River überflutet worden. Das wies der Gründer von Jamestown Discovery, William Kelso, aber erst ab dem Jahr 1994 nach.
5: Dr. Bill Kelso war schon lange zuvor der Meinung gewesen, dass sich das Fort hier oben rund um den Kirchturm erstreckt haben musste. Als Historiker und Archäologe argumentierte er, dass die Fundamente und sogar oberirdisches Mauerwerk dieser heiligen Stätte ja erhalten geblieben seien. Er bekam die Genehmigung für archäologische Ausgrabungen und fand knapp unter dem Boden Verfärbungen, die von den hölzernen Palisaden stammten. Da wusste er, dass er den Standort gefunden und einen Mythos widerlegt hatte, der 150 Jahre weitergegeben worden war.
3: Mittlerweile seien rund 85% des Geländes erforscht, erzählt die Expertin, und es gebe immer noch Ausgrabungen. Dann schweift sie zu den Anfängen zurück.
4: Virginia Company arrives here in May of 1607.
5: Im Mai 1607 landete die Virginia Company mit 104 Männern und Burschen hier und baute einen militärischen Außenposten. Sie hoffte auch auf lukrative Einnahmen.
3: Mit der Zeit wuchsen nämlich profane ökonomische Interessen. Durch die Gründung von Kolonien, so waren die Berater der Königin überzeugt, könnten neue Märkte für englische Produkte und Rohstoffe wie Holz, Glas oder Teer geschaffen werden.

0: die in ihren Familien keine Erstgeborenen waren. Diese hatten nämlich keine oder kaum Aussichten, eine elterliche Farm oder Werkstatt zu übernehmen. Daher versuchten manche ihr Glück in Übersee.
1: They want to find gold or silver.
2: Die von der Virginia Company angeheuerten Männer wollten Gold oder Silber finden, weil sie wussten, dass dies den Spaniern in Mittelamerika gelungen war. Also segelten sie von England über den Ozean in die neue Welt und landeten an der Chesapeake Bay. Sie fuhren den Fluss hinauf, um sich von den Spaniern fernzuhalten. Sie hatten ursprünglich auch die Anweisung, die Indigenen nicht von ihrem Land zu vertreiben. Ringsum lebten viele Stämme, bloß nicht auf dieser sumpfigen Halbinsel, weil die Bedingungen hier sehr schwierig waren, mit vielen Insekten und kaum Boden, um Gemüse oder Getreide anzubauen. Sie ragt aber in den Fluss hinein. Das war strategisch von Vorteil. So konnten die Neuankömmlinge den Fluss sowohl nach Norden als auch nach Süden kontrollieren. Die Engländer fürchteten Angriffe der Spanier. Daher errichteten sie hier eine Festung mit hölzernen Palisaden und nannten sie James Fort, nach dem damaligen King James von England. Aber es war vorerst keine königliche Kolonie. Im Grunde handelte es sich um ein wirtschaftsorientiertes Projekt.
0: Allerdings führten die ökonomischen Bestrebungen zu Konflikten. Den Indigenen missfiel, dass die neuen Siedler teils auch ihre Gebiete und Felder beanspruchten. Es gab auch unterschiedliche Auffassungen von Landbesitz. Die Engländer errichteten Zäune und betrachteten den Grund dahinter als individuelles Eigentum, während die Indigenen Land eher gemeinschaftlich nutzten. Nach gelegentlichen Annäherungen, die auf dem Austausch von Gewehren, Perlen, Gold oder Kupfer gegen Nahrungsmittel basierten, kam es im Winter von 1609 auf 1610 zu einer ersten Eskalation. Häuptling Bowertan ließ James Fort belagern, weil er den Briten vorwarf, die indigenen Stämme zu berauben. Die Folge war die sogenannte Starving Time, die Zeit der Hungersnot. Damals hatten sich bereits 300 Menschen in der Festung selbst, aber auch außerhalb der Palisaden angesiedelt. Die Ortschaft bekam mit der Zeit den Namen Jamestown.
1: All 300 people had to take refuge inside the fort, and if they tried to leave, to hunt, to fish.
2: Sie verschanzten sich im Fort. Wer hinausging, um zu jagen oder zu fischen, eben um Nahrung zu holen, wurde getötet. Schließlich aßen die Leute ihre gesamten Vorräte auf und mussten dann auf das zurückgreifen, was sonst noch da war. Alle Pferde wurden geschlachtet, Hunde und Katzen verzehrt, auch Eichhörnchen, Schlangen, Adler oder Schildkröten. In diesem Winter starben fast 250 Menschen.
0: Die Starving Time wurde 2005 in dem Film The New World von Regisseur Terrence Malick thematisiert, erinnert sich Angel Johnston.
2: Soweit wir wissen, wurde niemand getötet, um gegessen zu werden. Aber viele Menschen starben. Es gibt historische Hinweise, dass die Überlebenden Gräber öffneten, um die Menschen zu essen, die gerade gestorben waren. Es war eine sehr, sehr harte Zeit. Im Frühjahr 1610 trafen drei britische Schiffe in Jamestown ein. Die Besatzungen glaubten, sie würden auf 300 Menschen und eine florierende Gemeinschaft treffen. Es waren aber nur noch 60 Personen am Leben und die waren völlig entkräftet und hatten schon beschlossen, Jamestown zu verlassen.
0: Der Kommandant der neu eingetroffenen Flotte, Sir Thomas Delaware, wollte aber ein neuerliches Scheitern einer englischen Kolonie verhindern. Kurzerhand führte er das Kriegsrecht ein und zwang alle Überlebenden zu bleiben. Da mit den Schiffen auch Nahrungsmittel mitgeliefert worden waren, konnte die Siedlung letztlich überleben. Um 1612 führte der Siedler John Rolfe den kommerziellen Anbau von Tabak ein. Als Exportgut war dieser in Folge jahrelang eine der wirtschaftlichen Grundlagen der Kolonie.
1: In 1619 The Virginia Company, they actually send two ships.
2: Um 1619 schickte die Virginia Company, um Familienstrukturen zu entwickeln, zwei sogenannte Brautschiffe nach Übersee. Sie waren voll.

0: mit Frauen, die angeworben und ausgewählt wurden, um Siedler der Virginia Company zu heiraten. Sie konnten alle von ihren Pfarrern unterzeichnete Empfehlungsschreiben vorweisen. Bei vielen klappte das, aber nicht bei allen. Sie wurden auch nicht zur Heirat gezwungen. Nach einiger Zeit war aber wirklich ein Familienwachstum zu sehen.
1: Spezielle Funde verraten aber, dass sich auch Powhatan-Frauen im James Fort aufhielten. Auf dem Gelände wurden Muschelperlen gefunden. Diese Schmuckstücke seien dereinst aber ausschließlich von indigenen Frauen hergestellt worden.
2: But we also get artifacts related primarily to Powhatan women too, based on tools that they would and skills that they would have been doing in the fort as well.
1: Das zeige, dass Powhatan-Frauen Zugang zum Fort gehabt haben müssen, meint Angel Johnston. Dann geleitet Angel Johnston zum Archivarium. Das mit großflächigen Fensterscheiben verkleidete archäologische Museum wurde 2006 an der Stelle des ehemaligen State Houses eröffnet. Von 1607 bis 1699 war Jamestown Sitz der Legislative von Virginia. Das extra erbaute Regierungsgebäude brannte 1698 ab. Seine Fundamente können heute im Archivarium durch einen Glasboden betrachtet werden.
2: Where we're going now is called our Archaearium Museum.
0: Wir gehen jetzt zum Archäologiemuseum. Es erzählt Jamestowns Geschichte mittels Artefakten, die von unserem Forschungsteam auf dem Gelände ausgegraben wurden. In 30 Jahren waren das über 4 Millionen Gegenstände. Aber nur rund 4000 haben in der Ausstellung Platz. Sie zeigen, was hier jeden Tag geborgen wird.
1: Unversehrte Objekte werden aber selten gefunden. So gesehen sei Archäologie im Grunde auch nichts anderes als eine Art Abfallrecycling, lacht Angel Johnston.
2: Archaeology is a lot about digging up people's trash, which means a lot of things are broken. Most things are broken.
1: Mitunter finden sich im Müll von anno dazumal aber wahre Prunkstücke.
2: One of the most interesting finds here is this Roman lock pistol.
0: Interessant ist diese Roman lock pistol. Die Schlosspistole besteht nicht nur aus Eisen, sondern auch aus Holz. Das ist sehr ungewöhnlich. Holz, Leder, alle natürlichen Materialien verrotten. Die Pistole überdauerte, weil sie in einen Brunnen geworfen wurde und unterhalb des Grundwasserspiegels zu liegen kam. In dieser sauerstofffreien Umgebung wachsen keine Bakterien, die den Zerfall des Holzes verursachen.
1: Auf dem Gelände an sich findet sich auch viel Zierat. Die Virginia Company habe eben viele Gentlemen und mit ihnen jede Menge Statussymbole nach Übersee gebracht. Mitunter sei aber auch wertloses Zeug dabei gewesen. Etwa eiserne Rüstungen, die offenbar kaum benutzt wurden, weil sie für das feuchte subtropische Klima in der neuen Heimat ungeeignet waren. Ein Blick in die Vitrinen ist auch einer in den damaligen Alltag. Blätter und Samen geben Auskunft darüber, was in den Gärten angebaut wurde. Münzen verschiedenster Prägungen zeigen auf, dass es im 17. Jahrhundert noch keine einheitliche Währung gab. Ein vergilbtes Versandetikett verweist darauf, dass die zwischen Europa und der neuen Welt verkehrenden Schiffe meist vollbeladen waren. In einem Eck findet sich eines von Angel Johnstons Lieblingsexponaten.
0: Dort drüben steht eine Klappsonnenuhr. Das war eine alte Weltzeituhr. Sie zeigt an, wie spät es in anderen Ländern auf dieser Erde gerade ist. Sie ließ sich wie eine Muschel aufklappen. Eine Schnur verband die beiden Flächen. Die Gravuren auf den beiden Seiten entsprachen den Zeitangaben für zwei verschiedene Orte. Man konnte beispielsweise sehen, wie spät es gerade in London war oder in Amsterdam.
1: Lange vor der digitalen Globalisierung, als eine Reise zwischen Europa und Amerika im Schnitt 6 bis 12 Wochen dauerte, dürfte es sich freilich eher um unnützes Wissen gehandelt haben. Die Archäologin jedenfalls ist diesbezüglich auch etwas ratlos. Doch wird im Archaearium die Welt des 17. Jahrhunderts auch plastisch dargestellt.
3: Your ship's master has put to my ear that your voyage here was sweet and swift. Praise it be to God, no loss of life. For my own part, I arrived in this country 2 years past. with the first in 1607.
1: Angel Johnston führt zu einem Podium. Auf diesem sitzt die historische Figur Annis Todkill.
2: So Annis Todkill is portrayed by Willie Balderson, who is the director of Living History and Historic Trades for Jamestown Rediscovery.
0: Annis Todkill wird von Willie Balderson dargestellt. Er ist unser Director of Living History and Historic Trades. Willie macht historische Programme seit seinen 20ern, also seit 50 Jahren. Er hat unglaublich viel recherchiert, um beispielsweise so sprechen zu können, als würde er im 17. Jahrhundert leben. Das ist sehr schwierig, aber er macht es großartig. Dem Publikum gefallen seine Vorträge, auch wenn sie seinem Altenglisch oft nicht folgen können und gar nicht verstehen, was er sagt.
2: And people don't really know what he's saying.
1: Annis Todkill war ein Gefolgsmann von Captain John Smith, der als Gründer von Jamestown gilt. Er schrieb auch Berichte über gemeinsame Expeditionen durch Virginia. In der Tat, William Balderson alias Annis Todkill ist unterhaltsam, wobei dem Gast aus Übersee nicht immer ganz klar ist, welche Anekdote der verschmitzte Herr gerade erzählt.
3: I think it by contrivance. When first is it found, is always the same. From across a shoulder, a voice erupts. And what parts their lips first? I seen true gold once, that the proper color be.

0: Der schon erwähnte Captain John Smith war ein englischer Soldat, Abenteurer und Entdecker, der zu Beginn der Besiedelung des neuen Kontinents durch die Briten eine dominante Rolle spielte. Er wird auch auf der zweiten Station dieser Reise ein Thema sein. In der Nähe des gerade besuchten Originalschauplatzes befindet sich nämlich eine großflächige Museumsanlage, die unter anderem Geschichte durch Nachbauten erlebbar macht. Edgar Schütz führt sie nun nach Jamestown Settlement.
1: The 6th and 20th day of April, about 4 o'clock in the morning, we espied the land of Virginia. The same day we entered into the Bay of Chesapeake.
2: Rund 1,5 Meilen von Historic Jamestown, flussaufwärts am James River, liegt Jamestown Settlement. Im Unterschied zur hauptsächlich archäologisch geprägten Ausgrabungsstätte soll hier Geschichte lebendig dargestellt werden. Das Living History Museum wurde 1957 zum 350. Jahrestag der Landung der britischen Pioniere im Beisein von Queen Elizabeth II. Eröffnet. Das erzählt Kommunikationschefin Tracy Perkins.
3: So you're at Jamestown Settlement. It's a living history museum of 17th century Virginia. The museum opened in 1957 for the 350th anniversary of Jamestown's founding.
2: Zum 400 Jahre Jubiläum wiederum wurde das Museum modernisiert. Seit 2007 verfügt es über zahlreiche Audio- und Videoclips sowie interaktive Installationen.
3: And we opened up our new museum facilities in time for the 400th anniversary in 2007. Inside we have immersive gallery exhibits, very extensive. There's films, there's interactives.
2: Bis heute aktiv sind Guides in historischen Kostümen, die in den Alltag des 17. Jahrhunderts einführen sollen. An einem Pier, an dem Nachbauten der Susan Constant, der Godspeed und der Discovery ankern, ist Leon postiert. Er trägt ein helles Seemannsgewand von damals. Den Kopf ziert ein lederner Dreispitz. Mit den drei hölzernen Schiffen schickte die Virginia Company 1606 ihre Expedition auf die Reise.
4: They left England in December 1606 and they arrived in Virginia in May 1607.
5: Sie verließen England im Dezember 1606 und legten Ende Mai 1607 in Virginia an. An Bord waren 180 Tonnen Fracht, 105 Siedler und knapp 40 Seeleute. Sie wollten rechtzeitig zur Pflanzzeit da sein und außerdem nicht während der Hurricane-Saison im September, Oktober und November draußen auf dem Atlantik sein. Sie waren 144 Tage unterwegs, knapp 5 Monate. Das war selbst für damals eine lange Zeit.
2: Auf ihrer Route machten die Schiffe auf den Kanaren, in der heutigen Dominikanischen Republik, auf Hispaniola und anderen karibischen Inseln wie Nevis oder Mona Station.
4: They stop in the Caribbean. When they stop in the Caribbean, they trade with native people for some food.
5: Auf den Karibikinseln handelten sie mit der indigenen Bevölkerung, um an Nahrung zu kommen. Vor allem aber füllten sie ihre Wasservorräte auf. Das war das Wichtigste auf der ganzen Reise. Ganz neu und interessant war für sie, dass sie bei ihren Stopps Leguanfleisch zu essen bekamen. Und sie brachten frische Ananas mit und auch deren Samen, so dass sie dann hier tatsächlich auch Ananas hochziehen konnten. Auf dieser Reise hatten sie kein großes Vieh dabei, aber viele Hunde und Hühner. Hunde zum Schutz der Festung nach der Ankunft und Hühner für die Frühstückseier. Hühner sind sehr praktisch. Sie versorgen sich quasi selbst, weil sie heruntergefallene Essensreste an Bord aufpicken. Erst später, ab 1609 oder 1610, bringen sie auch Pferde, Rinder oder Schafe in den Schiffen nach Übersee mit.
2: Leon hat zu Godspeed geführt. Wie der Alltag der Schiffsbesatzung damals aussah, erzählt Max. Sonnenhut, Leinenhemd und Kniebundhose weisen ihn als Matrosen aus.
6: Die Godspeed war vom Volumen her das mittlere der drei Schiffe. Sie beförderte 1607 insgesamt 52 Männer, 13 Crewmitglieder und 39 Kolonisten. Dabei war das Schiff an sich nicht dafür gebaut worden, Passagiere zu transportieren.
2: Eine kleine Kabine und spartanische Schlafnischen standen nur für den Kapitän und die Crew bereit. Waren die 40 Tonnen Fracht einmal verladen, konnten sich die Mitreisenden im Schiffsrumpf ein wenig einrichten. Platz gab es äußerst wenig, erzählt Max.
7: Es war unbequem. Die Reise war kein Vergnügen, aber man konnte sie überleben. Das war entscheidend. Es gab nur einen Toten auf der Überfahrt. Er starb aber nicht auf einem Schiff. In den Aufzeichnungen steht, dass bei einem Stopp sein Blut zu kochen begann. Er dürfte auf der Karibikinsel Mona einem Hitzschlag erlegen sein.
2: Eine schillernde Figur unter den englischen Virginia-Pionieren war der Abenteurer John Smith. 1580 auf einer Farm in der Grafschaft Lincolnshire geboren, verdingte er sich nach dem Tod seines Vaters 16-jährig als Söldner. In Diensten Heinrichs IV. Von Frankreich kämpfte er gegen Spanien, ab 1600 für das Haus Habsburg gegen die Osmanen. Zwischenzeitlich geriet er in türkische Gefangenschaft und wurde versklavt. Es gelang ihm aber die Flucht. Über die Krim kehrte er nach England zurück und heuerte bei der Virginia Company an. Da die Beschreibungen zum Leben von John Smith großteils aus seiner eigenen Feder stammen, seien sie mitunter mit Vorsicht zu genießen, räumt wieder der History Guide Leon ein. Beeindruckend seien sie aber allemal.
4: So John Smith, he is an interesting character. Historically, he is technically of a lower class than the gentleman on board the ship.
5: John Smith ist eine interessante historische Figur. Er gehörte formal einer niedrigeren sozialen Schicht an als die meisten Gentlemen an Bord, drängte sich aber offenbar immer in den Vordergrund. Auf der Überfahrt kam es zu einer Art Meuterei. Wir wissen nicht genau, was passiert ist, aber auf einer Insel, wo sie einen Stopp einlegten, wurde sogar schon ein Galgen für ihn errichtet. Er wurde jedoch nie benutzt. Nach der Ankunft in der neuen Welt öffneten sie eine Kiste. Das hatte ihnen die Virginia Company so aufgetragen. Darin befand sich ein Dokument mit den Namen des siebenköpfigen Rats, der in Übersee die Führung übernehmen soll. Alle genannten waren Gentlemen, mit Ausnahme von John Smith, der beinahe gehängt worden wäre.
2: John Smith wurde von den Gentlemen nolens volens in den Rat aufgenommen, erzählt der Guide. Er sollte wohl weitere Siedler für die Virginia Company rekrutieren. Leon zeigt auf eine von Smith gezeichnete Landkarte der neuen Heimat, die er nach London schickte. Im Grunde sei dieses historische Objekt eine Art Marketing-Gag gewesen.
4: On the top right-hand side, he has, as you can see, he's put in the Pacific Ocean.
5: Oben rechts hat er den Pazifischen Ozean eingezeichnet, weil er den Leuten in Europa sagen will, es sind viele Ressourcen vorhanden, Land und Flüsse. Und es wird bald eine Handelsroute zum Pazifischen Ozean geben. Da hat er die Distanzen aber falsch eingeschätzt. Damals glaubte man, Indonesien liege nur 100 Meilen entfernt. Im Mittelalter hatten die Nordeuropäer auch einen Großteil ihrer Bäume abgeholzt. Es herrschte ein Mangel an Holz. Auf der Karte hat er daher überall Bäume eingezeichnet. So als wollte er sagen, kommt her, hier gibt es alles. Land, Bäume, Holz.
4: When you look at the map, he's put trees all over it, as much as if to say, resources, trees, land, timber.
2: Mit der Zeit wurde John Smith zu einem umstrittenen Leader der neuen Community.
4: Finally, John Smith basically becomes the thread that holds Jamestown together, and he basically enforces that everybody works.
5: An sich war es John Smith, der die Gemeinschaft von Jamestown zusammenhielt. Doch führte er ein rigides Regime. Er predigte unter anderem das Prinzip, wer nicht arbeitet, soll auch nicht essen. Er verbrachte aber auch viel Zeit bei den indigenen Völkern. Und die Leute im Fort fragten sich, wo ist er? Er soll doch unser Anführer sein. Seine Sicht war, ich handle mit den Stämmen und besorge Nahrung, damit wir überleben. John Smith war ständig von Spannungen und Problemen umgeben. Als er einmal in einem Boot draußen auf dem Fluss schlief, explodierte ein Beutel Schießpulver, der auf seinem Bauch lag. Ob es ein Unfall oder ein Anschlag war, wurde nie geklärt. Wegen der schweren Verletzungen kehrte er nach England zurück. In den 1620er Jahren bewarb er sich als Kapitän der Mayflower mit den Pilgervätern. Aber die Reedereien in London wollten nichts mehr mit ihm zu tun haben.
4: Er applies to become the captain of the Mayflower in the 1620s, but the shipping companies in London want nothing to do with him anymore.
2: John Smith pflegte Kontakte mit Indigenen, doch kam es auch zu Konflikten. In seinen Erinnerungen schildert er die Gefangennahme durch Krieger von Häuptling Powhatan.
8: Sie brachten mich ins Dorf, wo 200 bedrohliche Krieger aufgereiht standen und mich ansahen, als wäre ich ein Monster. Powhatan nahm mit seinem Gefolge auf einer erhöhten Liegeplatz, der einem Bett glich. Er trug eine große Robe aus Waschtierpelzen, an der die Schwänze der Tiere herunterbaumelten. Vor ihm war ein Feuer. Rechts und links von ihm saß jeweils eine junge Frau zwischen 16 und 18 Jahren.
2: Eine davon war die Häuptlingstochter Pocahontas. Die Engländer wussten wenig über die Indigenen und vermuteten, dass sie Menschen opferten oder gar verspeisten.
8: Die Indianer brachten zwei große Steine auf den Platz. So viele Krieger wie möglich zerrten an mir herum und schleppten mich zu den Steinen. Sie legten meinen Kopf auf die Steine und nahmen große Knüppel. Mit ihnen wollten sie meinen Schädel zertrümmern. Pocahontas, Powhatans liebste Tochter, warf sich auf mich und nahm meinen Kopf in ihre Arme, um mich zu retten.
2: Die Darstellung ist laut Historikern fragwürdig und übertrieben. Wohl habe es sich um ein Ritual gehandelt. Eine Tötung des Gefangenen sei aber nicht vorgesehen gewesen. Der Mythos Pocahontas war jedoch geboren. Die Häuptlingstochter freundete sich mit den Engländern an und half tatsächlich mit, John Smith zu retten. Pocahontas heiratete aber nicht ihn, wie oft erzählt werde, sondern den britischen Tabakpionier John Rolfe, betont die Kommunikationschefin.
3: She didn't marry John Smith, she married John Rolfe.
2: Diese Ehe brachte eine vorübergehende Ruhepause in die Konflikte zwischen den emigrierten Siedlern in Jamestown und den Powhatans. Pocahontas konvertierte sogar zum Christentum und reiste nach England, wo sie von der königlichen Familie empfangen wurde. Auf der Rückfahrt erkrankte sie aber und verstarb sehr jung.
3: And the reality is that she went to England to meet the royal family at the time, and on their way back she became sick and perished, so at a very young age.
2: Berühmt wurde die romantische Geschichte der völkerverbindenden Häuptlingstochter durch den Zeichentrickfilm Pocahontas, der ab 1995 weltweit in den Kinos lief.
9: From Walt Disney Pictures comes the story of an American legend. Who are you?
10: Pocahontas.
2: Wie das Leben einer Powhatan-Familie damals wohl ablief, ist wieder im Freiluftareal zu erfahren. Unter einem Baum mit einem Nest brät Carol Weirs in einer Keramikschüssel mit einem Holzlöffel in Maisblätter gewickelte Fleisch- und Fischstücke.
11: Well, we're doing a little bit of cooking. Women were the primary cooks. Men didn't know how to cook.
12: Nun, wir kochen ein bisschen. Für die Gemeinschaft übernahmen das damals meist die Frauen. Wir glauben aber nicht, dass sie wie heute Frühstück, Mittag und Abendessen zubereiteten. Es gab keine festen Mahlzeiten. Es wurde viel Brot gebacken, hauptsächlich aus Mais. Es gab Fleisch, Fisch, auch Krebse. Im Winter aß man Hirsche, Beeren, Großwild. Ein Topf stand den ganzen Tag bereit. Wurde jemand hungrig, machte er einfach eine Pause, kam zum Essen und ging dann wieder an die Arbeit.
2: Die Feuerstelle liegt inmitten langer, kuppelförmiger Behausungen. Es handle sich um eine Rekonstruktion einer Powhatan-Gemeinde. Carol Weirs führt in so eine Jehakin genannte Hütte. Der Eingang ist sehr niedrig. Schließlich handelte es sich hier eher um Zweckbauten. Achtung auf den Kopf, rät sie.
11: Watch your head.
2: Die Häuser wurden hauptsächlich als Lager genutzt. Das Leben spielte sich angesichts des milden Klimas in der Regel im Freien ab. Dort sei es luftiger und heller.
11: So people would store their things in here, sleep in here at night, and most people would be sleeping on the floor. So if it looks like a small building for a large family, if you put all the children on the floor, you could easily fit 10 or 12 people in this building.
12: Die Menschen kamen meist nur zum Schlafen hier hinein. Sie legten sich dann auf den Boden. Es war zwar eng, aber nebeneinander passen leicht 10 bis 12 Personen hinein. In Körben konservierten sie ihre Lebensmittel und lagerten die Jagd- und Angelausrüstungen der Männer. Oder Felle, die sie selbst nutzten oder mit den Engländern tauschten, um jene Stahlwerkzeuge zu bekommen, die sie interessierten. A man's hunting and fishing equipment, the spare furs that a person might use for their own use or they might trade to the English to get those steel tools that they're interested in.
2: Die Nachfahren der Dorfbewohner leben bis heute in Virginia, meint Carol Weirston.
11: There are still thousands of people that are Powhatan. 8 tribes are still here in Virginia today.
12: Es gibt noch immer tausende Powhatans hier. Es sind 8 Stämme registriert. In der Region gibt es 2 Powhatan-Reservate. Das ist privates, souveränes Land. Aber natürlich leben die Powhatan heute, wie alle anderen Amerikaner auch, in normalen Häusern und mit Autos. Aber manche von ihnen interessieren sich sehr für die Kultur und Geschichte ihres Volkes. Wir haben einen Powhatan-Beirat, mit dem wir uns vierteljährlich treffen, um sicherzustellen, dass wir ihre Geschichte richtig erzählen.
11: To make sure that we are telling their story, because we are telling somebody else's story, to make sure that we are telling their story the way that it should be told.
10: By the time of the fourth, so-called Great Charter, 1618.
2: Der Bezug zur Gegenwart ist auch in anderen Bereichen der Ausstellung wichtig. Das meint gegen Ende des Besuchs im Jamestown Settlement Lara Templin. Sie arbeitet als Historic Educator in einer Abteilung, die sich mit einem weiteren heiklen Thema der amerikanischen Geschichte beschäftigt. 1619 kamen in Virginia nämlich die ersten aus Afrika verschleppten Sklaven an. Sie sei auch für Schulklassen zuständig, erzählt Lara Templin. Da sei es ihr wichtig, den Kindern ein historisches Gesamtbild zu vermitteln.
13: And so it is a very important thing to tell the whole history. We can't just tell one chunk of it. We have to tell the whole picture, because otherwise we get a very skewed idea of what's going on here.
2: In den USA gäbe es immer noch Rassismus, klagt Lara Templin. Dieser gehe auf den Sklavenhandel zurück und die Verdrängung der Indigenen von ihrem Land.
13: I mean, we are in the United States of America, so we do have issues with racism. We have issues that are stemmed from, you know, the slave trade, from the fact that the indigenous peoples here were pushed off of their land.
2: Es gelte also, den Buben und Mädchen diese Ursachen vor Augen zu führen. Ein Blick in die Vergangenheit könne bei jungen Menschen Empathie und Resilienz wecken und vielleicht helfen, manchen Problemen der Gegenwart effizienter zu begegnen.
13: Quite frankly, a lot of our modern problems stem from our history. And, you know, also, it's a question of empathy. How can you learn to feel for your fellow man if you don't understand what the struggles were that led to where you are?
2: Die Ausstellung wolle dazu ein inklusives Bild liefern und zeigen, wie die 3 Kulturen der Native Americans, der Engländer und der aus Afrika Verschleppten einander positiv beeinflussten. Als Beispiel nennt die Museumspädagogin Thanksgiving. Das Erntedankfest wird in den USA alljährlich Ende November gefeiert. Stimmungsmäßig erinnere es an das mit dem Christentum aus Europa importierte Weihnachtsfest.
13: You probably celebrate Thanksgiving regardless of faith and you probably eat native food.
2: Mit Truthahn, Mais oder Kürbis werden beim traditionellen Festessen aber Speisen gereicht, die auf dem Kontinent schon lange vor den Zuwanderern heimisch waren.
13: And you don't even necessarily think about the fact that like turkey and maize, you know, corn, squash, pumpkins, you know, these things are native.
2: Das sei aber kaum jemandem bewusst, glaubt Lara Templin. Es gelte also, die Bedeutung dieses intersozialen Austauschs von Nahrungsmitteln oder Traditionen wie Musik und Sprache aufzuzeigen. All das sei doch Teil der heutigen Kultur Amerikas.
13: The exchange of food, the exchange of language, the exchange of music, all of these things are part of our culture today.

0: Ambiente ist heute im Bundesstaat Virginia unterwegs, in der Wiege der Vereinigten Staaten gewissermaßen. In den vergangenen Monaten gab es in den internationalen, aber auch österreichischen Medien Berichte, denen zufolge die Administration von US-Präsident Donald Trump mit Dekreten dafür sorgen will, dass die amerikanische Geschichte in öffentlichen Einrichtungen wie Bundesmuseen nicht mehr kritisch hinterfragt wird. Zum Zweck der Wiederherstellung von Wahrheit und Vernunft bezüglich der amerikanischen Geschichte soll diese vielmehr umgedeutet werden. Als Edgar Schütz im Vorjahr das Historic Triangle besuchte, wurde in den dortigen Institutionen Themen wie Sklaverei, Rassismus oder die damit verbundene Ausbeutung von diskriminierten Menschen aber sehr wohl offen angesprochen. Auf Anfrage erklärte die Kommunikationschefin der Jamestown-Yorktown Foundation, Tracy Perkins, zudem kürzlich, dass ihr bisher keine entsprechenden Anordnungen bekannt seien. In den Museen des Historic Triangle seien auch keine Änderungen vorgenommen worden. Rund 7 Meilen oder 11 Kilometer von Jamestown Settlement entfernt liegt Colonial Williamsburg. Es handelt sich um das größte Freilichtmuseum der USA, das die historische Stadt Williamsburg weitgehend originalgetreu wieder aufleben lässt. Das Gelände umfasst über 120 Hektar mit rund 90 Originalgebäuden und zahlreichen rekonstruierten Städten aus der Zeit von 1699 bis 1780, als sich hier die Hauptstadt Virginias befand. Dann übersiedelte die Regierung der damaligen britischen Kolonie nach Richmond. Die historische Stätte Colonial Williamsburg feiert im Jahr 2026 aber auch ihr 100-jähriges Bestehen. 1926 wurde der Colonial Williamsburg Foundation gegründet. Zu dieser Zeit war Williamsburg ein heruntergekommenes Provinznest. Viele der geschichtsträchtigen Gebäude aus dem 18. Jahrhundert waren verlassen und verfielen. Der Historiker und Pfarrer William Archer Rutherford Goodwin konnte aber seinen Bekannten John D. Rockefeller Jr. für die Idee gewinnen, die Stadt in ihren kolonialen Zustand zurückzuversetzen. Der Sohn des gleichnamigen Öltycoons und Milliardärs war ein Philanthrop. Letztlich investierte die Familie Rockefeller bis in die 1970er Jahre fast 80 Millionen Dollar in das Projekt, die historische Stadt zu bewahren und als Bildungseinrichtung für amerikanische Ideale zu gestalten. Edgar Schütz erfuhr bei seiner Tour durch das Historic Triangle aber auch, welche entscheidende Rolle Williamsburg im Unabhängigkeitskrieg von 1775 bis 1783 spielte.
1: Früher Vormittag in Colonial Williamsburg. Noch ist nicht viel los inmitten von rund 300 originalen oder rekonstruierten Kolonialhäusern, Kirchen oder Werkstätten. Gemeinsam mit Living Interpreters in historischen Kostümen oder gelegentlich vorbeirumpelnden Pferdekutschen sollen sie ein Flair des 18. Jahrhunderts vermitteln. Der Alltag wird romantisierend verklärt dargestellt.
2: My name is Trish Thomas. I own Williamsburg Walking Tours here in Williamsburg, Virginia.
1: Die Historikerin bietet Williamsburg Walking Tours an. Bei Spaziergängen spricht sie historische Themen an. Etwa den Revolutionary War genannten Unabhängigkeitskrieg ab 1775, den ein knappes Jahrhundert später folgenden Civil War oder die leidvolle Geschichte der Afroamerikaner. Diesmal werden die Anfänge von Williamsburg erörtert.
2: Today we're going to be talking a bit about the history of Williamsburg.
1: 1699 wurde die Hauptstadt Virginias von Jamestown nach Williamsburg verlegt. 1698 waren weite Teile der Siedlung abgebrannt, darunter das State House genannte Parlamentsgebäude. Es sei bereits der 4. Großbrand gewesen, erzählt Trish Thomas.
2: Jamestown will burn 4 times. Sometimes it was an accident and sometimes it was not an accident. After the 4th time that Jamestown burned, it was decided to move the capital someplace else.
1: Manche Feuersbrünste waren Unglücke, andere entstanden bei Konflikten, wie der Bacon's Rebellion. Unter der Führung des Plantagenbesitzers Nathaniel Bacon begehrten 1676 bewaffnete Landwirte gegen fallende Tabakpreise, hohe Steuern und knappe Agrarflächen auf. Sie forderten die Vertreibung der Ureinwohner, um mehr Land zu gewinnen. Es gab aber auch natürlich gewachsene Probleme. Das Sumpfgebiet rund um Jamestown erwies sich auf Dauer als ungesund, erzählt Trish Thomas.
2: This colony ate people up. The weather is hot. It's humid. The English were not used to this.
3: Diese Kolonie fraß die Menschen auf. Das Wetter ist heiß und feucht. Die Engländer waren das nicht gewohnt. Sie hatten Salzwasser in ihren Brunnen. Im Sumpf lebten viele Mücken. Da verbreiteten sich Krankheiten wie Cholera, Typhus oder Malaria, wobei der Malariaerreger von den Briten eingeschleppt wurde. Williamsburg wurde auch ausgewählt, weil man hier Brunnen zu relativ frischem Wasser graben konnte. Aber die Bevölkerung begann sich erst in den 1750er Jahren zu stabilisieren.
2: So the population really won't stabilize until about the 1750s.
1: Dennoch seien auch die Lebensbedingungen in Williamsburg für heutige Standards eher gewöhnungsbedürftig gewesen, erläutert die Historikerin. Als Beispiel führt sie die lokale Hauptstraße an, die über die Jahrhunderte die Namen Great Street, Main Street oder Duke of Gloucester Street trug. Von Schmucken, auf Backsteinfundamenten thronenden Holzhäusern gesäumt, macht sie in der Gegenwart einen idyllischen Eindruck.
2: This street starts its life out as a very narrow Indian path through the woods.
3: Ursprünglich verlief hier ein schmaler Pfad durch den Wald. Im 17. Jahrhundert war es ein Reitweg, später eine Schotterstraße für Kutschen, die aber oft sehr morastig war. Die Leute in Williamsburg pflegten zu sagen, die Duke of Gloucester Street ist etwa eine Meile lang, 99 Fuß breit und bei Regen 2 Fuß tief. Und in dieser Stadt war es erst ab 1907 gesetzlich vorgeschrieben, sein Vieh hinter Zäunen einzusperren. Bis dahin liefen hier also Kühe, Schafe, Ziegen oder Hühner herum. Diese Straße sieht jetzt so gut aus wie niemals zuvor in ihrer gesamten Lebenszeit.
1: Vor einem alten Pulvermagazin liefern zwei Burschen mit Musketen eine Salvenshow ab. Anhand ihrer Uniformen sind sie als Soldaten der Williamsburg Independence Company zu erkennen. Diese verteidigte die Stadt rund um die American Revolution vor Angriffen der Briten. Die Unabhängigkeitsbewegung der 13 nordamerikanischen Kolonien gegen Großbritannien ab 1765 mündete im von 1775 bis 1783 ausgetragenen amerikanischen Unabhängigkeitskrieg. Er führte zur Gründung der Vereinigten Staaten von Amerika. Auslöser waren die britische Steuerpolitik und der Wunsch nach Selbstbestimmung. Eine Zäsur war die Unabhängigkeitserklärung am 4. Juli 1776. Verfasst wurde sie federführend von Thomas Jefferson, der danach von 1801 bis 1809 der dritte Präsident der USA war. Er war ein Protégé des Rechtsgelehrten und Kongressabgeordneten George Wythe, dessen Haus in Williamsburg zu besichtigen ist. George Wythe und seine Frau Elizabeth beherbergten im Unabhängigkeitskrieg auch George Washington. Ab 1789 war er der erste Präsident der Vereinigten Staaten. 1781 wohnte er 2,5 Wochen in Williamsburg und plante mit dem französischen Marschall Comte de Rochambeau die Entscheidungsschlacht im nur 12 Meilen entfernten Yorktown. Das weiß Pat, die im Haus von George Wythe eine Hausangestellte mimt.
4: So, when they are planning the Battle of Yorktown, they wanted to do it here in Williamsburg. So George and Elizabeth Wythe gave their house to the Continental Army, with George Washington staying here in the house for 2.5 weeks.
1: Frankreich hatte kurz zuvor im Siebenjährigen Krieg fast seine gesamten Kolonien in Nordamerika an Großbritannien verloren und wollte nun die britische Vormachtstellung wieder schwächen. Also marschierte die französische Armee gemeinsam mit der Continental Army zur Entscheidungsschlacht nach Yorktown. Ohne die Hilfe der Franzosen hätte die USA ihre Unabhängigkeit damals nie erreicht, meint die Dame im historischen Kostüm. Auch wenn die verschiedenen Sprachen ein Problem gewesen seien.
4: They marched the French Army and the Continental Army from Palace Green, the 12 miles to Yorktown. How do you think they did that? They don't speak the same language.
1: Die Befehle erteilten daher die Pfeifer und Trommler. Sie weckten die Truppen in der Früh, riefen zum Essen oder zum Aufbruch und gaben dann die Marschrichtung vor.
4: Fife and drum, telling people it's time to get up, it's time to eat, it's time to march and march this way and turn left. All of that is in their drumming.
1: Was damals militärischer Drill war, gehört heute zur Folklore.

0: Historic Triangle, eine historische Spurensuche in Virginia. Sie hörten im Rahmen des Ö1-Schwerpunktes 250 Jahre USA den ersten Teil einer Reportage von Edgar Schütz. Mit den Stimmen von Nikolaus Kinski, Roman Eichinger, Margit Atzler, Bernhard Eppensteiner, Esther Holoschi, Ursula Scheidle und Gabriel Schett. Technik Anna Kunzio und Georg Janser. Redaktion Ursula Burkert. Informationen über Reisen nach Virginia finden Sie auf der Homepage der Tourismuszentrale Virginia is for Lovers unter virginia.org und auf der Ö1-Seite oe1orf.at/reisen. Dort steht auch, nämlich im digitalen Ö1-Reiseatlas, diese Reportage längerfristig zum Wiederhören bereit. Am kommenden Sonntag, da wird sich Edgar Schütz unter anderem auf den Landsitzen der ersten US-Präsidenten George Washington und Thomas Jefferson in Virginia umsehen. Für Ihre Aufmerksamkeit dankt Ursula Burkert. Gleich nach den Nachrichten folgt die Ö1-Matinee.
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2: Am Mikrofon Martin Balder. In Serbien hat Präsident Alexander Vučić seinen Rücktritt sowie vorgezogene Neuwahlen angekündigt. Dass Vučić, der die Politik im Land seit mehr als einem Jahrzehnt bestimmt, sich tatsächlich zurückzieht, gilt aber als unwahrscheinlich. Hartmut Fiedler berichtet.
3: In ein paar Wochen werde ich zurücktreten, sagte Alexander Vučić vor tausenden Anhängern in Belgrad. Politikbeobachter sehen die Ankündigung als Manöver. Sie erwarten, dass Vučić allenfalls seine Amtszeit als Präsident verkürzt, um als Regierungschef zurückzukehren. Die regierende Fortschrittspartei soll einen neuen Namen bekommen, und zwar Einiges Serbien. Dass es im Land eine große Protestbewegung gibt, getragen von Studenten, die ihre Unzufriedenheit nimmermüde seit Monaten öffentlich demonstriert, zeigt die andere Seite der Gesellschaft.
2: In Graz wird heute ein neuer Gemeinderat gewählt. Knapp 226.000 Menschen sind wahlberechtigt, 11 Parteien und Listen treten an. Laut Umfragen kann Bürgermeisterin Elke K. von der KPÖ, die 2021 überraschend Platz 1 geholt hat, mit einer Wiederwahl rechnen. Die Wahllokale schließen um 16 Uhr, eine erste Hochrechnung gibt es eine Stunde später. In der südrussischen Region Krasnodar ist eine Ölraffinerie nach einem ukrainischen Drohnenangriff in Brand geraten. Die Anlage war wegen ihrer unmittelbaren Nähe zur von Russland annektierten Halbinsel Krim schon mehrmals Ziel ukrainischer Attacken. Auch nördlich von Moskau wurden Drohnenangriffe gemeldet. Im Irak sind mehrere Politiker und Amtsträger wegen Korruptionsverdachts festgenommen worden. Armee und Antiterroreinheiten hatten im Regierungsviertel von Bagdad auf gerichtliche Anordnung eine Razzia durchgeführt. Es gehe um Finanzierung von Terrorgruppen und den Schmuggel von US-Dollars und iranischem Öl, hieß es aus Sicherheitskreisen. In Frankreich haben die Gesundheitsbehörden während der herrschenden Hitzewelle rund 1000 Todesfälle mehr als in den Monaten zuvor verzeichnet. Vor allem die Sterblichkeitsrate bei älteren Menschen ab 65 Jahren sei gestiegen, hieß es in einer Mitteilung. Die Zahlen seien aber vorläufig und vermutlich zu niedrig angesetzt. Nach 11 Tagen mit mehr als 40 Grad in vielen Landesteilen gingen die Temperaturen heute wieder etwas zurück. Und nun zum Wetter.
4: Knapp 36 Grad sind es bereits in Wiener Neustadt und die Temperaturen greifen heute nach den absoluten Hitzerekorden. 32 bis etwa 40 Grad sind möglich. Damit würde die 40-Grad-Marke erst zum zweiten Mal in der Messgeschichte Österreichs erreicht oder knapp überschritten werden. Zudem ist es heute meist sonnig. Im Westen tauchen jedoch einige Wolken und speziell vom Rätikon bis zum oberen Murtal ein paar Regenschauer und teils heftige Gewitter auf. Morgen im Osten sonnig und extrem heiß, nach Westen hin nicht mehr ganz so heiß, aber schwül und gewitteranfällig. So viel zum Wetter mit Nicola Biermeier.

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1: Erzählungen von großer Bildkraft stehen heute auf dem Programm dieser Matinee. Geschichten von Sehnsucht, Verführung und existenzieller Erfahrung in Hans-Werner Henzes Orchesterfantasie Erlkönig, Josef Haydns Symphonie Nummer 49 und Richard Strauss Don Quixote. Zur Wiedergabe eines Konzerts des Symphonieorchesters des Bayerischen Rundfunks unter der Leitung von Daniel Harding, aufgenommen am 30. Jänner im Herkulessaal der Münchner Residenz, begrüßt sie Bernhard Eppensteiner. Keine Matinee ohne Intermezzo, da ist heute Fabian Krüger zu Gast bei Katharina Mainhofer. Der Schauspieler ist ab 2. Juli als Till Eulenspiegel bei den Sommerspielen Perchtoldsdorf zu sehen. Die erste naturmagische Ballade bildet die Grundlage für das erste Stück dieser Matinee. Johann Wolfgang von Goethe stellte in der Ballade vom Erlkönig die Natur nicht von ihrer ästhetischen oder religiösen Seite dar, sondern auf lockende, bezaubernde und tötende Weise. Basis für Hans-Werner Henzes Orchesterfantasie Erlkönig war sein eigenes Ballett Das Luftkind, das wiederum auf einer Erzählung von Jean Cocteau beruht. Darin wird Goethes Erlkönig-Motiv neu interpretiert. Hier ist es nicht der Vater, der mit seinem Kinde durch die Nacht reitet, während das Kind von der geheimnisvollen Gestalt des Erlkönigs verlockt wird und schließlich stirbt. In Cocteaus Fassung fühlt sich ein Bub von der faszinierenden Welt eines Zirkus angezogen und verlässt seine Mutter, die das aber als Entführung erlebt. Musikalisch greift Henze, der am 1. Juli vor 100 Jahren geboren wurde, auf Franz Schuberts berühmte Erlkönig-Vertonung zurück. Zitiert sie teilweise und übernimmt auch die drängende Energie der Musik. Hans-Werner Henze, Erlkönig. Orchesterfantasie über Goethes Gedicht und Schuberts Opus 1. Daniel Harding dirigiert das Symphonieorchester des Bayerischen Rundfunks.

abrupt und mit einem düsteren Schluss, ohne Idee einer tröstlichen Auflösung, endet Hans-Werner Henzes Orchesterfantasie Erlkönig. Daniel Harding dirigierte das Symphonieorchester des Bayerischen Rundfunks. Eine für seine Verhältnisse außergewöhnliche emotionale Intensität entfaltet sich in Joseph Haydns Symphonie in F-Moll, Hoboken-Gruppe 1, Nummer 4. Sie ist düster, leidenschaftlich und voll innerer Unruhe und entstand um 1768, als die Instrumentalmusik vorwiegend angenehme Unterhaltung bot. Vermutlich von seinem Dienstherrn, dem Fürsten Esterhazy, dazu ermuntert, brachte Haydn die stärkeren Gefühle aus der Oper in die Symphonie ein. Mit schroffen Kontrasten und erregten Rhythmen schuf er Musik von großer Ausdruckskraft und offenbart sich dabei als Meister radikaler Leidenschaft. Das Werk hat den Beinamen La Passione, den vergab aber nicht der Komponist, sondern erst viel später ein Kopist. Joseph Haydn, die Symphonie Nummer 49 in F-Moll. Die vier Sätze, Adagio, Allegro di molto, Menuett Trio und Finale Presto. Daniel Harding dirigiert das Symphonieorchester des Bayerischen Rundfunks.

0: Symphonie Nummer 49 in F-Moll. Man kann auch sagen, so klingt es, wenn Joseph Haydn kompositionswissenschaftlich das Seelendunkel durchforscht. Daniel Harding dirigierte das Symphonieorchester des Bayerischen Rundfunks. Eine der berühmtesten Sagenfiguren der Welt wird bei den Sommerspielen in Perchtoldsdorf auf die Bühne gebracht. Dargestellt wird Till Eulenspiegel von Fabian Krüger, der jetzt zu Gast ist bei Katharina Menhofer.
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2: In Perchtoldsdorf bei Wien starten kommenden Donnerstag die alljährlichen Sommerspiele. Heuer gibt es dort ein Jubiläum, denn vor genau 50 Jahren, im Sommer 1976, hat man zum ersten Mal vor der Burg Perchtoldsdorf Theater gespielt. Damals war Jürgen Keitzig Intendant und Regisseur. Seit 4 Jahren ist Alexander Paul Kubelka dort Intendant und er zeigt heuer eine Uraufführung, die sich mit der Figur des Till Eulenspiegel beschäftigt oder die ins Zentrum stellt. Till Eulenspiegel, wenn das Herz brennt, ist der Titel dieses Stückes und in der Hauptrolle ist der deutsche Theater- und Filmschauspieler Fabian Krüger zu sehen. Vielen noch durch seine Zeit am Wiener Burgtheater gut bekannt. Heute begrüße ich ihn im Intermezzo. Herzlich willkommen, Fabian Krüger.
3: Hallo, freue mich.
2: Herr Krüger, wenn man durch Perchtoldsdorf spaziert, dann fallen einem sofort diese Plakate der heurigen Sommerspiele auf. Ganz groß drauf Ihr Gesicht, so starrend mit clownesker Schminke. Erinnert so ein bisschen an einen Horrorclown oder den Joker aus Batman. Ein unheimlicher Blickfänger, unheimlich im wahrsten Sinne des Wortes. Wie geht's Ihnen denn mit diesem Sujet, das Sie ja auch jeden Tag am Weg zu den Proben sehen?
3: Ich bin mit dem Fahrrad, bin morgens mit dem Fahrrad, also vom 18. darüber und wusste noch nicht genau, wo es lang geht und bin morgens in der Hitze mit dem Fahrrad, weil ich dachte, ich da hingefahren nach Perchtoldsdorf. Und dann war ich etwas knapp und dummerweise habe ich mir irgendwann beim Gegenwind gesagt, wenn ich nicht pünktlich werde und ich bin wirklich etwa 20 Minuten zu spät losgefahren, wenn ich nicht pünktlich zur Probe da bin, dann wird es ein Flop. Und dann war der Gegenwind und ich habe gestrampelt und ich wusste nicht, wie lang. Und dann wurde das so mühsam. Ich war viel zu schwach und total unfit. Es war heiß. Und irgendwann kam ich wie in einem Albtraum an so einer Litfaßsäule vorbei. Und dann guckte meine Fratze mich an. Und ich dachte, oh Gott, das war mein erster Eindruck. Es war ein bisschen irgendwie, keine Ahnung, ein sehr auf mich bezogener Albtraum erstmal. Aber das Plakat finde ich eigentlich sehr schön. Es sieht so ein bisschen fancy aus, wie so für eine Netflix-Serie oder so. Ist auch schön, tolle Fotos, muss ich sagen. Aber ansonsten abstrahiere ich das. Das ist die PR, die das macht und ich versuche, das dann auf der Bühne gut zu machen und dem ehrlich gesagt gerecht zu werden.
2: In diesem Jahr Till Eulenspiegel, wieder ein großer, ein bisschen aus der Zeit gefallener Stoff, den Alexander Paul Kubelka da auf die Bühne bringt. Das Theaterstück hat er gemeinsam mit Angela Heide eigens für Perchtoldsdorf geschrieben. Das ist angelehnt an diesen sehr umfangreichen, 5 Teile umfassenden Roman des belgischen Autors Charles de Coster. Und der verlegt die Handlung, die ja irgendwie auf einem Schwank aus dem 14. Jahrhundert beruht, ins Flandern des 16. Jahrhunderts, in die Zeit des 80-jährigen Kriegs, diesen Freiheitskampf der Niederländer gegen die spanische Unterdrückung. Ganz ehrlich, haben Sie den Roman auch gelesen?
3: Ich wusste, dass ich hier irgendwie gefangen bin im ORF und gefoltert werde mit fiesen Fragen. Ja, klar habe ich den gelesen. Also ich habe ihn 3-mal vorwärts und 4-mal rückwärts. Nein, ich habe dann... Ich habe es tatsächlich nicht. Wie viel? 600, 900 Seiten, je nachdem wie groß gedruckt. Ich habe angefangen und dann irgendwie hatte ich dann durchaus auch andere Dinge zu tun. Aber ich bin es mir noch ein bisschen schuldig. Ich habe aber immer wieder reingelesen, um natürlich die Szenen, die wir haben, so ein bisschen zu wissen, worum es geht. Aber den ganzen habe ich tatsächlich nicht. Ich habe aber Leute, Freunde, die es gelesen haben und die mir immer wieder erzählen, worum es da geht.
2: Ehrlich gesagt, schon der Wikipedia-Eintrag ist schwierig.
3: Oh Gott, ja.
2: Die Handlungszusammenfassung.
3: Ich glaube, er verliert sich auch so im hinteren Teil total. Er hat ja wie viel? 11 Jahre dran geschrieben, der gute Mensch. Ja, doch, erstaunlich.
2: Der Till Eulenspiegel, diese Figur, ist ja vielen in erster Linie durch dieses Kinderbuch bekannt. Man kennt so ein paar von diesen Streichen dieses schelmischen Manns mit der Narrenkappe. Zuletzt hat die Figur so eine Art Renaissance erfahren durch den Roman von Daniel Kehlmann, durch Till. Der hat die Handlung wieder ganz woanders hin verlegt, nämlich in den 30-jährigen Krieg. Inwiefern haben Sie sich so ganz allgemein mit dieser Figur des Till Eulenspiegels beschäftigt?
3: Naja, vor allem der Name Till Eulenspiegel war mir schon geläufig, wie gesagt, wie Sie so sagen, Narrenkappe, und irgendwie nimmt der Leute beim Wort, führt sie vor, ich weiß nicht, was man da so hört, Spiegel der Gesellschaft, aber wie gesagt, dass ich ihn so wenig kannte oder eigentlich letztendlich überhaupt nichts konkret wusste, führe ich ein bisschen darauf zurück, dass der mir nicht sympathisch war und dass ich auch diese Gags oder dieses an der Nase herumführen teilweise nicht ganz, den Pointen oder der Raffinesse entsprechend fand, die ich mir gewünscht hätte. Ja, das ist so ein bisschen Kinderbuch und eben sehr weit zurück ist. Ich bin dann schon sehr froh um Alexander gewesen, der eine schöne Idee darüber hatte. Also der das in mir gesehen hatte, irgendwie, dass ich das bin. Also jemand, der tatsächlich Dinge sagt, die man vielleicht, also ich weiß nicht, ob ich persönlich das wirklich bin, aber einen Schalk einfach treibt. Und das, glaube ich, ist, wenn mein Anknüpfungspunkt, dass ich, keine Ahnung warum, ein gestörtes Kind, vielleicht, nein, das war ich nicht, aber wenn irgendwie Feste waren und es brav war oder so anständig, Kommunion und die Oma ist da und alle sind so schick eingegangen, da musste ich immer wahnsinnig viel Quatsch, Frechheiten machen, schon immer so, übrigens wie meine kleine Tochter auch, schrecklich, warum, bis alle sich erst erbost haben, um dann aber eigentlich zu lachen. Dass die Verbindung, die gibt es immerhin.
2: Das heißt, Sie haben durchaus in sich Anknüpfungspunkte an diese Figur gefunden, irgendwelche Eigenschaften an dem Till?
3: Komplett, komplett. Also ich ertrage Ruhe oder Verabredungen, spießige gesellschaftliche Verabredungen von Mehrheiten überhaupt nicht. Ich mag keine glücklichen Gruppen, aber nicht, weil ich deren Glück nicht mag, sondern wenn ich irgendwie finde, ach, irgendwas ist da nicht. Nee, ich habe richtig eine Form von, einen Schwamm in mir, dass gewisse Verlogenheiten von Mehrheitsmenschen, das quält mich geradezu und das führt zu einem Tourette, dass ich die Dinge, die Menschen hinter ihren Fassaden eigentlich tue, immer laut ausspreche und behaupte, es seien meine. Und das ist die reine Provokation. Und ich dachte immer, das war sehr lange Zeit sehr witzig und nett, aber es ist auch nicht ungefährlich, das zu tun.
2: Ist Ihnen das irgendwann einmal zum Verhängnis geworden?
3: Ich glaube immer. Also

0: Schon sehr oft, das habe ich nur tatsächlich wirklich, es klingt jetzt so ernst, in einer lustigen Variante, ist es mir noch nie aufgefallen. Also es ist keine Ahnung, vielleicht ist das Familienstruktur, dass die Familie schon zu Hause immer die unangenehmen Dinge nicht angehen wollte und lieber Kaffee und Kuchen trinkt oder dass man sich immer in diesen Familienstrukturen beschützt oder so und dann mich ärgert es einfach, mich nervt sich. Und das glaube ich dann halt in größeren Zusammenhängen auch im Theater jeweils immer. Also wenn es genehm ist, werden Leute mutig und zivilcouragiert und wenn sie sich aber vereinzeln oder riskieren, prekär sich oder wie sagt man dem, zu machen, was zu verlieren, sind die Meinungen angepasster. Und in dem Moment, wo man halt immer eine sichere Mehrheit hinter sich hat, ändern sich die moralischen Zeigefinger oder Richtungen oder Fahnen, wenn man sich dann, Hauptsache man schadet sich selbst nicht. Das ist durchaus eine vielleicht nicht so schöne Verbindung, die ich zu Till Eulenspiegel habe, dass ich das habe. Aber darum ist es auch so ambivalent, ist es boshaft von mir oder nicht, aber whatever. Whatever. Klingt jetzt so schön und toll, ist aber, glaube ich, wirklich ja nicht eine vorteilhafte Eigenschaft. Heutzutage sowieso nicht.
1: Darf ich an der Stelle eine kleine Anekdote einfügen, die mir jetzt in der Recherche auch wieder untergekommen ist?
0: Muss ich mich fürchten?
1: Vor Jahren haben Sie mit einer kleinen Störaktion auf sich aufmerksam gemacht, als der Preis für das unpolitischste Theaterstück oder Theaterprojekt vergeben wurde. Julius Deutschbauer hat diesen Schmähpreis damals ins Leben gerufen. Sie haben den für Matthias Hartmann entgegengenommen und haben sich dann dort auf der Bühne nackt ausgezogen. War das so eine Thiel-Eulenspiegel-Aktion?
0: Ja, tatsächlich. Ja, was? Oh Gott, oh Gott, oh Gott. Ich werde mich das nie mehr trauen jetzt. Wie konnte ich nur? Ich hatte zur Verteidigung einen Freund dabei und habe den da mitgenommen und ich wurde gebeten, da hinzugehen. Es war sowas wie eine Verleihung der Goldenen Himbeere, also sein Antipreis. Und das fand ich toll, aber ich war aus der Schweiz kommend, auch ich war ja lange auch in der freien Szene und dann fand ich es ein bisschen plätschernd, ein bisschen selbst lamoyant, die Veranstaltung und die Kritik an dem, was wir machten, fand ich so, die war weder politisch noch, es war kein richtiges cooles Wadenbeißen, so wie ich. Es war zu unriskant und man musste die Burg und den Herrn Hartmann ein bisschen vorführen und diese Geschichte, dieses Krieg und Frieden, was nominiert war, war aber durchaus toll und erfolgreich und dann irgendwie fand ich das so ein bisschen feige, weil ich hätte gerne gewusst, was dran scheiße ist. Ich hätte es gerne richtig, aber es kam aber zu wenig und dann bin ich hingegangen und habe tatsächlich gesagt, ich wollte einfach nur mehr riskieren. Also dass ich finde Kritik dann interessant und das ist vielleicht wieder Eulenspiegel. Auch wenn man im Theater eine Figur spielt, wenn du selbst am meisten riskierst. Die Kunst ist, dass man sich selbst viel mehr in die Gefahr bringt als diejenigen, die man beleidigt. Also ich frage mich, wenn man einer Menge den Arsch zeigt, den Nackten, womit Leute dann erbost oder traumatisiert sein können heutzutage, frage ich mich aber, was ist denn mit den Personen, die den Arsch selbst zeigt? Also ich finde, man setzt sich damit ja einer großen Gefahr aus. Und darum, glaube ich, habe ich das gemacht. Ja, Blödsinn, das war ein Schwachsinn.
1: Fabian Krüger, wir kommen zurück zum Stück. Der Narr, der Schelm im Dienst der Rebellion ist das Thema, denn dieser Till wird hier zum Kämpfer gegen politische und religiöse Unterdrückung des Volks. Eine ganz besondere Spannung erhält der Roman und auch das Stück, weil dieser Till zugleich mit dem Infanten Philipp von Spanien, dem späteren König, dem Sohn von Kaiser Karl V., auf die Welt kommt und da sowas wie eine Parallelhandlung stattfindet. Das heißt, auf der einen Seite sieht man das Aufwachsen dieses aus prekären Verhältnissen, ärmlichen Verhältnissen stammenden Till und auf der anderen Seite das vom Philipp verwöhntes, verweichlichtes, brutales Kind und wie sich diese beiden entwickeln. Was ergibt sich denn in dieser parallelen Handlungsführung auch für Spannungsmomente?
0: Naja, da hat Till einfach auch einen, naja, personifizierten direkten Gegenspieler, die begegnen sich zwar gar nie, aber es ist tatsächlich natürlich das Symbol für den Ablasshandel, für die Inquisition, für eben auch eine gewisse, naja, verlogene Moral damals der Kirche, die halt Heilung der Seelen verspricht, aber eigentlich vor allem sich finanziellen Vorteil dadurch verschafft.

0: Und da ist der Humanist oder freiheitsliebende Kritiker Till einfach der Gegner davon, der Freiheitskämpfer, der sich radikalisierende Till, der das ja dann im Roman auch tut. Und durch die Verletzung, dadurch, dass der Vater ermordet, die Mutter gefoltert, dass die werden, und das ist ja in der Geschichte so, der sich halt für das Gerechte, für das Gute die Verantwortung übernehmen will als Mensch, aus seiner Kind, die Kindheit ist zu Ende, das Spielen, das, den Quatsch machen, und der halt sich quasi in die Verantwortung nimmt und sich radikalisiert politisch und dann halt für die Freiheit, für das Gerechte, für den Humanismus natürlich auch in den Krieg geht. Und naja, da ist dann, egal für welche Sache, glaube ich, kein großer Unterschied mehr. Ist irgendwie wahrscheinlich egal, warum man jemanden am Schluss die Birne abhaut oder jemanden absticht. Man wünscht sich gern im richtigen Lager zu sein, aber das denken wahrscheinlich alle. Und ich glaube, das interessiert mich dran.
1: Wie wichtig ist es denn für das Publikum, denken Sie, diesen ganzen historischen Kontext zu kennen? Ist das notwendig oder inwiefern weist das auch über das hinaus und in Richtung Allgemeingültigkeit, was hier gezeigt wird?
0: Es ist tatsächlich, wie soll ich sagen, ein Bogen, da wird sich ein Bogen, ein Reigen erzählt von der Geburt, vom Aufwachsen dieser Figuren. Man kriegt das mit, also das ist tatsächlich auf den Theaterabend komprimiert, diese ganze Reise auch. Nein, da braucht es kein Vorkenntnis. Also ich glaube, das ist erschlüsselt sich. Und allgemein ist es schon eher von Alexander so gedacht, dass es tatsächlich eher in dieser Figur des Freigeistes Till auch immer das Künstlertum, also das, was wir auch machen, die Kultur des Künstlertums, der halt, wie soll ich sagen, in Anführungszeichen sinnlose Dinge tut, damit wir uns mit uns beschäftigen, unsere Grenzen uns in Frage stellen. Und der halt ein bisschen, ist ja auch ein Bogenzeit, was passiert, wenn man das unterdrückt, also wenn das abgeschafft werden soll, wenn es keine Möglichkeiten hat mehr, spielerisch da zu sein, einfach nicht mal an die Menschen rankommt. Was passiert, wenn wir das verlieren, wenn nur noch das Pragmatische, das Kapital oder das Praktische, also wenn man sich nur noch rettet darin, dass man jetzt einfach sich den Vorteil verschafft, was ein bisschen in dieser Ablassgeschichte, den Ablassbriefen, also mit dieser Geldmacherei der katholischen Kirche, Moral und Geld, Ethik und Geld. Es ist ja heute auch so, es gibt diese Ethik, glaube ich, nicht mehr, weil wenn ich für einen ethischen Aspekt eintrete und dabei aber Aufmerksamkeit, Follower, also Geld generiere, dann ist es an sich ein grundsätzlicher Widerspruch. Und das sind wir, das geht eigentlich gar nicht mehr, finde ich. Ich weiß gar nicht mehr, ob man noch ethisch sein kann, sehe ich ja nicht in dem Moment, wo man ja immer als Gewinner mit Followern dastehen muss. Das ist absurd eigentlich. Und ich glaube, das ist schon auch ein bisschen da drin.
1: Das heißt, es steckt sehr wohl eine ganz zeitgemäße Gesellschaftskritik in dem Stück drinnen und die kann man auch entschlüsseln.
0: Ja, wenn sie so noch klappt. Weil, wie gesagt, den ethischen, den Krakeler, der Einzelne gegen alle, ich weiß gar nicht, gibt es das noch? Man ist nur ein Loser. Es gibt keine Revolution mehr, weil die Revolution an den Markt angekoppelt wurde. Wie soll man das machen? Es ist lame. Also wenn du gegen irgendwas bist, wo du nicht eine Mehrheit hinter dich hast, wo du dich zu dieser Gemeinschaft bekennen kannst, um eine mehrheitsmoralische Meinung zu vertreten, dann bist du ja nichts als ein Verlierer. Dann wirst du einfach nicht gesehen werden müssen. Es ist uninteressant, was du sagst. Und das ist darum, ja, keine Ahnung, es ist was sehr Nostalgisches, was wir da sehen, dass jemand noch sich komplett vereinzelt. Dass der Inhalt, einzig der Inhalt und die Kritik am Menschen, am Gedanken, die wir nur in unseren tiefsten Gedanken kennen, in unseren eigenen Empfinden, dass wir die als relevant empfinden. Als ich aufgewachsen bin in den 70er, 80er, 90er, war lustigerweise genau das, was mir die Schule, was mir meine Bildung eigentlich hingelegt hat, dass das das Wesentliche ist. Dass ich in mir ganz alleine, einsam empfinde, worin ich mich kritisiert sehen kann. Und so wurden wir noch erzogen, aber das ist komplett hinfällig, es ist weg. Darum ist es ja eine nostalgische Figur. Wir können dem Till winken.
1: Eine nostalgische Figur, eine Figur, die vielleicht in sich diesen Appell zum Widerständigen auf jeden Fall hat. Das Ganze wird gespielt bei den Sommerspielen Berchtesdorf. Premiere ist am kommenden Donnerstag. Ich sage vielleicht noch dazu, wer noch im Ensemble ist, unter anderem nämlich den Philipp. Ihren Gegenpart spielt Jakob Seeböck. Michael Masula ist Klaas, der spielt ihren Vater.

0: Larissa Fuchs als Nele, Pascal Lalo als Lamme und viele mehr. Alexander Paul Kurbelker macht nicht nur die Regie, sondern er hat auch das Bühnenbild entworfen. Und Proben sind erst nächste Woche. Das heißt, ich habe noch nichts gesehen, aber ich habe diese wunderschönen Bilder auf der Homepage gesehen. Und auch beim Vorbeigehen sieht man diese rosa Häuschen, ganz viele kleine Steinhäuser vor dieser Burg. Wie schaut denn das ganze Setting aus? Können Sie dazu ein bisschen was sagen?
1: Also ich finde es ein bisschen abgefahren, mir gefällt es. Also es ist so, aber ich weiß nicht, mit dieser Atmosphäre, diese komischen, etwas quer stehenden, rosa, vereinfachten, wie Kunstgebilde, Häuschen, Dörfchen, aus denen wir alles erzählen. Also sei das die kleine Dorfgemeinschaft, die idyllische oder die Kirche oder zerstörten Dörfer, die Trümmer. Und vor dieser tollen Burg. Mir gefällt das so. Ich weiß nicht, hoffentlich, weiß nicht. Es ist seltsam. Es ist auch so ein bisschen zeitlos. Wirkt so ein bisschen wie ein seltsamer Catwalk gleichzeitig. Und trotzdem kann man sich diese Welt vorstellen da. So ein bisschen eine Installation schon auch.
0: Das Ganze ist zu sehen ab kommenden Donnerstag. Gespielt wird dann bis 1. August. Ein bisschen noch was zu Ihnen, Fabian Krüger. Ich habe zuerst gesagt, man kennt Sie aus Ihrer Burgtheaterzeit. Sie sind seit kurzem wieder freier Schauspieler. Sie waren zuletzt einige Jahre im Ensemble im Theater in Basel. Sie sind mit Matthias Hartmann an die Burg gekommen 2009 und waren davor schon einige Stationen auch mit ihm unterwegs. Sind Sie quasi eine Hartmann-Entdeckung?
1: Ja, das, keine Ahnung, das weiß ich nicht. Herr Hartmann hat bestimmt viel entdeckt. Darin war er eigentlich sehr fair und hat eine gute Nase vielleicht, außer in meinem Fall vielleicht. Ja, wir hatten so Höhen und Tiefen miteinander, aber ich glaube, die Stationen, die ich mitgehen konnte, um die war ich durchaus sehr dankbar. Also, dass ich dann auch schließlich hier in Wien, also vor allem fand ich toll, das waren wirklich, waren immer wahnsinnig tolle Spieler, Spielerinnen, die da in den Ensembles waren, damals in Bochum, Zürich und dann hier. Das hat mich natürlich sehr gereizt. Also ich habe die alle sehr bewundert. Ich war ja anfangs noch etwas jünger. Das war auch, hat mein Ehrgeiz durchaus auch, oder mein Interesse eher, also mir das abzugucken, mit denen zu spielen. Das war wahrscheinlich, keine Ahnung, ob ich da eine Entdeckung bin. Das wird mir eher, glaube ich, oft im Nachhinein, weil der Hartmann sehr unliebsam hier raus im Arsch getreten wurde. Ja, ist es wahrscheinlich so, war das oft schwierig, dass man so der Hartmann, es gab ja diesen Konflikt, dass man zu Hartmann gehört. Das war auch, waren auch oft damals, gerade dann in dieser Krise, ja, so als würde man zu Lagern gehören. Und das hat mir ehrlich gesagt nie gepasst.
0: Zu Hartmann zu gehören, war Fluch und Segen zugleich. Vor allem dann, als Martin Kuschei an die Burg gekommen ist und sich von diesen Schauspielern dann getrennt hat. Sie sind dann ans Theater Basel gewechselt. Wie haben Sie denn diesen Wechsel vom Burgtheater, 10 Jahre, glaube ich, waren Sie am Haus, nach Basel erlebt?
1: Der hauptsächliche Grund war, ich wurde unerwartet Vater. Das ist eigentlich der Hauptgrund, warum ich in die Schweiz musste. Ich bin, wie nennt man das? Teilzeit alleinerziehender Elternteil, nennen wir das mal so. Das ist eigentlich der Hauptgrund. Ich war davor ja kurz frei, aber dann kam das Angebot von Anton Nunes und das war sehr schön. Da habe ich mich natürlich gefreut, aber ja, für ein Kind, das dann in Zürich lebt, dieses Kind, das dann den Vater doch sehr braucht, war auch Basel relativ weit weg. Und das ist auch noch ein Grund, warum ich da bin, überhaupt eigentlich. Es war einfach praktisch. Dann kam aber Corona und damit war es, danach zum Glück war ich froh, dass ich da wie aufgefangen wurde und tatsächlich eine Anstellung in der Schweiz fand, eine feste, weil das Freisein natürlich, eben Filme, all das, durch diese Pause des Corona brach viel ein. Ich hatte zwar gerade was gedreht, aber irgendwie verschwand das alles in dieser Corona-Zeit und es ist durchaus wie ein Knick in der Sichtbarkeit, blöde gesagt, für eine Karriere. Und dann war ich sehr froh um die Station da.
0: Aber Sie haben diese Sicherheit, im Ensemble zu sein, jetzt wieder gegen die Freiheit sozusagen getauscht. Sie sind jetzt freier Schauspieler. Was bringt diese Freiheit, abgesehen davon, dass man im Sommer Theater spielen kann?
1: Ja, eine Freiheit ist es tatsächlich nicht so wirklich, weil im Moment durchaus, ich glaube, man spürt Kulturabbau etc. Also das droht, diese Gefahr, die ist, glaube ich, noch nicht überall so ganz angekommen, das weiß ich nicht. Und ich merke so, die KollegInnen, die im Festvertrag sind und immer sehr sich beschweren, dass sie jetzt schon die dritte Produktion haben, also das ist total verwöhnt. Und andererseits, bei einem

0: Festvertrag zu sein und dauernd rauf und runter was zu machen, finde ich, macht auch sehr leer. Also es überrascht mich dann wenig so. Und wenn man aber mal raus ist und wirklich am Spielfeldrand ist und merkt, dass gerade es nicht mehr leicht ist, sich sozusagen zu vernetzen, oder ich es teilweise auch der Situation dadurch, dass ich für meine Tochter da sein muss, die halt nicht eine einfache Situation hat, dann komme ich in eine ganz andere Welt von prekär, von existenziell sein müssen, von worum es im Leben geht. Und das Theater wird ein kleiner, eher sehr luxuriöser Teil. Als ich hierher gekommen bin und Proben hatte, das ist das reine Vergnügen. Und es ist auch schön, nach so einer Pause, ich habe jetzt auch wenig gemacht. Also ich glaube, ich bin ganz fit im Moment, weil ich so von außen zugeguckt habe und tatsächlich in einer sehr schwierigen, prekären Situation auch bin. Ja, und gucken muss, wie ich überlebe als Care-Arbeit leistender so, und man angebunden ist an einen Ort. Und das haben viele, ehrlich gesagt, Mütter, Schauspielerinnen vor mir all die Jahre durchmachen müssen. Und ich bin ganz okay damit, dass ich das mal richtig volle Kanne erleben muss. Es ist überhaupt nicht toll, aber diese Kultur, Schauspielerei und Elternschaft ist, wenn du alleine bist, nicht lustig. Und das erlebe ich jetzt einfach, dass das manchmal nicht zu vereinen ist. Und das macht aber gar nichts, weil meine Tochter großartig ist.
1: Vielleicht schließt sich in dem, was Sie jetzt gesagt haben, auch so ein bisschen die inhaltliche Klammer zum Stück, zum Till Eulenspiegel und so wie wir ihn vorher charakterisiert haben, was das Zentrale ist und was das Wesentliche ist. Fabian Krüger war heute mein Gast im Intermezzo. Er ist als Till Eulenspiegel ab Donnerstag bei den Sommerspielen Berchtoldsdorf zu sehen. Vorstellungen gibt es bis 1. August. Herzlichen Dank, Herr Krüger, für das Gespräch.
0: Ich habe zu danken. Danke vielmals. War sehr schön hier und schön kühl.
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3: Zum zweiten Teil der Matinee heißt sie Bernhard Eppensteiner noch einmal herzlich willkommen. Zur Wiedergabe eines Konzerts des Symphonieorchesters des Bayerischen Rundfunks unter Daniel Harding. Und jetzt auf dem Programm ein besonders farbenreiches und humorvolles Werk der Orchestermusik. Richard Strauss, Don Quixote. Die Abenteuer von Cervantes' berühmten Ritter von der traurigen Gestalt erzählt Strauss in einer speziellen Form als Thema mit Variationen. Musikalisch verkörpert wird Don Quixote, edel, pathetisch und etwas exzentrisch, vom Solo-Cello, gespielt von Steven Isserlis. Sein treuer Knappe Sancho Panza erscheint in der Solo-Bratsche, bodenständig, gesprächig und voll gesunden Menschenverstands, gespielt von Emiko Yuasa. Aus dem Zusammenspiel dieser beiden Figuren entwickelt Strauss eine musikalische Erzählung voller Witz und Fantasie. Im Kampf gegen die Windmühlen, bei der Verwechslung einer Schafherde mit einem feindlichen Heer, in skurrilen Gesprächen zwischen dem Ritter und dem Knappen, in der Anbetung der imaginären Geliebten Dulcinea und bei dem vermeintlichen Flug auf einem hölzernen Zauberpferd. Dahinter steckt aber auch viel Melancholie, denn Don Quixote kämpft letztlich gegen eine Welt, in der seine Ideale keinen Platz haben. Auf seiner letzten Station wird er besiegt, kehrt heim und verabschiedet sich von seinen Ritterträumen. Das Werk endet versöhnlich und berührend als musikalisches Porträt eines Menschen, der an seinen Visionen scheitert und dadurch unvergesslich wird. Richard Strauss, Don Quixote, Opus 35. Fantastische Variationen über ein Thema ritterlichen Charakters für großes Orchester. Das Symphonieorchester des Bayerischen Rundfunks spielt unter der Leitung von Daniel Harding. Die Solisten sind Steven Isserlis und Emiko Yuasa.

Don Quixote, fantastische Variationen über ein Thema ritterlichen Charakters für großes Orchester von Richard Strauss. Das Symphonieorchester des Bayerischen Rundfunks spielte unter Daniel Harding. Schlusspunkt eines Konzerts vom 30. Jänner, aufgenommen im Herkulessaal der Münchener Residenz. Im ersten Teil spielte das Symphonieorchester die Orchesterfantasie Erlkönig von Hans-Werner Henze, der dieser Tage vor 100 Jahren geboren wurde, und Joseph Haydns Symphonie Nummer 49 in F-Moll. Ihr Begleiter am Mikrofon war Bernhard Eppensteiner. Und bis zum nächsten Programmpunkt bleibt noch etwas Zeit für ein Konversationsstück für Musik in einem Aufzug. Das Streichsextett aus der Oper Capriccio von Richard Strauss. Andante con moto ist die Vorgabe.

0: Das war das Streichsextett aus der Oper Capriccio von Richard Strauss, gespielt von Renaud Capuçon, Julia Hagen, Christoph Konz, Gérard Chausset, Veronika Hagen und Clemens Hagen. Und was Ihr Sender Ihnen heute noch bietet, das erfahren Sie gleich anschließend.
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5: 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Sonntagsjournal. Christine Tönicke-Frenkenberger im Studio und mit diesen Themen. Österreich gegen Algerien als Nervenkrimi. Das 3:3 Unentschieden bringt das ÖFB-Team erstmals seit 1982 wieder in die K.O.-Phase bei einer WM. Der Waffenstillstand zwischen den USA und dem Iran wird weiterhin gebrochen. Steht die Grazer KPÖ-Bürgermeisterin Elke K. vor ihrem nächsten Wahlsieg? In der steirischen Landeshauptstadt wird ein neuer Gemeinderat gewählt. Und die deutsche Autorin Lena Schette hat zu Mittag in Klagenfurt den 50. Ingeborg-Bachmann-Preis gewonnen. Und wir beginnen mit dem Wetter. Michael Mattern live im Studio. Vergangene Nacht hat es vielerorts nur wenig abgekühlt. Heute wird der Höhepunkt der Hitzewelle erwartet. Wo stehen wir aktuell?
6: Aktuell schon eine Spur höher als gestern um diese Zeit. Und gestern gab es ja einen neuen Juni-Rekord. In den Landeshauptstädten liegen die Temperaturen derzeit zwischen 28 Grad in Bregenz und 38 Grad auf der Hohen Warte. Absoluter Hitzepol ist momentan Wien-Stammersdorf mit 39 Grad. Der Höchstwert wird Ende Juni in der Regel erst zwischen 16 und 17 Uhr erreicht. Ein oder zwei Grad werden die Temperaturen also auf alle Fälle noch steigen. Und damit könnte der Allzeitrekord, die 40,5 Grad vom 8.8.2013 in Bad Deutsch-Altenburg übertroffen werden, wird ein sehr spannender Nachmittag.
5: Und auch morgen ist es noch einmal extra heiß. Wann kühlt es denn ab?
6: Im Osten, in Wien, im östlichen Niederösterreich und in Burgenland geht es auch morgen noch einmal an die 40 Grad, während es ganz im Westen mit Höchstwerten um die 28 Grad bereits deutlich erträglicher ist. Hier gibt es morgen auch schon Schauer und Gewitter, nach Osten hin dagegen noch einmal strahlenden Sonnenschein. Die kühlere Luft setzt sich dann mit teils schweren Gewittern in den nächsten Tagen in ganz Österreich durch, das aber nur langsam. Erst am Donnerstag bleiben die Temperaturen nach zwei Wochen Hitze im Großteil des Landes unter 30 Grad.
5: Dankeschön. Mit einem dramatischen 3:3 Remis qualifiziert sich Österreichs Fußballnationalteam bei der WM für die K.O.-Phase. Ein Last-Minute-Treffer von Sascha Kalajdzic in der 93. Minute bewahrt die Rangnick-Truppe vor dem Ausscheiden.
7: Das war einer der geilsten Momente, den ich jemals live erlebt habe beim Fußballspielen. Ich bin fix und fertig.
8: Rollercoaster der Gefühle.
9: Wahnsinn, richtig super coole Sache.
5: Große Erleichterung unter den Fans bei einer Public Viewing Veranstaltung in Wien. Trotz Aufstiegs wird es für die Mannschaft Redebedarf geben, berichtet aus Kansas Daniel Kulowitz.
10: Über die Leistung an sich wird man noch sprechen müssen. Da waren teilweise indiskutable Dinge dabei, die das 3:3 aber dann mal fürs Erste kaschieren. Marcel Sabitzer und Co. sind jetzt mal froh, hier nicht die Heimreise antreten zu müssen.
11: Wie gesagt, heute müssen wir das mal so mitnehmen, abhaken. Aber es gibt viel zu analysieren, weil das ist, wie ich schon gesagt habe, teilweise unseriös, viel zu leichte Gegentore. Aber heute freuen wir uns mal, dass wir weiter sind. Und ja, ich glaube, wir haben Österreich ein bisschen den Atem erstmal angehalten, aber jetzt sollen sie alle schön weiter trinken.
10: Die Fans und der Fußball bekommen keine Pause, denn das 16. Finale startet bereits heute Abend, 21 Uhr österreichischer Zeit, mit Kanada gegen Südafrika. Gespielt wird in Los Angeles in jenem Stadion, wo dann am Donnerstag auch Österreich auf Spanien trifft.
5: Aktuelle Asylzahlen für Österreich hat Innenminister Gerhard Kahner von der ÖVP am Vormittag in der ORF-Fernsehpressestunde genannt. Erstmals habe man mehr Abschiebungen als Asylanträge, sagt Gerhard Kahner.
12: Wir werden im ersten Halbjahr etwa 7.000 Abschiebungen aus Landesbringungen haben und 5.200 Asylanträge. Das sind die Schätzungen im ersten Halbjahr. Und das ist ein deutlicher Überhand, dass mehr Menschen im Bereich illegaler Migration, Asyl, das Land verlassen müssen, als zusätzliche dazukommen. Das ist wichtig, um hier auch eine Entlastung herbeizuführen.
5: Sagt Kahner, die Notklausel für den Stopp des Familiennachzugs werde durch eine sehr, sehr niedrige Quote ersetzt, so der Innenminister weiter. In der Golfregion scheint die vorläufige Vereinbarung über einen Waffenstillstand zunehmend in Gefahr. Die USA haben die zweite Nacht in Folge Militärstützpunkte im Iran angegriffen. Präsident Donald Trump droht schriftlich mit einer Fortsetzung des Krieges und abermals damit, den Iran auszulöschen. Der Iran seinerseits beschoss die Golfstaaten Bahrain und Kuwait, Hartmut Fiedler berichtet.
13: Der Iran besteht auf der Kontrolle der Straße von Hormus und damit der Wiederaufnahme des internationalen Schiffsverkehrs. Das hat der iranische Außenminister Abbas Araghchi heute bekräftigt. Der Verkehr in der Straße von Hormus wird vereinbarungsgemäß innerhalb von 30 Tagen in den Vorkriegszustand zurückkehren, aber nur unter iranischer Kontrolle. Aber Araghchi wiederholte auch die Forderung, dass Israel die Angriffe im Libanon einstellt. Die USA und der Iran haben einander davor wechselseitig vorgeworfen, die vereinbarte Waffenruhe am Golf zu brechen. Die USA griffen eine Reihe von Raketen- und Radarstellungen und Munitionslager im Iran an. Der Iran beschoss laut eigenen Angaben amerikanische Militäreinrichtungen in Bahrain und Kuwait. Bahrain veröffentlichte Bilder, die Schäden an einem Hochhaus in der Nähe des Flughafens zeigen. Die Vereinbarung, die der Iran und die USA vor einer Woche geschlossen haben, sieht einen Waffenstillstand und eine Öffnung der Straße von Hormus vor. Sie soll außerdem die Grundlage sein für ein weitergehendes Friedensabkommen, ist teilweise aber so ungenau formuliert, dass jede Abmachung leicht in Frage zu stellen ist. Und auch in Frage gestellt wird.
5: Die Lage zwischen USA und dem Iran bleibt angespannt. Bleibt die steirische Landeshauptstadt dunkelrot? Seit 7 Uhr früh wird in Graz ein neuer Gemeinderat gewählt. Umfragen deuten auf einen Sieg für Bürgermeisterin Elke K. von der KPÖ hin. Sie hatte 2021 überraschend Platz 1 geholt. Insgesamt treten 11 Parteien und Listen an. Katrin Fitzko berichtet.
14: Enorme Hitze, die Formel 1 in Spielberg und die Bürgermeisterin in der Favoritenrolle. Viele Faktoren sprechen am heutigen Wahlsonntag für eine nicht allzu hohe Wahlbeteiligung. Knapp 226.000 Grazerinnen und Grazer sind wahlberechtigt. Sie entscheiden über die Zusammensetzung des Gemeinderats und der Bezirksräte. Insgesamt stehen 11 Parteien und Listen am Stimmzettel. Damit die Wahl reibungslos abläuft, sind mehr als 1.600 Personen im Einsatz. Gewählt wird in 279 Wahlsprengeln an 110 Standorten im ganzen Stadtgebiet. Mit ersten Ergebnissen ist kurz nach 17 Uhr zu rechnen. Das vorläufige Wahlergebnis soll noch am Abend feststehen.
5: Und wir berichten live im Journal um 5 und in den folgenden Sendungen. In Klagenfurt sind heute die 50. Tage der deutschsprachigen Literatur zu Ende gegangen, mit der Verleihung des Bachmann-Preises.
15: Den diesjährigen Bachmann-Preis erhält Lena Schetten.
16: Der Ingeborg-Bachmann-Preis, gestiftet von der Stadt Klagenfurt und dotiert mit 30.000 Euro, sowie der BKS-Publikumspreis, der seit diesem Jahr an das FestivalschreiberInnen-Stipendium beim Karinthischen Sommer geknüpft ist, gehen an die 32-jährige deutsche Autorin Lena Schette.
17: Es ist ein Fiebertraum. Mein Herz pumpt auf jeden Fall.
16: In ihrem Bachmann-Text, Was wir tragen, geht es um die Erfahrungswelt eines Mädchens mit dickem Körper.
18: Der Text setzt ganz auf die Kraft der literarischen Mittel in einer Sprache, die in ihrer Schönheit und Schlichtheit unübertrefflich ist.
16: So Thomas Stressle in seiner Laudatio. Er hatte die Autorin heuer zum Bachmann-Preis eingeladen.
5: Berichtet Ihnen von der Preisverleihung in Klagenfurt Julia Baskera. Im Nachrichtenstudio ist Paul Kracker.
19: In Vorarlberg protestiert die Gewerkschaft gegen Pläne für mehr offene Geschäfte am Sonntag. Der ÖGB Vorarlberg spricht von einem Dammbruch und einem Angriff auf den arbeitsfreien Sonntag. Die Landesregierung von ÖVP und FPÖ plant, dass Lebensmittelgeschäfte bis 400 Quadratmeter in bestimmten Vorarlberger Gemeinden an Sonn- und Feiertagen öffnen dürfen, von 7 bis 18 Uhr. Es darf allerdings nur der Inhaber im Geschäft stehen, kein Personal. In der Stadt Salzburg kündigt Vizebürgermeister Florian Kreibich nach Querelen seinen Rücktritt an. Kreibich sagt, es sei Zeit, in den kommenden Wochen auf Wiedersehen zu sagen. Kreibich ist zuletzt innerhalb seiner Partei der ÖVP vorgeworfen worden, sein Kurs gegen die Stadtregierung in Salzburg mit Bürgermeister Bernhard Auinger von der SPÖ sei zu wenig kantig. Die israelische Armee hat nach eigenen Angaben in Syrien mehrere Terroristen getötet. Der Vorfall habe sich in der sogenannten Sicherheitszone im Süden Syriens ereignet. Israel hält die Zone seit 1,5 Jahren besetzt, um offiziell eine Bedrohung für israelische Zivilisten und Soldaten zu beseitigen. In Iraks Hauptstadt Bagdad sind mehrere Politiker und Amtsträger wegen Korruptionsverdacht festgenommen worden. Ihnen wird vorgeworfen, sie hätten Terrorgruppen bezahlt und Dollar und irakisches Öl geschmuggelt. Soldaten und Antiterroreinheiten hatten im schwer bewachten Regierungsviertel in Bagdad, der sogenannten Grünen Zone, eine Razzia mit Panzern und Militärfahrzeugen durchgeführt.
5: Dankeschön für Ihr Interesse, sagt das Journalteam Julia Schmuck, Regie Charlie Wimmer, Technik und Christine Tönicke-Frenkenberger. Jetzt ist es 13.10 Uhr.
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0: Drei Ö1-Club-Mitglieder stellen sich in dieser Sonderausgabe unseren Quizfragen.
1: Und die erste Kandidatin hat es nicht weit gehabt von ihrem Zuhause im 6. Bezirk. Ist sie wahrscheinlich zu Fuß gegangen. Cordula Böse, herzlich willkommen.
2: Dankeschön.
0: Cordula, wie nutzen Sie denn den Ö1-Club? Welche Vorteile bringt er Ihnen? Wo findet man Sie als Clubmitglied?
2: Ich habe die Idee vor 30 Jahren so großartig gefunden, dass man das Publikum sozusagen einbindet. Also ich finde mal diese Gemeinschaft ganz, ganz großartig. Und ja, ich nütze immer wieder natürlich vergünstigte Tickets jetzt dann im Sommer für diverse Festivals und höre mir gerne verschiedene Konzerte an.
0: Manche holen sich ja von Ö1 die diversen Tipps für welche Alben Sie als nächstes kaufen, welche Bücher Sie als nächstes lesen. Sie, liebe Cordula, holen sich Tipps, welche Stücke Sie als nächstes spielen, nämlich als Musikerin, als Flötistin mit Ihrem böses Salonorchester, mit dem bösen Salonorchester, so nennt man es richtig. Stimmt das?
2: Ja, also das ist nicht ganz richtig. Für das Salonorchester gebe ich Kompositionsaufträge, aber ich spiele zum Beispiel in einem Bläserquintett und da habe ich schon einige Anregungen, zum Beispiel aus dem Pasticcio bekommen, wo ich dann sofort die Noten organisiert habe. Und ich habe so ein Notizbuch, wo ich immer mitschreibe, wenn mir irgendwas gefällt, wo ich mir denke, ah, das oder Flötenstücke oder.
1: Können Sie das ganze Leben ist ein Quiz in Ihr nächstes Konzert einbauen?
2: Ja, bitte. Sicher, jederzeit. Aber nur, wenn die Leute mal hinten klatschen und nicht auf dem, also, ja, off-beat.
1: Danach sozusagen.
2: Ja.
0: Off-beat klatschen, wunderbar. Sie unterrichten auch an einer Musikschule
2: in Niederösterreich.
0: Niederösterreich. Ja. Wo und was?
2: Ich unterrichte Querflöte in Tulln seit 34 Jahren.
0: Fein. Ja, dann würde ich sagen, Cordula, legen wir los. Wir gehen zu Beginn nicht ins Konzert, sondern ins Kino. Zum 100. Geburtstag von Ingeborg Bachmann hat die deutsche Dokumentarfilmerin Regina Schilling ein ungewöhnliches Porträt der Schriftstellerin gedreht, in dessen Mittelpunkt eine Wohnung in Rom steht. Es ist jene Stadt, in der die Schriftstellerin 1973 starb. Der Film, seit dieser Woche in den Kinos, ist ein Hybrid aus Dokumentation und poetischer Spurensuche.
3: Ich schreibe, dazu brauche ich Papier, eine Schreibmaschine und der Rest ist Arbeit.
4: Regina Schilling ist studierte Literaturwissenschafterin. Sie hat Ingeborg Bachmann schon als sehr junge Leserin entdeckt.
5: Es war auch der Roman, nicht die Lyrik interessanterweise. Und dieses weibliche Schreiben und diese Frauenfigur ist so komplex und so widersprüchlich und irgendwie habe ich mich da wiedergefunden.
6: Mit den Händen an den Riemen der Schultasche und ohne zu weinen, und mit gleichmäßigen Schritten ist jemand, der einmal ich war, den Schulweg nach Hause getrottet.
0: Dazu jetzt Ihre Frage. Wir haben wie immer bei der Einstiegsfrage einen Joker vorbereitet, den Sie bei Bedarf innerhalb der Ratezeit anfordern können. Jemand, der ich einmal war, so heißt der Film von Regina Schilling. Es ist ein Zitat aus Ingeborg Bachmanns einzigem vollendeten Roman. Wie lautet der Titel dieses Prosawerks? Das ist Malina und das sind Ihre ersten drei Punkte. Gratulation.
1: Obwohl wir einen sehr schönen Joker vorbereitet hätten. Malina oder Madita?
2: Ui, hätte ich Madita gesagt.
0: Der ist hübsch. Cordula, erzählen Sie ein bisschen mehr über Ihre Clubmitgliedschaft. Ist man dann wirklich mehr verbunden mit dem Sender, als man ohnehin schon beim täglichen Radio hören irgendwie die Stimmen als seine Familienmitglieder betrachtet?
2: Also ja, für mich ist, also mal Ö1 ist quasi eine große Wohngemeinschaft, weil sie wohnen alle bei mir

0: wichtig halte und weil ich mir denke, so eine große Gemeinschaft, der gehöre ich gerne an. Und wenn es auch mal darum geht, den Sender zu unterstützen, dann stehen wir alle da, glaube ich.
1: Ja. Ich wollte es nämlich gerade aufgreifen, Cordula, wir feiern 30 Jahre Ö1-Club und jetzt auch mit Ihnen.
2: Der Ö1-Club ist ein Fanclub, wie er im Buche steht.
1: Sagt ein begeisterter Bundespräsident Alexander Van der Bellen. Seit 1996 bringt der Ö1-Club Menschen und Kultur zusammen und darum geht es auch in der aktuellen Clubkampagne und ihren Sujets, die sich auf Plakaten, Postkarten und Foldern finden. Das Motto lautet in guter Gesellschaft, sagt Geraldine Kontrus vom Ö1-Club und zu sehen sind historische Persönlichkeiten aus verschiedenen Jahrhunderten.
3: Also ein Egon Schiele radelt mit Gustav Klimt's Judith oder Hedy Lamarr, Ingeborg Bachmann und Bertha von Suttner picknicken auf einer Sommerwiese. Und zum Geburtstag gratulieren Maria Theresia, Wolfgang Amadeus Mozart, auch wieder Ingeborg Bachmann, Albert Einstein und Alma Mahler.
1: Alma Mahler war Künstlerin, Muse und eine schillernde Persönlichkeit ihrer Zeit. Nach Gustav Mahler heiratete sie Walter Gropius und danach einen Schriftsteller. Von ihm stammt unter anderem die Novelle Eine blassblaue Frauenschrift. Wer war der Glückliche?
0: Der Herr Werfel.
1: Der Herr Franz Werfel war er, genau. Und damit hat die Cordula 5 Punkte. Gemeinsam mit seinen Partnern bietet der Ö1-Club Vorteile für seine Mitglieder in ganz Österreich. Es dreht sich aber nicht nur immer alles um Kultur. Mit dem Ö1-Club kommen sie auch in die Natur. Zum Beispiel begeben sich oder haben sich vor kurzem einige Mitglieder mit dem Nationalpark-Ranger Heinrich Frötscher auf die Spuren der europäischen Sumpfschildkröte begeben.
4: Bei der europäischen Sumpfschildkröte, Emys orbicularis, ist das Hauptmerkmal schwarzer Panzer, schwarze Haut mit gelben Flecken. Also so gelbe Punkte, sowohl auf der Haut als auch am Panzer. Unten sind sie, ja gut, da ist nicht so schön.
1: Die europäische Sumpfschildkröte ist in Österreich fast verschwunden. Nur ein einziger der 6 Nationalparks beherbergt noch eine freilebende Population. In welchem im Osten Österreichs gelegenen Nationalpark lebt sie denn unter natürlichen Bedingungen?
0: Na, hoffentlich in den Donauauen.
1: Jawohl. Was hat da oben gerade gerattert? Okay, die hohen Dauern sind es nicht. 7 Punkte, Cordula, super. Nicht nur den Ö1-Club, der übrigens auch einen interessanten Reisekatalog beinhaltet, gibt es seit 1996. Auch die Vienna Pride feiert diesen Monat ihr 30-jähriges Bestehen. Die Volksoper Wien, in der unsere Mitglieder ermäßigte Eintrittskarten erhalten, bietet zum heurigen Jubiläum einen queeren Blick auf die Fledermaus von Johann Strauss. Den Gefängniswärter Frosch verkörpert in dieser Version der Sänger und Schauspieler Tom Neuwirth, vormals Conchita Wurst.
5: Ich glaube auch, dass viele Personen, die Operette, als es entstanden ist, viele, die am Theater gearbeitet haben, sicher auch queer waren und ihre Geschichten durch Codes, durch Interpretationen erzählt haben. Und ich glaube, das ist auch bei der Fledermaus eine Möglichkeit. Und wir haben diese Möglichkeit aufgegriffen und erarbeitet. Und mir kommt vor, es wird alles ein bisschen klarer. Alle Konflikte machen plötzlich Sinn. Man denkt sich, ach so, deswegen mengen sich die zwar nicht.
1: Der Frosch, Cordula, war schon letzte Woche bei uns Thema im Quiz. Eine Sprechrolle, die dem Darsteller Freiraum für Improvisation und aktuelle Bezüge lässt. Sie steht in der Tradition des Wiener Volkstheaters. Welcher österreichische Dramatiker des 19. Jahrhunderts gilt als Begründer und einer der wichtigsten Vertreter dieses Genres?
0: Raimund?
1: Nestroy.
0: Den zwei tue ich mir immer schwer.
6: Der andere war es.
1: 7 Punkte, Cordula.
6: 7 Punkte, Cordula. Und jetzt gibt es noch richtig Chance, Punkte zu machen. Ja, setzen Sie sich ruhig bequem hin. Hier ist die letzte Aufgabe in Ihrem Durchgang. 10 kurze Fragen in 60 Sekunden. Die erste Antwort gilt. Und Sie sagen bitte weiter, wenn Sie die Lösung nicht sofort wissen. Die Zeit läuft ab. Jetzt. Welches Edelmetall hat die Morgenstund sprichwörtlich im Mund?
7: Gold.
6: Welche Hauptstadt wird auch die goldene Stadt genannt?
7: Weiter.

0: Ein Zentimeter entspricht wie vielen Millimetern?
1: 10.
0: 10. Welcher Austropop-Musiker ist seit kurzem auf einer Briefmarke verewigt?
1: Weiter.
0: Georg Danzer. Wie nennt man das Jungtier eines Rehs?
1: Kitz.
0: Kitz. Krieg und Frieden ist ein Roman von Leo...
1: Tolstoi.
0: Tolstoi. Wer dirigierte das Sommernachtskonzert der Wiener Philharmoniker?
1: Weiter.
0: Lorenzo Viotti. Die grundlegenden Tongeschlechter in der westlichen Musik sind Dur und...
1: Moll.
0: Moll. Von welchem Komponisten wurde kürzlich ein Manuskript in Paris entdeckt?
1: Bach.
0: Mozart. Eine Figur in Wagners Ring des Nibelungen und eine Kartoffelsorte heißen?
1: Keine Ahnung.
0: Dieter ist es nicht. Sieglinde.
1: Sieglinde
0: wäre es gewesen. Genau, Sieglinde festkochend. Und das waren 1, 2, 3, 4, 5 richtige. Und damit 12 Punkte, Cordula. Vielen herzlichen Dank. Cordula tauscht inzwischen mit Günther die Plätze.
2: Und Sie hören das Ö1-Club-Jubiläumsquiz und wir machen jetzt richtig Party.

0: Let's Have a Party Tonight von Elvis Presley in der Version der Ö1-Band. Vielen Dank, Raphael Sass, Martina Stummer, Christina Zauner und Pauti. So, Günther Stickler aus Wien-Hernals ist unser nächster Ö1-Club-Kandidat. Seit wann sind Sie denn Ö1-Club-Mitglied?
1: Seit 2 Jahren.
0: Ah, haben Sie uns erst zu spät entdeckt? Sie sind ja schon öfter im Quiz gewesen.
1: Ja, dadurch bin ich ja Mitglied geworden.
0: Ah, und genießen Sie die Ö1-Club-Mitgliedschaft?
1: Ich genieße sie, ja. Aber eigentlich bin ich ja Clubmitglied seit 60 Jahren, bevor es den Club noch gegeben hat. Denn ich bin sozusagen ein Ö1-Hörer der ersten Stunde gewesen.
0: Und Sie haben ja auch Ihre Kindheit nicht weit vom Wiener Funkhaus verbracht.
1: So ist es, im 4.

0: vierten Bezirk in der Nähe vom Elisabethplatz, war das Haus meiner Kindheit. Und wenn wir hinuntergegangen sind in Richtung Karlsplatz, dann sind wir immer an dem damals leider sehr dunklen Rawak-Haus vorbeigekommen. Das war damals schwarz, noch aus der Kriegszeit her oder durch die Umwelteinflüsse. Und hat auf uns Kinder eigentlich eher unheimlich gewirkt. Dieser wuchtige Stil von Holzmeister war ja ein Stil der Zwischenkriegszeit.
1: Aber jetzt sind wir Ihnen nicht mehr unheimlich.
0: Nein, nein, nein. Jetzt sind Sie die heimliche Liebe des Ö1-Hörers.
1: Das ist schön. Günther, zu Beginn besuchen wir eine aktuelle Ausstellung im Kolosseum in Rom. Der Gründungsmythos der ewigen Stadt beginnt mit dem trojanischen Pferd. Und so steht ein großes Bild eines Holzpferdes am Eingang zur Ausstellung Troja und Rom. Denn als die List des Odysseus aufgegangen war, die schwer bewaffneten Griechen aus dem hohlen Tier sprangen und Troja zerstörten, da entsprangen auch zwei Mythen. Das ist die falsche Zuspielung. Das ist, ja, das wäre die nächste Einstiegsfrage, bitte, liebe Magdalena. Und Sie lassen sich jetzt nicht verwirren, Günther. Ich sage, aus dem hohlen Tier sprangen und Troja zerstörten.
2: Der Mythos der Irrfahrt.
1: Genau, und da entsprangen auch zwei Mythen.
2: Der Mythos der Irrfahrten des griechischen Helden Odysseus und der Irrfahrten des Trojaners Aeneas. Er galt als indirekter Gründervater Roms. Simone Guilici, der Direktor des Kolosseums, sagt:
3: Die Römer haben sich also als Nachkommen der Trojaner gesehen. Demnach waren sie Protagonisten im Trojanischen Krieg, der in der Antike als der Krieg der Kriege galt. Mit der Entscheidung, Trojaner zu sein, haben sich die Römer auch entschieden, keine Griechen zu sein. Es war eine identitätsstiftende Vorstellung.
1: Aeneas flüchtet aus Troja und gründet im Latium die Stadt Lavinium. Seine angeblichen Nachfahren Romulus und Remus sind ebenfalls in der Ausstellung zu sehen. Und dazu jetzt Ihre Frage, Günther, natürlich mit Jokermöglichkeit. Das Brüderpaar soll 400 Jahre nach Aeneas gelebt haben. Im Auftrag von Kaiser Augustus wurde ein Dichter beauftragt, diese Legende neu zu erzählen. Und darin sollte ein schwieriges Unterfangen, die Verwandtschaft der Protagonisten nachvollziehbar werden. Wer war dieser Dichter, der heute als einer der wichtigsten Autoren der klassischen römischen Antike gilt?
0: Das war Publius Vergilius Maro.
1: Das ist wunderbar. Das steht bei mir in Klammer. Vergil hätten wir auch gelten lassen. Und dieser Herr bringt Ihnen Ihre ersten drei Punkte. Gratulation. Günther, Sie sind bereits in Pension und Sie waren in der Wissenschaft tätig. Was haben Sie da gemacht?
0: Ich habe antike Handschriften, antike und mittelalterliche Handschriften bearbeitet. Ich war Lektor, und zwar im Sinne eines Überprüfers von Editionen. Also ich durfte als Student bereits die Bücher meines Doktorvaters auf Korrekturen lesen. Später dann war ich in der Akademie der Wissenschaften kurz tätig. Dann war ich im Schloss Schönbrunn angestellt als Kulturvermittler und später dann als Hausverwalter, durfte unter anderem durch sämtliche Dachkammern schlüpfen, um mit der Wach- und Schließgesellschaft die Punkte auszumachen, wo die Stechuhr gestochen werden sollte. Und dann kam ich nach dem Schönbrunn in halb private Organisation übergegangen war, in das dazugehörige Ministerium. Das war das damalige Bautenministerium.
1: Später aber im Museumsquartier haben Sie nie gearbeitet?
0: Im Museumsquartier habe ich nie gearbeitet, aber auch hier hatte ich schon die Gelegenheit, durch die Dächer zu schlüpfen.
4: Wunderbar, Sie kennen alle Winkel.
0: Ich würde in diesem Fall nicht nach Rom führen.
4: Alle Wege führen heute ins Museumsquartier und hier feiern wir nicht nur den Ö1-Club, sondern auch das 25-Jahr-Jubiläum des Museumsquartiers. Das heutige MQ-Haupt- und Eingangsgebäude wurde ursprünglich als Hofstallung errichtet und 1723 fertiggestellt.

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1: Karl der VI. Beschließt, die Hofstallungen außerhalb der Stadtmauer zu bauen, also genau gegenüber dem Burgtor. Man geht da eigentlich relativ zügig und rasch voran. Also innerhalb von wenigen Jahren wird dieser Bau errichtet. Es war eigentlich schon vorher dort ein kaiserlicher Geflügelhof. Und 1719 beginnen auch die Bauarbeiten und sie nehmen sich da wirklich einen Star-Architekten.
0: Wer war denn dieser barocke Star-Architekt, der unter anderem die Karlskirche plante und nachdem eine Gasse in Wien Favoriten benannt wurde?
2: Der Fischer von Erlach, der Ältere.
0: Das war Fischer von Erlach. Johann Bernhard Fischer von Erlach, 2 weitere Punkte. Damit 5. Nach dem Ende der Habsburger Monarchie wurden die ehemaligen Hofstallungen als Messegelände genutzt. 2001 wurde schließlich das Museumsquartier eröffnet. Dem vorausgegangen war ein massiver Widerstand gegen die Umbaupläne mit einem fast 70 Meter hohen Leseturm. Der Architekt Lauritz Ortner erinnert sich.
3: Es war tatsächlich so, dass also ununterbrochen prasselte es nieder von irgendwelchen Artikeln. Wenn ich auf die Straße ging, kam irgendwie zum Beispiel eine ältere, elegante Dame auf mich. Ich bewundere Sie, dass Sie überhaupt das Haus noch verlassen.
0: Eine redimensionierte Variante dieses Entwurfs wurde 2020 doch noch realisiert. Der leichte, schwebend wirkende Raum auf dem Dach des Leopold-Museums ist nach welchem Insekt benannt?
2: Nach der Libelle.
0: Nach der Libelle. 2 weitere Punkte. 7. Günther, ein Publikumshit im Museumsquartier sind die Enzis. Seit 25 Jahren möbeln sie den MQ-Innenhof auf. Robust, praktisch, möglichst groß sollten sie sein, erinnert sich die Architektin Anna Popelka an die ersten Entwürfe.
4: Das kommt aus dem größten Styroblock, den man damals bekommen konnte in einem Stück. Der ist 3x1 Meter x 1,25 Meter. In den haben wir das reingeschnitten und haben dann aber natürlich verschiedene Funktionen auch haben wollen.
0: Günther bekommt noch ein bisschen Wasser. Ja, auch wenn es hier wunderbar angenehme 22 Grad hat, irgendwie macht die Hitze doch vor niemandem Halt. So Günther, Sie haben getrunken und jetzt stelle ich meine Frage, nämlich also sitzen, liegen oder herumlümmeln in allen Varianten sind die Funktionen und in allen Farben. Heuer gleich in 2, Soda-Zitronengelb sind die Enzis und hellrosa. Nach welcher würfeligen Süßspeise ist denn diese Farbe inspiriert?
2: Eine hellrosa Süßspeise. Fällt mir jetzt nicht ein.
0: Jetzt dürfen Sie es sagen. Das Punschkrapferl.
5: Ja, ja. 10 weitere Punkte sind jetzt möglich, Günther, im letzten Durchgang der Schnellraterunde. 10 kurze Fragen in 60 Sekunden. Die erste Antwort gilt und Sie sagen bitte weiter, wenn Sie die Lösung nicht sofort wissen. Sind Sie bereit?
2: Ich bin bereit.
5: Dann geht's los. Wer freut sich sprichwörtlich, wenn sich zwei streiten?
2: Der Dritte.
5: Der Dritte. Seit letztem Sonntag werden die Tage wieder
2: länger.
5: Kürzer. Okay. Welches Wiener Museum wurde vor einer Woche wieder eröffnet?
2: Weiter.
5: Das Mumok. Wie heißt der Vulkan bei Neapel?
2: Ja, ist Vesuv.
5: Der Vesuv. Die Abkürzung für den Intercity Express lautet?
2: ICE.
5: ICE. Wie nennt man ein männliches Hausschwein?
2: Eber.
5: Eber. Der Fachbegriff für Münzkunde lautet?
2: Numismatik.
5: Numismatik. Welches Grand Slam Tennisturnier beginnt morgen in London?
2: Hoppa, wie heißt denn das? Weiter.
5: Wimbledon. Wie viele Kilogramm hat eine halbe Tonne?
2: 500.
5: 500. Welcher westeuropäische Premierminister hat diese Woche seinen Rücktritt angekündigt?
2: Keir Starmer.
5: Keir Starmer. Wunderbar. 1, 2, 3, 4, 5, 6, 7 noch vor der Zeit. Und die 7 Punkte aus den vorigen Runden sind insgesamt 14 Punkte. Sie sind im Finale, Günther.
2: Kommen wir vor wie Präsident Wilson.
5: Na?
0: Gratulation. Ich bitte jetzt die Hausherrin zu mir, Bettina Leidl. Bettina Leidl, herzlich willkommen und vielen Dank, dass wir heute bei Ihnen sein dürfen.
6: Ja, danke, dass Sie hier sind und auch herzlich willkommen im Museumsquartier.
0: Danke, wir haben die Einladung gerne und zahlreich, wie man sieht, angenommen. Das Museumsquartier ist das größte Kulturareal Europas. Was macht denn für Sie den Erfolg dieses Ortes aus?
6: Ja, der Erfolg des Museumsquartiers liegt sicher in dieser besonderen Mischung, das an Angeboten das Museumsquartier vereint. Große Museen wie das MUMOK, das Leopold-Museum, die Kunsthalle, Veranstaltungshallen, aber auch Ateliers für Künstlerinnen, Kreativunternehmen, Café, Restaurants und natürlich der große öffentliche Freiraum, der jedem offen steht.
0: Von den ENZIS war heute schon die Rede. Das ist wirklich ein riesiger, niederschwelliger Freiraum für alle. Das verändert sich über die Jahre natürlich. Der hat heute wahrscheinlich ganz andere Ansprüche als vor 25 Jahren, als das Museumsquartier eröffnet, gegründet wurde. Was verändert sich da? Worum ging es damals? Worum geht es heute?
6: Ja, das Museumsquartier wird heute von 5 Millionen Besucherinnen und Besucher frequentiert und natürlich haben wir hier ein besonderes Augenmerk auf den öffentlichen Raum. Mit der Initiative im Kugos Green haben wir in diesem Jahr auch erstmals großflächig entsiegelt, große Pflanzinseln in die Mitte des Haupthofs gestellt, um auch das Klima gerade hier in diesen heißen Sommermonaten auch zu senken. Und wir wissen aus Studien, dass wir mit dem Pflanzen von Bäumen die Temperatur bis zu 7 Grad senken können. Wie Sie gesagt haben, der Innenhof, der Raum im Museumsquartier ist ein konsumfreier Raum. Jeder ist willkommen. Und es gibt zahlreiche Angebote, Gratis-Angebote bei freiem Eintritt, die Sommerbühne mit Talks, Performances. Also, und wie Sie auch schon gesagt haben, nach einem Museumsbesuch oder Veranstaltung eignen sich natürlich die ENZIS bestens, um hier zu verweilen, Freunde zu treffen, Musik zu hören oder einfach nur eine gute Zeit zu verbringen.
0: Ordentlich herumflitzen. Gemütlich. Vielen Dank, Bettina Leidl. Wenn wir Sie jetzt schon bei uns sitzen haben, dann würden wir Sie gerne als Glücksengel engagieren. Wie immer gab es eine Saalfrage für unser Publikum zu beantworten und der Topf vor uns ist prall gefüllt mit hoffentlich richtigen Antworten. Unter denen verlosen wir jetzt gleich 3 Ö1 Club Jubiläumspreise.
5: Und die Frage lautete, wie heißt die bis 1858 existierende Freifläche zwischen der Wiener Stadtmauer und den Vorstädten, auf der auch das heutige Museumsquartier steht? Schön war, dass das Publikum wirklich sehr gruppendynamisch diese Antwort erarbeitet hat.
0: Auch das machen wir jetzt auch. Ja. Die Antwort lautet
5: Glassie. Genau, Glassie, das Glassie. So, Bettina Leidl zieht bitte den ersten von 3 Gewinnern. Wer gewinnt denn jetzt ein Ö1 Goodie Bag mit Ö1 Wein der Doppel-CD HC Artmann pur und vertont und dem neuen Roman Schömle ist weg des Literaturnobelpreisträgers Laszlo Krasznahorkai?
6: Ja, der Gewinner ist Christine Heimel.
5: Wunderbar. Frau Heimel, Sie bleiben sitzen und holen sich bitte nach der Sendung Ihren Gewinn bei unserer Regisseurin Magdalena Mittler ab. Das ist Ihr Applaus. Nein, Sie müssen noch 2 weitere Karten ziehen, Frau Leidl. Bitte noch einmal ziehen. Wieder gibt es ein Ö1 Goodie Bag, wieder die HC Artmann Doppel-CD und Birgit Birnbachers neuen Roman Sie wollen uns erzählen. Wer ist der oder die Glückliche?
6: Ja, diesmal ist die Gewinnerin Karin Reiter.
5: Karin Reiter, Gratulation, sie winkt uns. Und noch ein drittes Mal dürfen Sie in den Topf greifen. Wer erhält das dritte Ö1 Goodie Bag, das mit Artmann pur und vertont, sowie Josef Winklers neuen Roman Das Glück ist ein Engel mit ernstem Gesicht erhält?
6: Ja, und ich freue mich über die Gewinnerin Maria Peham.
5: Wunderbar, Frau Peham. Wollte schon aufspringen. Nach der Sendung, bitte. Birgit Birnbacher und Josef Winkler sind in den nächsten Wochen übrigens beim O-Töne Literaturfest hier im Museumsquartier zu Gast. Vielen Dank an die Hausherrin Bettina Leidl. Vielen Dank. Ja. So, dieses Glas für Sigrid ist frisch. Das gehen wir weg, das gehört dem Günther. Für Sie im Radio folgt gerade eine kleine Umbaupause. So, wir setzen uns wieder. Und zu Gast, als dritte Kandidatin, ist heute Sigrid Kerschner. Willkommen.
7: Hallo.
0: Sigrid, Sie haben die längste Anreise hinter sich. Sie kommen aus Kirchberg-Tenning, nordwestlich von Linz. Was führt Sie zu uns? Was führt Sie in den Ö1-Club?
7: Schon seit Jahren ein begeisterter Pasticcio-Hörer. An freien Tagen versüßt es immer das Aufstehen. Und natürlich die Möglichkeit bei diversen Festivals, Konzerten, Brucknerfest in Linz, Schubertiade in Vorarlberg, die Vergünstigung der Karten. Und ja, schätze die werbefreie Sendezeit auf Ö1, das vielfältige auditive Reiseprogramm im Ambiente, die Radiokolleg-Sendungen, die Themen anschneiden, mit denen man sonst überhaupt nie zu tun hat. Also einfach ein vielfältiges, schönes Programm.
0: Wunderbar. Vielen Dank. Sigrid, am Freitag wurde die diesjährige Styriarte eröffnet und da gehen wir jetzt hin. Das steirische Festival steht heuer ganz im Zeichen des Lichts, unter anderem mit Werken von Brahms, Mozart und Haydn.
8: Und Gott sprach, es werde Licht und es ward Licht.
9: Wo es ja zwei existenzielle Lichtmomente gibt. Den ersten, wo das Licht überhaupt in die Welt kommt. Und der zweite Moment, das ist der, wenn der neue Tag beginnt und wenn die Sonne aufgeht. Und dieses Thema scheint diesen naturverbundenen Menschen extrem bewegt zu haben.
8: Erzählt Styriarte-Intendant Mathis Huber. Das Oratorium bewegt auch über 220 Jahre nach der Uraufführung.
0: Zu Ihrer Frage. Natürlich gibt es auch wieder einen Joker, sollten Sie die Antwort nicht gleich wissen. Und Gott sprach, es werde Licht und es ward Licht. Diese Worte aus der Genesis, dem ersten Buch Mose, sind am Beginn welches eben erwähnten berühmten Oratoriums zu hören?
7: Die Schöpfung.
0: Das ist die Schöpfung. Seid ihr ganz zart. Das sind die ersten drei Punkte für Sie, Sigrid.
7: Darf ich ganz kurz unterbrechen? Ich habe nämlich meinen kleinen Neffen eben im Publikum entdeckt mit einem wunderbaren Sombrero, 3,5 Jahre.
5: Wie heißt er denn?
7: Hallo. Oliver.
5: Einen
0: ja,
5: schönen
0: Sonnenhut. Willkommen. Magst du ein bisschen weiter zu uns nach vorne kommen oder bleibst du lieber auf Abstand?
5: Ja, kommst
0: du
5: doch
0: nach vorne.
5: Na
0: komm her, schau, in der ersten Reihe sind zwei Plätze frei, also bitte. Komm her und hör der Tante zu, das ist ja wunderbar. So, Sigrid, Sie arbeiten am Neuromed-Campus auf der Gerontopsychiatrie. Genau. Was machen Sie genau?
7: In der psychiatrischen Pflege.
0: Das heißt, Sie haben Gesunden- und Krankenpflegeausbildung gemacht und dann eine
7: Spezial... Gesunden- und Krankenpflege ist mittlerweile ja unter dem Bachelorstudium gemeinschaftlich zusammengefasst, früher war das eine eigene dreijährige Ausbildung, genauso wie die normale Krankenpflege, diplomierte Krankenpflege.
0: Und Sie fahren mit dem Fahrrad in die Arbeit?
7: Genau.
0: Das machen viele, aber Sie machen das 17 Kilometer und schauen immer in der Früh, wo die Fahne vom Nachbargrundstück steht, wie anstrengend es wird, wie viel
7: Zeit ich einplanen muss. Ja.
5: Hören Sie da auch Ö1 im Ohr?
7: Na bitte, Gorschan, es passiert so schon viel genug, ich darf mich nicht ablenken auch noch.
5: Sehr löblich, sagt meine Mutter gerne, sehr löblich. So, der Ö1-Club ist 30, das Museumsquartier 25 und das Ö1-Quiz 23 Jahre alt. Für das nächste Spiel haben wir unser Sendungsarchiv durchforstet. Am 19. Jänner 2003 wurde das erste Ö1-Quiz live aus Graz gesendet. Unter dem Titel »Da stimmt was nicht« sollten die Kandidaten, so wie sie jetzt auch, Sigrid, Fehler suchen. Thema war
10: Don Quixote, der Titelheld eines Romans von Cervantes. Mit seinem Diener Sancho Panza zieht er auf seinem Pferd Dulcinea durch die Lande. Er kämpft gegen eine Windmühle, die er für einen Drachen hält, und gegen eine Herde Schafe, die er mit Soldaten verwechselt.
5: Die Windmühlen, Mehrzahl, sind für den Ritter von der traurigen Gestalt natürlich keine Drachen, sondern Riesen. Aber was ist noch falsch gewesen in der Zuspielung, Sigrid?
7: Keine Ahnung.
5: Das Pferd hieß nicht Dulcinea, sondern Rosinante.
0: Und es war sehr hübsch anzuschauen, wie hier alle durch die Sitze galoppieren, so heimlich, um einen Tipp zu geben. Also sehr gefinkelt, liebes Publikum, wunderbar.
5: Die nächste Frage stammt aus der Quiz-Sendung vom 7. Mai 2017. Präsident Donald Trump kündigte damals während seiner ersten Amtszeit zu den Friedensbemühungen im Nahen Osten einen Great Deal an, um wenig später die Zwei-Staaten-Lösung in Frage zu stellen. Palästinenser Präsident Mahmoud Abbas hielt bei einem Besuch in Washington fest:
11: Die strategische Option sei Friede auf der Grundlage einer Zwei-Staaten-Lösung in den Grenzen von 1967. Trump erinnert daran, wie der Palästinenser-Präsident vor 24 Jahren im Weißen Haus war. Präsident Abbas war damals hier gleichzeitig mit dem israelischen Friedensmacher, um die Prinzipienerklärung zu unterzeichnen, die zum Frieden zwischen Israelis und Palästinensern führen sollte.
5: Wer war dieser von Präsident Trump als Friedensmacher bezeichnete israelische Ministerpräsident, der bei einem Attentat 1995 auf einem Platz in Tel Aviv erschossen wurde? Yitzhak Rabin wäre es gewesen. 3 Punkte noch. Ganz im Zeichen des Jubiläums 100 Jahre Radio stand das Ö1-Quiz am 13. Oktober 2024. Eine der Fragen verknüpfte geschickt Radio und Film und lässt den Regisseur Fritz Lang mit dieser historischen Aufnahme zu Wort kommen.
12: Ich halte den Film für die Kunst unseres Jahrhunderts, aber wir leben nun doch einmal in einer Atmosphäre, wo jeden Tag eine Veränderung eintritt. Der Film muss genauso mit dem täglichen Leben mitgehen.

0: Gaga von Queen sind Auszüge aus einem Stummfilmklassiker von Fritz Lang zu sehen. Wie heißt denn dieser 1927 entstandene Film?
1: Metropolis.
0: Metropolis ist richtig. 5 Punkte.
2: Applaus, Applaus, Sigrid. Der Neffe schaut ganz wohlwollend. Und hier ist die letzte Aufgabe in Ihrem Durchgang. Noch einmal 10 Punkte gäbe es zu machen. 10 kurze Fragen in 60 Sekunden. Die erste Antwort gilt bitte. Und auch Sie sagen bitte weiter, wenn Sie die Lösung nicht sofort wissen. Die Zeit läuft ab jetzt. In welche Metropole führen sprichwörtlich alle Wege?
1: Rom.
2: Rom. Wie nennt man die Wissenschaft von den Pflanzen?
1: Botanik.
2: Botanik. Welchem Wiener Erzbischof wird morgen im Petersdom das Pallium verliehen?
1: Weiter.
2: Grünwiedel. Wie nennt man eine Anlage zur Gewinnung von Speisesalz?
1: Saline.
2: Saline. Wie heißen Menschen, die keine tierischen Produkte essen?
1: Veganer.
2: Veganer. Gegen wen hat Österreich heute früh bei der Fußball-WM gespielt? Sag's weiter.
1: Weiter.
2: Algerien.
1: Algerien, ja.
2: Wie lautet die Quadratwurzel aus 64?
1: 8.
2: 8. Wie nennt man ein kastriertes männliches Rind?
1: Ochse.
2: Ochse. Auf welchem Belag wird in Wimbledon gespielt?
1: Sand.
2: Rasen. Wie heißt die Wasserstraße zwischen Frankreich und Großbritannien?
1: Ärmelkanal. Entschuldigung, falsche Richtung.
2: Ärmelkanal war richtig. Und jetzt müssen wir kurz streiten, ob wir es gelten lassen.
0: Na, wir lassen es gelten, weil es war in der Nuss. Ja, das sagt man so zwischen uns. War es in der Nuss oder war es nicht in der Nuss? Es war. Ja. Finden Sie auch, dass es in der Nuss war?
2: Aber halt. So.
0: Das heißt nämlich, meine Damen und Herren, wir müssen stechen. Es steht nämlich 12-12. Also Cordula hat 12 Punkte erspielt und die Sigrid hat auch 12 Punkte erspielt. Wissen wir die Frage, die wir gefragt haben?
2: Ja, wir öffnen jetzt die Kuverts ohne Notar, aber wir schaffen das trotzdem. Die Frage lautet, seine Amtszeit begann im 18. Jahrhundert. Wie lang war der längst dienende Bürgermeister Wiens im Amt? Auch eine Frage, die mich seit meinem Amtsantritt 2024 begleitet. Und endlich darf ich sagen, es waren 31 Jahre und 8,5 Monate. Und jetzt schau mal.
0: Cordula hat 28 Jahre geschrieben.
2: Sigrid hat 46 Jahre geschrieben. Und damit wissen wir, Cordula steigt auf ins Finale.
0: Und jetzt verrate ich Ihnen was Peinliches. Wir haben die Schätzfrage im Ö1-Haus vergessen, haben das dann über Mail rekonstruiert, aber wir können es jetzt nicht auflesen. Weiß jemand, wer der Bürgermeister war? Hast du es gesagt? Wer es ist?
2: Ich glaube, er hieß Hörl.
0: Ja, genau. Es ist der Hörl gewesen. Genau.
2: Gibt es jemanden im Publikum, der mir widerspricht? Nein? Also wird das gewesen sein. Ach, wir lesen das morgen.
0: Wir reichen es Ihnen nach.
2: Ja, wir reichen es nach und lesen das morgen in den
0: Protokollen.
2: Niemand
0: ist perfekt. So viel zu tun hier in dieser Sendung. Das heißt, Sigrid, Sie haben den Einzug ins Finale leider nicht geschafft, aber Sie waren großartig, wunderbar. Und Sie erhalten als kleines Dankeschön fürs Mitspielen die Verlängerung der Ö1-Club-Mitgliedschaft um ein weiteres Jahr. Außerdem eine Schallplatte, die Sie auch downloaden können, wenn Sie keinen Spieler haben, aus der Edition Ö1 und eine Museumskarte, wahrscheinlich eine Museumsjahreskarte für ein Museum in Linz, weil Sie ja aus Oberösterreich sind. Herzlichen Glückwunsch. Vielen Dank. So, und jetzt wird das Ö1-Quiz zur Hausparty mit der Ö1-Band.

0: Dankeschön.
1: Hausparty. Das Original stammt von Rian, hier interpretiert von der Ö1-Band.
2: Und jetzt ist es 13.57 Uhr und es ist Zeit für das Gehört-Gewusst-Finale. Und im Finale treten heute an Cordula Böse, Musiklehrerin, darf ich das so sagen, für Querflöte.
0: Musikerin
2: und Musiklehrerin, Querflöte. Und Günther
3: Stick.
2: Pensionist. Spitz, genau. Günther Stickler. Jetzt bin ich. Diese Stichfrage hat mich völlig Stickler.
3: Gut, dass Sie auch einmal eine Frage
2: ja.
3: nicht wissen.
2: Ja, ne? Genau. Wie heiße ich denn? Keine Ahnung.
0: Ja, und obwohl es hier kühl ist, sind es sehr doch
2: Scheinwerfer. Man wirft mir ja eher vor, dass ich nicht zählen kann, aber Namen, die lerke ich mir
1: das
2: schon.
1: Das mit den Buchstaben ging bis jetzt immer
2: das
1: ganz gut.
2: Das mit den Buchstaben ging noch, ja genau. Ja. Das
3: aber vielleicht so. Kann man den Namen tanzen.
2: Ja. Genau, der Manuel Rubey kann seinen Namen tanzen. So, ich sage Ihnen noch, was der Zufallsgenerator heute für drei Themengebiete ausgewählt hat, nämlich Literatur, Theater und Kleinkunst, dann Musikabteilung E und schließlich Medien und Kommunikation. Der Günther hat in der Vorrunde mehr Punkte erspielt, nämlich 2 mehr, 14, und darf jetzt entscheiden, ob er beginnt oder ob er Cordula den Vortritt lässt.
3: Ladies first.
0: Merci.
1: Cordula bedankt sich ganz artig und beginnt.
2: Nur ganz kurz zur Erklärung. Wir setzen auf 0 zurück. Das ist ganz wichtig. Nur wenn das Finale im Gleichstand bleibt, dann zählen die Gesamtpunkte. Das ist noch vielleicht dazu zu sagen. So.
1: Aber im Übrigen gilt, wer das Finale für sich entscheidet, hat auch dieses Quiz für sich entschieden. Erstes Thema, Literatur, Theater und Kleinkunst. Cordula beginnt, bitte wählen Sie.
0: Gehen wir auf 6, bitte.
1: 6 Punkte, sie geht aufs Ganze. Das Urteil des Deutschen Bundesverfassungsgerichts über Sterbehilfe, wonach Hilfe bei Dritten gesucht werden könne, aber niemand zur Beihilfe verpflichtet sei, war Anlass für ein Theaterstück, das 2020 uraufgeführt wurde. An dessen Ende muss das Publikum über einen konkreten Fall von Sterbehilfe abstimmen. Wie heißt das Stück? Wir geben die Frage weiter an den Günther.
3: Ja, wie es heißt, weiß ich nicht, aber der Autor ist Schirach. Mhm.
2: 0-0.
1: 0-0. Und wie heißt? Das Stück heißt Gott. Das müssen wir jetzt auch noch aufklären.
2: Günther, 2, 4 oder 6 Punkte?
3: 6.
2: Der ehemalige Bundeskanzler Wolfgang Schüssel bezeichnete das Werk als Schund. Der damalige Salzburger Bischof Andreas Laun forderte für den Künstler eine Freiheitsstrafe wegen Blasphemie. In Griechenland wurde der oberösterreichische Karikaturist in seiner Abwesenheit sogar zu 6 Monaten Haft verurteilt. Wie lautet der Titel seines 2002 erschienenen Comics?
3: Jesus.
2: Das ist nicht ganz richtig. Ich gebe die Frage weiter an Cordula.
0: Jesu Hochzeit.
2: Nein, es wäre das Leben des Jesus gewesen und der Karikaturist war Gerhard Haderer. Ja, immer noch
0: das
2: 0.
0: Das hätte ich auch gewusst.
2: Ja,
1: so, zweites Thema, Musik E. Cordula beginnt wieder und sagt gleich 6 Punkte. Wie heißt die Veranstaltungsreihe Cordula zum Auftakt der Salzburger Festspiele?
0: Ja, ich weiß es. Das heißt nämlich...
1: Günther?
3: Bin ich jetzt blank?
2: Ist es Ihnen jetzt noch eingefallen?
0: Na, jetzt sage ich es nicht mehr. Ouvertüre spirituelle.
2: Ja! So, Musik E, Günther. Leicht, mittel oder schwer?
3: Schwer.
2: Na Wahnsinn. Gestern, Doris Glaser hat immer gesagt, bei jeder 6-Punkte-Frage kriege ich fast einen Herzinfarkt. Gestern wurde in Ö1 eine Oper übertragen, die der Komponist selbst als Bühnenweihfestspiel bezeichnete. Von welchem Werk ist die Rede?
3: Parsifal.
2: Ja.
0: Das war einfach.
2: Auch die Ouvertüre spirituell war einfach.
3: Wenn man es weiß, ist immer einfach.
1: Wenn man es weiß, 6-0 für den Günther.
2: Wir brauchen eine Karma-Putzfrau.
3: Traumergebnis für unser Team. Ne?
1: Wir kommen zum dritten und letzten Thema. Medien und Kommunikation. Cordula beginnt wieder. 2, 4 oder 6?
0: Muss ich ja jetzt 6 nehmen. Ne?
1: Muss ich jetzt 6 nehmen. Nächstes Jahr wird Ö1 60 Jahre alt. Die Festrede zum 50er des Senders hielt welcher Schriftsteller mit thematischem Schwerpunkt EU?
0: Da, ich weiß, wer das ist. Ich sehe ihn vor mir. Das ist...
1: Uiuiui,
2: Günther. Wir lassen jetzt einmal den Günther, dann können Sie es
1: sehen übernommen. Sie ihn auch oder können Sie ihn auch benennen?
3: Ich sehe ihn vor mir und seine Schwester ist auch Schriftstellerin, aber der Name fällt mir nicht ein.
2: Cordula, wollen Sie auflösen?
1: Magst du?
2: Ich möchte ihn gern tanzen und du lädst das
1: auch. Ja, ich sag's einstweilen. Es ist Robert Menasse. Ja, also wenigstens die Hände haben getanzt.
2: So, einmal noch geht's. Medien und Kommunikation. Günther, leicht, mittel oder schwer?
3: Ja, jetzt bringt es eh nichts mehr, nicht? Also schwer.
2: Gut. Ja. Oliver Stones Film Talk Radio aus dem Jahr 1988 löste einen Hype nächtlicher Radiosendungen aus, auch in Österreich. Das Ö3 Talk Radio moderierte unter anderem, welche prägnante Ö1-Stimme ihre Mutter ist, die im Vorjahr verstorbene Topsy Küppers?
3: Sandra Kreisler.
2: Ja. Ja, ja.
1: 12:0 hat Günther dieses Finale für sich entschieden. Herzliche Gratulation. Ein bisschen was muss man wissen und ein bisschen was reicht schon. Herzliche Gratulation. Sie erhalten 2 Karten für La Traviata auf der Seebühne der Bregenzer Festspiele, inklusive Übernachtung mit Frühstück. Dazu natürlich auch eine Verlängerung Ihrer Ö1-Club-Mitgliedschaft um ein Jahr und eine Schallplatte Ella Fitzgerald and the Tommy Flanagan Trio live im Konzerthaus Wien 1969 aus der Edition Ö1. Viel Freude damit.
3: Danke, danke.
2: Cordula, Sie gehen auch nicht leer aus. Wir verlängern Ihre Ö1-Club-Mitgliedschaft natürlich ebenfalls um ein Jahr. Und Sie erhalten auch eine Museumsjahreskarte für ein Museum hier in Wien und ebenfalls die Platte von Ella Fitzgerald aus der Edition Ö1. Gratulation und vielen Dank fürs Mitspielen.
1: Und für uns alle geht die Party jetzt mit einem richtigen traditionellen Rausschmeißer jetzt schon zu Ende. Ein Lied, das ursprünglich von der Spider-Murphy-Gang stammt. Martina Stummer und Raphael Saas mit Ich grüße alle und den Rest der Welt, begleitet von Pau T und Christina Zauner.

0: Ich grüße alle und den Rest der Welt. Das waren Martina Stummer und Raphael Saas, begleitet von Christina Zauner und Paul T., unsere Ö1-Band. Herzlichen Dank.
1: Und wollte noch sagen, nicht nur meine Mama sitzt in der ersten Reihe, Raphael, deine Mama sitzt auch da.
0: Ein Hoch den Mamas. So, das war Gehört gewusst, die Ö1-Club-Jubiläumsausgabe live aus dem Wiener Museumsquartier. Mitgearbeitet haben Jürgen Pettinger, Uli Leitner, Tim Felschlin, Barbara Wolfing und Susanne Bauder, Technik Gerhard Wald und Miloš Ikić, Manuel Radinger und Clemens Pick. Punkterichterin war Stefanie Klack, Regie Magdalena Miedl. Und hier im Museumsquartier live in Ö1 auch geht's nach den Nachrichten dann weiter mit Marie Lang und den Menschenbildern mittendrin.
1: Und wir beide, Judith Hoffmann und Bernhard Fellinger, verabschieden uns jetzt, sich oder uns? Verabschieden uns, sich jetzt in die Sommerpause. Und an den kommenden Sonntagen begrüßt Sie an dieser Stelle Gerhard Hafner mit tolle Titel, starke Stücke. Es war eine super Sendung, so muss eine Saison ausklingen. Danke an das Publikum hier, Sie waren großartig. Vielen Dank. Haben Sie einen hoffentlich angenehmen Sommer, Sie hier im gekühlten Arena 21 und an den Radiogeräten. Auf Wiederhören am 6. September.
0: Wiederhören.

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1: 14.10 Uhr am Mikrofon Paul Kake. In Frankreich ist vor kurzem ein Flugzeug für Fallschirmspringer abgestürzt. Alle 11 Insassen sind ums Leben gekommen. Das Flugzeug ist bei Tremblay-en-Nancy im Nordosten Frankreichs abgestürzt. An Bord waren der Pilot, 5 Fallschirmlehrer und 5 Schüler. Nach der Ursache des Absturzes wird gesucht. Die Hitze dürfte in Österreich heute ihren Höhepunkt erreichen. Im Nordosten werden bis zu 40 Grad erwartet. Schon gestern hat es in 6 Bundesländern Hitzerekorde gegeben. Aus der Wetterredaktion Katrin Ladstätter.
2: Nur Kärnten, Salzburg und die Steiermark sind gestern knapp unter den bisherigen Juni-Rekorden geblieben. Mit 39,3 Grad gestern um 17 Uhr in Bad Deutsch-Altenburg-Knuntum gibt es auch einen neuen vorläufigen Österreich-Juni-Rekord. Vorläufig, weil es heute sogar noch eine Spur heißer werden kann. Wir rechnen in Niederösterreich, Wien oder vielleicht im Burgenland mit bis etwa 40 Grad. Das wäre nach dem August 2013 erst das zweite Mal überhaupt, dass wir 40 Grad in Österreich bekommen. Und wenn wir heute 40,6 Grad oder mehr messen, gibt es einen neuen All-Time-Hitzerekord.
1: Die Dachorganisation der Zentralbanken, die BIZ, die Bank für internationalen Zahlungsausgleich, warnt vor weltweiten Risiken durch wachsende Staatsverschuldung. In ihrem Jahresbericht schreibt die BIZ, die Schuldenstände in wichtigen Volkswirtschaften müssten gesenkt werden. Es brauche eine disziplinierte Politik, um finanzielle Stabilität zu sichern. Die BIZ warnt auch, dass der KI-Boom Unsicherheiten bringe.

0: Die KI könne Wachstum auslösen, allerdings auch Angst schüren, den Arbeitsplatz zu verlieren. Israel anerkennt nach Jahrzehnten den Völkermord im Osmanischen Reich an den Armeniern. Das Außenministerium in Jerusalem teilt mit, es sei nie zu spät, das Richtige zu tun. Im Ersten Weltkrieg hat das Osmanische Reich nach Forschungen von Historikern 1,5 Millionen Armenier systematisch getötet. Die Türkei lehnt den Begriff Völkermord ab und spricht von einzelnen Massakern. Israel hat viele Jahre gezögert, die Taten als Völkermord zu bezeichnen, wegen der Beziehungen zur Türkei. Diese haben sich in den vergangenen Jahren aber immer mehr verschlechtert. Vor 3 Jahren hat die Türkei Israel Völkermord im Gazastreifen vorgeworfen. In Wien läuft seit dem Vormittag ein internationaler Kongress zu vorgeburtlicher Diagnostik. Die 3000 Teilnehmerinnen und Teilnehmer besprechen vor allem, wie man Fehlbildungen im Gehirn schon vor der Geburt besser erkennen kann. Das könnte dazu führen, schon früh gegen Krankheiten wie Epilepsie vorgehen zu können. Der Kongress dauert bis Donnerstag. Nach dem knappen Aufstieg Österreichs in die K.O.-Phase der Fußball-WM zeigt sich Teamchef Ralf Rangnick erleichtert. Österreich hat gegen Algerien 3:3 gespielt. Das 3:2 für Algerien ist in der 93. Minute gefallen. Österreich hat in der 95. Minute den Ausgleich geschafft. Rangnick sagt, so etwas habe er noch nie erlebt.
1: Ja, es ist eigentlich unglaublich, was da alles zusammenkam und aufgehen musste. Vom langen Ball auf Sabi, die Flanke von Sabi auf Gregor, Green Millimeter genau auflegt und Sascha, der genau dort mit Anlauf auch kommt. Normalerweise, wenn du das probierst im Training, brauchst du, keine Ahnung, 10.000 Versuche, dass sowas tatsächlich klappt.
0: Sagt Teamchef Rangnick. Österreich spielt am Donnerstag in Los Angeles gegen Weltmeister Spanien. In einer Stunde startet in Spielberg in der Steiermark der Formel 1 Grand Prix von Österreich. Mehr als 100.000 Zuschauer werden das Rennen verfolgen. Auf der besten Startposition steht der Brite George Russell auf Mercedes. Er gilt aber nicht als Favorit. Aus Spielberg meldet sich Gerhard Prohaska.
2: Aber viele rechnen eher mit seinem Teamkollegen Kimi Antonelli, der eigentlich der Schnellere war an diesem Wochenende, aber im Qualifying dann Pech gehabt hat. Und so sieht es auch Alexander Wurz.
3: Ich würde sagen, Antonelli ist Rennfavorit. Der war schon in einer richtig guten Form das ganze Wochenende. Es wird das Glück oder das Pech mitentscheiden.
2: Und selbst George Russell, der bleibt vorsichtig und rechnet mit einem harten Kampf gegen Kimi und die Ferraris.
4: It's gonna be a big fight. It's game on from everyone.
2: Und im Mercedes-Sandwich, da lauern die Ferraris. Charles Leclerc ist Zweiter und Lewis Hamilton als Dritter, die werden in dieser Hitzeschlacht das Zünglein an der Waage sein. Und die Verstappen-Fans, Max startet als Fünfter, müssen diesmal wohl ohne Sieg feiern.
0: Und nun zum Wetter.
5: Der Sonntagnachmittag verläuft im Großteil Österreichs strahlend sonnig und extrem heiß, 39 Grad jetzt schon in Wien. 1 oder 2 Grad werden die Temperaturen noch steigen und damit sind etliche Rekorde zu erwarten. Nur im Westen ist es schon kühler, 25 Grad jetzt in Alberschwende. Hier bilden sich außerdem immer mehr Regenschauer und teils heftige Gewitter. Morgen Montag im Osten und Süden noch einmal ähnlich heiß mit viel Sonne. Von Vorarlberg bis ins westliche Niederösterreich dagegen zunehmend gewittrig. Höchstwerte morgen von West nach Ost 25 bis 40 Grad. Soviel zum Wetter von Michael Mattern.

Herzlich willkommen zu einer Menschenbilder mittendrin Premiere und zwar aus dem Wiener Museumsquartier, aus der Arena 21. Da wird heute das Programm von Ö1 gesendet. Herzlich willkommen, sagt Mari Lang. Ja, und Sie dürfen applaudieren. Es gibt natürlich auch Publikum hier vor Ort. Schön, dass Sie da sind. Die Menschenbilder mittendrin sind heute natürlich in ein bisschen einer anderen Form als gewohnt zu hören, denn normalerweise werden hier ja Menschen porträtiert. Jetzt haben wir uns überlegt, 25 Jahre Museumsquartier haben eine ganze Generation geprägt, nämlich die Generation MQ. Und die wollen wir heute anhand von zwei Gästinnen bisschen darstellen und ich darf meine Gäste, die neben mir sitzen, gleich vorstellen. Zum einen ist es die Kulturarbeiterin und Stadtforscherin Elke Raut, die unter anderem Redakteurin bei Der Rief ist, der Zeitschrift für Stadtforschung. Und außerdem leitet Elke Raut Urbanize, das internationale Festival für urbane Erkundungen, das jährlich im Oktober in Wien stattfindet. Und ihre Kernthemen sind Fragen rund um die Stadt als

0: Seit der Corona-Pandemie lebt sie wieder in Wien mit ihrem Partner und ihrer einjährigen Tochter, die heute auch hier ist. Und ich glaube, das ist tatsächlich die jüngste Gästin heute hier im Museumsquartier.
1: Vielen Dank für die Einladung.
0: Schön, dass Sie beide da sind. Und ich würde gerne mit Ihnen beginnen, Frau Green-Anderson. Und zwar, was macht denn das Museumsquartier Ihrer Meinung nach? Und Sie haben es eben als Kind erlebt. Jetzt sind Sie eine erwachsene Frau. Es gab eine Studienzeit dazwischen, wo Sie, glaube ich, auch Partys und so weiter hier erlebt haben. Was macht das Museumsquartier für Sie so besonders?
1: Ich persönlich verbinde ganz viel mit dem Museumsquartier, wie Sie gesagt haben, durch verschiedenste Lebensphasen. Als Jugendliche, in der man einfach kam und sein konnte, diesen Raum einfach nutzen konnte, hier feiern konnte, auf den NCs chillen konnte. In einer späteren Phase, in der ich dann selber auch schon Studentin war, ein bisschen Einkommen gesammelt hatte, ich ja auch selber in die Cafés gegangen bin, das schick fand und Gast schon war quasi. Und jetzt als Mutter auch gerne selber komme und die Großmutter meiner Tochter besuche und diesen öffentlichen Raum wieder ganz anders wahrnehme als in einer Phase, in der ich sehr viel gearbeitet habe. Also zusammenfassend, glaube ich, könnte man sagen, kommen und sein, wie man ist, aber auch ganz viel Kunst und Kultur unterschwellig zu konsumieren. Also nicht mal, dass man in ein Museum aktiv reingehen muss, sondern dass einfach ja, mittendrin passiert.
0: Kunst und Kultur ist ja das eine, das hier im Museumsquartier sehr, sehr präsent ist mit Museen wie dem MUMOG oder der Kunsthalle, dem Architekturzentrum Wien und vielen, vielen mehr auch noch. Aber es war ja von Anfang an auch noch etwas anderes, nämlich auch sowas wie das verlängerte Wohnzimmer der Wienerinnen und Wiener. Und als es eröffnet worden ist 2001, war das auch international dann doch recht herausragend, weil es solche Orte, glaube ich, auf der Welt gar nicht so oft gibt. Frau Raut, mit Ihnen würde ich gern eher so ein bisschen analytisch aufs Museumsquartier und die Generation MQ schauen, aber trotzdem auch zu Beginn Sie gefragt, was ist für Sie persönlich das Besondere an diesem Ort?
2: Also ich glaube, es ist auch hier schon jetzt super angeklungen und ich kann mich dem anschließen. Was, glaube ich, wirklich sehr gut gelungen ist im Museumsquartier, ist einfach nicht nur ein Ort für Kunst und Kultur zu schaffen, sondern ihn tatsächlich auch zu einem Ort für die Stadtgesellschaft zu machen. Also dieses, man kann hierher kommen und sein, man muss auch nicht unbedingt konsumieren. Er ist eine Art von öffentlichem Raum, obwohl es per Definition eigentlich ein privater Raum ist, der der Öffentlichkeit, also rein rechtlich zur Verfügung gestellt wird. Aber es gibt, man merkt in der Verwaltung quasi dieses Raumes, merkt man ein sehr hohes Bemühen danach, ihn tatsächlich der Öffentlichkeit zur Verfügung zu stellen. Und insofern ist es schon besonders, weil ich finde, Kultur ist ja, Kunst und Kultur sind natürlich gesellschaftlich sehr relevante, aber auch sehr hochschwellige, wie man so schön sagt. Ja? Also sind jetzt nicht Dinge, die automatisch jeden und jede ansprechen. Und so ein Kulturquartier dann so zu entwickeln, dass man sich trotzdem wohlfühlt hier, ist tatsächlich auch eine Herausforderung und passiert nicht automatisch.
0: Frau Green-Anderson ist Anfang 30, ich habe es gesagt, Sie waren damals tatsächlich noch ein Kind, als das Museumsquartier eröffnet worden ist. Sie, Frau Raut, sind Jahrgang 68, Sie waren kein Kind mehr. Wie haben Sie, weil das war jetzt meine eigentliche Frage, nämlich das Persönliche, wie haben Sie diesen Ort erlebt und was ist vielleicht auch das, was Sie persönlich hier schätzen?
2: Also wenn ich zurückblicke, dann bin ich natürlich aus einer Generation, die diese Zwischennutzung vor dem eigentlichen Umbau des Museumsquartiers sehr stark erlebt hat. Also wir selbst, es gab unsere Zeitschrift damals schon, wir haben auch gerade 25 Jahre gefeiert mit einer Ausstellung im Architekturzentrum, die schon beendet ist, aber wo wir auch an diesem Ort wieder hier sein durften. Und da gab es natürlich ganz viele Orte, wo man auch aus seiner, ich sag mal, Alternativkultur, Subkultur irgendwie Platz fand. Also es gab die Public Netbase, das war für mich ein sehr, sehr wichtiger Ort damals. Das war eine Institution, die sich um diese ganz frühe, aufkommende Netzkultur in allen, also mit allen Auswirkungen, auch was das gesellschaftlich bedeutet, was das für die Kunst bedeutet, gekümmert hat. Es gab das Depot, das es immer noch gibt, allerdings

0: nicht mehr im Museumsquartier, das Hintermuseumsquartier ist quasi, das ein ganz, ganz wichtiger Diskursraum, sage ich mal, war für ganz viele Leute. Also ich würde sagen, es gibt die Generation Museumsquartier und es gibt ganz sicher auch die Generation Depot, die da wahnsinnig geprägt worden ist von diesen Debatten. Da würde ich mich auch dazu zählen. Und wir haben tatsächlich auch, es gab Mareks Garage, das war ein Partyort, da ist aufgelegt worden, da gab es super Feste. Es gab schon das Zoom-Kindermuseum, das dann später ja auch hergekommen ist. Es gab das Architekturzentrum. Also das war schon damals ein sehr, sehr interessanter Ort, wenn man, ich würde mal sagen, gesellschaftspolitisch und auch kulturell und künstlerisch interessiert war. Und er hat natürlich wahnsinnig, wie das halt immer ist, in so Orten, die noch nicht ganz definiert sind, so zwischengenutzte Orte, er hat wahnsinnige Freiheiten auch geboten. Also das ist natürlich etwas, das extrem schwer hinüberzuretten ist, sobald es einen institutionelleren Rahmen bekommt. Ja.
1: Weil das würde mich jetzt interessieren, wenn Sie heute aufs Museumsquartier blicken, 25 Jahre später, was von diesem Gefühl, das Sie gerade beschrieben haben, von diesem Freisein, vielleicht ein bisschen anarchistisch auch, ist denn heute noch spürbar und vielleicht auch wo?
0: Ja, das Anarchistische ist wahrscheinlich, weiß ich nicht, ob das noch irgendwo spürbar ist. Ich glaube, das ist einfach in der Menge der unterschiedlichen Nutzungsinteressen und auch Nutzerinnen von den großen Institutionen der Museen bis zu kleinen Kulturvereinen oder auch Creative Industries, Organisationen, die hier sind, Verlage, Leute, die Film machen. Das ist, glaube ich, nicht mehr so leicht zu bewahren, weil da viel unter den Hut gebracht werden muss. Aber was es tatsächlich noch hat, ist, glaube ich, diese Geste der Einladung, des Willkommens irgendwie für Leute, sich das anzuschauen. Es gibt nach wie vor, es gibt den Freiraum hier, wo ja auch Ausstellungen stattfinden, die, soviel ich weiß, immer kostenfrei zu besuchen sind. Es gibt viele kleinere Räume, wo auch Dinge passieren. Also von der Seite her, finde ich, ist es nach wie vor so. Und das Anarchistische hat sich vielleicht ein bisschen vor das Museumsquartier verlegt, finde ich, weil diese Ausweitung, also diese Ausstrahlung, die dieses Kulturareal hat, geht ja viel weiter. Also ich habe mir jetzt, als ich darüber nachgedacht habe, im Vorfeld der Sendung, habe ich mir gedacht, diese Nutzung zwischen dem Naturhistorischen und dem Kunsthistorischen Museum, zum Beispiel das Zwiedemu, also zwischen den Museen, wo ja viele Partys...
1: Ist aber kein offizieller Begriff, oder?
0: Also es ist kein offizieller Begriff, weil es kein offizieller Raum ist, sondern weil es ein angeeigneter Raum in der Stadt ist. Aber ich glaube, wenn man bei einer bestimmten Generation Zwiedemu sagt, dann wissen die ganz genau, wo das ist. Ja,
2: also Raves und Partys.
0: Genau, Raves und Partys. Und das ist natürlich kein Zufall, dass das genau über die Zweierlinie drüber genau hier passiert. Das ist natürlich die Ausstrahlung des Museumsquartiers. Ja, das wie ein großer Magnet natürlich unterschiedliche künstlerische, kulturelle Aktivitäten anzieht auch.
1: Frau Green-Anderson, wenn Sie an Ihre Jugendzeit zurückdenken und vielleicht auch ein bisschen das, was Frau Raut gerade beschrieben hat, dieses Zwiedemu, wenn es früher geheißen hat, gehen wir ins Museumsquartier, was für ein Bild ist da entstanden oder was haben Sie da damals erlebt?
2: Ja, also ganz vielfältig. Einerseits war ich viel im Museumsquartier, gerade in dieser Zeit, weil ich Flyer verteilt habe, Umfragen durchgeführt habe und so quasi ein Taschengeld verdient habe. Also einerseits wusste ich, dass auch eine starke Interaktion mit Besuchern und Museum stattfindet und wie diese ausschaut. Und andererseits war es einfach ein Treffpunkt für uns Jugendliche zu feiern, zu chillen aber auch und ja, verschiedene Konzertangebote wahrzunehmen. Also das erste Konzert in den Hofstallungen beispielsweise war ich dabei. Zwischen den Museen, was gerade angesprochen waren, waren eigentlich immer sehr große Techno-Veranstaltungen, wo man sich dann getroffen hat. Also ja, sehr positiv besetzt in dieser Studienzeit oder kurz vor der Studienzeit.
1: Sie haben jetzt schon zweimal gesagt, Sie haben das Museumsquartier oft zum Chillen genutzt. Ja. Und bei Chillen entsteht bei mir das Bild, dass man eben viel Zeit hat, um nachzudenken. Und im Vorfeld haben Sie mir gesagt, Sie haben ja Wirtschaftswissenschaften studiert, dass das unter anderem die Idee dazu und Ihre Karriere dann auch hier entstanden ist. War das in so einem Moment des Chillens?
2: Das ist eine gute Frage. Ich glaube, es war wie alles einfach ein Prozess. Also kurz vor dem Studium überlegt man sich ja sehr intensiv, wo soll es hingehen, wo stehe ich, woher komme ich? Und gerade dieses, wo will ich hin und wo bin ich jetzt, glaube ich, war einfach auch eine Unterhaltung mit einem meinen Freunden, wenn man sich einfach getroffen hat am Abend, auf ein Bier vielleicht oder untertags auf einen Kaffee und gefragt hat, okay, was passiert gerade, wie stelle ich mir mal mein Leben vor? Und ich war immer sehr international geprägt, ich bin halb Amerikanerin, ich wollte entdecken und auch ein bisschen raus aus einem eigentlich vielleicht mit dem Museumsquartier als Ausnahme, aber doch auch einem sehr historisch gewachsenen Wien, wo viele auch noch kulturelle und konservative Vorstellungen vorgeherrscht haben, wie kann das Leben ausschauen. Und ja, vielleicht auch durch das Museumsquartier in diesem modernen Raum wollte ich auf Entdeckungsreise gehen. Und das bin ich dann und bin 8 Jahre lang außerhalb von Wien gewesen, habe studiert, gearbeitet und lustigerweise war das Museumsquartier dann auch immer ein Punkt, an dem ich aber zurückgekommen bin. Also ich habe mich dann wieder mit meinen Freunden hier getroffen, dann vielleicht nicht mehr zum Feiern zwischen den Museen, aber dann immer noch eigentlich in einem Café oder in dem öffentlichen Raum auf einem Endziel.
1: Und Sie haben jetzt schon gesagt, dass Sie international eben viel unterwegs waren. Jetzt hat das Museumsquartier vor allem auch in den Anfangsjahren viel Aufsehen erregt, auch über die Grenzen des Landes hinweg, weil es eben weniger als Museumskomplex wahrgenommen worden ist, sondern fast wie so ein kulturpolitisches Experiment auch. Haben Sie in Ihrer Zeit im Ausland ähnliche Orte kennengelernt oder vorgefunden? Oder würden Sie sagen, das ist schon eine große Besonderheit, sowas wie das Museumsquartier?
2: Ich finde es eine Besonderheit in dem Sinne, weil es ein neu geschaffener Raum war, der dann sehr schnell, glaube ich, magnetisiert wurde. Ich fand aber auch, dass ich habe auch eine Zurückhaltung irgendwie in meiner Generation oder meinem Freundeskreis am Anfang gespürt, hierher zu kommen. Also als ich zum Beispiel mit 18 Jahren nach Berlin gegangen bin, war es ganz klar, dass man sich ans Tempelhof begibt und dort zusammenfindet. Jetzt ohne einfach um zu sein. Oder in Frankreich, die Pariser haben ganz selbstverständlich immer sich in den öffentlichen Raum gesetzt als konsumfreie Zone und haben dort Zeit verbracht.
1: Das Centre Pompidou in Paris war ja, glaube ich, auch ein bisschen so Vorbild für das Museumsquartier, wobei es ganz anders dort funktioniert als hier, weil das Gebäude dort, weil die Architektur viel mehr so im Zentrum steht und eigentlich der Star dieses Ortes ist. Das ist ja hier anders.
2: Exakt. Aber dennoch, was das auch verbindet, ist, dass man mit jedem internationalen Gast, meine französischen Freunde haben mich alle immer ins Centre Pompidou genommen. Also es magnetisiert dennoch. Hier alle meine internationalen Freunde bringe ich immer ins Museumsquartier und sage, schaut, so leben wir auch. Und ich glaube, das ist auch ähnlich zum Centre Pompidou. Es ist ein Zentrum, wo Leben und Kunst und Kultur in einem passiert.
1: Ich finde es spannend, dass Frau Green Anderson gesagt hat, dass es in ihrem Freundeskreis auch ein bisschen manchmal so Bedenken gab, sollen wir uns wirklich hier treffen oder den Ort überhaupt anzunehmen am Anfang. Und die Entstehungsgeschichte des Museumsquartiers ist ja auch spannend, weil es gab ja sehr, sehr viel Kritik. Und dass sich dieser Ort zu dem entwickelt hat, was er heute ist, 25 Jahre später, nämlich wirklich einem Mix aus Kunst und Kultur, aber auch einem großen Wohnzimmer der Menschen, die in dieser Stadt leben, aber auch ein Tourismusmagnet, das hätte man wahrscheinlich so nicht erwartet. Was würden Sie sagen, ist konkret so der Erfolgsfaktor? Warum ist das gelungen?
0: Also ich glaube, man muss ein bisschen zurückgehen, weil natürlich diese Entstehungsgeschichte vom Museumsquartier, wie wir es heute kennen, schon sehr stark in eine internationale Stadtentwicklungsgeschichte eingebettet ist, in eine Stadt, die in den ab den 80er Jahren sehr stark auf Kultur setzt, quasi auch als Standortfaktor. Die Städte haben bemerkt, okay, die Produktion geht uns verloren, die Arbeitsplätze aus der Produktion gehen uns verloren. Wir brauchen irgendwie andere Felder, die wir auch wirtschaftlich denken können, um unsere Städte, um Arbeitsplätze zu sichern, unsere Städte attraktiv zu halten. Der Städtetourismus ist aufgekommen zu der Zeit und es war dieses ich nenne es jetzt mal Argumentkultur für als Standortargument war schon gerade in den europäischen Städten ein sehr großes und wichtiges und viel diskutiertes. Also das Centre Pompidou, dass das die inhaltliche Vorgabe quasi war für das Konzept, das damals der Dieter Bogner mit dem Dietmar Steiner gemacht hat im Rahmen des Architekturwettbewerbs, dass die sich da so stark angelehnt haben, war schon kein Zufall. Ja? Also es gab ja, man kennt zum Beispiel Bilbao, das ist dann als Bilbao-Effekt überhaupt eingegangen und öffentlicher besprochen worden, wodurch Kultur quasi der ganze Städtetourismus extrem angekurbelt worden ist. Und insofern war das, glaube ich, schon sehr wichtig und dass damals diese Überlegung war, okay, wir sind jetzt zwar ausgegangen, das umzubauen als Kulturareal aus einer vorherigen Messenutzung, quasi. Aber wir müssen tatsächlich unterschiedliche Ebenen von Institutionen denken. Also es wird nicht ausreichen, zwei große Museen hierher zu pflanzen und dann zu hoffen, okay, da kommen jetzt ausreichend Leute, sondern wir brauchen die großen Museen, wir brauchen kleinere Initiativen, wir brauchen tatsächlich Initiativen und Organisationen aus der Kulturwirtschaft, also Verlage, Film, Musik und wir müssen den Ort so gestalten, dass er zu einem Ort für die Stadt wird. Ja? Also das ist auch eben, dass man hier nicht nur herkommt, weil man sich jetzt die aktuelle Ausstellung anschauen möchte, sondern dass man hier eben auch herkommt, weil man sich treffen kann. Da gehört natürlich Gastronomie dazu. Da gehören ganz wichtig, finde ich, alle Einrichtungen für Kinder dazu. Der Dschungel, das Zoom, die Kinderinfo, die da ist, die sich ja auch an viele unterschiedliche Menschen richtet oder auch ganz unterschiedliche Milieus, würde ich mal sagen, richtet. Und was glaube ich schon auch, weil ich kann mich tatsächlich selbst erinnern, ganz am Anfang, als das Museumsquartier quasi neu eröffnet war, da bin ich mal durchgegangen und habe mir gedacht, bitte, wer soll sich hier aufhalten? Also wer soll das attraktiv finden? Es war sehr viel Stein, also es war einfach extrem versiegelt. Die Bäume, die auch jetzt noch nicht wahnsinnig viel Schatten spenden, aber mehr, waren winzige Bäumchen. Es gab keinen Schatten. Es war auch damals schon heiß. Und es gab ganz spartanische Möblierung, nämlich nur diese Holzbänke, die entlang dieser Baumräume, die gepflanzt sind. Und wir sind da so durchgegangen und haben uns das alles angeschaut und haben uns gedacht, okay, puh, also wenn daraus ein öffentlicher Raum werden soll, muss noch ein bisschen was passieren.
1: Wofür das Museumsquartier ja auch bekannt ist, sind die bunten Enzis, also die Sitzgelegenheiten genau. Im Hof. Und dann kamen die Enzis, war es tatsächlich so?
0: Also die Enzis waren, glaube ich, tatsächlich ein bisschen ein Wendepunkt. Also die Enzis sind ja auch ausgeschrieben worden und das Büro PPAG hat ja diese Ausschreibung dann gewonnen und diese Sitzmöbel entworfen. Ist ja auch lustig, die Enzis heißen ja Enzi, weil die Prokuristin damals des Museumsquartiers Enzige, also das ist eine Widmung quasi an die Person, die das abgewickelt hat auch und den ganzen Prozess gut begleitet hat. Die waren schon, glaube ich, ein echter Gamechanger, weil plötzlich waren diese bunten Möbel da, die dazu eingeladen haben, eben nicht nur brav am Bänkchen zu sitzen, sondern herumzulümmeln quasi, also zu liegen, zu lesen, ja, sich aufzuhalten. Das war sicher nicht die einzige Maßnahme, die dann dazu geführt hat, aber ich glaube, es war eine sehr wichtige Maßnahme, diese Stadtbeblierung.
1: Die Enzis sind ja klassische Designermöbel. Kunst und Kultur spricht jetzt auch nicht jeder Frau und jeder Mann an. Und wir haben schon kurz erwähnt, eben die Durchmischung des Publikums und auch die unterschiedlichen Milieus. Und Frau Green-Anderson, Sie haben vorhin angesprochen, Sie haben Flyer verteilt, Sie haben Umfragen gemacht. Das heißt, Sie haben auch viel Kontakt mit den Menschen gehabt, die hierher gekommen sind. Wie würden Sie aus persönlicher Erfahrung das Publikum beschreiben? Also gab es da so eine Durchmischung auch, die Sie hier erlebt haben?
2: Ich sage mal, eine Demografie, die sich hier natürlich viel aufgehalten hat, waren junge Erwachsene, die aber in einem urbanen Raum leben und den selbstverständlich auch einnehmen und die auch irgendwo ein Interesse an Kunst und Kultur haben. Zweitens habe ich gesehen, natürlich ganz klassische Leute, die sich hier aufgehalten haben, waren Touristen, die kamen und sich das Museumsquartier anschauen wollten, vielleicht in ein Museum kommen wollten, so wie ich beschrieben habe, dass Gäste zu uns gekommen sind. Natürlich fällt auf, dass gewisse Bevölkerungsschichten nicht abgebildet sind. Die Bevölkerung wird ja auch immer diverser. Es findet natürlich auch Migration nach Wien statt. Und ich würde sagen, da sind wir noch nicht, wahrscheinlich spiegeln wir Wien noch nicht ganz wider und wurde damals auch noch nicht ganz wiedergespiegelt. Allerdings hatte ich immer das Gefühl, dass es die Möglichkeit gibt. Also man muss ja nur kommen. Es ist ja da. Und ich muss auch sagen, es hat sich ja auch wahnsinnig viel getan. Also ich kann mich erinnern, nach der Corona-Pandemie, gerade in den heißen Stadtbildern, wurde angesprochen, wer soll denn hier chillen, es ist so heiß. Jetzt gibt es mittlerweile schöne Inseln, grüne, die auch dazu zum Verweilen einladen, die auch jungen Müttern, ich bin vor einem Jahr Mutter geworden.
1: Man hat Ihre Tochter, glaube ich, vorhin auch gehört.
2: Ja, Verzeihung. So ist
1: Nein,
2: das.
1: Nein, ist doch schön, so das bildet das, doch genau, genau die neue Generation Museumsquartier so ab.
2: Hier zu kommen und auch einen Schattenplatz zu finden, unter dem man stillen kann. Kinder planschen zu lassen. Und daher denke ich, dass wir wahrscheinlich von einer Altersgruppe her eine hohe Durchmischung haben. Wahrscheinlich von einer Internationalität her auch. Aber vielleicht eben innerhalb Wiens gerade Migrationsschichten noch nicht immer den Weg hierher finden.
1: Frau Raut, Sie haben vorhin den Platz vor dem Museumsquartier schon erwähnt, der ja tatsächlich vor diesem das ist schon ein sehr repräsentativer Bau und eben viel Stein und viel von der Zeit von damals auch noch, kann ich mir jetzt vorstellen, nur vom Gefühl, dass das manche vielleicht sogar abschreckt, durch dieses Tor zu gehen. Wenn wir jetzt über die Durchmischung des Publikums sprechen, kann denn diese Öffnung in die Stadt hinein vor dem Museumsquartier auch dazu beitragen, dass vielleicht unterschiedliche Schichten, unterschiedliche Bevölkerungsgruppen angelockt werden?
0: Absolut, das glaube ich schon. Und ich finde es auch sehr begrüßenswert und total wichtig, dass das geöffnet wird, dass man eben nicht durch das Tor durchschreiten muss, um quasi in die heiligen Hallen der Kunst und Kultur zu kommen, ja, überspitzt formuliert, sondern dass man da vielleicht einfach nur vorbeigeht und das sieht man dann, hey, da könnte ich Minigolf spielen, ich kann in der Wiese liegen, ich kann mich irgendwo hinsetzen. Und es ist ja auch immer wieder genutzt worden von unterschiedlichen Gruppen. Also ich weiß nicht, wie vor ein paar Jahren bin ich fahre öfters auch mit dem Rad vorbei. Hier habe ich gesehen, da gibt es so eine Gruppe junger Punks, die quasi da im Vorfeld auf der Wiese sich treffen. Es gibt die schöne künstlerische Arbeit auf der Marie-Hilfer-Straße am Platz der Menschenrechte, die ja einen großen Tisch anbietet und eine Sitzgelegenheit. Da sehe ich immer wieder, dass da Leute sitzen und jausen und sich einfach treffen in der Mittagspause oder auch einfach mit ihren, ich bringe mein eigenes Bier mit und sitze da, was ja übrigens auch im Museumsquartier, glaube ich, nach wie vor funktioniert, nachdem es durch einen großen Flashmob vor vielen Jahren, ich weiß gar nicht, wie lange das schon her ist, es sollte ja mal die Hausordnung geändert werden, dahingehend, dass man keine eigenen Getränke mehr mitnehmen darf hier, was dann einen wirklich großen Aufstand, damals Facebook noch sehr aktiv und the place to be, was soziale Medien betroffen hat, einen großen Flashmob erzeugt hat und die Verwaltung damals auch wieder zurückgerudert ist und gemeint hat, okay, bevor wir unsere ganze Jugend hier verlieren, die auch zu dieser Atmosphäre natürlich total viel beitragen, räumen wir halt die Bierdosen weg, so ungefähr. Ja, leben wir halt mit dem erhöhten Abfall- und Müllaufkommen. Also ich finde schon wichtig, ich finde gleich, dass es rausgeht, das ist sicher ein Faktor, weil das natürlich auch bewirkt, da bin ich vielleicht vorne auf der Wiese und gehe dann durch den Bogen durch und benutze die Toilettenanlagen, die hier sind und schaue da mal rein und merke, ah, da ist ja was, das könnte mich auch interessieren.
1: Also Berührungsängste können dadurch auch fallen, oder?
0: Ich glaube schon, ja, so Hürden. Und es gibt natürlich total viele Angebote in den Höfen auch, die sich ja dezidiert jetzt, also die ja auch so sehr an der Freizeit, Beschäftigungen auch sich wenden, wo man jetzt gar nicht unbedingt Kunst und Kultur interessiert sein muss, um trotzdem hier etwas zu finden. Aber ich glaube trotzdem, dass es eine der Fragen und Herausforderungen für die Weiterentwicklung des Museumsquartiers ist, sich zu überlegen, wie schaffen wir Angebote außerhalb einer relativ, ich sage jetzt mal, gut etablierten, auch gut gebildeten Mittelschicht, städtischen Mittelschicht. Ja.
1: Weiterentwicklung ist ein ganz gutes Stichwort. Ich würde gerne die Zeit auch ein bisschen nutzen, um in die Zukunft zu schauen und auch zu schauen, wo könnte es in den nächsten 25 Jahren vielleicht hingehen. Und wenn wir jetzt noch einmal kurz zurückblicken, früher gab es Marktplätze und Dorfplätze, wo sich Menschen getroffen haben, um sich auszutauschen, um auf den neuesten Stand der Dinge wieder zu kommen. Wir leben jetzt in einer Gesellschaft, wo sehr, sehr viel digital eben stattfindet. Sie haben Facebook schon angesprochen. Es gibt, das hat sich ja auch alles sehr, sehr rasant und schnell weiterentwickelt. Und vielleicht in Anbetracht dessen, wie wichtig ist es, dass es eben genau solche Orte wie das Museumsquartier gibt, die neue Begegnungszonen auch sein können für Menschen, nämlich vor allem für junge Menschen, die mittlerweile ja sehr viel in der digitalen Welt unterwegs sind. Also wie wichtig ist da dann analog?
0: Ich glaube, es ist nicht zu unterschätzen. Also es ist enorm wichtig. Es ist enorm wichtig, dass wir in unserer Stadt Orte haben und Plätze haben, wo man sich direkt treffen kann, eben außer im realen Raum quasi und wo man einfach auch sein kann. Die Orte müssen auch konsumfrei sein und es ist natürlich umso besser, je durchmischter die Menschen sind, die sich dort aufhalten, weil wir sind sehr unterschiedlich in unserer Gesellschaft und je mehr Begegnungen es in dieser Unterschiedlichkeit gibt, umso mehr Verständnis baut sich da einfach auch auf. Also es ist enorm wichtig. Ich fände, es wäre zum Beispiel wunderbar im Museumsquartier, wenn es auch in Zukunft Räume gäbe, die man einfach ganz niederschwellig nutzen kann, mit Freunden, mit Initiativen, mit Vereinen für Dinge, die man gerne machen möchte. Einfach, weil solche Orte zunehmend verschwinden und zunehmend auch nicht mehr finanzierbar sind und aber die wichtig sind, damit man sich als Gesellschaft treffen, austauschen und organisieren kann. Also es ist wirklich auch eine demokratiepolitische Aufgabe, glaube ich, die solche Orte wie hier haben.
2: Vielleicht darf ich da ergänzen in diesen digitalen Raum. Ich denke auch, dass man den digitalen Raum ja nutzen kann, um zum Analogen zurückzukehren. Also es ist ja nicht nur so, dass sich Generationen ausschließlich im digitalen Raum aufhalten, sondern der digitale Raum oder ein Foto oder ein Ereignis kann ja dazu anlocken, wieder herzukommen und wieder sich in Persona zu treffen. Also das eine schließt das andere nicht unbedingt aus. Und Veranstaltungen oder ja, Feste regen ja auch quasi dazu an, also die Sommerbühne jetzt, die stattfindet im Museumsquartier, wenn es da Künstlerinnen oder Künstler geht, die live oder viral gehen, dann lockt das ja auch wieder Besucherinnen an beispielsweise. Ich konnte mich erinnern, als ich ein kleines Kind war, da war eine coole Installation am Dach vom Museum der modernen Kunst, so ein umgestülptes Einfamilienhaus. Ich glaube auch, dass solche Gegebenheiten oder Installationen ja auch wieder Besucher anlocken oder Besucherinnen anlocken können.
1: Vielleicht da auch noch eine Frage. Jetzt hat man wieder Ihre Tochter gehört, was ich total schön finde. Und Sie haben vorhin schon erzählt, dass Sie jetzt auch immer öfter mit Ihrer Tochter herkommen, dass Sie die schattenspendenden Bäume zum Stillen auch nutzen. Wenn Sie an Ihre Tochter denken und vielleicht auch in die Zukunft schauen, was würden Sie sich denn für Sie wünschen, wie Sie das Museumsquartier in Ihrem Aufwachsen erleben darf?
2: Auch freiheitsgebend, sage ich mal, vielleicht inspirierend, Internationalität stiftend. Ich werde leider nicht in der Lage sein, so wie damals meine Mutter es mir ermöglicht hat, coole Kunstwerke beim Auspacken selber mit anzuschauen. Aber einfach ja, zu sagen, es gibt einen öffentlichen Raum, den man sicher nutzen kann. Also gerade ich habe eine Tochter, da spielt das auch eine Rolle. Welche Räume können junge, jugendliche Frauen sicher nutzen? Wo können sie sich aufhalten? Genauso intensive Gespräche oder lustige Partys feiern, wie ich es damals gemacht habe. Und ich hoffe auch, dass meine Tochter mal irgendwann in 30 Jahren mit ihrer Tochter dann vielleicht mich hier trifft und besuchen kommt. Ich finde es eine wahnsinnig schöne Vorstellung. Auf Englisch würde ich jetzt sagen, ein bisschen wholesome. Schauen wir mal, wie das Stadtbild in 30 Jahren ausschaut. Ja, also ich glaube, Hitze, Klimawandel sind ein maßgeblicher Faktor. Sicherheit, glaube ich, spielt auch irgendwo eine Rolle. Wie das Leben in 30 Jahren ausschaut, das ist eine ganz andere Diskussion nochmal.
1: Das stimmt und dafür haben wir auch die Zeit heute nicht mehr. Vielleicht von Ihnen noch gefragt, Frau Raut, wenn Sie in die Zukunft blicken und wir haben jetzt schon einige Themen angesprochen, die einfach sehr brisant sind, zum einen der Klimawandel, zum anderen natürlich auch demografische Entwicklungen. Wo sehen Sie da die größte Relevanz, wenn Sie jetzt als Expertin auch soziokulturell und stadtpolitisch auf das Museumsquartier schauen, wo man ansetzen sollte?
0: Also ich finde, es gibt tatsächlich, sind diese zwei Themen. Das eine ist die große Klimakrise, in der wir stecken, mittendrin. Wir haben heute 40 Grad in Wien. Das ist erst der Anfang. Das heißt, das Museumsquartier, wenn ich mir vorstelle, wie sieht das Museumsquartier in 25 Jahren aus, dann ist es für mich eine grüne Landschaft. Also das Mumok wird überwachsen sein. Die Bäume werden auf den Dächern stehen. Die Fassaden werden begrünt sein, die Versiegelung wird einfach passé sein, das wird Schnee von gestern sein, weil wir brauchen diese Räume. Ein Baum kühlt mindestens 7 Grad, das ist irgendwas, was wir in der ganzen Stadt haben werden und das muss passieren und der Anfang ist ja jetzt auch schon gemacht, es läuft ja ein großer Klimafit-Umbau quasi des Museumsquartiers, eine riesige Herausforderung natürlich in so einer Substanz. Auch wegen Denkmalschutz und historisch und das ist das eine und der andere Aspekt ist tatsächlich, glaube ich, dass solche Orte der Kunst und Kultur und der Öffentlichkeit einfach auch gute Orte sind, um unsere Demokratie nicht nur zu bewahren, sondern auch weiterzuentwickeln. Also ich glaube, solchen Orten kann eine immense Rolle irgendwie zukommen, um Demokratie zu stiften, um Räume des Austausches zu stiften, um unterschiedliche Menschen ins Gespräch zu bringen, damit einfach Verständnis auch wieder aufgebaut wird voneinander, was wir zunehmend verlieren, glaube ich, also füreinander, was wir zunehmend verlieren. Und das kann man natürlich sehr aktiv auch machen. Also das fände ich, glaube ich, ist die andere Geschichte, wohin sich Museen, Kulturareale, Orte der Kunst, aber auch Universitäten etc. entwickeln werden in den nächsten Jahren, weil wir alle wollen, glaube ich, weiter in Freiheit leben und dafür müssen wir was tun. Und wenn wir das alle gemeinsam tun, dann wird uns das auch gelingen, hoffentlich.
1: Wir haben heute mit einer persönlichen Frage begonnen, nämlich was das Museumsquartier für Sie besonders macht und haben jetzt ein bisschen zurückgeschaut auf 25 Jahre MQ und einer Generation, die geprägt worden ist durch diesen Ort. Ich würde gerne auch persönlich schließen und Sie vielleicht zum Schluss fragen, Frau Green-Anderson, was war denn so Ihr prägendster Moment in den vergangenen 25 Jahren hier im Museumsquartier? Und Frau Raut, dieselbe Frage stelle ich Ihnen auch, das heißt, wenn Sie schneller sind, dann gerne ein bisschen wie beim Ö1-Quiz, dürfen Sie beginnen.
2: Ich glaube, ein prägender, sehr lustiger Moment war, als ich damals in meiner Jugend zu spät nach Hause gekommen bin und meine Mami gesagt hat, Daisy, ich kenne den Veranstalter, komm pünktlich zurück. Und ich heutzutage mir daran denke, ich will auch diesen Raum einfach weiter nutzen und hier sein können. Nicht davon ausgeschlossen werden, nicht zu sagen, ich kenne den Veranstalter, sondern einfach zu sagen, ich bin hier. Ich bin mit meiner Tochter hier. Ich finde das eigentlich den schönsten Übergang von Generation zu Generation, zu sagen, ich nutze diesen Raum weiter. Also seit 15 Jahren nutze ich ihn sehr intensiv. Und das finde ich eigentlich diesen Übergang, den schönsten, prägendsten Moment.
1: Bevor ich Sie, Frau Raut, frage, ob was für Sie so ein persönlicher, besonderer Moment im Museumsquartier war, vielleicht noch kurz anschließend, ist das auch ein Zeichen für ein gelungenes Projekt, wenn es über Generationen hindurch weitergeht, wenn Menschen einfach wiederkommen mit ihren eigenen Kindern, dann vielleicht dann irgendwann mit der Großmutter?
0: Würde ich schon sagen, ja, absolut. Und es ist, glaube ich, auch keine Selbstverständlichkeit, sondern weil jede Generation hat andere Bedürfnisse, andere Vorstellungen. Und das auch hinzubekommen und sich weiterzuentwickeln als Kulturquartier erfordert natürlich auch, dass man sich immer wieder verändert, anpasst, Neues macht. Und es ist ein schönes Sinnbild für, es gibt ja quasi im Denken über die Stadt den Satz, Stadt ist niemals, sondern wird immer. Ja? Also Stadt ist der Ort, der niemals ist, sondern immer wird. Das heißt, Stadt ist immer in ständiger Veränderung und natürlich ist es auch für so ein Areal wichtig. Ja, also ich würde schon sagen, dass es eine Erfolgsgeschichte ist.
1: Und eine Minute haben Sie jetzt noch für eine persönliche Geschichte.
0: Ja, meine persönliche Geschichte ist eine ganz kurze. Wir konnten, als die Angelika Fitz die AZW-Direktion übernommen hat, hat sie uns eingeladen, unser Urbanize Festival zu veranstalten, hier im Architekturzentrum, und hat uns sowohl das Zentrum wie auch den Hof einfach überlassen und wir konnten da tun und lassen, was wir wollten. Und das war für mich, glaube ich, schon die intensivste Auseinandersetzung mit dem Museumsquartier, weil da waren wir einfach 10 Tage lang jeden Tag und haben sehr, sehr viel gesehen, am Morgen beim Aufbauen, untertags, am Abend, und sehr viele Menschen kennengelernt. Also das habe ich nach wie vor sehr toll in Erinnerung.
1: Dann sage ich vielen herzlichen Dank für Ihre beiden Anekdoten, die Sie heute hier gebracht haben aus den vergangenen 25 Jahren Museumsquartier in Wien, auch für Ihre Expertise und den Blick auf dieses Areal, das auch die Stadt und die Menschen, die hier leben, sehr, sehr prägt. Vielen Dank.
0: Danke.
2: Danke.
1: Und natürlich dem Publikum hier in der Arena 21 im Museumsquartier sage ich auch vielen herzlichen Dank fürs Kommen. Ihnen vor den Radiogeräten vielen Dank fürs Zuhören und bleiben Sie dran. Es geht nämlich weiter mit dem Ö1 Clubfest in Kürze mit dem RSO-Streichquartett live hier aus der Arena 21 mit Stücken von Mozart, Strauss, Vivaldi und vielen mehr. Und kommenden Sonntag gibt es Corinne Kurschellas, Musikerin und Stimme der rätoromanischen Schweiz, in den Menschenbildern. Vielen Dank. Auf Wiederhören.
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4: Wir feiern diese Woche 30 Jahre Ö1 Club. Folge 1. Wie alles begann.
5: Naja, ich habe natürlich sofort an ein Netzwerk gedacht. Wir brauchen Kulturpartner, die Clubmitgliedern Vorteile bieten.
4: Regina Dotzekal wurde 1996 vom damaligen Senderchef Alfred Treiber damit beauftragt, den Ö1 Club aufzubauen.
5: Nachdem ich ja keinerlei Vorgaben hatte, habe ich mir überlegt, wo ich eigentlich privat gerne meine Zeit verbringe. Und das war das Volkstheater, das waren Kabarettbühnen. Das war Jazzfest Wien und ja, so habe ich damals wirklich gestartet.
4: Mittlerweile gibt es über 500 Kulturpartner in ganz Österreich, die unseren Clubmitgliedern attraktive Vorteile bieten. Institutionen aus allen Bereichen, also Theater, Musik, Festspiele, Film, Ausstellungen, Kabarett, Tanz und Literatur. In der Clubsendung, online und im monatlichen Magazin gehört, bildet der Ö1-Club eine breite Palette der österreichischen Kulturlandschaft ab. Im 30. Jahr seines Bestehens zählt der Club über 50.000 Mitglieder. Zum runden Geburtstag erinnern wir uns an die Anfänge. Der ehemalige Ö1-Chef Alfred Treiber hat in Ö1 stets mehr gesehen als nur einen Radiosender.
6: Hörerbindung im besten und weitesten Sinn des Wortes, mit einem Bonmot gesagt oder leicht übertrieben, wäre unser Wunsch, unser Publikum von der Wiege bis zur Bahre zu begleiten, sowohl was die Sendungen betrifft, als auch das Service rundherum.
4: Aus dieser Philosophie heraus wurde die Idee zum Ö1-Club geboren. Wir treffen Alexandra Wimmer. Sie war dem Club lange Zeit als Ö1-Eventmanagerin verbunden. Sie präsentiert uns ein ganz besonderes Objekt.
7: Es handelt sich um die Ö1-Clubkarte Nummer 1. Das ist das

0: Original ausgestellt auf Gerhard Weiß, seinerzeit Radiodirektor, später Generalintendant des ORF, der an der Gründung des Ö1-Clubs maßgeblich beteiligt war und deswegen auch die Karte Nummer 1 hat.
1: Die erste offizielle Clubkarte mit der Nummer 1001 wurde 1996 auf den Namen Gebhard Breuß ausgestellt. Der pensionierte Allgemeinmediziner und Arzt für traditionelle europäische Naturheilkunde aus Wien ist unser längstes und treuestes Clubmitglied.
2: Ich gehöre dazu. Ich fahre nicht auf Reisen mit oder mache keine Weinverkostungen, aber ich fühle mich als Unterstützer von Ö1, als klassischer. Ich genieße es, ich profitiere davon. Ich würde es für sehr schlimm finden, wenn sich da am Charakter was ändern würde.
1: Gebhard Breuß hat in den letzten 30 Jahren viele Veranstaltungen unserer Clubpartner besucht. Was sind seine Vorlieben?
2: Die Musik ist für mich von der Kunst her mit Abstand das Wirkungsvollste. Mit Abstand, ja.
1: Unser monatliches Magazin Gehört ist für Gebhard Breuß so etwas wie Radiolandkarte und Fahrplan in einem. Am Anfang des Monats setzt er sich an seinen Schreibtisch und markiert sich alle für ihn interessanten Sendungen.
2: Und ich muss mir es dann in den papierenen Kalender eintragen, dass ich es nicht vergesse am konkreten Tag.
1: Und jetzt kommt noch der Ö1-Chef von heute, Kurt Reisnecker, zu Wort.
3: Radio ist ja etwas, was man normalerweise allein hört. Aber der Club ist etwas, wo man weiß, dass man in Gemeinschaft ist. Mir hat einmal ein Ö1-Clubmitglied gesagt, Ö1 ist ja nicht nur ein besonders guter Sender, sondern er hat auch ein besonders gutes Publikum. Und in diesem Sinn muss ich sagen, danke für Ihre Verbundenheit, für Ihre Treue und für Ihr Wohlwollen.
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1: Der Ö1-Club wird 30. Gestaltung Raphael Sass. Und heute am Sonntag lassen wir den Ö1-Club im Wiener Museumsquartier hochleben. Mit uns können Sie gleich wieder live dabei sein. Wir übertragen von der MQ-Sommerbühne, wo wir das Clubfest mit Live-Sendungen, Musik und Kabarett begleiten. Der Eintritt vor Ort ist übrigens frei. Das Fest dauert noch bis 22 Uhr. Es gibt ein spannendes Rahmenprogramm, exklusive Angebote für Ö1-Clubmitglieder und viel Abwechslung auf der Bühne. Dort bereitet sich gerade das RSO-Streichquartett auf seinen Auftritt vor. Nach den aktuellen Meldungen live in Ö1.
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5: Am Mikrofon Paul Kanker. In Österreich gibt es erstmals seit Jahrzehnten weniger Asylanträge als Ausweisungen. Innenminister Gerhard Karner zeigt sich zufrieden über die sogenannte Minuszuwanderung, wie er sagt.
6: Wir werden im ersten Halbjahr etwa 7.000 Abschiebungen aus Landesbringungen haben und 5.200 Asylanträge. Das sind die Schätzungen im ersten Halbjahr. Und das ist ein deutlicher Überhand, dass mehr Menschen im Bereich illegaler Migration, Asyl, das Land verlassen müssen, als zusätzliche dazukommen. Das ist wichtig, um hier auch eine Entlastung herbeizuführen.
5: Sagt Innenminister Karner in der ORF-Fernsehpressestunde. In einer Stunde schließen in Graz die Wahllokale für die Gemeinderatswahl. 226.000 Menschen sind wahlberechtigt, 11 Parteien und Listen treten an. Laut Umfragen hat Bürgermeisterin Elke K. von der KPÖ gute Chancen, wiedergewählt zu werden. In Vorarlberg protestiert die Gewerkschaft gegen Pläne für mehr offene Geschäfte am Sonntag. Der ÖGB Vorarlberg spricht von einem Dammbruch und einem Angriff auf den arbeitsfreien Sonntag. Die Landesregierung von ÖVP und FPÖ plant, das Lebensgeschäft, Mittelgeschäft in Vorarlberg bis 400 Quadratmeter in bestimmten Gemeinden an Sonn- und Feiertagen öffnen dürfen, von 7 bis 18 Uhr. Es darf allerdings nur der Inhaber im Geschäft stehen, kein Personal. Die Ukraine attackiert weiter russische Ölanlagen mit Drohnen. In der Nacht sind nach Angaben des ukrainischen Präsidenten Volodymyr Zelensky eine Raffinerie im Süden Russlands und eine nordöstlich von Moskau getroffen worden. Christian Lieninger berichtet.
7: Handyvideos aus Russland zeigen hoch in den Nachthimmel auflodernde Flammen. Andere, schon im Morgengrauen aufgenommene, dicke schwarze Rauchwolken, die über brennenden Öltanks aufsteigen. Wenig später erklärt der ukrainische Präsident Volodymyr Zelensky, dass Drohnen seines Landes die russischen Raffinerien in Slawiansk, na Kobane und in der Region Jaroslawl getroffen hätten. Die Ukraine hat ihre Schläge gegen die russische Erdölindustrie seit Mai deutlich verstärkt. In mehreren Gebieten Russlands wird bereits das Benzin knapp. Heute hat auch die Region Irkutsk in Sibirien die Benzinmengen, die man pro Auto tanken darf, beschränkt.

0: drängt und Unternehmen aufgerufen, zum Benzinsparen auf Arbeit im Homeoffice umzustellen. Nach Einschätzung westlicher Militärexperten bremst die Benzin- und Dieselknappheit inzwischen auch schon die Militäroperationen der russischen Armee.
1: In Iraks Hauptstadt Bagdad sind mehrere Politiker und Amtsträger wegen Korruptionsverdacht festgenommen worden. Ihnen wird vorgeworfen, sie hätten Terrorgruppen bezahlt und Dollar und irakisches Öl geschmuggelt. Soldaten und Antiterroreinheiten hatten im schwer bewachten Regierungsviertel in Bagdad, der sogenannten Grünen Zone, eine Razzia mit Panzern und Militärfahrzeugen durchgeführt. In Frankreich und Saudi-Arabien sind durch einen Flugzeug- und einen Hubschrauberabsturz insgesamt 25 Menschen ums Leben gekommen. Im Osten Saudi-Arabiens ist ein Hubschrauber des Ölkonzerns Aramco auf dem Boden aufgeschlagen. Alle 14 Insassen haben nicht überlebt. Im Nordosten Frankreichs, bei Nancy, ist ein Flugzeug für Fallschirmspringer abgestürzt. Alle 11 Insassen, der Pilot und 10 Springer, sind ums Leben gekommen. Bei beiden Unglücken wird nach der Ursache gesucht. In Frankreich ist im Juni die Zahl der Toten durch die Hitze stark gestiegen. Im Schnitt sind 1000 Menschen mehr gestorben als in den Monaten zuvor, wie die Gesundheitsbehörde in Paris mitteilt. In weiten Teilen Frankreichs hat es 1,5 Wochen lang täglich mehr als 40 Grad gehabt. Seit heute geht die Hitze etwas zurück. Die deutsche Autorin Lena Schette gewinnt den 50. Ingeborg-Bachmann-Preis in Klagenfurt. Ihr Text »Was wir tragen« erzählt von zwei adipösen Schülerinnen und ihren Problemen. Autorin Schette zeigt sich vom Bachmann-Preis überwältigt.
2: Es ist ein Fiebertraum. es ist noch nicht so richtig real. Ich brauche noch einen Moment, glaube ich. Ja. Mein Herz pumpt auf jeden Fall. Ich fand es besonders schön, dass dieses Thema eine Bühne und eine Aufmerksamkeit bekommt, weil das so viele Menschen betrifft und diese Menschen so isoliert leben und nicht so richtig gesehen werden, obwohl sie eigentlich so sichtbar sind. Und da fand ich die Aufmerksamkeit ganz besonders schön.
1: Sagt Bachmann-Preisträgerin Schette. Das Geld für den Bachmann-Preis ist um 5.000 Euro angehoben worden. Seit heuer ist der Preis mit 30.000 Euro dotiert. Und nun zum Wetter.
3: 39,7 Grad vor kurzem in Wien-Stammersdorf. Das ist die höchste Juni-Temperatur in Österreich seit Messbeginn und ein bisschen werden die Temperaturen sogar noch steigen. Auch der 40er ist möglich. Dazu bleibt es im Großteil Österreichs strahlend sonnig. Von Vorarlberg bis in die Obersteiermark bilden sich aber auch einige Schauer und teils heftige Gewitter. Morgen Montag im Osten und Süden noch einmal ähnlich heiß mit viel Sonne, im Bergland dagegen zunehmend gewittrig. Höchstwerte morgen von West nach Ost 25 bis 40 Grad. So zum Wetter von Michael Mattern.
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5: Herzlich willkommen zurück beim Ö1 Clubfest hier im Wiener Museumsquartier. Hier hat schon das RSO Streichquartett Aufstellung genommen. Manon Stankowski-Samano und Chuhyang Park, Violine, Raphael Hanschuh, Viola und Katharina Steininger, Violoncello, herzlich willkommen. Wir werden Sie später noch ein wenig näher kennenlernen. Zu Beginn jetzt Wolfgang Amadeus Mozarts Divertimento in B-Dur, Köchelverzeichnis 137. Er hat das 1772 noch ganz unter dem auch hörbaren Eindruck seiner zweiten Italienreise komponiert. Und außerdem hat er die Sätze umgedreht. Das Andante, üblicherweise in der Mitte, kommt hier an erster Stelle, gefolgt von den Sätzen Allegro di molto und Allegro assai. Und wenn Sie genau hinhören, merken Sie, dass er das Werk erst über Umwege quasi beim dritten Anlauf in die Grundtonart B-Dur führt. Nicht die einzige Überraschung in diesem Werk, sage ich jetzt schon. Gleich anschließend daran hören wir dann eine musikalische Miniatur eines, ja, fast könnte man sagen, nachgeborenen Seelenverwandten, nämlich Liebesleid von Fritz Kreisler. Es spielt das RSO Streichquartett.

Fritz Kreisler, Liebesleid von Wolfgang Biertl für Streichquartett arrangiert. Ich habe Ihnen Ohrwürmer versprochen und die kriegen Sie jetzt auch. Gleich zwei weitere hat das RSO-Streichquartett live hier beim Ö1-Clubfest im Wiener Museumsquartier für uns auf Lager. Zuerst die Pizzicato-Polka von Johann Strauss im Arrangement von Raphael Handschuh hier an der Viola, und dann der berühmte zweite Satz aus der genauso berühmten Symphonie mit dem Paukenschlag von Joseph Haydn. Bitte.

0: Vielen herzlichen Dank dem RSO-Streichquartett Manos Dankowski-Samano, Chu Young Park, Violine, Raphael Handschuh, Bratsche und Katharina Steininger, Violoncello. Wer hier im Saal sitzt, in der Arena 21 im Wiener Museumsquartier, der hat jetzt zuschauen können, mit wie viel Aufmerksamkeit, mit wie wachen, achtsamen Blicken sie miteinander musizieren, wie sehr sie ineinander verzahnt sind in ihren Stimmen. Raphael Handschuh, ist das anders als das normale Spiel im Orchester?
1: Also ich glaube, in der Kammermusik ist alles noch etwas komprimierter. Man hat viel weniger Menschen, mit denen man gemeinsam musiziert, als in einem großen Sinfonieorchester. Und dadurch ist es noch unmittelbarer und man muss noch wacher sein und besser auf die Kolleginnen hören und schauen. Das macht es noch spannender.
0: Macht das auch manchmal mehr Spaß als so in der großen Masse?
1: Ich glaube, die Mischung macht Spaß. Also ich könnte mir kein Leben ohne Orchester und kein Leben ohne Kammermusik vorstellen. Es befruchtet sich gegenseitig. Es ist manchmal ganz spannend, zu zweit oder zu dritt zu spielen und unglaublich schön, zu 120 zu spielen. Ich möchte nichts davon missen.
0: Nicht zuletzt haben Sie auch, lieber Raphael Handschuh, die Kammermusikreihe aus nächster Nähe im Wiener Radiokulturhaus mitbegründet, kann man so sagen, oder ins Leben gerufen. Feiert auch einen Runden, nämlich den 10. Geburtstag heuer. Was war der Anlass und wie hat sich das so entwickelt in den ersten 10 Lebensjahren?
1: Ja, es hat in der Geschichte des Radiosymphonieorchesters immer wieder Kammermusikzyklen gegeben und auch Kammermusikprojekte. Und es gab einen Zeitpunkt vor circa 12 Jahren, wo wir uns gedacht haben, das müssen wir einfach wieder aufleben lassen, eben weil es befruchtend ist, weil es Freude macht und weil es auch die Beziehungen zwischen den Orchestermusikern und Musikerinnen, finde ich, noch einmal intensiver macht. Und ich glaube, es ist für alle ein Gewinn, wenn man Kammermusik spielt aus dem Orchester heraus.
0: Und nicht zuletzt für uns als Zuschauerinnen und Zuschauer. Es gibt ja selten die Gelegenheit, Orchestermusiker so tatsächlich, wie es im Titel heißt, aus nächster Nähe kennenzulernen. Sie haben heute für uns einen bunten Reigen an Geburtstagsblumensträußen mitgebracht. Also lauter Ohrwürmer, lauter bekannte Melodien aus der Klassik. Und das ist im Grunde genommen aber nur ein minimaler Teil Ihres riesigen Repertoires beim RSO. Also von der alten Musik bis zu den Uraufführungen. Braucht man das so als Abwechslung? War das jetzt auch speziell schwierig, sowas herauszusuchen und einzustudieren, oder haben Sie das sowieso im kleinen Finger?
1: Nein, also wir haben das Programm schon speziell für den heutigen Anlass zusammengestellt und wollten einfach in der kurzen Zeit einen möglichst breiten Bogen spannen und sehr viele schöne, bekannte Stücke präsentieren.
0: Und davon hören wir jetzt gleich mehr. Als nächstes auf dem Programm, vielleicht sagen Sie es gleich selber an.
1: Wir spielen jetzt trotz der sehr heißen Temperaturen einen Satz aus dem Frühling von Antonio Vivaldi.
0: Wunderbar.

Franz Schuberts Lied an die Musik, Deutschverzeichnis 547 war das. Das RSO-Streichquartett spielte auch jenes Lied, das einer oder der ältesten Ö1-Sendung den Titel gab, nämlich in der ersten und letzten Liedzeile heißt es »Du holde Kunst«. Vielleicht haben Sie es erkannt. Ja, ich sehe hier wissendes Nicken im Saal. Davor Vivaldis »Vier Jahreszeiten«, erster Satz »Allegro«, der Frühling. Und jetzt gibt's ein gutes Ende. Der Cliffhanger war lange genug und Sie wissen's alle, zu Fritz Kreislers Liebesleid, das wir vorher gehört haben, gibt's zum Glück ein optimistisches Pendant, nämlich »Liebesfreud«, ebenfalls im Arrangement von Wolfgang Biertl gleich zu hören. Und anschließend können Sie einmal mehr erleben, wie intensiv, akribisch und zugleich auch pfiffig sich Quartettspielen manchmal gestalten kann, nämlich bei Dmitri Schostakowitsch, Polka aus zwei Stücken für Streichquartett.

Großer Applaus in der mittlerweile fast voll besetzten Arena 21 hier im Wiener Museumsquartier für das RSO-Streichquartett. Manu Stankowski-Samano, Zhu Yang Park, Violine, Raphael Hanschow, Viola und Katharina Steininger, Violoncello haben uns gezeigt, wie intensiv und pfiffig das Streichquartettspielen sein kann. Sie hören es live hier vom Ö1 Clubfest im Wiener Museumsquartier und wir kommen zu einem urwienerischen Höhepunkt. Johann Strauss, Wiener Blut und mehr gibt es dazu nicht zu sagen. Bitte.

Wenige Melodien hat man so sehr verinnerlicht wie Wiener Blut, den Straußwalzer, den wir gerade gehört haben. Ein paar Minuten haben wir hier noch und das RSO-Streichquartett hat noch so einen Gassenhauer vorbereitet. Ein Arrangement von einer der bekanntesten Arien aus einer der bekanntesten Opern der Welt, nämlich Der Vogelfänger aus der Zauberflöte von Wolfgang Amadeus Mozart. Das RSO-Streichquartett verabschiedet sich damit und ich sage auch jetzt schon Danke fürs Zuhören und viel Vergnügen.

Applaus und vielen Dank, Manoš Stankovski, Samano, Zhu Yang Park, Raphael Hanschow und Katharina Steininger. Das RSO zieht jetzt weiter nach Kärnten, wo es am Samstag beim Eröffnungskonzert des Karinthischen Sommers zu hören sein wird, unter Markus Poschner und gemeinsam mit den iranischen Musikern Golnar Shahjar und Mahan Mirarab. Hier in Ö1 schalten wir jetzt nach Klagenfurt zu Julia Baskera. Gemeinsam mit Elias Hirschl und Natascha Konopitzky lässt sie in einem Ex-Libris-Spezial die Höhepunkte der 50. Tage der deutschsprachigen Literaturrevue passieren. Und um 17 Uhr geht es hier weiter mit Ulla Pilz und den Ö1-Club-Jubiläumsfeierlichkeiten hier im Wiener Museumsquartier. Judith Hoffmann bedankt sich für die Aufmerksamkeit und wünscht einen schönen Nachmittag.

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1: Die heutige Ex Libris-Ausgabe, zu der Sie Julia Baskera begrüßt, steht ganz im Zeichen eines doppelten Jubiläums. Die große österreichische Dichterin Ingeborg Bachmann wäre dieser Tage 100 Jahre alt geworden. Und der nach ihr benannte Preis wurde heute Mittag im ORF-Landesstudio Klagenfurt zum 50. Mal vergeben. Der Ingeborg-Bachmann-Preis, das bedeutet bis dato unveröffentlichte Literatur, öffentlich vorgetragen, von einer Jury wohlwollend oder auch kritisch kommentiert. Und das alles von Fernsehkameras live eingefangen, was dem Geschehen auch außerhalb der Literaturszene große Aufmerksamkeit beschert. 14 Autorinnen und Autoren wetteiferten in den vergangenen Tagen um den Hauptpreis.
2: Den diesjährigen Bachmann-Preis erhält Lena Schetten.
1: Der Ingeborg-Bachmann-Preis, gestiftet von der Stadt Klagenfurt und dotiert mit 30.000 Euro, sowie der BKS-Publikumspreis, der seit diesem Jahr an das FestivalschreiberInnen-Stipendium beim Karinthischen Sommer geknüpft ist, gehen an die 32-jährige deutsche Autorin Lena Schette. Eine zweifache Gewinnerin also dieses Jubiläumsbewerbs.
3: Es ist ein Fiebertraum. Es ist noch nicht so richtig real. Ich brauche noch einen Moment, glaube ich. Ja. Mein Herz pumpt auf jeden Fall.
1: Die deutsche Autorin arbeitete lange außerhalb des Literaturbetriebs, unter anderem als Krankenschwester in der Psychiatrie.
3: Seit einem Jahr bin ich Vollzeit schreibend. Das ist ein ganz neuer Zustand, weil es das erste Mal in meinem Leben ist, dass ich wirklich Vollzeit Zeit habe, um zu schreiben und zu lesen. Ich war immer total gerne Krankenpflegerin, trotz des prekären Systems in Deutschland und all dem, was schwierig ist. Aber man trifft so viele unterschiedliche Menschen und man kommt in so viele Räume und hört so viele Geschichten, an die man sonst nie drankommen würde. Oder wenn man ambulant arbeitet, kommt man in Wohnungen, in die sonst niemand kommt. Und das ist natürlich für jemanden, der schreibt, Gold. Und ich habe da wahnsinnig viele O-Töne aufgesammelt und hatte Bilder im Kopf beim Schreiben später, die mich begleitet haben. Also das hat mein Schreiben total befruchtet.
1: Vergangenes Jahr veröffentlichte sie den Roman »Das Schwarz an den Händen meines Vaters«, der auf der Longlist des Deutschen Buchpreises 2025 stand. Ein

0: autofiktionaler Roman über das Aufwachsen in einer Arbeiterfamilie. In ihrem Bachmann-Text »Was wir tragen« geht es um die Erfahrungswelt eines Mädchens mit dickem Körper.
1: Ich merke mir viele Dinge. Ich kann zu allem eine Geschichte erzählen. Ich mache die dicken Witze, bevor sie es tun.
2: Der Text setzt ganz auf die Kraft der literarischen Mittel in einer Sprache, die in ihrer Schönheit und Schlichtheit unübertrefflich ist.
0: So Thomas Stressle in seiner Laudatio. Er hatte die Autorin heuer zum Bachmann-Preis eingeladen.
2: Es geht um die Freundschaft zweier Mädchen, die dadurch zusammenfinden, dass sie die dicksten Mädchen der Schule sind und sich in der Pause auf der Schultoilette treffen, um in den Kabinen nebeneinander zu essen und sich unter der Trennwand Salami gegen Marmelade durchzureichen. Oder sie gehen zum Fluss nachts, wenn niemand sonst da ist, um sich im Wasser leicht zu fühlen. Oder sie schwänzen gemeinsam die Schule und schlafen im Wohnwagen.
1: Wenn wir schlank wären, wäre Else die Hübschere von uns. Mit ihren hellbraunen Augen und den schönen Zähnen. Auf einen Eckzahn hat sie sich einen Glitzerstein geklebt. Doch so wie wir sind, ist sie die Dickere. Wir haben breite Schultern und große Hände. Wir sind größer als die Jungs. Wir können andere Huckepack tragen, meterweit, ohne ins Taumeln zu geraten.
2: Aber da ist auch noch die Mutter, die die Tochter schlägt und ihr für jedes abgenommene Kilo 10 Euro gibt, weil sie selber ein Leben lang dünn sein wollte und ihr Körper deswegen immer wehgetan hat. Der Text von Lena Schette ist, ja, von existenzieller Wucht. Er ist wichtig und gewichtig, er ist literarisch bedeutend. Er schafft es, die Thematik von Ausgrenzung und Selbstbehauptung in exemplarischen Szenen zu verdichten und dafür universelle Bilder zu finden. Liebe Lena, abgeräumt. Publikumspreis, Korinthische Sommer. Du hast es mehr als verdient. Es ist wirklich ein toller Text. Ich freue mich über alle Maßen. Herzlichen Glückwunsch zum 50. und zum Jubiläums Ingeborg-Bachmann-Preis. Das ist nicht irgendein Ingeborg-Bachmann-Preis, das ist der Jubiläumspreis. Herzlichen Glückwunsch.
0: Die österreichische Autorin und Dramatikerin Magdalena Schrefel erhält für ihren Text Kirschen, Herz mit Verband den Dreisat-Preis, dotiert mit 7.500 Euro. Ein autofiktionaler, essayistischer Prosatext, der in der Ich-Form von einer Autorin erzählt, die ihre Brustkrebserkrankung rückblickend reflektiert.
3: Als ich auf die Blutentnahme warte, vor der allerletzten Gabe, sitzen neben mir drei Frauen. Immer sitzen wir hier aufgereiht, immer bereit für das, was kommt. Dass sie es ihren Eltern nicht gesagt hat, sagt die Erste. Ich auch nicht, die Zweite.
0: Eingeladen wurde sie von Laura De Weck.
4: Schrefel erzählt uns, dass Krankheit manchmal auch mit Erben zusammenhängt, dass Innerlichkeit formulierbar ist, wenn auch nicht im Sprechen, dann in der Sprache. Und dass die vererbte Psyche ruhig mal in der Ecke stehen gelassen werden darf. Danke für diesen meisterhaften Text. Ich gratuliere herzlich.
0: Der Deutschlandfunkpreis, gestiftet vom Deutschlandradio und dotiert mit 12.500 Euro, geht an den deutschen Autor Ozan Zakaria Keskinkilic. In seinem Bachmann-Text »Vater ohne Sohn« geht es um einen 46-jährigen Ich-Erzähler in einer existenziellen Krise, der sich von seinem Sohn entfremdet hat und seine Zeit lieber mit einem jüngeren Liebhaber verbringt.
5: Ich könnte sagen, dass es mir gefällt, dass Elijah weder Kafka noch Özlü noch Camus gelesen hat. Dass er bei Sisyphus an einen Club denkt, man muss ihn sich als einen glücklichen Menschen vorstellen.
6: Ozan Zakaria Keskinkilic erzählt von einem Menschen, der an seiner Schuld fast zerbricht und der, indem er sich einem anderen zuwendet, eine Möglichkeit entdeckt, weiterzuleben. Vater ohne Sohn ist ein Text, der sich traut, die ganz großen Fragen aufzurufen. Schuld und Vergebung, Glaube und Zweifel. Aber er führt sie nicht vor, er lässt sie miteinander sprechen.
0: Sagt Mara Delius in ihrer Laudatio, die Keskinkilic eingeladen hat.
7: Den Kelag-Preis gewinnt Kinga Tod. Gratulation.
0: Der Kelag-Preis, dotiert mit 15.000 Euro, geht an die ungarische Lyrikerin und

0: Performerin Kinga Tod. Ihr Text Ostblockmädel ist ein vielstimmiger poetisch-essayistischer Monolog über die Grenzregion zwischen Österreich und Ungarn, über strukturelle Ungleichheit zwischen Ost- und Westeuropa. In einer kollektiven Wir-Perspektive verbindet der Text persönliche Erinnerungen, Mythen und politische Gegenwart zu einem dichten Sprachstrom, rhythmisch vorgetragen in mehreren Sprachen mit Gesang und Soundeffekten.
1: Wir glaubten, wir seien diese Mädchen mit Perlen im Haar, die aus den Träumen der Männer gekommen waren, aber die kleinen Kugeln glänzten tatsächlich im Licht des Sandstrands, als hätten die Perlentaucher sie gerade gefischt.
0: Eingeladen wurde sie von Brigitte Schwenz-Harrand.
2: Kinga Tod führt in Ostblockmädel in das Grenzland zwischen Ungarn und Österreich, in einen großen Kulturraum, den auch die vielen Frauen prägen, die als Überlebenskünstlerinnen ständig die Grenze überschreiten. Ihre Stimmen lässt Tod hören und dabei werden andere Grenzen sichtbar. Soziale, ökonomische und all die herabwürdigenden Klischees mit ihren fatalen Auswirkungen, mit denen die gegenwärtigen Todesarten Sexismus, Nationalismus und Rassismus ihre zerstörerische Arbeit auch am Selbstbild der Menschen verrichten. Wie kann die Einzelne heraustreten aus diesem zugeschriebenen Wir? Wie kommen wir zusammen? In welcher Sprache? Fragt der Text und gibt in dem, was die Sprache darin tut, im Text die Antwort. Die vielstimmige, vielsprachige Prosa zeigt Kultur als permanente Mischung. Lieder, Märchen, Wörter werden geklaut und getauscht, wandern hin und her wie die Menschen. Und die Reinheit von Kultur ist eine Lüge der Nationalisten. Wer Kinga Tods Stimme, die sie den vielen Stimmen lieh, einmal gehört oder gelesen hat, wird sie nicht mehr vergessen. Sie gibt den vielen Frauen Sprache und Gesicht zurück. Und sie zeigt in einem äußerst gegenwärtigen Text, was Kultur ist. Ein ständiges Hin und Her über die Grenzen. Ein Tanz nicht für den anderen, sondern mit den anderen. Keine neue Welt ohne eine neue Sprache, schrieb einst Ingeborg Bachmann. Hier ist sie eine neue Sprache. Frech, sehnsüchtig, poetisch, ein Feuerwerk, ein Gesang. Sie streckt die Hand aus und sagt, komm.
0: In dieser Ex-Libris-Ausgabe wollen wir die Festivaltage noch einmal Revue passieren lassen. Die Gewinnerinnen und Gewinner der insgesamt 6 Preise würdigen und in den Tagesrückblicken näher vorstellen. Meine Kollegin Natascha Konopitzki wird Ausschnitte aus den Lesungen der vergangenen Tage präsentieren, hat auch die Reaktionen der Jury eingefangen und berichtet von den Dynamiken des Wettlesens. Der vielfach ausgezeichnete junge Wiener Autor Elias Hirschl wiederum, der 2022 in Klagenfurt den Ingeborg-Bachmann-Publikumspreis und das Stadtschreiber-Stipendium erhalten hat, kommentiert das Geschehen am Wörthersee auf seine ganz eigene Weise. Elias Hirschl tritt auch als Poetry Slammer, Kabarettist und Musiker auf, zum Beispiel mit seiner Band Ein Gespenst. Hier der Song, passend zum Bachmann-Preis, Ein deutsches Wort.

0: 14 Autorinnen und Autoren aus Österreich, Deutschland, der Schweiz und Ungarn sind heuer zum Wettlesen nach Klagenfurt eingeladen worden. In der Jury saßen Mara Delius, Literaturkritikerin und Leiterin der deutschen Zeitschrift Die Literarische Welt, Philipp Tingler, Philosoph, Romancier und Kritiker, Brigitte Schwenz-Harrand, Feuilletonchefin der Wochenzeitung Die Furche, Laura De Weck, Moderatorin des SRF Literaturclubs, Thomas Stressle, Literaturwissenschaftler, Autor und Flötist, Mitu Sanyal, Romanautorin und Kulturwissenschaftlerin und heuer zum letzten Mal dabei, auch in seiner Funktion als Juryvorsitzender, der Leiter vom Literaturhaus Graz, Klaus Kasperger. Nachdem der Bewerb letztes Jahr eher in einer Sparvariante ohne Literaturkurs und ohne Bürgermeisterempfang stattfand, lobte Kasperger in seiner Eröffnungsrede, dass die Stadt Klagenfurt dieses Jahr wieder mehr Geld aufstellen konnte.
1: Ein wahres Blutwunder der Verflüssigung ist geschehen. Die Summe des Hauptpreises wurde heuer nämlich von 25.000 auf 30.000 Euro erhöht. Wenn es jetzt also sogar Klagenfurt schafft, an der Kultur nicht ständig etwas zu streichen, sondern an ihr im Namen von Ingeborg Bachmann auch einmal etwas Zusätzliches flüssig zu machen, dann sollten solche Wunder doch bitte auch anderswo möglich sein.
0: Und genau am 100. Geburtstag der 1973 in Rom verstorbenen Namenspatronin des Preises Ingeborg Bachmann begann am vergangenen Donnerstag der Lesereigen. Natascha Konopitzky mit einer Zusammenfassung.
2: Den ersten Lesetag eröffnet die in Wien lebende deutsche Autorin Fiona Sironitsch mit ihrem Text »Mikrobieller Befall« über zwei junge Frauen in einer kleinen Wohnung. Der titelgebende Befall beginnt im Hausflur. Dort tauchen plötzlich Flecken an der Wand auf.
3: Seit ich begonnen habe, die Flecken zu behandeln, sind Essig und Chlor dominante Gerüche. Jucken meine Hände und Unterarme? Bilde ich mir ein, der Husten könnte bereits chronisch sein.
2: Ein konsequent und sicher erzählter Text, der kammerspielartig eine klaustrophobische Atmosphäre wiedergibt, in der Normalität unerreichbar scheint, hieß es von der Jury. Klaus Kasperger fühlt sich als Schimmelphobiker von dem Text thematisch abgeholt.
4: Ich quäle meine Familie damit, irgendwie, dass ich dauernd mit dem Chlorspray herumlaufe. Und das ist etwas, eine Bedrohung, die ich wirklich ganz toll nachvollziehen kann. Und die ist auch in dem Text wirklich super umgesetzt.
2: Philipp Tingler sah das ganz anders.
5: Ich könnte schon wieder nach Hause gehen. Also, ich finde den Text überhaupt nicht überzeugend konstruiert. Ich finde ihn banal und langweilig.
2: Im zweiten Text ging es auch um Flecken. In Portweinfleck erzählt der in Köln lebende Autor und Medienkünstler Kurt Brödel von einem großen Feuermal im Gesicht seines Protagonisten. Dieser spielt mit dem Gedanken, sich den Fleck entfernen zu lassen, nachdem ein Foto von ihm auf Social Media landete.
6: Da stand, sieht aus wie AIDS im Gesicht. Ich saß auf meinem klapprigen Schreibtischstuhl und hörte das immer lauter werdende Rauschen des Laptops.
2: Thomas Stressle gestand, sich beim ersten Mal lesen sofort in den Text verliebt zu haben.
7: Die Liebe hat nicht nachgelassen. Es hat einen autofiktionalen Aspekt, aber er schafft es, diesen Aspekt ins Universelle zu wenden.
2: Der Text der deutschen Autorin Johanna Reisinger mit dem Titel »Die Rosen blühen, die Sonne scheint, die Erde dreht sich, nur Maria ist unglücklich« punktete bei der Jury mit einem dramatischen Einstieg.
8: »Na dann, guten Morgen«, sagt der Moderator im Radio. »Guten Morgen«, sagt Maria zu ihrem Frühstückstisch, steht auf und stürzt sich vom Balkon.
9: Maria übersteht den Sturz unversehrt. Denn sie fällt vom ersten Stock ihres Hauses ins weiche Gras. Das Haus in dem kleinen Dorf hatte sie von ihrer Oma geerbt, die vor kurzem gestorben war. Genauso wie ihre Eltern, ihre beiden Onkel, ihre Tante, ihre Cousine. Das machte sie zu der einzigen Überlebenden der Familie, zu einer wohlhabenden Erbin, über die sich die Nachbarn den Mund zerreißen. Ein rasanter Text, Dramaturgisch gut gebaut, meinte Thomas Stressle. Laura De Weck.
10: Ich finde, der Einstieg ist wirklich hervorragend. Also da ist alles drin, da ist ein eigener Ton drin.
4: Das ist wirklich Comedy, der Vortrag wirklich grandios, muss man sagen.
2: Am Nachmittag des ersten Lesetages sorgt die Autorin und Klangpoetin Kinga Tod für einen Eigenwillen.

0: und thematisiert die Ausbeutung von Arbeitskräften.
1: Was geben wir von uns auf, um uns anzupassen? Sai, sai, shoyom sarnyan, harom hedjentul.
0: Es entspann sich eine Diskussion darüber, was für ein Text das denn genau sei. Thomas Stressle sprach von einem verzweifelten Text, von einem Anklagegesang. Bei Philipp Tingler löste der Text Frustration aus und er geriet darüber mit Klaus Kastberger in einen Disput.
2: Die Vergangenheit verlässt man mit Stil. Das gefällt mir. Ansonsten sitze ich hier und frage mich, hätte ich vielleicht Hedgefondsmanager werden sollen?
3: Wenn man diese Gegenwart an dem Text nicht wahrnimmt, dann sollte man wirklich besser Fondsmanager werden.
0: Die letzte Lesung des Tages erregte Aufsehen. Nicht wegen des Inhalts, sondern weil die Autorin Slata Rochal nach ihrer Lesung das Studio verließ. Aber zuerst zu dem Text. Es ist die Leichtigkeit, die den Herrn am Tisch von der Putzfrau unterscheidet. Der deutsch-russischen Autorin. Eine junge Frau trifft in einem Hotel einen Literaturagenten, der ihr einen Job als Assistentin anbietet. Das kontrastiert Rochal mit dem Arbeitsalltag der migrantischen Putzfrauen im Hotel.
4: Jana läuft die Treppe hoch und klopft an der Nummer 7. Sie ist 20 Minuten und zwei Zimmer im Rückstand. Pro Zimmer sind 15 Minuten vorgesehen. Die ersten Gäste sind schon mit dem Essen fertig. Die Nummer 4 will was mit Kamelhaar und die Nummer 5 zwei Flaschen Wasser. Schnell zuerst das Bett, dann Bad und Boden, die drei Bs. Ein grauer Mantel an der Tür, im Bett ein orthopädisches Kissen. Ein kleiner, einsamer Mann, der will es wie zu Hause haben.
0: Mitu Sanyal überzeugte die Sprache und die Ideen. Der Text funktionierte als Ganzes für sie trotzdem nicht. Und für Mara Delius war er zu brav. Am Ende des ersten Tages wurde lebhaft diskutiert über das Jury-Setting in Klagenfurt. Auslöser war der Abgang von Slata Rochal.
5: Wir bewerten ja den Text ja nicht die Performance, aber ich finde es super, weil das ganze Prozedere, 7 Leute reden über dich und darfst am Ende Danke sagen. Das ist Mobbing.
2: Du kannst auch mehr super, sagen, dass, wenn du möchtest.
6: Das ist Literaturkritik in diesem Rahmen.
5: Es geht um den Text. Aber was unglaublich spannend ist, ist, wir reden ja wirklich anders über den Text, weil sie gegangen ist.
3: Naja.
5: Wir würden komplett anders sprechen, wenn sie hier sitzen würde.
2: Ich meine, so schlimm sind wir nun auch nicht.
3: Naja.
7: Nach ihrer Lesung erläuterte Slata Rochal ihre Protestaktion. Warum müsse man AutorInnen überhaupt filmen, so Rochal, und sie damit einer schaulustigen Öffentlichkeit preisgeben? Es gebe eine klare Hierarchie, ein klares Machtgefälle im Bachmann-Studio und Literaturbetrieb, dem sie sich schlichtweg entziehen wollte. Kritik an der Struktur des Bachmann-Preises ist an sich nichts Neues. Legendär sind dramatische, tränenreiche Abgänge der Lesenden aus den Frühzeiten des Bachmann-Preises. Als der gefürchtete Kritikerpapst Marcel Reich-Ranicki Sprecher der Jury war und nicht sparte mit heftigen verbalen Schlägen, zuweilen auch unter der Gürtellinie. Sten Nadolny, Autor des Erfolgsromans »Die Entdeckung der Langsamkeit«, wiederum teilte sein Preisgeld anno 1980 unter allen Teilnehmenden auf, mit der Begründung, den Wettbewerb zu entbittern. Und Jacinta Nandy kritisierte 2023 schlicht und einfach fehlende Kinderbetreuung. Noch etwas ganz anderes, worüber heuer und auch schon in früheren Jahren in Klagenfurt gern gejammert wurde, ist das Wetter. Mehr dazu von Elias Hirschel.
8: Da sitzen wir also wieder am Donnerstag, Lesetag 1 bei den Tagen der deutschsprachigen Literatur in Klagenfurt und in erster Linie ist es hier heiß. In Deutschland wurden gerade Passagiere aufgefordert, von ihren Zugreisen zurückzutreten. In Frankreich gibt es teilweise Alkoholverbote wegen der Hitze, aber der Ingeborg-Bachmann-Park vor dem ORF Kärnten ist so voll, wie ich ihn noch nie gesehen habe. Die Zelte sind größer, die Bühne ebenso, mehr Kameras, mehr Medien, weil, so Klaus Kastberger am Vortag bei der Eröffnung, viele glauben, dass der ganze Bachmann-Preis möglicherweise nach dem diesjährigen 50. Jubiläum komplett eingestellt würde. Mitnichten. Nur Kastberger selber verlässt leider nächstes Jahr die Jury. Unabhängig von den genauen Gründen sind jedenfalls so viele Literaturbegeisterte

begeisterte hier wie selten und streiten sich um die wenigen Schattenplätze im Garten wie um limitierte Sondereditionen mit Farbschnitt. Der Tag startet direkt mit einer Doppelpackung Flecken. Einmal bei Fiona Sironitschs Text in Form von sich ausbreitendem Schimmel und dann bei Kurt Brödels Text in Form eines Feuermals, das sich von der linken Wange aus über das ganze Gesicht auszubreiten scheint. Ich denke sofort daran, ob ich meine Airbnb-Wohnung heute Morgen eigentlich anständig gelüftet habe. Im Bad dort gab es auch ein paar verdächtige Flecken. Kurz zucke ich zusammen, weil ich denke, ich habe mir auch selber schon ein paar Flecken eingefangen, aber es sind Gott sei Dank nur blaue Rückstände von dem Kugelschreiber, mit dem ich mir Notizen mache. Es folgt Jovanna Reisinger mit einer großartigen Krimi-Noir/Telenovela-Episode als Vorstellungsvideo und einem Text über eine Frau, die alle ihre Familienmitglieder überlebt und für die Erben eine Art Lifestyle geworden ist. Nach der Pause dann auch noch Kinga Tod mit einer Art erzählerischen Brandrede über Grenzzonen und Sprachgrenzen und einer absolut grandiosen Leseperformance, nicht nur Gesang, sondern ein ganzes Hörspielstudio an Gegenständen und Soundeffekten trägt diese Autorin in den hohlen Händen und ich glaube sogar im Mund mit sich herum. Zwischen den Lesungen wechsle ich mehrmals den Platz, weil die unbarmherzige Sonne einen hier konstant verfolgt. Sie will nacken, sie will uns aus irgendeinem Grund unbedingt allen in den Nacken. Als ich endlich wieder ein schattiges Plätzchen neben der Texteausgabe gefunden habe, läuft Helga Schubert an mir vorbei, die schon am Eröffnungstag mit ihrer Rede zur Literatur ebenfalls einen der besten und auch lustigsten Texte des ganzen Festivals abgeliefert hat. Über ihre eigene Erfahrung mit Ingeborg Bachmanns Texten und über ihren Versuch, bereits in den 80er Jahren am Bewerb teilzunehmen, was ihr damals jedoch von der DDR verboten worden war. Das war wirklich eine sehr gute Rede, denke ich. Gut, dass sie online in voller Länge nachzulesen ist. Oh Gott, denke ich dann und schrecke auf, als ich mit einem Mal weitere Flecken an meinem Körper bemerke. Immer noch Kugelschreiberflecken zwar, aber sie scheinen mein rechtes Knie und meinen linken Ellbogen erreicht zu haben. Ich schüttle den Kopf und versuche, mich auf die letzte Lesung des Abends zu konzentrieren. Slata Roschal mit einem Text über ein Kulturhotel voller Putzfrauen, Literaturagenten und einem toten Autor. Dass die Autorin beschließt, nach ihrem Auftritt zu gehen und sich die Diskussion selbst nicht mehr anzuhören, stößt vor allem Philipp Tingler etwas sauer auf. Die anderen JurorInnen nehmen es als selbstverständlich hin. Überhaupt ist die Jury heute eigentlich ziemlich gut gelaunt. Gut gelaunt gehe auch ich schließlich wieder ins Airbnb zurück, um meine Notizen zusammenzufassen, doch als ich die Ferienwohnung betrete, merke ich schon, wie so ein seltsamer Geruch in der Luft liegt. Ich gehe ins Bad und tatsächlich über alle Wände haben sich die Flecken schon ausgebreitet. Ich hätte doch lüften sollen. Ich nehme mein Notizbuch heraus, doch darin sind überhaupt keine Notizen mehr, sondern blaue Tintenflecken, die sich durch die Seiten hindurchgebrannt haben. Meine Hände bestehen ebenfalls nur noch aus Tintenflecken. Gott sei Dank kann ich nachher in den See springen.

0: Sie hören eine Exlibris-Spezialausgabe anlässlich des 50. Ingeborg-Bachmann-Preises, der heute Mittag in Klagenfurt vergeben wurde. Die Wiener Indie-Band Chini war das mit ihrer thematischen Annäherung an den Fleck. Der Zufall wollte es, dass am zweiten Tag die fünf Autorinnen und Autoren eine Art Generalthema einte. Alle Texte drehten sich um Auseinandersetzungen mit Körperlichkeit, Stigmata und Sexualität. Natascha Konopitzky mit einem Rückblick auf Tag 2.
1: Der zweite Tag in Klagenfurt begann mit einer Lesung von Lena Schette. Lena Schette lebt als Schriftstellerin in Nordrhein-Westfalen, war früher Psychiatriekrankenschwester. In ihrem Text gehen zwei mehrgewichtige Mädchen gemeinsam durch die Schulzeit, entwickeln Strategien, um die Grausamkeiten der Mitschülerinnen auszuhalten.
2: Wenn uns die anderen hinterherbrüllen, stelle ich mir vor, wie ich mit einem scharfen Löffel das Fett von meinen Knochen schabe und auf ihre Körper schmiere. Wie Lehm, wie ich es glatt streiche auf ihren Taillen, ihren Bäuchen und ihren Hälsen, bis sie dick und rund sind.
1: Die Jury zeigte sich fast unisono begeistert. Philipp Tingler fand großartig, dass die Figur des Opfers ambivalent ist, dass diese auch bösartige Gedanken haben darf. Laura de Weck war ebenfalls sehr von dem Text eingenommen, lobte den lakonischen Tonfall und die unerwartete Radikalität.
3: Und ich würde sagen, das ist wirklich ihre literarische Superkraft, dass sie etwas sehr klar, sehr nüchtern, sehr einfach erzählen. Genau.
4: Herr Stressle, bitte. Das Unkonventionelle, um es mal von der anderen Seite anzugehen, für mich an diesem Text ist die unglaubliche existenzielle Wucht. Und das ist für mich ein Zeichen von großer Literatur.
1: Auch Text Nummer 2 am Tag 2 fand viel Zustimmung. Vater ohne Sohn des deutschen Schriftstellers Ozan Zachariakis Kinkelic. Darin geht es um die Schwierigkeiten einer Vater-Sohn-Beziehung und um einen vielleicht zu jungen Lover.
5: Im Iran werden sie gefoltert und hingerichtet, wenn sie auf die Straßen gehen, um so ein Leben führen zu können, wie du es hast, sagt Azadeh. Sei dankbar und such dir Hilfe. Junge Männer zu ficken ist keine Lösung. Und ich sage ja, du hast recht. Eine Lösung ist es nicht, aber Spaß macht es.
6: Wer möchte denn gerne mit der Diskussion beginnen? Klaus Kasperger, bitte.
7: Was für eine erzählerische Pracht, mit der das dargestellt wird. Diese Stimme kann poetisch sein, diese Stimme kann auch humoresk sein. Von dieser Stimmenvielfalt war ich sehr beeindruckt in seiner ganzen Bedeutung. Vielen herzlichen Dank für diesen Text.
1: Während auch die anderen Jurorinnen von der Virtuosität und Poesie des Textes überzeugt waren, formulierte Philipp Tingler eine ganz andere Meinung.
8: Ich bin gebeten worden, etwas freundlicher zu sein. Also werde ich jetzt ganz freundlich das Ergriffenheitsniveau noch ein bisschen weiter senken. Für mich verkörpert dieser Text das, was ich die neue Konvention nenne. Es ist Neuköllner Biedermeier. Mit allen Eigenschaften des Biedermeier, Rückzug in die eigene Welt, dekoriert mit identitären Versatzstücken.
1: Tiefstes Biedermeier unterstellte dann Klaus Kastberger dem nächsten Text. Die Schweizer Schriftstellerin Seraina Kobler wurde von Philipp Tingler eingeladen. Ihr Text Rifugio behandelt den Umgang mit Erinnerungen und beschreibt Landschaften.
9: Zirpen. Buschige, ungezähmte Vegetation. Die Häuser des Dorfes stehen eng zusammengekauert. Durch Treppen, schmale Gänge und gepflasterte Gassen ineinander verschlungen. Im Sommer könnte man Spiegelei braten auf den Geländern, die an den Hängen hinauf und hinab gehen.
7: Also es ist ein Text, der in extremer Weise mit einer Prosodie, das heißt mit einem Rhythmus arbeitet. Und dieser Rhythmus erzeugt eine sehr, sehr pathetische, getragene, hymnische Gestimmtheit. Das ist tiefstes Biedermeier. Und es ist noch sozusagen ein Tonfall, der einfach wirklich an modernen Menschen vorbeigehen muss.
1: Auf Einladung von Laura de Weck las Magdalena Schrefel aus ihrem Text Kirschen, Herz mit Verband. Magdalena Schrefel wurde in Korneuburg geboren und lebt in Berlin. Die Protagonistin erzählt über ihre Krebsdiagnose und Behandlung.
10: Wenn ich morgens aufwache, fasse ich mir an die Brust, noch immer ist da etwas. Und das beruhigt mich, weil ich Angst habe, ich hätte den Arzt falsch verstanden und trotzdem alle in Aufruhr versetzt. Bis hierhin sagt keiner auch nur ein einziges Mal das K-Wort.
1: Die Autorin habe den richtigen Ton gefunden, meinte Mara Delius.
11: Ich finde, es ist ein extrem anrührender Text. Und zwar nicht etwa, weil er ein wichtiges Thema behandelt oder ein zeitgenössisches Thema behandelt, sondern weil er extrem kühl, fast sachlich erzählt. Sehr interessant.
6: Bitte, Frau Schmidt-Sacher.
12: Ich fand das faszinierend, dass da sozusagen die Möglichkeiten ausprobiert werden und dass in dem Ausprobieren die Analyse liegt. Ja.
1: Und als letzte Wettleserin an Tag 2 trat Caroline Rosales mit »Das Schiff des Theseus« auf. Eine gut situierte Frau beschäftigt einen Stripper namens Kevin, der im Plattenbau aufgewachsen ist.
13: Kevin, so heißt du ja wirklich. Du heißt so, wenn du nicht Aaron, Curtis, Mike, David, Brad oder Ryan heißt. Namen, die eine Fantasie bei den Frauen an den Tischen anregen sollen. Namen, die es in meiner Welt überhaupt nicht gibt, weil dort niemand so heißt.
1: Thomas Stressle?
4: Also ich muss zugeben, das ist ein Text, dessen Analyse mir sehr schwer fällt. Weil ich glaube, sobald man mal denkt, man hat irgendwie gesichertes Terrain betreten, wird einem das wieder weggezogen.
6: Herr Dingler.
14: Das Ganze ist hier zum Teil so schamlos klischeehaft, dass es mich irgendwie schon wieder freut. Also, I'm a fan.
0: Den Text von Caroline Rosales fand auch Mara Delius interessant. Er verwandle, so die Jurorin, den männlichen Blick in einen Female Gaze und setze damit gezielt Geschlechterrollen und Hierarchien neu. Werfen wir an dieser Stelle einen Blick in die aktuelle Runde der Jurorinnen und Juroren. 4 Frauen, 3 Männer. Oder in jene der Autorinnen und Autoren. 10 Frauen und 4 Männer. Zeigt, zusammen mit den Jahrgängen 2015 und 2025 handelt es sich um den höchsten Frauenanteil, den es beim Bachmann-Preis je gegeben hat. Für einen persönlicheren Blick auf den zweiten Lesetag jetzt wieder zu Elias Hirschl.
15: Es ist Freitag und damit schon der zweite Lesetag des Ingeborg-Bachmann-Preises und ich bin natürlich schon wieder in aller Herrgottsfrühe in der prallen Sonne auf dem Weg zum ORF Kärnten. Nein, stimmt nicht ganz. Ich liege noch im halbwegs schattigen Airbnb auf der Couch und schaue mir die ersten 2 Lesungen im Livestream an. Manchmal muss das auch sein. Der Tag beginnt trotzdem gleich ziemlich dramatisch. Der Justiziar tritt ins Bild und erzählt, es habe Vorwürfe gegeben. Teile von Slata Roschals Text sollen vorab online veröffentlicht worden sein. Da man das aber nicht nachprüfen könne, entscheide man in dubio pro reo und Slata Roschal verbleibt somit im Bewerb, also doch nicht so dramatisch. 1990 ist sowas tatsächlich mal passiert, da wurden sowohl Margit Schreiner als auch Hubert Konrad Frank vom Bewerb ausgeschlossen, weil die Texte bereits vorher veröffentlicht worden waren. Und dann geht es schon mit dem Bewerb los. Zuerst Lena Schette, ihres Zeichens Stadtschreiberin in Erfurt, mit einem der meiner Meinung nach besten Texte im diesjährigen Bewerb über 2 dicke Mädchen in eher prekären Verhältnissen, ungewohnt vielschichtige, ambivalente Protagonistinnen, denen viel Bösartigkeit zustößt, die aber auch selbst nicht vor Bösartigkeiten zurückschrecken. Ein in seiner Brutalität radikaler Text, der auch gut bei der Jury ankommt. Dann bricht völliges Chaos online los, weil der Livestream mitten in der Diskussion zusammengebrochen ist. Alle wechseln zum immer noch funktionierenden Dreisat-Livestream. Als der Stream endlich wieder läuft, sehe ich, wie Ozan Zakaria Keskin-Kilic in seinem Vorstellungsvideo Wasser, Melone und Schafskäse vom Rücken eines jungen Mannes verspeist. Sein Text über einen Vater ohne Sohn, aber mit einem jungen Liebhaber, kommt bei der Jury ebenfalls gut an. Nur Tingler ist verwirrt, zuerst von Mitu Sanyals Tee, ein walisischer Schwarztee, nicht in Wales gewachsen, erklärt sie. Doch auch der Text lässt Tingler eher irritiert zurück, von Neuköllner Biedermeier ist die Rede, worin die anderen Jurorinnen aber nicht einstimmen. An dieser Stelle schaffe ich es endlich, meinen müden Körper außer Hauses zu befeuern, verfolge die dritte Lesung am Handy, während ich durch die aufgeheizte Betonwüste laufe. Das Leben in Klagenfurt besteht, glaube ich, zu 90% daraus, dass man in der prallen Sonne an einer Hauptverkehrsader warten muss, bis einen endlich ein Auto drüber lässt. Währenddessen verirrt sich Seraina Kobler in einem Spiegelkabinett und dann in einer Art Schweizer Haus des Meeres in ihrem Vorstellungsvideo. Es folgt ein Text über Mutterschaft, Locarno und Natur ohne Nature Writing zu sein. Die meisten JurorInnen reagieren positiv, Kastberger nicht. Er passt laut eigener Aussage nicht durch die vom Text angebotene Tür der Zeit. Kurz vor dem ORF-Gelände stoße ich dann wieder auf das beste Werbesujet von ganz Klagenfurt, die Dracula Gebäudereinigung GmbH. Reinigung mit Biss steht da und daneben eine Frau mit Fangzähnen, die in roter Farbe verzerrt schreit, als würde sie sich gerade überraschend in einen Vampir verwandeln. Perfekt. Und wieder einmal möchte ich anregen, dass der Bachmann-Preis sich die Gebäudereinigung Dracula doch bitte endlich mal als offiziellen Sponsor holen soll. Der Dracula-Preis, gesponsert von
16: Gebäudereinigung Dracula.
15: Kein offizieller Sponsor. Den Rest des Tages verbringe ich dann im kleinen, klimatisierten Aufnahmestudio, das uns der ORF Kärnten geborgt hat. Wir sind hier nur durch eine Panoramaglasscheibe von dem Raum getrennt, in dem sich die AutorInnen direkt vor ihrem Auftritt kurz zum Vorbereiten zurückziehen. Ein wahnsinnig faszinierender Anblick, manche sitzen alleine im Eck, machen Atemübungen, andere gehen wieder und wieder ihren Text durch, wieder andere haben ein ganzes Team dabei, um sie in Schale zu werfen, ein paar machen geheime Rituale und ein einzelner Autor hat aus all den herumstehenden leeren Regalen, Kartons, Notenständern und Drehstühlen eine Art Ritterburg gebaut und weigert sich seit Stunden herauszukommen. Zugegeben, ja, das war ich in der Pause, aber zu meiner Verteidigung muss ich sagen, dass ich mich da drinnen endlich sicher und geborgen fühle. Eine rauschende Baumkrone reißt mich aus den Gedanken, aber es war gar kein Baumkronenrauschen, sondern das synchrone Umblättern der Texte im Publikum. Magdalena Schrefel liest jetzt einen minimalistischen, aber ergreifenden Text über Brustkrebs, über verloren gegangene und neu bekommene Haare, über die historisch erste Emoji-Darstellung von Brüsten und über die Aufgabe, die richtige Sprache für eine unmögliche Situation zu finden. Kastberger lobt die klare, pathosfreie Sprache, der Rest wirkt auch überzeugt. Nur Tingler bemängelt, dass es seltsam sei, dass in einem Text über Brustkrebs kein einziger Mann vorkäme. Und ja, jetzt wo er das sagt, sind mir direkt auch noch ein paar weitere Mängel aufgefallen. In diesem Text wird zum Beispiel auch keine einzige Galapagos-Blaurücken-Meerechse erwähnt. Es kommt niemand aus der Berufsgruppe der Ü50-Tiefbauingenieure aus Leoben vor. Und es wird ebenfalls kein einziges Mal Bezug genommen auf das Mineral Tachyhydrit aus der Gruppe der Halogenide, obwohl es trigonal kristallisiert und sehr gut wasserlöslich ist. Naja, man kann nicht alles haben. Als letzte spaltet Caroline Rosales mit ihrem Text über einen männlichen Stripper und Callboy die Jury. Manche sehen darin eine gelungene Auseinandersetzung mit Geschlechterrollen und Nihilismus, andere verorten Kitsch. Irgendwann fällt der Name Clavicular und damit weiß man eigentlich immer, dass es Zeit ist, die Diskussion zu beenden.

Ein junger Klagenfurter Künstler war das, der zwar nicht Teil des Wettbewerbs ist, dafür aber schon lange zur Klanglandschaft dieser Stadt gehört. Oscar Haag mit der Nummer Sailor and the Sea.

0: Der dritte Tag in der Wortarena führt uns vom Zug Richtung Klagenfurt über eine Skisprungschanze am Monte Amiata, durch den internationalen Kunstbetrieb und in eine Universität in Bayreuth. Natascha Konopitzky hat den Tagesrückblick.
1: Den letzten Lesetag eröffnete die deutsche Autorin Derya Uzun mit Fragmente eines Suizids. Ein Text über die Beziehung einer Tochter zur psychisch kranken Mutter.
2: Nach ihrem ersten Selbstmordversuch war ich tagelang wütend auf meine Mutter. Sie war bereit gewesen, mich als Waise zurückzulassen. Ich ärgerte mich so sehr, dass ich Unaussprechliches dachte. Ich bestrafte sie, indem ich ihr den Tod wünschte.
1: Thomas Stressle lobte die psychologischen Spannungsmomente, den Humor und die gut formulierten Sätze. Während Philipp Tingler den Text als inkohärent, konventionell und sprachlich unbeholfen bewertete.
3: Klaus Kasperger, bitte.
4: Ich finde den besten Satz des ganzen Bewerbes, aller Texte hier, ist kein erster Satz. Und dieser Satz wird mich nie mehr loslassen. Und bei jeder Feierlichkeit im familiären Rahmen wird der Satz mir vor Augen stehen. Und dieser Satz ist, die Torte gab auf. Also das ist grandios.
1: Um die Welt des Skisprungs ging es in dem Beitrag des österreichischen Autors Christoph Salay.
5: Ich bin 16 beim ersten Mal Schmusen, Saisonabschluss in einem Schweizer Wintersportort. Ich bin 16, als ich mir mit einem Pen Wachstumshormone in den Oberschenkel spritze, jeden Abend monatelang in der Küche des Sportinternats, das ich besuche, die Personalküche, der einzige Ort mit Kühlschrank, in dem ich alles in Plastik gewickelt lagere. Ich bin 19, als ich aufhöre zu essen.
6: Es ist ein Text, der mich vom Thema überhaupt nicht interessiert. Weil ich gezwungen war, ihn zu lesen, bin ich in seine Magie hineingetaucht.
1: Der österreichische Ö1-Journalist Wolfgang Popp war der Nächste in der Reihe. Er las aus seinem Text, jetzt bin ich neugierig, über einen Autor, der zum Bachmann-Preis fährt, um dort zu lesen.
7: Jetzt bin ich neugierig, wie lange es dauert, bis mich jemand unterbricht, weil der Text, den ich hier gerade lese, nicht der Text ist, den ich eingereicht habe.
1: Die Jury war gespalten. Die Bandbreite der Reaktionen war groß und reichte von humorvoll intelligentem Sprachspiel bis umwerfende Konventionalität.
8: Ein Satz hat mir sehr gut gefallen, oder ein Nebensatz eher, wir glaubten den Tagen ihre Stunden nicht. Und das andere ist das schöne Wort Migräne-Migrant. Das ist wirklich eine sehr schöne Wortschöpfung.
1: Und der letzte Beitrag war der allerkürzeste des Wettbewerbs. Das tiefe Gesicht von Gesche Heumann passte auf nur 2 A4-Seiten.
9: Dann klappte nichts mehr. Monatelang. Stattdessen las Jakob viel von Marx und erfuhr beim Studium des Briefwechsels von Marx mit Engels, dass Karl Marx an Karbunkeln gelitten habe. Jakob versuchte daraufhin, Karbunkel in Großaufnahme zu malen.
1: Die Kürze des Textes irritierte die Jury, aber sie war von dessen absurder Sachlichkeit angetan, von der lakonischen Komik und von der extremen Verdichtung.
8: Für mich ist das eine total interessante, ich habe schon wieder gesagt, oh Gott, eine grandiose Miniatur. Ich finde den wirklich absolut überzeugend.
0: Das war also Tag 3 des Lesemarathons. Hier noch einmal der Autor Elias Hirschel mit seinem letzten Tagebucheintrag vom Samstag.
10: Wie lange es wohl dauert, bis mir jemand von Ö1 die Sendung abdreht, weil der Beitrag, den ich hier gerade lese, ja gar nicht der Beitrag ist, den ich Julia vorhin geschickt habe. Und wie lange Wolfgang Popp braucht, um zu merken, dass ich das Konzept für diesen Beitrag samt erstem Absatz komplett aus seinem Text gestohlen habe. Und natürlich waren ja auch die 2 vorherigen Beiträge von mir überhaupt gar keine echten Beiträge, weil ja alles erlogen ist. In Wirklichkeit bin ich nämlich überhaupt nicht in Klagenfurt. Wer hätte das denn auch ernsthaft gedacht? Bei fast 40 Grad im Schatten sich stundenlang Literatur anhören, bin ich denn wahnsinnig? Nein, natürlich bin ich in Wien geblieben und liege in der Wanne voller Eiswürfel, den Livestream auf einem Laptop daneben auf einem Stuhl stehen. Aber jetzt, wo ich so darüber nachdenke, frage ich mich schon, wie es liefe, wenn ich tatsächlich nach Klagenfurt gefahren wäre. Ich säße da wahrscheinlich jetzt im Garten, den Blick auf die Public Viewing Leinwand komplett versperrt von Bäumen und Kamerakränen, die Vögel singen, die Flugameisen brechen über die Zuschauer herein, wie jedes Jahr. Und dann kommt der Justiziar Andreas Suri auf die Bühne, um schon wieder zu einem Vorwurf Stellung zu nehmen. Angeblich basiere der gestrige Text von Caroline Rosales auf einem Zeitungsartikel, den sie ein Jahr vorher geschrieben habe. Das sei aber kein Verstoß gegen die Regeln und sie bleibt damit im Bewerb. Der Bluesky-Nutzer Mausfabrik hat wohl gestern an einer Hasenpfote gerieben, als er sich gewünscht hatte, man möge den Justiziar jetzt bitte jeden Morgen zum Bewerb befragen. Panisch schaue ich aufs Telefon, ob der Justiziar mich schon angerufen hat für das Plagiat, das ich hier gerade betreibe. Dann, so stelle ich mir in der Eisbadewanne liegend vor, würde wohl die erste Lesende des letzten Lesetages auftreten, die jüngste Teilnehmerin dieses Jahr, Deria Usun, mit einem Chor, den sie selbst an der Uni Bayreuth mitgegründet hat in ihrem Vorstellungsvideo, das zusammen mit dem Video von Jovan

Anna Reisinger ex aequo Preis für das beste Vorstellungsvideo verdient hätte, wenn man mich fragt. In ihrem anschließend viel gelobten Text über eine schizophrene Mutter und eine Familie, in der der Suizidversuch zu einem beliebten Stilmittel verkommen ist, taucht übrigens auch wieder ein Fleck auf. Schon auf 4 Texte haben sich die Flecken dieses Jahr ausgebreitet. Kastberger, so stelle ich mir vor, lobt den besten Satz des ganzen Bewerbs aus: Die Torte gab auf. Danach Christoph Schalay mit Amiata, der zweite Text nach Seraina Kobler, in dem ein italienisches Rifugio vorkommt, aber diesmal auch mit einem Trampolino di Salto con gli Sci. Und wie bei Giovanna Reisinger auch mit einer Liste an Todesfällen, die mir sehr gefallen, also die Liste, nicht die Todesfälle. In der Pause zwischen den Texten, so stelle ich mir vor, begebe ich mich dann in die klimatisierte Kantine des ORF Kärnten. Es gäbe, so male ich mir aus, Ham and Eggs, Cola Light, türkise Polstermöbel, aus der Mode gekommen und wieder hineingegangen, Plastikpflanzen, die wie echte Pflanzen aussehen und echte Pflanzen, die wie Plastikpflanzen aussehen, und während ich in die Pflanzen starre, denke ich, in den Eiswürfeln liegend, gehe ich im Geiste schon zum heutigen Abend über, zu dem Literatur- und Popquiz am Lendhafen, das Mike Nowotny und Tex Rubinowitz wie jedes Jahr aufführen, mit Fragen, die so bizarr sind, dass man unmöglich nach den Antworten googeln kann. Zum Beispiel Fragen wie: Er geriet in Panik und die Kaiserin wusste nicht, wer der König von Transdanubien war. Wie viele Finger haben die beiden? Oder: Die Zwillinge des linken Flügels versuchten ekstatisch, die Brote zu beschmieren. Was ist der Aufstrich? Okay, die Fragen habe ich mir jetzt selber ausgedacht, aber ich habe mir ja alles nur ausgedacht. Ich bin ja gar nicht da, ich liege ja nur auf Eis, während Wolfgang Popp, die Person, von der ich das Gesamtkonzept hier gestohlen habe, wohl gerade liest, wie ich mir vorstelle. Als vorletzten Text, gedankenstrommäßig durch die literarischen Referenzen springend, von Musil zu Wolf zu Bachmann und Teile der Jury dahingehend verwirrt, dass sie gedacht habe, es würde ein ganz anderer Text gelesen, wie er vom Text selbst angekündigt war, und währenddessen zoomt die Kamera auf eine Person im Publikum heran, die sich bewusst wird, dass sie gerade von der Kamera gefilmt wird, und versucht, einen möglichst neutralen Gesichtsausdruck aufzusetzen, doch der Gesichtsausdruck, den die Person nun selbst auf den Bildschirmen zu sehen kriegt, ihr eigener Gesichtsausdruck, sieht eben leider nicht neutral aus, sondern wie der Ausdruck einer Person, die krampfhaft versucht, neutral auszusehen, und dann, so stelle ich mir schließlich in den Eiswürfeln untergehend vor, läutet Gesche Heumann mit einem gerade mal 2 Seiten langen Text das Ende des ganzen Bewerbs ein, und das hitzegeplagte Publikum nimmt die Kürze dankbar entgegen und stürzt auf die Maulwürfe ab, die auf Wölfen reiten, und auf die Katzen, die besser möglichst flauschig aussehen sollen, statt überfahren zu werden, und dann diskutiert die Jury 50 Minuten lang über Karl Marx' Kabunkel, und ich denke, es ist doch schade, dass ich nicht vor Ort bin, sondern hier langsam immer tiefer in die Eiswürfel hineinschmelze. Schade, dass ich nicht beim Quiz mitgemacht und eine Wassermelone gewonnen habe. Schade, dass ich all die netten Gespräche mit den Leuten aus dem Literaturbetrieb nicht hatte. Schade, dass ich keine gemischte Kugel beim Arco Baleno gegessen habe, kein Bier am Lendhafen getrunken, kein einziges Mal in den See gesprungen. Ja, schade, dass ich überhaupt nicht in den Zug gestiegen bin. Der Zug, der ja bekanntlich nur an Klagenfurt vorbei, aber eigentlich immer nach Italien fährt, und wo man sich jedes Mal ab der Hälfte der Strecke dazu zwingen muss, nicht doch einfach sitzen zu bleiben.

0: Anja Plaschk alias Soap & Skin mit Italy. Die Musikerin lieferte auch den Soundtrack zum aktuellen Kinofilm Ingeborg Bachmann – Jemand, der ich einmal war, mit Sandra Hüller in der Hauptrolle. Das waren also die 50. Tage der deutschsprachigen Literatur. 50 Jahre Bachmann-Preis, 100 Jahre Ingeborg Bachmann.
1: Du Julia, ich gehe jetzt. Ich habe einen sehr lukrativen Job als Marketingchef bei der Gebäudereinigung Dracula angeboten bekommen und der Philipp Tingler wollte mir deswegen noch Investment-Tipps geben. Okay, ciao.
0: Und das war Elias Hirschl. Autor, Musiker, Kabarettist in dieser Exlibris-Spezialausgabe aus Klagenfurt. Mitgearbeitet haben außerdem Natascha Konopitzky und Julia Baskera, die sich am Mikrofon verabschiedet.
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3: Der Ö1 Club hat Geburtstag.

0: Wir feiern diese Woche unser 30-jähriges Bestehen. Die Ö1-Club-Community ist so divers wie die heimische Kulturlandschaft. Clubmitglied Andrea Rowat aus Graz hat als langjährige Mitarbeiterin der Styriarte die wachsende Bedeutung des Ö1-Clubs mitverfolgt.
1: Wenn ich in der Ö1-Infobox in der Innenstadt gestanden bin, wie positiv die Rückmeldungen der Passanten war und im Gespräch dann sich entschieden haben, Clubmitglied zu werden, weil ich immer sage, das ist ein ganz wichtiger Punkt. Man muss Ö1 mit unterstützen und man hat ja unglaublich viele Vorteile.
0: Viele unserer Clubmitglieder sind auch selbst künstlerisch aktiv. Wir sind zu Gast in der Pfarre Leinsspeising in Wien, wo der Chor Musica Viva beheimatet ist. Die engagierten Hobbysängerinnen und Sänger treffen sich heute zur Probe und wärmen zu Beginn erst einmal die Stimmbänder auf. Während der Aufwärmrunde können wir mit Chor- und Clubmitglied Elisabeth Frank sprechen. Dem Ö1-Club beizutreten, war für die pensionierte Ärztin selbstverständlich.
2: Für mich war das irgendwie klar, zu diesem Club gehöre ich dazu. Und was ich besonders schätze, ist natürlich die Zeitschrift gehört. Finde ich ganz toll gemacht, übersichtlich, führt mich irgendwie durch das Programm durch.
0: Nicht nur dem Ö1-Club, auch dem Chor Musica Viva ist Elisabeth Frank schon lange Jahre treu.
2: Seit ungefähr 15 Jahren. Ich sing alt. Und wir haben einen fantastischen Chorleiter, unglaublich kompetent und menschlich unübertroffen, nicht zu übertreffen, wirklich.
0: Juri Everhartz heißt er, der Chorleiter. Der Komponist und Dirigent ist bekannt als Leiter des Sirene Operntheaters in Wien, das er 1998 gemeinsam mit seiner Frau Christine Tornquist gegründet hat. Was wird heute mit Musica Viva geprobt?
3: Das ist eine Messe von Arkos Banlake, die er für diesen Chor geschrieben hat, 2018. Es ist jetzt die vierte Aufführung beim Karinthischen Sommer, war es schon ein großer Erfolg. Zweimal haben wir es in Wien schon gemacht und jetzt zum vierten Mal. Der Komponist sitzt da hinten im Bass, versteckt sich ein bisschen, muss aber gar nicht.

0: Vom Pfarrcafé der Gemeinde in Leins-Speising, wo der Chor weiter probt, geht es jetzt hinaus in die Natur. Ein Bereich des Ö1-Clubs, der uns besonders am Herzen liegt, ist Ö1 Intro, das Kulturabo für alle unter 30. Zu den vielen Angeboten für unsere junge Community gehören auch die Ö1-Club-Exklusivveranstaltungen. Im vergangenen Mai etwa eine Exkursion, an der Intro-Mitglied Lavinia Wilfing teilgenommen hat.
1: Wir sind gerade auf dem Weg durch die Donauauen. Wir entdecken gemeinsam mit den

0: beiden Nationalpark-Guides die Welt der Sumpfschildkröten und auch die andere bunte Welt der Donauauen.
1: Start der Führung ist das Schlossort an der Donau. Im Anschluss geht es in den Nationalpark, wo sich frei lebende Sumpfschildkröten beobachten lassen. Lavinia Wilfing ist Medizinstudentin und nutzt als Ü1-Intro-Mitglied regelmäßig die Angebote des Clubs.
0: Ich bin ja jetzt mittlerweile schon das 5. Jahr Mitglied und für mich bietet der Club ganz viele Möglichkeiten, Kulturstätten und Naturräume in Österreich zu entdecken und zu erkunden. Der Club zeigt auf, dass es in Österreich eben so viel zu erleben gibt und man nicht bis in den Yellowstone-Nationalpark fahren muss.
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1: Der Ö1 Club wird 30. Gestaltung Raphael Sass. Es geht weiter mit 10 Minuten kompakter Information. Danach schalten wir wieder live zum Ö1 Clubfest ins Wiener Museumsquartier. Auf der MQ Sommerbühne ist als nächstes das Akkordeon-Cello-Duo Asia Walcic und Klaus Peyer zu hören.
2: Journal um 5. Mit Julia Schmuck im Studio, schön, dass Sie da sind. Der Tag hat für Fußballfans mit einem nervenaufreibenden Match begonnen. Am Ende steigt Österreich mit einem 3:3 gegen Algerien in die nächste Runde der Weltmeisterschaft auf. Und am Höhepunkt der Hitzewelle in Österreich wählt Graz seinen neuen Gemeinderat. Und in Kürze werden wir wissen, ob Bürgermeisterin Elke Karr von der KPÖ ihren überraschenden Erfolg von 2021 wiederholen kann. Wir warten auf die erste Hochrechnung. Bis dahin schauen wir einmal auf die mehr als außergewöhnliche Hitze in Österreich. Es ist extrem heiß. Michael Mattern aus der Wetterredaktion.
3: Ja, das kann man wohl sagen. Exakt 40 Grad vor rund einer halben Stunde in der Wiener Innenstadt. So heiß war es in Wien seit Messbeginn noch nie. Das ist gleichzeitig auch ein Juni-Rekord für ganz Österreich und nach dem 8.8.2013 überhaupt erst der zweite Tag in Österreich, an dem die 40-Grad-Marke erreicht wurde. Stationsrekorde gab es heute mehrere, unter anderem in Wels, Tulln, Krems und Mooslandl. Morgen Montag ist es im Osten und Süden noch einmal ähnlich heiß und überwiegend sonnig. Von Vorarlberg bis ins westliche Niederösterreich wird es dagegen nach ein paar Sonnenstunden verbreitet gewittrig. Und die Höchstwerte morgen von West nach Ost 25 bis 40 Grad.
2: Vielen Dank, Michael Mattern. Mit der Hitze hatte es auch das ÖFB-Nationalteam in Kansas City zu tun beim Spiel gegen Algerien. Österreichs Fußball-Nationalteam qualifiziert sich bei der Weltmeisterschaft für die K.O.-Phase mit einem Last-Minute-Tor in der Nachspielzeit.
4: Kalajdzic! 3:3!
2: So hat es heute früh vor dem Fernseher geklungen. Der Treffer in der Nachspielzeit rettet die ÖFB-Elf vor dem Ausscheiden. Daniel Kulowitz.
5: Über die Leistung an sich wird man noch sprechen müssen. Da waren teilweise indiskutable Dinge dabei, die das 3:3 aber dann mal fürs Erste kaschieren. Marcel Sabitzer und Co. sind jetzt mal froh, hier nicht die Heimreise antreten zu müssen.
6: Wie gesagt, heute müssen wir das mal so mitnehmen, abhaken. Aber es gibt viel zu analysieren, weil das ist, wie ich schon gesagt habe, teilweise unseriös, viel zu leichte Gegentore. Aber heute freuen wir uns mal, dass wir weiter sind. Und ja, ich glaube, wir haben Österreich ein bisschen den Atem erstmal angehalten, aber jetzt sollen sie alle schön weiter trinken.
5: Die Fans und der Fußball bekommen keine Pause, denn das 16. Finale startet bereits heute Abend, 21 Uhr österreichischer Zeit, mit Kanada gegen Südafrika. Gespielt wird in Los Angeles in jenem Stadion, wo dann am Donnerstag auch Österreich auf Spanien trifft.
2: Berichtet Daniel Kulowitz aus den Vereinigten Staaten. Und wer in Vorarlberg unterwegs ist, soll künftig mehr Möglichkeiten haben, auch sonntags einzukaufen. Das Land will die Sonntagsöffnungszeiten für bestimmte Nahversorger ausweiten. Das Thema Sonntagsöffnung von Geschäften ist in Österreich ein viel diskutiertes. Ein regulärer Verkauf ist im Einzelhandel bisher nicht erlaubt, wie Claudia Peintner-Schmidt berichtet.
7: Ab Juli dürfen in 65 Vorarlberger Landgemeinden bestimmte Lebensmittelgeschäfte auch sonn- und feiertags geöffnet haben. Und zwar ganztags von 7 bis 18 Uhr. Eine entsprechende Verordnung soll am Dienstag in der Landesregierung beschlossen werden. Es gibt aber strenge Auflagen. So dürfen nur jene Geschäfte aufsperren, die vorwiegend Lebensmittel anbieten und bei denen kein angestelltes Personal, sondern nur die Inhaber arbeiten. Außerdem darf die Verkaufsfläche 400 Quadratmeter nicht übersteigen. Anliegen. Karl-Heinz Marent vom Verein Dorfleben betont:
8: Das sind die bedürftigsten Dorfleuten, die alle schon Förderung des Landes und der Gemeinden brauchen, um überhaupt überleben zu können. Und somit ist es ein Schritt in Richtung Aufrechterhaltung der Versorgungssicherheit in Vorarlberg.
7: Scharfe Kritik an der Ausweitung der Sonntagsöffnung kommt von der Gewerkschaft.
2: Weiter ins Ausland. Die USA haben in der zweiten Nacht in Folge Militärstützpunkte im Iran angegriffen. Präsident Donald Trump drohte schriftlich mit einer Fortsetzung des Krieges und abermals damit, den Iran auszulöschen. Der Iran seinerseits beschloss die Golfstaaten Bahrain und Kuwait. Die vorläufige Vereinbarung über einen Waffenstillstand und ein Ende des Krieges in der Golfregion erscheint zunehmend in Gefahr. Hartmut Fiedler berichtet.
9: Der Iran besteht auf der Kontrolle der Straße von Hormuz und damit der Wiederaufnahme des internationalen Schiffsverkehrs. Das hat der iranische Außenminister Abbas Araghchi heute bekräftigt. Der Verkehr in der Straße von Hormuz wird vereinbarungsgemäß innerhalb von 30 Tagen in den Vorkriegszustand zurückkehren, aber nur unter iranischer Kontrolle. Aber Araghchi wiederholte auch die Forderung, dass Israel die Angriffe im Libanon einstellt. Die USA und der Iran haben einander davor wechselseitig vorgeworfen, die vereinbarte Waffenruhe am Golf zu brechen.
2: In Klagenfurt sind heute die 50. Tage der deutschsprachigen Literatur zu Ende gegangen mit der Verleihung des Bachmann-Preises, der heuer nach Deutschland geht.
10: Den diesjährigen Bachmann-Preis erhält Lena Schetten.
11: Der Ingeborg-Bachmann-Preis, gestiftet von der Stadt Klagenfurt und dotiert mit 30.000 Euro, sowie der BKS-Publikumspreis, der seit diesem Jahr an das FestivalschreiberInnen-Stipendium beim Karinthischen Sommer geknüpft ist, gehen an die 32-jährige deutsche Autorin Lena Schette.
12: Es ist ein Fiebertraum. Mein Herz pumpt auf jeden Fall.
11: In ihrem Bachmann-Text, Was wir tragen, geht es um die Erfahrungswelt eines Mädchens mit dickem Körper.
13: Der Text setzt ganz auf die Kraft der literarischen Mittel in einer Sprache, die in ihrer Schönheit und Schlichtheit unübertrefflich ist.
11: So Thomas Stressle in seiner Laudatio. Er hatte die Autorin heuer zum Bachmann-Preis eingeladen.
2: Und Julia Baskiera hat berichtet. Und von Klagenfurt schauen wir jetzt weiter nach Graz. Die zweitgrößte Stadt Österreichs wählt einen neuen Gemeinderat. Und die steirische Landeshauptstadt ist bekanntlich für Überraschungen gut. Vor 5 Jahren wird überraschend die KPÖ, die kommunistische Partei, stärkste Kraft. Und Elke Kahr ist seither Bürgermeisterin. Johann Buntigam, in Graz vor einer Stunde haben die Wahllokale geschlossen. Noch warten wir auf die erste Hochrechnung. Es ist wie überall im Land ein heißer Tag. Es gibt eine Großveranstaltung in der Steiermark, der Formel 1 Grand Prix. Wie viele der 226.000 wahlberechtigten Grazerinnen und Grazer haben denn den Weg ins Wahllokal angetreten? Was hören Sie denn da aus den Wahllokalen?
14: Bis jetzt kann man nur noch von den Gefühlen ausgehen und es wird spannend. Die Stadt war heute wirklich wie leergefegt. Wenn man heute Leute gesehen hat, dann war es eh bei den Wahllokalen. Schon bei der letzten Grazwahl ist die Wahlbeteiligung bei nur 54% gelegen. Und die Frage ist, ob die Rekordzahl an Wahlkarten, die heuer ausgegeben worden ist, nämlich mehr als 39.500, hier eventuell ausgleichend wirken kann. Man muss schauen, wie sich das jetzt sozusagen hier auch auswirkt.
2: Graz ist ja mit dem Wahlsieg der KPÖ 2021 international in die Schlagzeilen gekommen. Elke Kahr von der KPÖ als Bürgermeisterin der zweitgrößten Stadt Österreichs. Wie haben die Grazerinnen und Grazer die Bürgermeisterin erlebt? Ihr wird ja auch heute eine Favoritenrolle zugeschrieben.
14: Ja, man kann sagen, sie hat nach der Wahl 2021 wirklich sehr schnell in ihr Amt, in ihr neues Amt als Bürgermeisterin gefunden. Das Phänomen KPÖ gefühlt noch einmal verstärkt. Sie ist sehr offen auf die Menschen zugegangen. Kann da nur sagen, wenn man zum Beispiel in der Stadt mit ihr Interviews macht, dann kommen ständig Menschen auf sie zu und sie nimmt da die Gespräche auch an. Das ist auffällig. Und sie hat auch im Vorjahr, als es wirklich eine sehr traurige Zeit war in Graz, nämlich bei dem Amoklauf in der Grazer Schule, sehr ruhig, vorsichtig wichtig und auch menschlich auf die Ereignisse reagiert und auch hier ganz viele Gespräche mit den Menschen geführt. Es ist also mehr als das Spenden der eigenen Politikergehälter für Menschen in Not. Und ja, es gibt Umfragen, die sehen Sie bei über 30%. Die KPÖ hat ja 2021 28,84% erreicht. Die Stadt hat sich aber auch baulich verändert in den letzten 5 Jahren. Mehr Grün gibt es jetzt, zusätzliche Straßenbahnstrecken, aber auch inklusive langer Bauarbeiten in der Innenstadt, dazu Vorrang für den Radverkehr und auch weniger Parkplätze. Und da hat es auch viel Unmut gegeben und es wird spannend sein, ob sich das auch irgendwie auswirken wird, jetzt dann bei der Hochrechnung, die wir erwarten, für die KPÖ oder den Stadtregierungspartner, die Grünen und auch die SPÖ oder eventuell positiv für ÖVP und FPÖ, die ja im Wahlkampf sehr stark auf diese Karte gesetzt haben.
11: Noch warten wir, wie gesagt, auf die erste Hochrechnung. Das kann offenbar noch einige Minuten dauern. Johann, wann gibt es denn ein vorläufiges Endergebnis? Wie ist denn der weitere Fahrplan?
14: Ich klicke da im Hintergrund schon auf den jeweiligen Link. Es ist leider immer noch nicht da. Wir müssen wirklich warten. Das Endergebnis, das steht schon relativ fest, sollte um 19 Uhr da sein. Und das sollte dann auch schon sehr genau sein, weil zu diesem Zeitpunkt soll der überwiegende Teil dieser 35.000 oder mehr als 35.000 Wahlkarten auch schon ausgezählt sein. Es bleibt nur ganz wenig übrig. Das heißt, was da um 19 Uhr dann verkündet wird, das biegt dann auch.
11: Noch heißt es also warten auf die erste Hochrechnung in Graz. Ja, wir werden Sie dann weiter informieren im Abendjournal in unseren nächsten Sendungen. Das war das Journal um 5 am Höhepunkt der aktuellen Hitzewelle. In Wien ist auch der erste 40er gefallen. Wir haben es am Beginn der Sendung gehört. Und mehr zur Grazwahl gibt es dann um 18 Uhr im Abendjournal. Bis dahin, einen schönen Abend.
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16: Einen angenehmen späten Nachmittag wünsche ich Ihnen. Mein Name ist Ulla Pilz. Ich darf Sie jetzt durch den Nachmittag begleiten und auch durch den Abend bis 22 Uhr. Wir befinden uns auf der MQ-Sommerbühne hier im Haupthof des Wiener Museumsquartiers. Es hat ca. 40 Grad. Das Publikum ist da, aber es sitzt an den wenigen Schattenflächen. Jede Stunde gibt es ab jetzt ein eigenes Konzert. Alle werden sie live auf Ö1 übertragen. Den Anfang macht jetzt eine ganz besondere Kombination, nämlich die Kombination Violoncello und Akkordeon. Fürs Cello ist Asja Valcic zuständig. Sie ist in Kroatien geboren, Wahlheimat Wien und hat eine klassische Ausbildung und Karriere hinter sich. Sie ist aber mittlerweile immer mehr eine Pionierin des Jazz. Cellos, was man vor kurzem erst feststellen konnte, denn 2052 hat sie für ihr Soloalbum Inner Voice den Austrian Jazz Award gewonnen. Ihr Partner in Crime am Akkordeon ist Klaus Peyer, auch aus dem Süden, ein gebürtiger Kärntner. Und seit er 7 Jahre alt ist, ist er fest mit seinem Akkordeon verwachsen. Er ist ein unglaublich wandlungsfähiger Musiker, ohne Angst vor Genregrenzen. Gemeinsame Sache machen die beiden auch schon seit 2008. Sie verbinden Jazz mit klassischen Elementen und mit Elementen von Musik aus aller Welt. Die Frankfurter Allgemeine Zeitung bringt das perfekt auf den Punkt. Das ist universale Kammermusik, für die alle Vergleiche fehlen. Viel Vergnügen.

Vielen Dank, vielen Dank. Wie schon anfangs erwähnt wurde, am Cello natürlich Asja Valcic. Es freut uns wirklich sehr, hier bei diesem 30 Jahre Ö1 Clubfest dabei zu sein. Asja und ich spielen ja schon mehr als 15 Jahren gemeinsam wirklich internationale viele Konzerte weltweit. Die Kombination Cello-Akkordeon war ja zu Anfangszeiten ja sehr selten zu finden, fast gar nicht und schon überhaupt nicht so im Jazzbereich. Die Aufgabe für uns war es, und die kreative Aufgabe möchte ich sagen, eigene Kompositionen hierfür zu schreiben. In den Stücken von uns finden sich natürlich Anklänge des Jazz mit seinen vielfältigen Möglichkeiten zum Improvisieren. Durch mein Instrumentarium ist auch Tango dabei. Das erste Stück war jetzt so quasi eine Hymne an den Tango mit dem Titel Vocalmente. Und das nächste Stück, jetzt wird es etwas jazziger und bluesiger, eine Komposition von Asja mit dem Titel Ibiza et Nun.

Vielen Dank. Das war Ibiza et Novi von Azerbaijan geschrieben. Wir waren in den letzten 15 Jahren sehr fleißig. 4 gemeinsame Alben bei dem renommierten Jazz-Label aus Deutschland, Act Music, sind erschienen. Und wir spielen heute so einen Querschnitt aus diesen 4 Alben und von das nächste Stück von unserem letzten Album, Vision for Two, hat dieses Album geheißen, gibt es eine mir persönlich ganz wichtige, wunderschöne, ganz leise, ruhige Ballade, die habe ich meiner Mutter gewidmet mit dem Titel Angela.

das war gerade die Klaus-Widmung an seine Mutter. Und ich habe auch eine Widmung an meine Tochter vor einigen Jahren geschrieben. Und zwar, wie sie so ungefähr 12 war und sehr, sehr gerne getanzt hat, wie die meisten Mädel in diesem Alter. Und sie heißt Saskia, deshalb Saskias Dance.

Vielen Dank. Klaus und ich haben schon viele Stücke komponiert im Laufe der Jahre, aber nur eins haben wir gemeinsam komponiert. Und dank der technischen Möglichkeiten heute war das nicht so schwierig. Wir haben uns per Mail Files geschickt und immer was dazu gemacht. Ich die Groove, die Harmonien, Klaus das Thema. Und den Rest improvisieren wir. Und das heißt Moment of Lightness.

Vielen Dank. Das war jetzt ein sehr virtuoses Stück für Cello. Natürlich auch von Asia selbst komponiert. Wer vielleicht, man muss ja nicht so aufpassen, aber das war eine spezielle Takteinheit für uns, hier eher ungewohnt, aber es war ein 13-Achtel-Takt, deshalb auch der Titel Straight 13. So, wenn ich jetzt auf die Uhr schaue, wir könnten dann, ja, wie viel noch spielen? Ich denke, das nächste Stück, eine schon etwas ältere Komposition von mir, ich glaube auf der zweiten CD erschienen, und zwar der Titel Just a Day.

0: Vielen Dank. Wir sind am Ende unseres Sets angekommen. Das Mikrofon ist gerade so heiß, dass ich in die Hand genommen habe, dass ich es gerade mit zwei Fingern noch halten kann. Wir sind sehr, sehr froh, hier sein zu dürfen. Es war wunderschön. Danke fürs Kommen, trotz der unheimlichen Hitze. Und bleibt weiterhin, es wird immer kühler und von Musik her immer heißer auf der Bühne. Also komm, bleibt und kommt noch mehr. Und danke. Und wir verabschieden uns mit der allerersten Komposition, die Klaus für unser Duo geschrieben hat. Das ist ein richtig wilder Tango und deshalb trägt das Titel Tango Loco.
1: Gracias.

0: Sehr geehrte Damen und Herren, das waren Asia Valcic und Klaus Peyer. Und ich muss sagen, ich bewundere Asia Valcic grenzenlos dafür, dass sie ein sich verstimmendes Cello aufgrund der Hitze besiegt hat. Und jeder Ton war blitzsauber. Ganz kurze Frage noch. Wie haben Sie beide eigentlich zusammengefunden?
1: Über eine größere Formation. Klaus hat seine Zeit ein Streichquartett gesucht, der mit seinem Trio spielen könnte. Und da wurde ich gefragt über viele Ecken, über eine sehr gute Freundin, Edda Breit.
0: Liebe Grüße an Edda Breit.
1: Ja.
0: Also das waren jetzt Asia Valcic Cello und Klaus Peyer Akkordeon. Hier auf der Bühne, auf der Sommerbühne, geht es weiter um 18.15 Uhr mit dem nächsten Live-Act mit dem Musikkabarettisten Christoph Spörk und Auszügen aus seinem aktuellen Branko-Programm Maximo Lieder.
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4: Der Ö1 Club wird heuer 30 Jahre alt. In der laufenden Jubiläumswoche geht es in Folge 3 um die Kulturpartner des Ö1 Clubs. So nennen wir jene Bühnen und Veranstalter, die landauf, landab exklusive Angebote für unsere Ö1 Clubmitglieder bereithalten. Nach 30 Jahren gibt es über 500 Kooperationen mit Institutionen aus allen Bereichen, also Theater, Musik, Film, Ausstellungen, Kabarett, Tanz und Literatur. Ein langjähriger Partner ist das steirische Kulturfestival Styriarte. Margit Kleinburger ist dort Chefin des Kartenbüros.
5: Ich kann mich noch erinnern, wie in den Anfängen die Kunden und Kundinnen ins Kartenbüro kamen und gar keine Ahnung vom Club Ö1 hatten und wir sehr oft den Clubhausprojekt mitgegeben haben und die Gäste dann nach ein, zwei Wochen wiedergekommen sind mit ihrer neuen Club Ö1 Karte und erst dann ihre Karten gekauft haben, um die Clubermäßigung in Anspruch zu nehmen.
4: Heute, sagt Margit Kleinburger, ist der Ö1 Club für viele Besucherinnen und Besucher schon zu einer Selbstverständlichkeit geworden.
5: Vor kurzem, da hat eine Kundin wahrscheinlich für eine ganze Freundesgruppe eingekauft und hat mir gleich 3 Clubkarten auf den Tisch gelegt, bevor sie noch gesagt hat, was sie überhaupt haben möchte. Also wir sehen, der Club Ö1 hat sich schon ganz gut etabliert und die Gäste sind auch sehr stolz drauf, dass sie Mitglieder sind.
4: Ein Spielort der Styriarte ist der Musikverein Graz. Der Intendant des Hauses, Michael Nemeth, schätzt an der Kooperation mit Ö1 vor allem den direkten Kontakt mit dem klassikbegeisterten Publikum.
6: Als ich 2008 die Leitung übernehmen durfte, war eine meiner ersten Maßnahmen die Begründung der Partnerschaft mit Ö1. Weil mit Ihnen ins Gespräch zu kommen, meine Damen und Herren, inspiriert und bringt wirklich Freude.
4: Ins Gespräch mit Kulturmanagern wie Michael Nemeth kommen unsere Clubmitglieder bei den Ö1 Club-Exklusivveranstaltungen, wo regelmäßig spannende Einblicke hinter die Kulissen geboten werden. Auch Künstlerinnen und Künstler sind manchmal mit von der Partie. Styriarte-Pressesprecherin Claudia Tschieder erzählt.
7: Wir haben es erlebt, letztes Jahr das Konzert mit Jordi Savall auf dem Programm stand für Club-Exklusivgewinner. Und Jordi Savall trotz seiner frischen Operation noch auf Krücken nach dem Konzert zur Runde dazugekommen ist, sich dort unterhalten hat, mit den Leuten geplaudert hat und eine große Freude hatte an diesen begeisterten Menschen.
4: Hinter die Kulissen blickt auch jene Komödie, die heuer bei den Schlossspielen Kobersdorf im Burgenland gegeben wird. Der nackte Wahnsinn spielt auf der Hinterbühne einer chaotischen Theatertruppe. Wir sind bei einer Probe zu Gast. Der Schauspieler Wolfgang Böck gibt einen alternden Mimen, der dem Alkohol nicht abgeneigt ist.
8: Also, was steht jetzt auf dem Programm?
9: Ich dachte, vielleicht möchte jemand ein bisschen probieren.
8: Ich nicht, vielen Dank.
9: Du nicht?
8: Nein. Nein, aber lasst euch von mir nicht stören. Ich setze mich hin und sehe euch zu. Trinkt ihr nur euer Bier?
10: Nein, nein, mein Schatz, er will, dass wir weiter probieren.
4: Die Schlossspiele Kobersdorf, ein langjähriger Kulturpartner des Ö1 Clubs. Produktionsleiterin Karin Golowitsch erinnert sich an den Beginn der Zusammenarbeit.
11: Das war das erste Mal 2004, also da hat Wolfgang Böck mit seiner Intendanz begonnen und da haben wir den Lumbazi Vagabundus geprobt und da wurde das erste Mal ein Besuch von Ö1 arrangiert, hat sich das wirklich etabliert und das freut uns besonders, weil wir das natürlich auch merken im Kartenvorverkauf.
4: Die Komödie Der nackte Wahnsinn hat am kommenden Dienstag, das ist der 30. Juni, Premiere auf Schloss Kobersdorf.
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4: Der Ö1 Club wird 30. Gestaltung Raphael Sass. Und gefeiert wird heute im Wiener Museumsquartier beim großen Ö1 Clubfest. Mit uns können Sie live dabei sein. Wir übertragen von der MQ-Sommerbühne, wo sich gerade Christoph Spörk für seinen Auftritt bereit macht. Der Kabarettist gibt sein aktuelles Solo Maximo-Lieder in 15 Minuten.
2: 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Mit Julia Schmuck im Studio, schön, dass Sie da sind. Am Höhepunkt der Hitzewelle in Österreich hat Graz einen neuen Gemeinderat gewählt. Und die zweitgrößte Stadt Österreichs bleibt tiefrot. Laut erster Hochrechnung ist die Kommunistische Partei wieder auf dem ersten Platz und gewinnt weiter dazu. Wir schalten gleich nach Graz. Und wir schauen auf den nervenaufreibenden Tagesbeginn für alle Fußballfans zurück. Österreich steigt mit einem 3:3 gegen Algerien in die nächste Runde der Weltmeisterschaft auf. Und von einem Fiebertraum spricht heute Lena Schetter in Klagenfurt, aber nicht wegen der Hitze. Die 32-jährige Deutsche hat den Bachmann-Preis gewonnen. Und die Hitzewelle hat heute auch den ersten 40er gebracht, gemessen in der inneren Stadt in Wien. Und wie es weitergeht, weiß Daniel Stanker.
12: Extrem heiß geht es in der Osthälfte weiter jetzt am Abend und zwar von Salzburg und Klagenfurt ostwärts. Hier hat es meist zwischen 34 und 39 Grad. Kühler ist es von Tirol bis Oberkärnten und zum Teil auch in der Obersteiermark. Hier sind noch einige Stunden lang Regenschauer und Gewitter unterwegs. Die Gewitter können punktuell recht heftig sein mit Starkregen und Sturmböen. Die neue Woche bringt uns allmählich wieder kühlere Luft. Die kündigt sich zum Teil mit Unwettern an. Im Osten bleibt es aber noch bis Dienstag extrem heiß.
2: Vor zwei Stunden haben in Graz die Wahllokale geschlossen. Die zweitgrößte Stadt in Österreich hat einen neuen Gemeinderat gewählt. Johann Buntigam in Graz und die Hochrechnung zeigt, Graz bleibt dunkelrot. Die Kommunistische Partei kommt wieder auf den ersten Platz und gewinnt auch noch dazu.
13: Ja, das doch überraschende Ergebnis. Die KPÖ erreicht 36,0% gewinnt, also 7,2 Prozentpunkte dazu. Die ÖVP erreicht 25,1 und verliert 0,9 Prozentpunkte im Vergleich zu 2021. Die Grünen verlieren 2,5 und erreichen laut aktueller Hochrechnung 14,8 Prozent. Die FPÖ kommt auf 12,1%, ein Plus von 1,5. Die SPÖ verliert weiter und kommt nur noch auf 5,8% in Graz, ein Minus von 3,7. Ein Minus auch von 0,6 für die Neos in Graz. Sie kommen auf 4,8% der Wählerstimmen. Und die Wahlbeteiligung liegt jetzt bei etwa 52%.
2: Die bisherige Bürgermeisterin Elke K. gewinnt mit der KPÖ also weiter dazu. Wie überraschend ist denn das gekommen?
13: Ja, in der Höhe doch überraschend. Damit übertrifft LKK mit der KPÖ sogar die besseren Umfrageergebnisse. Aber es gibt so ein Grundgefühl in der Stadt. Wieder LKK hat nach der Wahl 2021 sehr schnell in das Amt gefunden. Das Phänomen KPÖ gefühlt noch einmal verstärkt. Sie ist sehr offen auf Menschen zugegangen. Und ich habe es vorher schon erzählt, wenn man mit ihr Interviews in der Stadt macht, dann kommen ständig Leute dazu und da beginnt dann auch immer ein Gespräch oder fast immer. Also sie ist sehr, sehr offen. Und was viele Menschen in Graz beeindruckt hat. Sie hat in den schlimmen Tagen und Wochen im Vorjahr wirklich sehr ruhig, vorsichtig und sehr menschlich auf den Amoklauf an der Grazer Schule reagiert. Es ist also mehr als das Spenden der eigenen Politikergehälter für Menschen in Not, für die die KPÖ ja bekannt ist und ist wahrscheinlich mehr als dieser Faktor.
2: Bisher arbeiten KPÖ, SPÖ und Grüne zusammen. Elke K. will sich da noch nicht in die Karten schauen lassen, wie das in der Zukunft weitergehen soll, wie sie vor kurzem sagt.
14: Das sind Entscheidungen, die wir immer kollektiv treffen bei uns. Heute freue ich mich nur einfach riesig und ich bin sehr, sehr erleichtert, dass dieses Ergebnis so ist, weil mir doch, was das politische Kräfteverhältnis in Summe betrifft, gewisse Sorgen gemacht habe.
2: Schauen wir uns also an, was ist denn da zukünftig möglich mit der Zusammenarbeit, Johann Buntigam in Graz?
13: Ja, also die Koalition, die bisherige, die rot-rot-grüne Koalition in Graz könnte Geschichte sein, denn es geht sich jetzt sehr wahrscheinlich auch ohne die SPÖ aus. Also eine Koalition KPÖ und Grüne könnte die Zukunft in Graz sein, aber wir haben es gehört, da gibt es noch keinerlei Zusagen, logischerweise, und es ist auch nicht ganz fix, wenn man sich die Zahlen ausschaut, aber es geht alles in diese Richtung, dass sich das ohne den Partner, den jetzt ganz kleinen Partner SPÖ, ausgehen könnte.
2: Sagt Johann Buntigam in Graz. Die Kommunistische Partei hat laut der Hochrechnung von Foresight und ORF also die Wahl wieder klar gewonnen und auch dazu gewonnen. Vielen Dank für diese ersten Zahlen aus Graz.
13: Gerne.
2: Und von der Steiermark jetzt zur Bundespolitik. Innenminister Gerhard Karner von der ÖVP hat in der ORF-Pressestunde heute aktuelle Asylzahlen für das erste Halbjahr vorgelegt. Und die zeigen, immer weniger Menschen beantragen Asyl. Gleichzeitig werden mehr Personen außer Landes gebracht. Darum spricht Karner von einer Minuszuwanderung. Matthias Westhoff berichtet.
15: Rund 7.000 Personen haben seit Jahresbeginn das Land freiwillig oder zwangsweise verlassen. Demgegenüber stehen im selben Zeitraum 5.200 neue Asylanträge. Die Zahlen legt ÖVP-Innenminister Gerhard Karner in der ORF-Pressestunde vor.
16: Es ist kein Grund zum Jubeln oder um sich zurückzulehnen, aber es ist eine Entwicklung, die in die richtige Richtung geht. Nämlich, dass wir im Bereich Asyl und vor allem illegale Migration erstmals seit Jahrzehnten eine Minuszuwanderung verzeichnen.
15: Aus den überbelegten heimischen Gefängnissen will die Regierung nicht österreichische Straftäter vermehrt in ihre Herkunftsländer abschieben.
16: Lassen Sie mich das auch so einfach und deutlich, vor allem aus polizeilicher Sicht, auch sagen. Verurteilte Straftäter gehören eingesperrt und wenn sie Ausländer sind, dann auch abgeschoben. So einfach ist das. Ende Gelände.
15: Gesunkene Asylzahlen haben die Werte der ÖVP in den Umfragen nicht steigen lassen. Die FPÖ liegt konstant und klar auf Platz 1.
16: Natürlich wäre es fein, wenn das in den Umfragen anders wäre. Aber unser Fokus, mein Fokus, ist darauf, die Dinge, die man sich vornimmt im Arbeitsprogramm, auch umzusetzen. Das ist der entscheidende Punkt.
15: Planmäßig findet die nächste Nationalratswahl 2029 statt.
2: Und von der Zukunft jetzt mitten hinein in die aktuelle Hitzewelle, die seit 10 Tagen ganz Österreich im Griff hat. Heute ist der erste 40er gefallen. Die Geosphere Austria Messstelle Wien Innere Stadt registrierte um 16.35 Uhr exakt 40 Grad. Bei hohen Temperaturen und glühend heißer Luft sind auch die Rettungskräfte gefordert. Claudia Peintner-Schmidt berichtet.
17: Noch nie seit Beginn der Wetteraufzeichnungen vor mehr als 170 Jahren war es in Wien so heiß wie heute. Zu den Hitzepolen im Land zählten auch das niederösterreichische Langenlebern mit 39,9 Grad, Bad Deutsch-Altenburg mit 39,3 Grad. In Wieselburg hat es am Nachmittag 39,2 Grad. Viele Menschen haben Abkühlung in den Schwimmbädern und Seen gesucht.
18: Da im Wasser geht's.
19: Hier wirklich im schönsten Bad von Wien, kann man sagen, ist erträglich.
18: Tatsächlich ist das Wasser schon ziemlich heiß.
17: Die alte Donau in Wien misst jetzt im Juni schon 29,6 Grad, der Neusiedlersee 32 Grad. Und auch am ansonsten kühleren Weißensee ist die Temperatur auf 25,8 Grad angestiegen. Nicht alle haben die Hitze vertragen. Bundesrettungskommandant Gerry Feutig sagt zur Bilanz der Rettungseinsätze.
20: Ja, an diesem heißen Sommersonntag verzeichnen wir vom Rettungsdienst österreichweit etwa 15% mehr Einsätze im Durchschnitt.
17: Die Hitze setzt nicht nur den Menschen zu, sondern auch der Infrastruktur wie Zugschienen und Straßen. Auf der Westautobahn haben sich bei Haag Richtung Linz etwa Asphaltplatten gewölbt. Es kam zu längeren Verkehrseinschränkungen. Auch zu Wochenbeginn geht es mit Hitze weiter. Die Unwettergefahr steigt.
2: Und mit Hitze hatte es auch das ÖFB-Nationalteam in Kansas City zu tun beim Spiel gegen Algerien. Österreichs Fußball-Nationalteam qualifiziert sich bei der Weltmeisterschaft für die K.O.-Phase mit einem Last-Minute-Tor in der Nachspielzeit.
21: Kalajdzic! 3-3! Bist du deppert?
2: So hat es heute früh vor dem Fernseher geklungen. Der Treffer in der Nachspielzeit rettet die ÖFB-Elf vor dem Ausscheiden. Daniel Kulowitz.
0: Über die Leistung an sich wird man noch sprechen müssen. Da waren teilweise indiskutable Dinge dabei, die das 3:3 aber dann mal fürs Erste kaschieren. Marcel Sabitzer und Co. sind jetzt mal froh, hier nicht die Heimreise antreten zu müssen.
1: Wie gesagt, heute müssen wir das mal so mitnehmen, abhaken. Aber es gibt viel zu analysieren, weil das ist, wie ich schon gesagt habe, teilweise unseriös, viel zu leichte Gegentore. Aber heute freuen wir uns mal, dass wir weiter sind. Und ja, ich glaube, wir haben Österreich ein bisschen den Atem erstmal angehalten, aber jetzt sollen sie alle schön weiter trinken.
0: Auch David Alaba nimmt uns nochmal mit in seine Gefühlswelt, denn 3 Minuten lang hat es danach ausgesehen, als müsste Österreich die Heimreise antreten. Dann gelingt doch noch der Last-Minute-Ausgleich von Sascha Kalajdzic, das 3:3. Sale, wie sie ihn nennen, der große Held.
22: Ja, unglaublicher Moment. Sehr erleichtert auf jeden Fall in diesem Moment. Boah, die Gefühle kann ich echt nicht beschreiben, was da nach dem Sale sein Tor, was ich da für Gefühle hatte. 2 Minuten vorher ging es mir wirklich nicht gut. Ich habe mich schon die Koffer packen sehen, wenn ich ehrlich bin. Ja, unglaublich, unglaublich. Schwer da Worte zu finden.
0: Mit Ach und Krach geht es nun also ins 16. Finale gegen Turnier mit Favorit Spanien.
22: Die Reise geht weiter. Wir wollen weiter Geschichte schreiben. Wir werden alles dafür tun.
0: Das Duell gegen den Europameister steigt am Donnerstag in Los Angeles. Dann wieder zu einer benutzerfreundlicheren Zeit für die Fans in Österreich. Anpfiff 21 Uhr österreichischer Zeit. Und die 16. Finalspiele, die beginnen schon heute Abend. 21 Uhr österreichischer Zeit in Los Angeles. Kanada gegen Südafrika.
2: Nach Serbien schauen wir jetzt. Präsident Aleksandar Vučić hat seinen Rücktritt und Neuwahlen angekündigt. Seit 1,5 Jahren gibt es laufend Proteste und Demonstrationen gegen die Regierung, auch an diesem Wochenende wieder. Dass Vučić, der die Politik in Serbien seit mehr als einem Jahrzehnt bestimmt, sich tatsächlich zurückzieht, gilt als unwahrscheinlich, wie Hartmut Fiedler berichtet.
23: In ein paar Wochen werde ich zurücktreten, sagte Aleksandar Vučić vor tausenden Anhängern in Belgrad. Politikbeobachter sehen die Ankündigung als Manöver. Sie erwarten, dass Vučić allenfalls seine Amtszeit als Präsident verkürzt, um als Regierungschef zurückzukehren. Die regierende Fortschrittspartei soll einen neuen Namen bekommen, und zwar einiges Serbien. Dass es im Land eine große Protestbewegung gibt, getragen von Studenten, die ihre Unzufriedenheit nimmer müde seit Monaten öffentlich demonstriert, zeigt die andere Seite der Gesellschaft.
2: Die Opferzahlen nach dem schweren Erdbeben in Venezuela vor 3 Tagen steigen weiter. 1430 Tote haben die Behörden inzwischen bestätigt, doch fast 70.000 Menschen werden noch vermisst. Viele in Venezuela sind wütend, dass sie bei der Suche und bei der Bergung von Verschütteten oft auf sich selbst gestellt sind.
24: José, tu estás?
25: José, bist du es? Wie geht's dir? Ruft ein Helfer eines kolumbianischen Teams in die Trümmer eines eingestürzten Hauses. Eine schwache Stimme antwortet ihm. Doch wenig später haben die Helfer den 11-jährigen Buben geborgen. Es sind solche Momente, die auch 3 Tage nach dem Beben wieder Hoffnung geben. Die Bergung der Verschütteten war am Anfang gleich nach dem Beben nur langsam vorangekommen. Meist waren es Nachbarn und freiwillige Helfer, die versuchten, Überlebende mit bloßen Händen und Schaufeln aus Schutthaufen zu befreien. Viel Kritik war zu hören, dass die venezolanische Regierung sie kaum unterstütze. Wir brauchen schwere Maschinen. Ohne die kann man die Trümmer nicht zur Seite räumen, fordert etwa eine Frau, die nach ihre Familie sucht. Inzwischen sind laut venezolanischen Angaben aber mehr als 1600 ausländische Helfer und Helferinnen eingetroffen. Doch nicht alle sind willkommen. Ein 15-köpfiges Team des österreichischen Samariterbunds steht mit deutschen Kollegen schon abflugbereit am Flughafen in Hannover.
26: 3 Ärzte, 6 Notfallsanitäter, auch eine Hebamme, aber auch Logistiker und Koordinierungspersonal,
25: sagt Benjamin Manal, der Einsatzleiter des Samariterbunds. Doch dann muss der Flug abgesagt werden.
26: Weil die Behörde hier der venezolanischen Regierung mitgeteilt hat, dass hier derzeit keine medizinischen Hilfseinheiten benötigt werden bzw. ins Land einreisen dürfen.
25: So Manal, der Grund der Absage ist unklar.
2: Berichtet Christian Dieninger über die Situation nach dem Erdbeben in Venezuela. In Klagenfurt sind heute die 50. Tage der deutschsprachigen Literatur zu Ende gegangen mit der Verleihung des Bachmann-Preises, der heuer nach Deutschland geht.
27: Den diesjährigen Bachmann-Preis erhält Lena Schetten.
28: Der Ingeborg-Bachmann-Preis, gestiftet von der Stadt Klagenfurt und dotiert mit 30.000 Euro, sowie der BKS Publikumspreis, der seit diesem Jahr an das FestivalschreiberInnen-Stipendium beim Karinthischen Sommer geknüpft ist, gehen an die 32-jährige deutsche Autorin Lena Schette. Eine zweifache Gewinnerin also dieses Jubiläumsbewerbs.
3: Es ist ein Fiebertraum. es ist noch nicht so richtig real. Ich brauche noch einen Moment, glaube ich. Ja. Mein Herz pumpt auf jeden Fall.
28: Vergangenes Jahr veröffentlichte sie den Roman »Das Schwarz an den Händen meines Vaters«, der auf der Longlist des Deutschen Buchpreises 2025 stand. Ein autofiktionaler Roman über das Aufwachsen in einer Arbeiterfamilie. In ihrem Bachmann-Text »Was wir tragen«,

0: geht es um die Erfahrungswelt eines Mädchens mit dickem Körper.
1: Ich merke mir viele Dinge. Ich kann zu allem eine Geschichte erzählen. Ich mache die dicken Witze, bevor Sie es tun.
2: Der Text setzt ganz auf die Kraft der literarischen Mittel in einer Sprache, die in ihrer Schönheit und Schlichtheit unübertrefflich ist.
0: So Thomas Stressle in seiner Laudatio. Er hatte die Autorin heuer zum Bachmann-Preis eingeladen.
3: Und den österreichischen Grand Prix in Spielberg hat George Russell gewonnen. Der Mercedes-Pilot war von der Pole-Position aus ins Rennen gegangen und fährt seinen zweiten Saisonsieg ein. Max Verstappen im Red Bull erkämpfte sich Platz 2. Dritter wurde Russells Teamkollege Andrea Kimi Antonelli. Und das war das Abendjournal am 28. Juni. Wilhelm Wimmer Technik, Christine Tönicke Frankenberger Regie und Julia Schmuck am Mikrofon waren ihr Team.
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5: Ulla Pilz meldet sich zurück live hier von der MQ-Bühne im Haupthof des Wiener Museumsquartiers und vom Ö1 Clubfest. Hinter der Bühne wartet schon Christoph Spörk auf seinen Auftritt. Kurzer Schnelllauf durch sein Leben. Er stammt aus Volzberg in der Steiermark, ist jetzt Wahl-Südburgenländer und verdient sich seine ersten volksmusikalischen Sporen schon bei der Familienmusik Spörk. Er ist gelernter Sänger und Doktor der Politologie, hat seine Dissertation über Musik und Politik in Kuba geschrieben. Was macht man, wenn man über sowas dissertiert hat? Nachher mit seinem Leben ganz klar, man wird Weltmusiker, unter anderem bei den Global Criner, mit denen Christoph Spörk noch immer unterwegs ist. Er ist aber auch schon bald im Musikkabarett zu Hause. Ich erinnere an die Landstreich. Und seit 2011 ist er auch Solokünstler und hat sogar einen Salzburger Stier aus dem Jahr 2014 im Regal stehen. Sein neues Programm knüpft an sein Studium. Es heißt nämlich Maximo Lieder. Gemeint ist hier aber nicht unbedingt Fidel Castro. Man schreibt das Ganze nämlich mit IE. Und deshalb biete ich meinen kräftigen Applaus für mehr Leadership.
6: Danke, schönen guten Nachmittag oder guten Abend. Ich freue mich sehr, dass ich hier sein darf. Man muss vielleicht für die Hörer das zu Hause ein bisschen visualisieren. Trotz dieser Temperaturen, tausende Gäste hier im Museumsquartier, unglaublich. Vielleicht hören wir es einmal kurz. Wahnsinn. Unfassbar. Ich meine, wir feiern ja nicht nur 30 Jahre Ö1 Club, wo ich auch schon seit 2003, seit meinem ersten Salzburger Stier mit Landstreich, Ehrenmitglied bin. Ich habe nur die Karten verloren. Das vielleicht kriege ich wieder eine. Wir feiern auch 25 Jahre Museumsquartier. Wir feiern heute 36% KPÖ in Graz. Und wir feiern, das feiert doch niemand in Wien, sehe ich schon, 40 Grad im Schatten in Wien. Bitte, Applaus dafür. Wir feiern außerdem 90 plus 6, 96. Minute. Österreich bleibt bei der WM. Also auch das ist großartig. Ein traumhafter Tag. Ich kann nicht garantieren, ob ich bei diesen Temperaturen wirklich funktioniere. Ja? Also meine Idealtemperatur als Kabarettist ist zwischen 17 und 25 Grad. Kann sein, dass mir heute der ein oder andere Text entschlüpft. Maximo Lieder heißt das Programm. Ulla Pilz hat es schon kurz gesagt. Es geht nicht um den Maximo Lieder aus Kuba, um Fidel Castro. Macht da keinen Sinn. Übrigens, in Havanna hat es gerade 31 Grad. Buenos Aires 11 Grad, das war mir zu kalt, da bin ich lieber da. Bei Maximo Lieder geht es eigentlich um die Idee, maximal gute Lieder zu schreiben. Das war mein Vorsatz, ist mir auch gelungen. Es sind super Lieder eingefallen. So viele Lieder gehabt, dass ich es verkaufen musste, wird es viel geworden. Und ich bin heute quasi privat da, weil ich habe durch das Liederverkaufen relativ viel Geld eingenommen. Ich sage das ganz bescheiden. Und ein paar Lieder waren leider unverkäuflich und die habe ich heute für euch mitgebracht. Ich beginne mit einem Lied über den Kaiser. Muss man die steirische mal aufhören. Der Kaiser von Amerika.

freilich, aber es war ja nur ein Traum. Drum schiff ich jetzt nicht über. Frauen, sehr gut. Hasen wäre ich jetzt falsch gewesen, zum Beispiel. Wie gesagt, in der Blase fühlt ich mein Herz rasen. Jetzt ist der Dings schon weg, das sind 40 Grad. Wie gesagt, in der Blase fühlte ich mich wie ein, nein, Kaninchen, sag einmal, oder wie ein Honigbienchen im Glyphosat-Maisfeld. Das ist der agrarkritische Teil meines Programms. Doch dann wachte ich auf, also aus meinem Traum, und suchte im Raum mein iPhone, las die Nachrichten und wusste, dass ich ganz offensichtlich noch am Leben sein musste. Schönen guten Trump, schönen guten Trump, schönen guten Trump. Der Tag hat begonnen, ich hab den Beweis. Herr Trump hat getweetet, irgendeinen Scheiß. Schönen guten Trump, schönen guten Trump. Die Welt steht noch immer, die Sonne scheint hell. Herr Trump hat gefurzt, oh wie sensationell. Schönen guten Trump, schönen guten Trump. Was kümmern uns Sorgen, Ängste und Leid? Herr Trump, Trump braucht jetzt unsere Aufmerksamkeit. Was kümmern uns Klima, Hunger und Not? Herr Trump braucht uns jetzt wie sein tägliches Brot. Schönen guten Trump, das ist der Mitsingteil, ja? Schönen guten Trump, schönen guten Trump, schönen guten Trump. Herr Trump schreibt noch immer, hola da roh, wir dürfen es lesen, oh, sind wir froh.

Dankeschön, Dankeschön. So, die Nummer, wenn man die Nummer überlebt auf der Monika, dann ist eigentlich kein Problem mehr. Ich freue mich sehr, dass ich hier sein darf. Mein Tontechniker Roland Baumann repariert gerade was. Schön, dass auch du da bist. Roland Baumann aus Steinerkirchen. Ich habe mir gedacht, was erzähle ich euch heute? Ja? Ich bin eigentlich als Kabarettist gebucht und das ehrt mich sehr, dass ich hier als Kabarettist gebucht bin. Es gab ja noch ein paar andere. Und deswegen will ich nicht nur Kabarettistisches sagen, ich will mal was Grundsätzliches sagen. Ö1 ist großartig. Ö1. Das betrifft natürlich auch den Club, nicht eifersüchtig werden. Aber Ö1 als Sender ist für mich, und ich tue mich als Politikwissenschaftler nicht leicht mit dem Begriff Heimat. Ö1 ist das, was ich eigentlich immer höre, sobald ich ins Auto einsteige und ich fahre. Bitte weghören, wenn Sie klimapolitisch engagiert sind, 45.000 Kilometer im Jahr. Ich höre immer Ö1. Ja? Ö1 ist für mich wie studieren, nur ohne Prüfungen. Es ist super. Ö1, wissen Sie, das Gegenteil von Social Media. Social Media, da interessierst du dich mal für was und dann kommt der Algorithmus und dann kriegst du tausende Dinge zugespielt, die immer mit dem zu tun haben, was dich einmal interessiert hat. Meistens mit schlechter Qualität. Bei Ö1 ist es umgekehrt. Ö1 hat nur einen Algorithmus.

Algorithmus, wenn man so will, und der heißt Qualität. Auf Ö1 kann man sich alles anhören. Also ich zum Beispiel bin jetzt mäßig interessiert in Theologie, Literatur, zeitgenössische Musik, aber auf Ö1 gebe ich mir sogar das. Oder? Ich weiß nicht, wie es Ihnen geht. Es ist einfach, Ö1 ist für mich so, wie Österreich sein sollte oder die Welt sein sollte. Das ewige Suchen nach der Wahrheit, darf man auch nicht sagen, als ausgebildeter Student. Die Wahrheit wird ja gleich abgerahmt im ersten Semester. Ö1 ist die Suche nach dem Kern, die Diskussion, die Suche nach der Lösung und das immer ohne zu viel Emotion. Finde ich großartig, das wollte ich gesagt haben an dieser Stelle. Und ich höre mittlerweile sogar Ö1, wenn ich im Ausland bin. Das ist jetzt, ich weiß nicht, ob das ein Deutscher ist, der da hinten klatscht, aber das finde ich ja wieder nicht so positiv. Aber es gibt leider nicht in allen Ländern so tolle Sender. Mittlerweile, wenn ich durch Deutschland fahre, in die Schweiz, höre ich Ö1. Letztes Jahr habe ich sogar im Urlaub in Spanien, meine Frau kann das bestätigen, haben wir Ö1 gehört. Auf dem Weg von Barcelona, da hat es heute übrigens auch 31 Grad, nach Montserrat, in dieses Kloster, haben wir Ö1 gehört. Die Sendung haben Sie vielleicht auch gehört, 100 Jahre Oscar Peterson, hat das wer gehört? Großartig. Ich war immer ein Oscar Peterson-Fan, mit 14 schon, und ich kann mich genau erinnern, wie er gestorben ist. Bin ich durch Tirol gefahren, habe natürlich auf Ö1 erfahren. Und war zu Tränen gerührt. Und diese Sendung 100 Jahre Oscar Peterson haben wir zwischen Barcelona und Montserrat gehört. Und ich war dann so begeistert, dass ich am nächsten Tag, ich im Urlaub immer mein Klavier mit, sofort versucht habe, ein bisschen wie Oscar Peterson zu spielen. Das wäre an sich ein Pointe gewesen, aber verstehe. Wie Oscar Peterson kann niemand spielen, meine Damen und Herren. Schon gar nicht ich. Jedenfalls am nächsten Tag bin ich inspiriert von Oscar Peterson und der Ö1-Sendung über Oscar Peterson. Um 7 Uhr in der Früh aufgewacht und habe 3 Stunden lang diesen Rhythmus gespielt. Ging zwar mehr nach Dave Brubeck, aber 5/4-Takt. Und irgendwann ist meine Frau runtergekommen, früher als normal. Sie war schon um 10:45 wach. Und hat gesagt, bist deppert worden. Und normal würde hier ein ehelicher Streit beginnen, aber ich habe sofort gespürt, meine Frau war genauso inspiriert wie ich. Sie wurde von der Muse geküsst und habe gedacht, das ist der Text, der geht so. Hört zu. Bin ich deppert worden oder bist du deppert worden? Genial, oder? Das ist ein Beziehungslied. Es geht so. Bin ich deppert worden oder bist du deppert worden oder sind wir beide deppert worden? Versuchen Sie das einmal einzubauen. Man weiß ja eh, wer deppert ist gerade, aber man beginnt trotzdem mit einer rhetorischen Frage. Nämlich, bin ich deppert worden oder bist du deppert worden oder sind wir beide deppert worden? Man kann es auch gesellschaftspolitisch sehen. Da geht es so, bin ich deppert worden oder bist du deppert worden oder sind wir beide deppert worden oder sind die anderen deppert worden oder sind wir alle deppert, weil wir eh immer alle schon deppert worden. Ich finde, das passt sehr gut zur politischen Situation in Österreich, oder? Alle? Probieren wir's? Bin ich deppert worden oder bist du deppert worden oder sind wir beide deppert worden oder sind die anderen deppert worden oder sind wir alle deppert, weil wir eh immer schon alle deppert worden? Strophe!

Wir wohnen jetzt im Südburgenland, Ulla Pilz hat es schon gesagt, meine Frau und ich sind ins Südburgenland gezogen von Wien vor 15 Jahren und das ist unglaublich. Also wie die Gegend sich verändert hat, seitdem wir dort wohnen, Wahnsinn. Da ziehen Leute hin, das könnt ihr euch gar nicht vorstellen. Ich sage immer, Jennersdorf ist das Kitzbühel der Zukunft. Da wohnen mittlerweile Elfi Seemutan leider nicht mehr, letzte Woche begraben worden bei uns, aber es wohnen auch viele andere Künstler dort. Es wohnen dort Millionäre, ich glaube sogar ein Milliardär, und da sind wir manchmal eingeladen. Ich weiß nicht wieso. Und letztes Mal, wenn wir dort waren, war ein schönes Fest, da haben wir Weine getrunken, bist du deppert. Französische Weine, die hätte ich mir lieber auszahlen lassen. Im Wert von einer Gage. Wahnsinn. Und irgendwann hat der Mann, der eingeladen hat, hat gesagt, die Leute haben kein Geld mehr. Die Leute haben kein Geld mehr. Schau, die armen Leute haben kein Geld mehr. Und ich habe mir gedacht, aha, interessant, vielleicht würde er mit mir über Erbschaftssteuer oder Vermögenssteuer reden. Ich habe gesagt, wollen Sie mit mir über Vermögenssteuer reden? Nein, die Leute haben kein Geld mehr. Und ich habe mir gedacht, bin ich deppert worden oder ist der deppert worden oder sind wir beide deppert worden oder sind

Ja, meine Frau, die heute hier ist, kommt aus Kuba, ist seit 28 Jahren da, also schon länger als ich überhaupt, länger als die Hälfte ihrer Lebenszeit in Österreich. Und wir sind, glaube ich, sehr gut integriert da im Südburgenland. Das letzte Mal sind wir zusammengestanden in so einer Nachbarschaftsrunde und da sagt dann eine Nachbarin, du, wann fährst du nicht einmal heim? Und meine Frau ist eigentlich wirklich sehr goschert und hat gesagt, ja, eigentlich jeden Abend. War mir nicht eingefallen als Kabarettist. Finde ich super. Ne? Und anderes Mal sind wir zusammengestanden vor ein paar Monaten, weil ja auch allgemein bekannt ist, dass in Kuba gerade sehr, sehr schwierig ist. Es war immer schwierig, aber so schwierig wie jetzt. Also eigentlich geht gar nichts mehr. Und der Nachbar hat dann gefragt, du, wie ist denn so in Kuba? Und meine Frau hat gesagt, ja, wahrheitsgemäß wie es ist. Es gibt keinen Strom, es gibt nichts zum Essen. Also am Schwarzmarkt findet man ab und zu was. Das muss man mit dem Geld kaufen, das man aus dem Ausland zugeschickt kriegt. Kann es aber nicht einkühlen, weil es ja keinen Strom gibt und politisch nämlich völlig unfrei. Wenn du was sagst, was gegen die Partei ist, bist du im Gefängnis. Da war es eine Zeit lang ruhig und dann sagt ein anderer Südburgenländer, ja, eh so wie bei uns. Und das ist tatsächlich passiert und da haben wir gedacht, da muss man vielleicht doch einmal ein bisschen nachdenken, wenn Österreicher das so empfinden. Ich meine, das Einzige, was derzeit gleich ist wie in Kuba, ist die Temperatur, aber sonst doch bitte nicht. Und da denke ich mir, vielleicht muss man mal einfach ein paar Generationen zurückgehen. Nicht? Jeder von uns, der heute da ist, hat ja Eltern und Großeltern, oder? Das ist so. Also statistisch hat jeder 2 Eltern und 4 Großeltern. Statistisch, genetisch nicht immer. Nicht? Der Habsburger ist oft nur 1,5 Großeltern. Sind welche da, weil es so ruhig ist? Nein. Aber jeder hat 4 Großeltern. Ich habe zum Beispiel meine Großmutter aus Fürstenfeld, 1901 geboren. Am 28. Juli ist die geboren. Zu ihrem 13. Geburtstag, am 28. Juli 1914, hat ihr der Kaiser höchstpersönlich den Ersten Weltkrieg geschenkt. Mit 17, wie sie 17 war, war er vorbei. Wie sie 18 war, ist die spanische Grippe ausgebrochen. Ich meine, wir haben jetzt auch eine furchtbare Pandemie hinter uns, brauchen wir überhaupt nicht reden. Aber bei der spanischen Grippe sind 50 Millionen Menschen gestorben. Dagegen ist unser Corona eher so ein mexikanisches Bier, Lauerms. Dann hat sie überlebt die große Inflation der 1920er Jahre. Ich meine, wir haben jetzt auch eine wirklich schlimme Inflation hinter und jetzt startet sie wieder mit bis zu 9% im Jahr. Bei ihr waren es 100% im Monat. Was hat sie noch? Sie hat den Nationalsozialismus überlebt. Sie hat wie alle unsere Vorfahren Angehörige verloren. Bei ihr ganz konkret der eigene Vater, also mein Urgroßvater. Der war 1943 schwer krank und dann ist halt der Arzt gekommen und hat ihm eine Spritze gegeben. Einschläfern würde man bei Tieren sagen. Was hat sie noch erlebt? Sie hat 5 Kinder großgezogen, 6 Menschen täglich ernährt und sie hat siebtens nie gejammert. Meine Großmutter hat, also ich habe sie 20 Jahre erleben dürfen, sie hat nie gejammert. Die hat nie geranzt. Die hat nie gesudert. Ich meine, ich glaube, sie hat nicht einmal gewusst, was Sudan bedeutet. Also den Sudan hat sie schon gekannt, natürlich. Aber für Sudan war sich meine Großmutter Tschad. Dauert ein bisschen. Nein. Mein Großvater war ein paar Jahre jünger, 5 Jahre jünger als sie, war ein Forstmann, er ist 100 Jahre alt geworden, sehr disziplinierter Mensch und er hat mir eigentlich 3 Leitsätze mit ins Leben gegeben. Der erste war, den kennt ihr ja alle, der frühe Vogel fängt den Wurm. Der zweite war, schon spannend, der späte Wurm überlebt den frühen Vogel. Also hat er gesagt, Christoph, drittens musst du dich entscheiden, bist du ein Wurm oder ein Vogel. Und an das Prinzip halte ich mich und komme damit relativ gut durch. Meine Großeltern haben natürlich eine traditionelle Beziehung gehabt, die heute nicht mehr state of the art wäre. Aber man muss schon sagen, man hat ja bei meinen Großeltern auch gewusst, wie... Aha, ein Gruß. Man hat auch bei meinen... Für die zu Hause sind, das ist nicht mein Mitmusikant, ich stehe alleine auf der Bühne. Bei meinen Großeltern hat man gewusst, wer die Gescheitere ist.
Aber er hat dann doch so formal ein bisschen einen Reservat gehabt, wo er als Mann wirken durfte. Und vielleicht ist das die Lösung für manche Beziehungsprobleme, die es heute gibt. Weil ich habe das Gefühl, viele Männer leiden doch ein bisschen darunter, dass die Frauen nicht nur gescheiter sind, sondern auch gebildeter. So, deswegen ein Lied für die Männer, falls sie wieder mal Probleme in der Argumentation haben. Ein kleiner Hinweis, wie man das argumentativ lösen könnte. Das ist ein Lied, das natürlich relativ maskulin gehalten ist, deswegen ein Marsch in D-Dur. D wie Testosteron. Ja? Ja? Da pfeift's. Bin das ich? Ja? Ein Marsch in D-Dur, und ein Marsch besteht natürlich genauso wie in Niederösterreich immer aus vier Vierteln.

hast du kein Argument und auch nicht recherchiert und merkst, die andere ist deutlich besser informiert. Dann zögere nicht, mein Freund, und pack die Keule aus. Womöglich ist es nämlich deine letzte Chance. Sagt der gegnerischen Diskutantin, sie sei vielleicht belesen, doch im Grunde eine Dilettantin. Denn die tiefe Wahrheit könne man nicht erlesen. Das sei schon seit, nein, vor Christi Geburt so gewesen. Und hängst du argumentativ komplett im Seil, da zögere nicht, mein Freund, weil es braucht beim allerbesten Willen nur ein einziges Wort, um jedes Argument zu killen. Du sagst einfach, du hast jetzt wieder lang zugehört, Schatz, wieder lange zugehört. Und es klingt großartig. Also wie du formulieren kannst, man merkt sofort, dass du studiert hast, das ist ja unglaublich. Also diese Brillanz, man könnte ein Buch drucken, wie du. Aber lass mich so sagen, ein bisschen wie KI, oder? Also klingt gut, aber wenig Inhalt, oder? Oder? Und wenn sie dann sagt, wie kommst du auf das? Dann sagst du einfach, das sagt mir da der Hausverstand, das sagt mir da der Hausverstand, da muss ich gar nichts wissen, okay, bitte, das sagt mir da der Hausverstand. Hörst du, hast du keinen Hausverstand, den hat ja jeder Depp im Land.

0: Themenwechsel. Aber ich muss einen Schluck trinken vor dem Themenwechsel, nicht? Harmonika spielt man mit zwei Händen für die Hörer zu Hause. Das heißt, mit der rechten Hand kann man trinken. Themawechsel. Kürzlich stand ich in einem Gasthaus, ich sag nicht wo, an der Bar und diskutierte auf allerhöchstem Niveau über Klimawandel und die liebe Migration. Wir waren nicht einer Meinung, ich glaube, versteht's mich schon. Die Tschuschen und die Araber sollen bleiben, wo sie sind. Mein Gegendiskutant war kein großes Geisteskind. Und für Klimawandel ist eh alles schon spät. Ich trank mein viertes Bier ex, es war mir echt zu blöd. Und kramte tief in meinem Hirn nach einem Argument, das mein Gegendiskutant vielleicht auch schon kennt. Ich hab ihm gesagt, weißt du was, den Klimawandel wirst du heute auch nicht mehr wegsaufen. Da kannst du noch ganze Kisten saufen. Und er hat gesagt, ah, Migration. Wenn wir schon dabei sind, Migration. Der Mensch war immer Migrant, oder? Weißt du, wo wir ohne Migration wären? Wir zwei? In der Savanne, in Afrika. So schaut's aus. Jesus war ein Migrant. Moses war ein Migrant. Arnautovic war ein Migrant. Alle waren ein Migrant. Weißt du, wie Österreich ausschaut ohne Migration? Wie das Waldviertel. Ich meine, ich habe nichts gegen das Waldviertel, aber Menschen sind mir lieber. Ja. Wien ohne Migration in den letzten 40 Jahren war das so groß wie Graz. Graz so groß wie Linz. Linz so groß wie Salzburg. Salzburg so groß wie St. Pölten. St. Pölten so groß wie... Wels! Nein, sind gleich groß. Wels so groß wie Leom. Leom so groß wie Brugg und Tabur. Brugg und Tabur so groß wie Unterbremstedt. Unterbremstedt so groß wie Groß-Klein. Jetzt fällt mir nichts mehr ein. Jetzt sage ich dir noch was. Wir hatten das letzte Bier gegeben, Deppert, aha. Die Mirka. Wo kommt denn die her? Und ich sag dir noch was, deine Leberzirrhose ist sicher schon deine Augen. Wenn du im LK Feldbach operiert wirst, dann wird wahrscheinlich keine Krankenschwester ohne Migrationshintergrund da sein, Deppata. Und noch was, was du das überlebst, wer wird denn eine Pension zahlen? Die österreichischen Kinder? Welche? Und ich hab gesagt, woher weißt du das alles? Ich hab gesagt, das sagt mir da der Hausverstand. Das sagt mir da der Hausverstand. Da muss ich gar nichts wissen. Okay, ja, bitte, das sagt mir da der Hausverstand. Hört doch der Hausverstand. Den hat er jeder Depp im Land. Weil ohne Hausverstand fällt unser Land. Unser Land, unser Land, unser Land, unser Land. Und sehr Achtung, Sonken ist Lut.
1: Unser Land.
0: Vielen Dank. Es ist eigentlich gar nicht so heiß, kommt mir vor, oder? Wie geht's euch? Wahnsinn. Ulla Pilz hat schon angedeutet, ich habe eigentlich Politikwissenschaft studiert in Wien. Ja. Meine Eltern waren sehr offen, haben gesagt, ich muss selber drauf kommen. Haben mir das finanziert. Sind Politikwissenschaftlerinnen da? Sind Arbeitslose da? Ja, es gibt eigentlich, das ist das Traurige, es ist ein toller Beruf, tolles Studium, aber es gibt keine Berufe dazu. Also, außer an der Uni wieder ausbilden. Ne? Also, sonst, es gibt genau drei Menschen in Österreich, die als Politikwissenschaftler außerhalb der Institutionen überleben. Das ist Peter Filzmaier, das ist die Frau Steiner und die Frau Hämmerle. Das sind doch nur zwei. Aber ich bin trotzdem dankbar über dieses Studium, weil, das werdet ihr wissen von eurer Ausbildung, wurscht ob Studium oder Lehre oder was auch immer, man lernt auf eine gewisse Art auf die Welt zu schauen. Ne? Und das ist spannend. Also zum Beispiel, jetzt nur als anderes Beispiel, also ich bin Politikwissenschaftler, insofern fällt mir, wenn ich jetzt da her schaue ins Mumok, mir fällt nichts auf. Aber wenn ich jetzt Botaniker wäre, zum Beispiel, oder Ökologe, dann hätte mir wahrscheinlich auffallen, dass da ein paar Steine zu viel sind. Versteht ihr? Das mein, also mir fällt das nicht auf, aber als Botaniker wäre es mir aufgefallen. Umgekehrt, mir fallen zum Beispiel Sachen auf, die andere wieder nicht auf. Wenn zum Beispiel jemand auf der Straße Heil Hitler sagt, weiß ich als Profi sofort, das ist ein Nazi. Schlechtes Beispiel. Vielleicht ein besseres Beispiel. Wenn wie vor 6 Monaten im österreichischen Parlament, also unweit von hier, ja, der Chef vom Parlament, also der zweithöchste Mann im Land, nach dem Bundespräsidenten, wenn der ein Symposium abhält, das benannt ist nach einem ehemaligen bekennenden Nazi und Nazi-Mitglied, NSDAP-Mitglied, dann denke ich mir als Profi, ich sage euch nicht, was ich gedacht habe, ich sage euch, was ich gemacht habe, das erste Mal in meinem Leben einen Rosenkranz gebetet. Fürs Land. Oder anderes Beispiel, wir haben ja auch internationale Politikwissenschaft, wir lernen ja nicht nur über das Land, auch vergleichende Systeme, zum Beispiel wie ist es woanders, wie ist es zum Beispiel in der ältesten Demokratie der Welt, in den USA haben wir alles gelernt, Checks and Balances, Kongress und Präsident, Senat, alles haben wir gelernt. Und deswegen bin ich jetzt vielleicht mehr verwundert als andere, weil ich habe in Wien an der Politikwissenschaft noch gelernt, dass President of the United States und Mafia-Boss zwei verschiedene Jobs sind. Oder vielleicht ein allerletztes Beispiel, damit meine Denke versteht. Wenn zum Beispiel hier ein sehr, sehr ehrgeiziger Politiker, so ungefähr mein Alter, ein bisschen älter, so ein kleiner, wenn der hergeht und sagt, er will nicht nur Bundeskanzler, sondern gleich Volkskanzler werden. Wisst ihr, was ich meine? Ja. Wisst ihr, wer das als letztes werden wollte und worden ist? Ja, da denke ich mir, ein bisschen origineller war doch gescheit. Ne? Man kann ja einen neuen Titel, wenn er nicht Bundeskanzler heißen würde, könnte er auch zum Beispiel, weiß nicht, Mölltal Mussolini. Ja, da hinten hat sich einer gefreut. Oder Nockheim Napoleon. Oder weiß nicht, Rabendeiner Rumpelstilzchen oder so irgendwas. Mein Lieblingsbegriff wäre Bierzelt-Dolphus. Aber ich fürchte, da hat die ÖVP was dagegen. Was wollte ich ehrlich sagen? Weiß ich gar nicht mehr. Genau, wir leben in einem wunderschönen Land und das sollte man sich manchmal einfach vergegenwärtigen. Deswegen ein Lied inspiriert von meiner Großmutter, ein patriotisches Lied. Wir leben in patriotischen Zeiten über Österreich, aber ohne dass Österreich vorkommt. Dafür kommen ein paar andere Länder vor. Es ist schon okay, wenn du manchmal grantig bist, wenn du dich ärgerst und ab und zu fluchst. Es ist schon okay, wenn du manchmal hantig bist, wenn du das Schöne übersiehst und das Konfliktive suchst. Und ja, man lebt nicht im Vergleich, aber verglichen mit anderswo lebt sich's bei uns recht weich. Und ja, nennt mich meinetwegen pedant oder kleinkariert,

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Vielen Dank. Vielen Dank. Schatz, ich glaube, wir haben im Grunde drei große Irrtümer, denen wir derzeit gerade ein bisschen aufsitzen. Ich habe mir es da aufgeschrieben. Einer der Irrtümer, den wir gesellschaftspolitisch und vielleicht auch wirtschaftspolitisch aufsitzen, würde ich sagen, ist, wenn wir mehr hätten, gange es uns besser. Ich weiß nicht, wie es euch geht, aber ich habe das Gefühl, seit 1996, also genau seit der Gründung des Ö1-Clubs, werden wir nur blader und blöder. Okay, wir können über das Jahr diskutieren, aber wir sind ungefähr 10 Jahre hinter den USA, also wissen wir, wo es hingeht. Zweiter Irrtum, von dem ich sagen würde, wir sitzen immer auf, ist vielleicht ein bisschen schwieriger. Wenn wir die Regeln beseitigen, wird alles gut. Oder? Das schwappt auch immer ein bisschen so durch die öffentliche Diskussion. Da bin ich eher der Meinung, eine regelbasierte Weltordnung ist nicht so schlecht, oder? Also ich habe hier aufgeschrieben, regelbasierte Weltordnung ist besser als eine trottelbasierte. Gibt es Einwände? Und der dritte Irrtum, von dem ich glaube, dass wir im Aufsitzen ist, wenn wir Zäune und Grenzen höher ziehen, leben wir sicherer. Und dazu habe ich ein Lied geschrieben. Inspiriert von einem südburgenländischen Schafbauern, der Ö1 hört. Ein Freund von mir, der hat keinen Zaun. Jetzt können alle anderen reinschauen. Die Leute sagen, er sei ein Depp. Ah ja, mein Freund, der heißt Christian. Sepp ist sein Vater. Der Christian ist ein guter Lodge. Zu gut für diese Welt. Er sagt, es gäbe Wichtigeres als das liebe Geld. Und weil er kein Geld hat, gibt er es auch nicht aus. Jetzt lebt er in einem Paradies von einem zaunlosen Haus. Der Christian sagt, er hat immer noch keinen Zaun. Darum muss keiner über seinen Zaun schauen, weil er mag selber nicht über den Zaun schauen. Darum hat er immer noch keinen Zaun. Er hat immer noch keinen Zaun. Darum muss keiner über seinen Zaun schauen. Er mag selber nicht über den Zaun schauen. Darum hat er immer noch keinen Zaun. Sein Nachbar, der Franz, hat gesagt, Christian, kennst du die Harmonika ein bisschen obitouren? Ich glaube, es koppelt auf der Bühne. Sein Nachbar, der Franz, hat gesagt, Christian, schau zu mein Haus, weil wenn du heute nicht mehr schaust, ist morgen mit Schauen aus, weil morgen kommt mein Zaun, dann schaust du auf eine Wand. So ist, wenn du heute lebst, auf dem Land. Aber der Christian hat immer noch keinen Zaun. Darum muss keiner auf seinen Zaun schauen, weil er muss selber nicht auf den Zaun schauen. Darum hat er immer noch keinen Zaun. Seine Nachbarin, die Lise, hat eine wunderschöne Wiese. Das ist, was die Leute drehen. Nur kann's keiner sehen, weil zwischen Wiesen und Straßen hat's ein Hecken wachsen lassen. Jetzt kopulieren dort die Schnecken in ihrer nickelnackigen Hecken. Aber der Christian hat immer noch keinen Zaun. Drum muss keiner seinen Zaun

eine hätte ich noch. Passt das? Der Nachbar rechts vom Franz ist ein furchtbarer Depp, ein Pardon, richtiger Schwanz. Sein Name ist Sepp. Aber, oh, groß an Christophorus. Der Sepp ist ein Berserker, hat zwei Rottweiler Hunde. Sein Haus gleicht am Kerker, seine Frau heißt Audi A6. Oder vielleicht auch Kundigunde, Rosamunde, Petra, Silvia oder Svetlana. So genau war's das beim Christian, eigentlich keiner, beim Sepp, Entschuldigung. Aber er hätte eine wunderschöne Lage, ein wunderschönes Panorama. Nur sieht er nicht aus wie wegen seinem Audi A6, Kunigunde, Rosamunde, Petra, Silvia oder Svetlana. Aber der Christian hat immer noch einen Zaun. Darum muss keiner über seinen Zaun schauen, weil er mag selber nicht über den Zaun schauen. Darum hat er immer noch einen Zaun.

Geschicht. 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Dankeschön. Ihr redet nichts mehr übrig. Ein Stück spiele ich euch noch, weil sonst geht es nicht aus. Bitte um den Klaviersound. Vielen Dank fürs Zuhören. Lieben Gruß nach Hause. 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

0: 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Meine Damen und Herren, lieber Ö1-Club, alles Gute zum Geburtstag. Vielen Dank, dass ich hier sein durfte. Und einen lieben Gruß nach Haus. Ah! Oh!
1: Christoph Spörk, Kabarettist und One-Man-Orchester. Musikalisch geht es hier um 19.08 Uhr weiter mit einer der spannendsten, wenn nicht der spannendsten, jungen Soulstimmen Österreichs, Lou Asriel. Ich hoffe, Sie bleiben auch nachher noch dabei. Und nochmal einen kräftigen Applaus für Christoph Spörk.
0: Dankeschön.
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3: Am Mikrofon begrüßt sie Cornelia Krebs. Die Gemeinderatswahl in Graz hat einen deutlichen Sieg der regierenden Kommunisten gebracht. Die zweitgrößte Stadt des Landes bleibt politisch tiefrot. Die aktuelle und künftige Bürgermeisterin Elke K. zeigt sich mit 35,8%, einem Plus von 7 Prozentpunkten, nach der Auszählung von fast 100% der Stimmen mehr als zufrieden.
4: Heute freue ich mich nur einfach riesig und es ist auch, ich bin sehr, sehr erleichtert, dass dieses Ergebnis so ist, weil ich mir doch, was das politische Kräfteverhältnis in Summe betrifft, gewisse Sorgen gemacht habe.
3: Am zweiten Platz landet die ÖVP mit 25,2%, ein Minus von 0,7. Die Grünen verlieren 2,4 Prozentpunkte und landen bei 15%. Die FPÖ mit einem Plus von 1,4 bei 12%. Die SPÖ verliert 3,9 Prozentpunkte und liegt bei 5,6%. Und die NEOS mit plus 0,5 Prozentpunkten bei 4,9%. Die Opferzahlen nach dem schweren Erdbeben in Venezuela vor 3 Tagen steigen weiter. 1.430 Tote haben die Behörden inzwischen bestätigt, doch fast 70.000 Menschen werden noch vermisst. Inzwischen sind auch etliche internationale Hilfsteams vor Ort, doch nicht alle, die Hilfe anbieten, werden auch ins Land gelassen. Christian Lininger.
5: José, tu estás? ¿Cómo estás tú?
6: José, bist du es? Wie geht's dir? Ruft ein Helfer eines kolumbianischen Teams in die Trümmer eines eingestürzten Hauses. Eine schwache Stimme antwortet ihm. Doch wenig später haben die Helfer den 11-jährigen Buben geborgen. Es sind solche Momente, die auch 3 Tage nach dem Beben wieder Hoffnung geben. Gerade den internationalen Hilfsteams gelingt es immer wieder, Verschüttete zu bergen. Doch nicht alle Helfer sind willkommen. Ein 15-köpfiges Team des österreichischen Samariterbunds steht mit deutschen Kollegen schon abflugbereit am Flughafen in Hannover. Da muss der Einsatz abgesagt werden.
7: Weil die Behörde hier, die venezolanische Regierung, mitgeteilt hat, dass hier derzeit keine medizinischen Hilfseinheiten benötigt werden bzw. ins Land einreisen dürfen,
6: sagt Benjamin Manal, der Leiter der Einsatzabteilung des Samariterbundes.
3: Beim Absturz eines zivilen Flugzeuges in Nordostfrankreich sind 11 Menschen ums Leben gekommen. Bei den Opfern handelt es sich nach ersten Erkenntnissen um den Piloten sowie 2 Gruppen mit jeweils 5 Fallschirmspringern. Zuvor war die Maschine auf dem Flugplatz von Nancy gestartet, bevor sie in der Gemeinde Tomblaine nahe einem Wohngebiet abstürzte. In Frankreich ist im Juni die Zahl der Toten durch die Hitze stark gestiegen. Im Schnitt sind 1.000 Menschen mehr gestorben als in den Monaten zuvor, wie die Gesundheitsbehörde in Paris mitteilte. In weiten Teilen Frankreichs hat es 1,5 Wochen lang täglich mehr als 40 Grad gehabt. Seit heute geht die Hitze etwas zurück. Das waren die Nachrichten mit Cornelia Krebs. Zum Wetter.
8: Der Abend verläuft extrem heiß in Ober- und Niederösterreich, in Wien und im Nordburgenland. Hier hat es noch bis zu 38 Grad und die Temperaturen sinken langsam. Kühler, aber dafür mit Schauern und Gewittern geht es von Vorarlberg bis ins obere Murtal durch den Abend. Punktuell können Starkregen und Sturmböen für Probleme sorgen. Morgen am Montag wird es ähnlich heiß wie heute, im Osten also mit 34 bis knapp 40 Grad. Im Westen wird es zunehmend gewittrig im Tagesverlauf. Auch Unwetter sind dabei, das Ganze bei 25 bis 33 Grad. So viel zum Wetter von Daniel Stanker.
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9: Mit diesem Gong wurde heute Schlag 12 Uhr das Wiener Museumsquartier in einem feierlichen Festakt offiziell eröffnet.
10: Ein Ö1-Mittagsjournalbeitrag vom 29. Juni 2001. Heuer feiert das Wiener Museumsquartier sein 25-jähriges Bestehen. Mit einer Ausstellung, deren Titel den konfliktreichen Weg zum größten Kunst- und Kulturareal Europas auf den Punkt bringt. Vision und Widerstand. Die Direktorin des Hauses, Bettina Leidl.
11: Die Ausstellung umfasst wirklich so die ganze Entstehungsgeschichte im 18. Jahrhundert. Das Mobilitätszentrum des habsburgischen Hofs mit 600 Pferden, 400 Kutschen. Dann später mit dem Ende des Ersten Weltkriegs der Messepalast auch mit zahlreichen Ausstellungen. Und dann das große Kulturareal. Und diesen Bogen spannen wir aber ganz besonders natürlich diese Widerstände, wie hier die Vorwürfe und die Kritik an einem Areal waren, das man sich heute aus dieser Stadt nicht mehr wegdenken kann.
10: Schon in den späten 1970er Jahren entwickelte sich die Idee, das weitläufige Gebiet im 7. Wiener Gemeindebezirk zu einem Kulturareal zu machen. Was folgte, war eine der heftigsten Kulturkontroversen der Zweiten Republik.
12: Wir werden keine Ruhe geben in all den Auseinandersetzungen und Diskussionen, bis die Stadt Wien im Bereich des Messepalast ein funktionsfähiges, tüchtiges, modernes Museumsquartier bekommen.
10: Planungsstadtrat Hannes Swoboda in einer Gemeinderatssitzung am 30. September 1992. Unter wechselnden kulturpolitischen Konstellationen kam es zu Debatten quer durch alle Parteien. Dabei ging es zunächst um den Entwurf für die zweite Phase des Architekturwettbewerbs, zu dessen Gunsten ein großer Teil des Fischer von Erlach-Baus hätte abgerissen werden können.
13: Wenn es überzeugende architektonische Vorschläge sind, bin ich durchaus bereit, den Denkmalschutz dafür aufzuheben.
10: So der damalige Wissenschaftsminister Erhard Bussek von der ÖVP, einer der stärksten Befürworter des Projekts Museumsquartier. Parteikollegen sollten sich später wiederum kritisch äußern, genauso wie etwa FPÖ-Chef Jörg Haider.
14: Wir würden verlangen, dass sinnlose Projekte wie etwa das Museumsquartier ausgesetzt werden.
10: Kulturgenuss und Freizeiterlebnis sowie Werkstätten und Ateliers, zusammengefasst in einem architektonischen Konzept. Die vielleicht größte Verteidigerin dieser Idee war Kulturstadträtin Ursula Pasterk.
15: Es geht hier wirklich um das Schicksal eines kulturellen Jahrhundertprojektes. Und dieses Schicksal sollte nicht von parteiinternen Auseinandersetzungen abhängig gemacht werden.
10: Als Sieger des Architekturwettbewerbs kürte eine internationale Jury das Projekt von Lauritz und Manfred Ortner. Vor allem der geplante 67 Meter hohe Leseturm erhitzte die Gemüter. Eine Bürgerinitiative gegen den Bau des Museumsquartiers formierte sich. Deren Sprecher war der Biologe Bernd Lötsch.
16: Der Bücherturm, selbst wenn man ihn nur halb so hoch macht wie die Museumskuppel, ist immer noch doppelt so hässlich. Man kann ja auch nicht einen landwirtschaftlichen Genossenschaftssilo mit der Dorfkirche vergleichen, nur weil er gleich hoch ist.
10: Auch wenn der Leseturm schlussendlich nicht realisiert und das ursprüngliche Projekt verkleinert wurde, der Spatenstich für den Bau des Wiener Museumsquartiers erfolgte am 8. Dezember 1997. Bei der Eröffnung im Juni 2001 zieht Bundespräsident Thomas Klestil einen Schlussstrich unter die jahrelange Kontroverse.
17: Es spielt nun keine Rolle mehr, ob das ursprüngliche Konzept verwirklicht wurde oder nicht. Das Museumsquartier ist Realität und damit Anlass zur Freude.
10: Das Leopold-Museum, das MUMOK, die Kunsthalle Wien und 6 weitere höchst erfolgreiche Institutionen beherbergt das Museumsquartier heute. Zum 25. Geburtstag ist seine bewegte Geschichte ab übermorgen im MQ-Freiraum zu bestaunen. Noch einmal Direktorin Bettina Leidl.
11: Wir öffnen die Ausstellung Vision und Widerstand am 30. Juni. Open House ab 10 bis 20 Uhr. Alle sind willkommen. Wir freuen uns auf zahlreiche Besucherinnen.
18: Es lebe das Museumsquartier.
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10: Gestaltung Raphael Sass.
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1: Ulla Pilz meldet sich von der MQ Sommerbühne live aus dem Haupthof des Museumsquartiers. Gefeiert wird heute der 30er des Ö1 Clubs und der 25er des Museumsquartiers. Und hinter der Bühne wartet jetzt schon Lou Asriel. Geboren im Jahr 2000 und darf schon mitspielen, als Lukas Riel in der Mostviertler Metropole Seitenstetten in eine Musikfamilie. Das heißt, er hat schon bald Klavierspielen gelernt und hat sich dann aber schnell anderem zugewendet, nämlich sehr berührendem Soul rund um Liebe, Begehren und Queerness. Hat damit mit 17 schon den Zawinul Award abgeräumt, mit 19 mit Divine Goldmine den Platz 1 der Charts erobert und außerdem Aufsehen erregt als Supporting Act von Bilderbuch. Zwei Mini-Alben gibt es schon von ihm. Nach jahrelanger Arbeit liegt jetzt das Debütalbum in der Schlusskurve. Teile dieses Debütalbums werden wir jetzt exklusiv erstmals live erleben. Lou Asriel.
20: Hallo. Hallo Tic Tac Academy.
21: Yeah. Nice.
20: Wie geht's euch? Heiß ist es, oder?
21: Nice, wir machen das Beste draus. Schönen Abend wünsche ich euch. Mm.

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Komm ein bisschen näher. Da ist mehr Schatten. Ist kühler. Oder? Oder nicht? 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

0: Sim.
1: Der nächste Song heißt Berlin Pretty City. Und für den brauche ich euch. Weil mir ist hart. Bitte. Ist ganz einfach. Oh. Passt gut zum Song. Es geht so.

Das war großartig. Vielen Dank. Give it up for yourself. Ein Peace, give it up for my DJ Manu. Okay. What's the time? Okay. Würde ich jetzt gerne ein paar unreleased Songs zahlen, wenn ihr da Bock drauf habt. Nice. Das war mein ersten Album, an dem habe ich die letzten 2 Jahre gearbeitet. Und es ist so ein kleiner Einblick. Ich wünsche euch viel Spaß. Und ich bin jetzt noch nervöser als davor. Na gut, let's go. Der heißt So Heavy Is My Heart. No, shit. Ups. Radio. Talk in Love heißt der. 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

0: Dankeschön.
1: Entschuldigung, die Hitze hat mir ein bisschen beeinträchtigt heute. Aber let's go. Wir gehen weiter. Okay, okay. Uff. Das ist Rose Red.
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Geht's euch gut? Braucht ihr Wasser? Alle fit? Come on! Der heißt Dove.

Herr Tontechniker, darf ich runtergehen? Passt, oder? 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

Danke euch. Viel Spaß mit Lailit. I love you, Lailit. Bitte großen Applaus für den DJ Manu. Danke für die Einladung. Schönen Abend.

0: Das war Lou Asriel.
1: Hi.
0: Der Mann, der die Leute auch bei noch immer 35,9 Grad zum Tanzen bringt. Wow, wann kommt das neue Album?
1: Nächstes Jahr.
0: Ja?
1: Aber heuer noch die erste Single, hoffentlich. Let's bring it. Schau mal.
0: Und kannst du schon ein bisschen mehr verraten?
1: Es wird bunt, es wird lustig, es wird sexy, es wird everything, es wird viel. Es wird dramatisch. Ja. Genau.
0: Gibt's auch schon einen Titel?
1: Ja, aber den verrate ich noch nicht.
0: Und wann können wir Lou Asriel wieder live erleben?
1: Wahrscheinlich im Herbst in Wien, aber das ist noch nicht bestätigt, aber auf jeden Fall bald.
0: Ja. Ich finde es ja super lustig. Wie war es jetzt für dich, auf Ö1 zu sein für eine knappe Stunde? Überraschend oder something else oder business as usual?
1: No, eigentlich entspannt.
0: Ja?
1: Also es war anstrengend, aber es war just what I do. Es ist alles gut.
0: Also ja, also anstrengend ist, glaube ich, heute alles.
1: Ja.
0: Ja, sogar wenn jemand noch so wahnsinnig jung ist wie du. Ja. Genau. Das Publikum lacht, die sind ungefähr so jung wie ihr Star.
1: Ne? Ja, ja. Ja.
2: Wird schon. Was?
0: Was würdest du sagen, wenn du die Menschen hier ansiehst? Wer sind deine Fans?
1: Boah, anscheinend sehr viele. Danke. Danke fürs Kummer. Danke, dass ihr da seid.
0: Und du warst ja, glaube ich, 19 bei deinem ersten Nummer 1-Hit. Wie ist dir das gelungen? Aus dem Nichts?
1: Puh, ja, anscheinend.
0: Ja?
1: Aber ja, gute Leute um mich gehabt, die mit mir das geschrieben, produziert, vermarktet haben. Einfach Glück gehabt auch auf jeden Fall, ja.
0: Ja. Also man braucht einfach die Leute um sich, die richtigen. Das ist der Tipp für alle, die auch Nummer 1 Hits schreiben wollen in Zukunft.
1: Genau.
0: In Zukunft. Bist du zufällig ein Fan von Lailit?
1: Ja, sie ist die beste Sängerin Österreichs, schwöre.
0: Genau, die beste Sängerin Österreichs, weil Lailit kommt jetzt gleich. Es wird schon heftig umgebaut. Ja, bitte eine Round of Applause für Lailit. Ja, ja, ja. Es wird hier schon umgebaut. Das Bösendorfer Pianino wurde nach vorne geschoben. Das neue Album von Lailit ist nämlich wirklich sehr, sehr pur, sehr, sehr covermusikalisch. Hast du zufällig von ihr irgendwas gelernt?
1: Außer ein paar so Tipps, die sie mir so am Weg mitgegeben hat. Wir haben uns nie gemeinsam gesungen, aber wahrscheinlich sehr bald vielleicht mal. Da ist was im Entstehen, actually.
0: Oh.
1: Ja.
0: Also heute noch hintereinander und demnächst gemeinsam. Ich bitte noch mal um einen Riesenapplaus für Lou Asriel. Und wie gesagt, um 20.03 Uhr hier wird sich zeigen, dass Lou Asriel heute nicht die einzige soulige Stimme war, die auf diesem Ö1 Clubfest zu hören war, sondern es kommt eben auch Lailit. Sie hat ihr neues Album Her im Gepäck in einer ganz speziellen kammermusikalischen Live-Fassung. Lassen Sie sich das nicht entgehen. Bleiben Sie dran. Dankeschön.
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4: Wir feiern diese Woche 30 Jahre Ö1 Club. In dieser Folge werfen wir einen Blick hinter die Kulissen der Clubsendung und des monatlichen Magazins Gehört, wo die Angebote des Ö1 Clubs aufbereitet werden. Wer also steckt da überhaupt dahinter?
5: Mein Name ist Geraldine Kontros. Ich bin seit 2019 bei Ö1 und leite den Ö1 Club. Mein Team und ich, wir stellen die Vorteile für unsere Clubmitglieder zusammen. Und das sind einerseits die Ermäßigungen, die wir bei 600 Kulturpartnern in ganz Österreich anbieten, nämlich immer für 2 Personen. Das ist was Besonderes, weil wir wollen, dass man Kultur in Gesellschaft genießt. Die Kulturpartner, das können jetzt große, kleine Festivals sein, Ausstellungshäuser, Musik-, Theaterhäuser aller Genres. Zusätzlich können die Mitglieder auch Karten zu Veranstaltungen gewinnen. Wir vergeben fast 5000 Karten pro Jahr.
4: Und über diese Vielfältigkeit des Ü1-Clubs sollen die Mitglieder freilich auch erfahren, so Geraldine Kontros.
5: Wir verstehen uns als Wegweiser durch Österreichs Kulturlandschaft. Diese Veranstaltungstipps stellen wir für die Ü1-Club-Mitglieder im monatlichen Magazin Gehört, online im Ü1-Kalender zusammen. Und die Gestalterinnen und Gestalter der Ü1-Club-Sendung bereiten diese akustisch auf.
4: Robert Heiß ist Chefredakteur des Ü1-Monatsmagazins Gehört und hat für jede Ausgabe eine Auswahl aus dem mannigfaltigen Programmspektrum zu treffen.
6: Wir haben jeden Monat eine Programmsitzung, in der alle Abteilungen ihre wesentlichen Sendungen vorstellen. Da schreibe ich dann immer fleißig mit und dann schaue ich, dass die Artikelauswahl die Vielfalt von Ü1 auch widerspiegelt. Dass mal auch philosophische Themen sind, eine Oper, auch mal Spielräume, wenn 50. Todestag Jimi Hendrix ist. Im Prinzip soll ihm gehört das abgebildet sein, diese Vielfalt, die Ö1 auch zu bieten hat.
4: Die Bilder im Magazinteil des Gehört-Magazins wählt der Chefredakteur Robert Heiß selbst aus. Für das Cover-Sujet allerdings wird der Grafiker Florian Jungwirth kontaktiert.
7: Das läuft so ab, dass der Chefredakteur, also der Robert Heiß, entscheidet, welche Story, welcher Artikel gecovert wird und schickt mir dann die Headline, die am Cover tatsächlich erscheint, und den dazugehörigen Artikel. Und auf Basis dieser beiden Informationen mache ich mich an die Kreation des Covers. Und das sieht tatsächlich so aus, ganz analog, dass ich vor einem leeren Blatt Papier sitze, Stifte vor mir liegen habe und einfach alle Ideen dazu zu Papier bringe.
4: Und bis zur fertigen Idee kann es ganz unterschiedlich lang dauern. Im Glücksfall sitzt gleich ein erster Gedanke. Manchmal wiederum ist selbst nach 20 Versuchen noch keine befriedigende Skizze auf dem Papier. Pia Chrysochoidis hat bis zum Frühjahr 2026 sowohl im Lektorat für das Gehört-Magazin als auch als Gestalterin für die Ö1-Club-Sendung gearbeitet. Den Prozess der Gestaltung, von der Themenauswahl bis zu einer sendefertigen Ö1-Club-Sendung, beschreibt sie so.
8: Für mich ist die Ö1-Club-Sendung so ein Mini-Feature. In knappen 4 Minuten 50 sollen wir als Gestalter 3 Tipps dann so verpacken, dass das für die Ö1-Hörerinnen und Hörer geschmackig rüberkommt, dass sie Lust bekommen in dieses spezielle Konzert oder in die Ausstellung oder in diesen Film zu gehen. Und um es ansprechend zu gestalten, brauche ich natürlich gute Originaltöne. Also entweder eine knackige Formulierung eines Regisseurs, einer Kuratorin oder vielleicht sogar eine Theaterszene, eine kleine, oder einen Filmausschnitt. Und das ist die Basis, um dann drumherum gute Geschichten zu gestalten.
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4: Der Ö1-Club wird 30. Gestaltung Clemens Marschall, Präsentation Raphael Sass. Übrigens, das Ö1-Clubfest heute im Wiener Museumsquartier dauert noch bis 22 Uhr, der Eintritt ist frei. Nach den aktuellen Meldungen sind auch wir wieder live dabei, wenn auf der MQ-Sommerbühne das Konzert von Lailit beginnt.
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9: Am Mikrofon begrüßt sie Cornelia Krebs. Die Grazer Gemeinderatswahl ist geschlagen, alle Stimmen sind ausgezählt. Was künftige Koalitionsvarianten anbelangt, befindet sich die Wahlgewinnerin KPÖ mit Bürgermeisterin Elke K. in einer komfortablen Situation. Nicht nur die aktuelle Konstellation mit SPÖ und Grünen würde über eine solide Mehrheit im Gemeinderat verfügen, auch allein mit den Grünen ginge sich eine Mehrheit aus. Das Thema Sonntagsöffnungszeiten von Geschäften ist in Österreich ein viel diskutiertes. Ein regulärer Verkauf ist im Einzelhandel nicht erlaubt. Vorarlberg prescht jetzt vor. Das Land will die Sonntagsöffnungszeiten für bestimmte Nahversorger ausweiten. Claudia Peintner-Schmidt berichtet.
10: Ab Juli dürfen in 65 Vorarlberger Landgemeinden bestimmte Lebensmittelgeschäfte auch sonn- und feiertags geöffnet haben. Und zwar ganztags von 7 bis 18 Uhr. Eine entsprechende Verordnung soll am Dienstag in der Landesregierung beschlossen werden. Es gibt aber strenge Auflagen. So dürfen nur jene Geschäfte aufsperren, die vorwiegend Lebensmittel anbieten und bei denen kein angestelltes Personal, sondern nur die Inhaber arbeiten. Außerdem darf die Verkaufsfläche 400 Quadratmeter nicht übersteigen. Karl-Heinz Marent vom Verein Dorfleben betont:
11: Das sind die bedürftigsten Dorfläden, die alle schon Förderung des Landes und der Gemeinden brauchen, um überhaupt überleben zu können. Und somit ist das ein Schritt in Richtung Aufrechterhaltung der Versorgungssicherheit in Vorarlberg.
10: Scharfe Kritik an der Ausweitung der Sonntagsöffnung kommt von der Gewerkschaft.
9: Mit einem 3:3 hat sich Österreichs Fußballnationalteam bei der WM für die K.O.-Phase qualifiziert. Ein Last-Minute-Treffer von Sascha Kalajdzic in der 93. Minute rettete die Rangnick-Truppe vor dem Ausscheiden. Daniel Kulowitz in Kansas.
12: Über die Leistung an sich wird man noch sprechen müssen. Da waren teilweise indiskutable Dinge dabei, die das 3:3 aber dann mal fürs Erste kaschieren. Marcel Sabitzer und Co. sind jetzt mal froh, hier nicht die Heimreise antreten zu müssen.
13: Wie gesagt, heute müssen wir das mal so mitnehmen, abhaken, aber es gibt viel zu analysieren, weil das ist, wie ich schon gesagt habe, teilweise unseriös, viel zu leichte Gegentore. Aber heute freuen wir uns mal, dass wir weiter sind. Und ja, ich glaube, wir haben Österreich ein bisschen den Atem erstmal angehalten, aber jetzt sollen sie alle schön weiter trinken.
12: Die Fans und der Fußball bekommen keine Pause, denn das 16. Finale startet bereits heute Abend. 21 Uhr österreichischer Zeit mit Kanada gegen Südafrika. Gespielt wird in Los Angeles in jenem Stadion, wo dann am Donnerstag auch Österreich auf Spanien trifft.
9: Und noch eine Meldung vom Sport. George Russell hat nach 2024 zum zweiten Mal beim Formel 1 Grand Prix von Österreich auf dem Red Bull Ring triumphiert. Der Brite gewann nach einem spannenden Finish vor Spielberg-Rekordsieger Max Verstappen. WM-Spitzenreiter Kimi Antonelli wurde Dritter. Und das waren die Nachrichten mit Cornelia Krebs. Zum Wetter.
14: Gewittrig geht der Tag vor allem in Salzburg und in der Obersteiermark zu Ende. Auch ein paar kräftige Gewitterzellen sind da unterwegs und die können punktuell für Probleme sorgen durch Hagel- und Starkregen und Sturmböen. Weiter im Osten, speziell von Linz bis Wien und Eisenstadt, folgt nach einem extrem heißen Tag mit bis zu 40 Grad eine außergewöhnlich warme Nacht. Morgen am Montag ist es im Westen teilweise nicht mehr heiß, bei 25 bis 33 Grad, allerdings zunehmend gewittrig, auch Unwetter sind dabei. Ganz im Osten bleibt es noch bis Dienstag extrem heiß, mit 34 bis knapp 40 Grad. So viel zum Wetter von Daniel Stanker.
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0: Herzlich willkommen zurück beim Ö1 Clubfest. Es hat mittlerweile nur mehr 35,6 Grad. Die Schatten werden länger, die Menschen werden mehr. Wir freuen uns sehr, dass Sie da sind. Und wir freuen uns ganz besonders auf Lailit. Lailit ist seit über 15 Jahren ein absoluter Fixstern der österreichischen Musikszene. Wie Lou Asriel, den wir gerade gehört haben, ist auch sie am Klavier aufgewachsen. Als Eva Klampfer in Oberndorf bei Salzburg. Mittlerweile hat sie sich aber zur Sängerin gemausert, zur Singer-Songwriterin und auch zur Komponistin, hat vor kurzem eine Romy gewonnen mit einer ihrer Filmmusiken. Anfang dieses Jahres hat Lailit ihr Album Her herausgebracht. Daraus hören wir jetzt Ausschnitte in einer ganz, ganz speziellen Besetzung. Nur Stimmen, Klavier und Streicher und ganz viel weibliche Perspektive. Sie beginnen mit As long as I resist. Viel Vergnügen.

Vielen herzlichen Dank und guten Abend. Ich freue mich sehr. Ich bin seit, ich weiß nicht wie vielen Jahren, das will ich gar nicht aussprechen, Ö1-Fan. Und Ö1 supportet Leute wie uns hier heroben so extrem. Und es tut einfach so gut, wenn Qualität und heimische KünstlerInnen, wenn sich das trifft, und das trifft sich sehr oft in diesem Land, und wenn dann eine Radiostation dem Ganzen so viel Plattform und so viel Anerkennung schenkt. Deswegen großen Applaus für Ö1, bitte. Alles würde nicht halb so schön klingen, wären da nicht diese großen, großartigen und großen MusikerInnen mit mir auf der Bühne. Und zwar bitte für meine Streicher-Section einen großen Applaus und meine Backing-Vocals. Wir spielen heute viele Stücke aus meinem aktuellen Album und ein paar von meinem letzten Album haben es auch in dieses Set geschafft. Und diese nächste Nummer ist genauso eine, begleitet mich schon einige Jahre und heißt Wanting More.

Das nächste Stück ist ein kleiner Alien auf meiner Platte. Das ist, weil ich habe mir mit dem neuen Album als Ziel gesetzt, eine Platte zu machen, die basierend vom Klavier und meiner Stimme ist. Mein Klavier begleitet mich seit so vielen Jahren. Das war wie ein Geschwisterchen für mich als Kind. Und deshalb wollte ich so ein reduziertes Album wie möglich machen. Ich habe es dann nicht ganz geschafft und habe dann noch Streichquartett drüber arrangiert. Und dann gab es diese eine Nummer, die irgendwie unbedingt auf dieses Album wollte, obwohl sie irgendwie nicht dazu passt. Aber von der Message passt sie genau dazu. Und das ist die, die jetzt kommt. Und das ist ein Stück, das soll keinen erhobenen Zeigefinger haben, aber sehr wohl dorthin deuten und dorthin fassen, wo es unangenehm ist. Das ist nämlich ein Stück für alle Möchtegern-Diktatoren auf dieser Welt, die glauben, sie können sich einfach alles erlauben, und die Boys Club, die sie dann schützen, die werden ihnen immer den Rücken frei halten. Und deswegen habe ich mir gedacht, ich schreibe einen Song, der ganz lüsternd ihnen erzählt, wie toll sie nicht sind, was sie nicht Unglaubliches anstellen und niemals eine Rechnung zahlen müssen dafür. Und im Refrain zerquetsche ich sie dann. Das ist Crush.

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Ist das nicht herrlich, dieser Wind? Ich habe mich seit 6 Uhr früh drauf gefreut. Man versucht ja immer auf Biegen und Brechen die Sonne nicht in die Wohnung zu lassen, macht alles zu und erstickt. Und es bringt trotzdem nichts. Und es hat dann trotzdem 31 Grad in meiner Wohnung. Deswegen umso, das ist jetzt ein Seelenheil. Für die nächsten Stunden geht's uns gut. Wir fahren fort mit einer Nummer, die heißt Forward.

Die nächste Nummer ist wieder so eine Nummer, die mich schon lange begleitet. Und ich befürchte, dass ich sie noch viele hundert Jahre, wenn das so weitergeht, spielen muss. Denn das ist ein Song für uns Frauen. Ich habe diesen Song geschrieben, nachdem ich von einer Fernsehsendung ausgeladen wurde, die meinte, meine Optik stimme nicht. Und habe mir dann gedacht, okay, wie lange wird es wohl noch dauern, bis wir Frauen für das gesehen werden, was wir eigentlich sind und nicht für das, wie unser Körper ist, was wir glauben, repräsentieren zu müssen, sondern einfach nur für das, was wir eigentlich sind. Und auf dieser Zugreise zurück von dieser Fernsehsendung habe ich diesen Song geschrieben. Das ist Blocks. Das ist für uns. Yes.

das ist Anja Ohm und Ricarda Maria. Unsere Stimmen sind auf alle Fälle verwandt, das komische Tropfen.

Vielen herzlichen Dank fürs Zuhören. Wir haben noch einen Song übrig. Bevor wir den spielen, möchte ich noch gerne meine Band vorstellen. Das ist Maria Orininskaya an der ersten Geige. Christina Waschi. Magdalena Eichmeier. Ricardo Maria. Und Anja Ohm. Wir beenden unser Set mit einem Stück, das, glaube ich, das ganze Album zusammenfasst. Nämlich es geht darum, die Dinge beim Namen zu nennen. Und das fällt uns in diesem Land und auch mir oft besonders schwer. Und deswegen muss so ein Song hören. Das ist Call the Things by Their Name. Herzlichen Dank fürs Zuhören. War es ein wunderschönes und wunderbares Publikum. Dankeschön.

0: Ricarda Maria, Anja Ohm, Maria Oreninskaya, Christina Warschick und Magdalena Eichmeier und am Sound Bernie Schädelberger.
1: And the one and only Lailith. Das war jetzt zum Schluss Call the Things by Their Name, the one and only Lailith und ihre großartige All-Female-Band. Eine wahre Freude. Jetzt ist es so wunderbar, dass man Lailiths Musik überhaupt in keine Schublade tun kann. Aber Sie verorten sich dann doch eher als Popkünstlerin. Welche Teufelin hat Sie da geritten, dann Streicher und Stimmen einzusetzen und Klavier?
2: Ich finde, es ist immer so schwierig, wenn man selber Kunst macht, sie einzuordnen. Das heißt, das lasse ich immer anderen Menschen übrig. Ich war immer eine, die das gesucht hat, was ein bisschen left of center ist. Alles, was ein bisschen mehr Ecken und Kanten hat. Und da macht ein Streichquartett sehr viel Sinn. Und ich finde, es gibt fast eigentlich nichts Schöneres als ein Streichquartett.
1: Da kann ich Ihnen nur absolut recht geben. Und tausend Dank auch für die feministische Perspektive. Die hat der österreichische Pop dringend nötig. Hier findet noch ein letzter Umbau statt vor dem Abbau. Um 21.03 Uhr wird nämlich der letzte Act des Abends diese Bühne erobern. Und zwar werden das Wiener Blond sein. Bleiben Sie also da oder bleiben Sie dran. Wir hören uns um 21.03 Uhr und, glaube ich, genau 30 Minuten wieder. Wiener Blond haben angefangen als eine, ich habe es mir hier aufgeschrieben, muss jetzt nur noch den richtigen Zettel finden. Inzwischen läuft die Zeit ab. Siehst aus, ich sag's Ihnen später.
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5: 30 Jahre Ö1 Club. Die visuelle Seite des Clubs. Wie macht man Radio sichtbar? Und was macht die visuelle Ästhetik von Ö1 und dem Club aus?
6: Es geht bei den Ö1-Sujets nicht bloß darum, zu bebildern,
5: sagt Florian Jungwirt, der das Cover des Gehört-Magazins gestaltet. Unsere Hörerinnen und Hörer sind anspruchsvolle und aufmerksame Menschen, weiß er. Das bietet spannende Möglichkeiten bei der Covergestaltung.
6: Es sind immer wieder Vexierbilder, wo es neben der augenscheinlichen, offensichtlichen ersten Ebene eine zweite gibt, die man entdecken kann. Und man weiß von Vexierbildern, auch aus der Werbung beispielsweise, dass dieses Entdecken extrem befriedigend ist für die Menschen. Und dieses kleine Vergnügen hoffen wir, den Ö1-Club-Mitgliedern bieten zu können.
5: Wenn Sie an Ö1 denken, haben Sie vielleicht das typische Rot des Logos vor Augen. Oder die spezielle Duplex-Farbgebung in vielen Ö1-Sujets. Oder die farbenfrohen Bilder unserer Club-Kampagnen. Damit all das zusammenpasst, achtet Michaela Zehetner auf unsere Corporate Identity, also das stimmige Gesamtbild des Senders.
7: Das fängt damit an, dass das Ö1-Logo, wenn es auf einer Drucksorte ist, auch das richtige Rot hat. Designs wie zum Beispiel bei den Inseraten, ein Teil ist Bild, der andere Teil ist weiß mit Text. Es gibt verschiedene Schienen, dadurch gibt es auch Vielfalt und das finde ich persönlich auch sehr sympathisch. Es soll auch nicht ganz zu streng sein.
5: Ein Kontrapunkt zum elegant-seriösen Erscheinungsbild unseres Gehört-Magazins sind die bunten Ö1-Club-Kampagnen. Die Sujets signalisieren unseren Clubmitgliedern, dass sie sich in guter Gesellschaft befinden. Egon Schiele mit Gustav Klimts Judith auf dem Fahrrad, Ludwig van Beethoven in einer Bracklandschaft. Und Hedy Lamarr, Ingeborg Bachmann und Bertha von Suttner beim Picknicken. Eine weitere wichtige Säule der Sichtbarkeit unseres Senders ist die Fotografie. Wenn es darum geht, die Gesichter von Ö1 zu zeigen, ist der Porträtfotograf Lukas Beck schon seit über 25 Jahren unser Mann.
8: Ein gutes Porträt lebt natürlich in erster Linie vom Blick.
5: Für das Gehört-Magazin etwa fotografiert Lukas Beck regelmäßig den Ö1-Hörer oder die Ö1-Hörerin des Monats. Er macht Hausbesuche, bei denen er Menschen ablichtet, die gerade Ö1 hören. Sein Ziel ist es, jenen Moment einzufangen, in dem die Aufmerksamkeit weg von der Linse zum Hinhören zu Ö1 stattfindet.
8: Die Situation muss ruhig sein, klar sein und dann warte ich ein bisschen auf den Magic Moment, wo der Mensch, den ich fotografiere, einfach nur ist.
5: Die Hörerporträtfotos von Lukas Beck erscheinen immer auf der letzten Seite des Gehört-Magazins. Volle gestalterische Freiheit dürfen sich jene jungen Künstlerinnen und Künstler nehmen, die jedes Jahr ihre Vorschläge für die Ö1-Grafik des Jahres einreichen. Seit 2023 gibt es diesen Wettbewerb. Die erste Gewinnerin damals war die Kunststudentin Tina Graf. Der Ausschreibung von Ö1 hat sie sich musikalisch genähert.
9: Die Ö1-Grafik mit dem Titel Balkonia Blues in S Major ist eine Grafik, auf der eine Balkonszene zu sehen ist. In schimmernden Gelb-Blau-Tönen gehalten, die vielleicht träumerisch wirken, hoffnungsvoll, einen Sommervibe haben. Warum es auch in S Major ist, weil im Visuellen verbinde ich sehr oft Szenen oder Erinnerungen mit Gefühlen, Gerüchen und Geräuschen. Und ich möchte auch die Betrachterinnen dazu einladen, vielleicht eigene Harmonien und Melodien zu diesem Bild zu entwickeln.
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5: Der Ö1-Club wird 30. Gestaltung Raphael Sass. Und im Wiener Museumsquartier erlebt das Ö1-Clubfest gleich einen fulminanten Abschluss, den Sie in Ö1 live miterleben können. Die Band Wiener Blond spielt auf der MQ-Sommerbühne. Gleich nach den aktuellen Meldungen.
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10: Am Mikrofon begrüßt sie Cornelia Krebs. ÖVP-Innenminister Gerhard Karner hat in der ORF-Pressestunde heute aktuelle Asylzahlen für das erste Halbjahr vorgelegt. Diese zeigen einen Rückgang bei den Antragszahlen und da die Zahl der Außerlandesbringungen höher liegt, spricht Karner von Minuszuwanderung. Matthias Westhoff.
11: Rund 7.000 Personen haben seit Jahresbeginn das Land freiwillig oder zwangsweise verlassen. Demgegenüber stehen 5.200 neue Asylanträge. Diese Zahlen legt ÖVP-Innenminister Gerhard Karner in der ORF-Pressestunde vor.
12: Es ist kein Grund zum Jubeln oder um sich zurückzulehnen, aber es ist eine Entwicklung, die in die richtige Richtung geht. Nämlich, dass wir im Bereich Asyl und vor allem illegale Migration erstmals seit Jahrzehnten eine Minuszuwanderung verzeichnen.
11: Aus den überbelegten Gefängnissen will die Regierung nicht österreichische Straftäter vermehrt in ihre Herkunftsländer abschieben.
12: Lassen Sie mich das auch so einfach und deutlich, vor allem aus polizeilicher Sicht, auch sagen. Verurteilte Straftäter gehören eingesperrt und wenn sie Ausländer sind, dann auch abgeschoben. So einfach ist das Ende Gelände,
11: sagt ÖVP-Innenminister Gerhard Karner.
10: Zwei Tage nach der israelisch-libanesischen Einigung auf ein Rahmenabkommen über eine Friedenslösung haben Israels Armee und die pro-iranische Hisbollah-Miliz die gegenseitigen Angriffe fortgesetzt. Israels Streitkräfte melden Angriffe in der sogenannten Sicherheitszone im Südlibanon und den Tod eines Soldaten. Die Hisbollah lehnt das am Freitag unterzeichnete Rahmenabkommen vehement ab. Auch der Konflikt zwischen den USA und dem Iran eskaliert erneut. US-Streitkräfte griffen als Reaktion auf die Attacke auf ein Frachtschiff iranische Ziele an. Die iranischen Revolutionsgarden attackierten Ziele in den mit den USA verbündeten Golfstaaten Kuwait und Bahrain. Die Bundeshauptstadt erlebt mit bis zu 40 Grad gerade die erste Hitzewelle des Jahres. Und diese erste Welle ist laut einer Analyse von Wiener Experten die gefährlichste, denn in dieser Zeit steigt die Zahl der Rettungseinsätze besonders stark. Thomas Metelko.
13: Die erste Hitzewelle des Jahres belastet die Menschen mehr als die nachfolgenden. Eines der Ergebnisse aus der Analyse der Zahl der Rettungseinsätze und der meteorologischen Daten Wiens zwischen 2018 und 2021. Es bestätigt sich ein eindeutiger Zusammenhang zwischen der Zahl der Rettungseinsätze mit hohen Temperaturen. Schon bei zwei Tagen mit Temperaturen über 20,5 Grad steigt demnach die Zahl der Rettungseinsätze um etwa 8%. Während folgender Hitzewellen steigt die Zahl der Rettungseinsätze zwar auch, aber weniger stark. Bestätigt hat die Analyse, dass Menschen bis 18 Jahren und ab 76 Jahren ein deutlich höheres Risiko haben, einen Rettungseinsatz zu benötigen. Wird es wieder kühler, sinkt dieses Risiko nicht parallel. Die Zahl der Notrufe geht vielmehr nur langsam zurück.
10: Das waren die Nachrichten mit Cornelia Krebs. Zum Wetter.
14: Ein paar Schauer und Gewitter sind noch ein paar Stunden lang unterwegs und zwar im Bereich von Tirol und Salzburg bis ins steirische Ennstal. Trocken und heiß ist es dagegen großteils im Flach- und Hügelland, zum Beispiel in der Wiener Innenstadt mit fast 35 Grad. Morgen am Montag steigt die Gewittergefahr im Tagesverlauf von Vorarlberg bis ins Waldviertel und in die nördliche Obersteiermark. Trocken, sonnig und teils extrem heiß wird es hingegen ganz im Osten und im Süden mit 33 bis knapp 40 Grad. So viel zum Wetter von Daniel Stanker.
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16: Ulla Pilz meldet sich ein letztes Mal live von der MQ-Sommerbühne und vom Ö1 Clubfest. Ein musikalischer Act wartet noch auf uns. Wiener Blond ist angesagt. Beide Hauptmitglieder von Wiener Blond haben sehr früh begonnen. Verena Dublier beim Kiddie Contest, Sebastian Radon bei den Gumpelskirchner Spatzen. Begegnet sind sich die beiden beim Studium am Institut für Popularmusik der Universität für Musik und Darstellende Kunst in Wien. Und seit 2012 machen sie gemeinsame Sache. Angefangen haben sie als Beatbox-Groove-Duo. Und das ist das Wort, das mir vorhin nicht eingefallen ist. Ich werde es mir ewig merken. Beatbox-Groove-Duo, nur mit Loopstation, Gitarre, Cajon und ihren Stimmen. Später sind sie dann vorübergehend zu einem siebenköpfigen Salonensemble angewachsen. Heute geht es eher in Richtung Back to the Roots, aber mit Spezialgast. Aber ich würde sagen, ganz egal, in welcher Besetzung Wiener Blond spielen, es geht immer um Lieder über Alltagsabenteuer und die große Hauptsache ist wienerisch.
17: Guten Abend.

0: wie geht's euch so nach dem heißesten Tag eures Lebens?
1: Ah, schön, dass ihr alle da seid. Schön, dass wir da sind. Wir freuen uns total und dass wir mitfeiern dürfen. Happy Birthday Ö1 Club. Junger Hüpfer eigentlich. 30 Jahre.
0: Ja. Wir haben uns vor vielen Jahren das Credo gemacht, dass wir keine Liebeslieder schreiben. Ihr hört also heute Abend keine Liebeslieder mehr. Stattdessen nun ein Song über ein Getränk, das man heute dringend braucht und immer dann bestellt, wenn man keine Ahnung hat, was man sonst bestellen soll. Soda Zitron.

0: Meine Damen und Herren, wir haben heute einen Friend dabei. Und sein Name ist Marc Bruckner. Applaus für Marc Bruckner am Kontrabass.
1: Ja, es kommt auch noch ein weiteres Instrument jetzt zum Tragen.
0: Na, viel zum Tragen hast ehrlich gesagt nicht.
1: Das ist zum Glück recht handlich und leicht. Es ist nämlich so, dass wenn Verena und ich zu zweit unterwegs sind, wir sind eine sehr kompakte und praktische Band und alle Instrumente müssen in einen Hyundai i20 hineinpassen. So auch dieses wundervolle Ding. Wir nennen es liebevoll die Schnackerlmaschine. Und wir können uns jetzt gleich im Synchronschnackerln üben. Aber Vorsicht, das wird ein bisschen komplizierter. Wir schnackeln nämlich auf die 2 und die 4.
0: Also so. 1, 2, 3, 4, 1, 2, 1, fast. 3, 1. Ja, wenn ihr das im Radio schaffen wollt, müsst ihr ein bisschen lauter.
1: Genau, kleiner Pro-Tipp: Hinausschnackeln ist angenehmer als hinein.
0: 1, 2, 3, 4. Wunderschön.

0: Wir haben gemeinsam mit dem Marc im Trio vor einigen Wochen ein neues Programm präsentiert im Musikverein. Und daraus wollen wir euch natürlich auch einige Nummern spielen, weil sie so frisch und schön zu spielen sind, für uns natürlich auch. Themenkreis ist das Spazierengehen.
1: Und du gehst am liebsten spazieren wo?
0: Naja, oft reicht ja so eine kleine Auslüftungsrunde durchs Grätzl. Einmal um den Block. Bezirk spazieren.

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0: Wow, ja. Ja, nur keine schnellen Bewegungen.
1: Eher nur so von Schatten zu Schatten spazieren, das ist so. Genau. Aber das ist generell ein bisschen so mein Motto. Eher nur so Bankerl-Hopping, kennst du das? Also statt spazieren mache ich Bankerl-Hopping. Ich gehe von einem Bankerl zum nächsten quasi. Weil ich gehe nicht so gern spazieren. Aber ich finde es sehr romantisch, so ein Bankerl zu haben. Hast du ein Bankerl, Sebi?
0: Zu Hause oder ein Lieblingsbankerl, meinst du?
1: Ja, in Grätzl.
0: Ich setze mich meistens nicht hin auf die Bank. Ach so. Wenn spazieren gehen, dann richtig.
1: Du weißt gar nicht, was dir entgeht. Ich sing's davor. Du singst immer mit. Wir singen's gemeinsam, würde ich sagen.
0: Machen wir das. Die Saiteninstrumente lieben die Wärme auch. Sind immer ganz entspannt.

0: Marc Hofner am Kontrabass.
1: Nun eine weitere Nummer aus eben diesem Programm. Ah, ist nicht wahr. Ist eine Lüge. Es ist ein bisschen heiß, auch hier auf der Bühne heute Abend. 2020 haben wir ein Album veröffentlicht zum Thema Fortgehen, lang aufbleiben. Ihr wisst, was 2020 war. Ein bisschen eine Themenverfehlung war es. Aber die Nummern sind super, wir spielen sie immer noch gerne.
2: Absolut, ja.
1: Nun folgt die Nummer Wach.

0: noch fit? Bleibend. Wer ist seit 4 Uhr wach? Eh ein paar. Auch ein paar Damen. Ja. Sehr gut, sehr gut. Um 6 bist du golfen gegangen?
1: Mutig.
0: Auch immer. Ja, man kann man ja nur um 6 Uhr golfen gehen, weil um 9 hat es ja schon 30 Grad, nicht wahr?
1: Ja, wie viel hat es jetzt wohl noch? 36 wahrscheinlich oder so. Lauschiger Abend, aber ein Windchen ist zu spüren. Gut, auf jeden Fall folgt jetzt eine weitere Nummer aus dem Spaziergeh-Programm. Und vielleicht passt es auch ganz gut zu der derzeitigen Wetterlage. Und ihr habt euch heute auch mal wie ein wandelndes Chamäleon gefühlt.

0: Gigante.
1: Sebastian Garo al piano. Ja, wir bleiben beim Thema. Es geht nämlich nun auch um etwas sehr Passendes zum heutigen Tag, nämlich Langsamkeit. Ich war halt nicht besonders schnell mit allem, muss ich zugeben. Aber ich sehe gerade auf der Uhr, wir haben noch ein bisschen Zeit. Also wir dürfen eigentlich ein bisschen uns Zeit lassen. Magst du noch was teilen? Ja, grüß die Mama im Radio vielleicht oder
2: Hallo,
1: so.
2: Hallo, ja, alle Freunde und Freundinnen und Familie natürlich, die uns heute auf Ö1 live mitverfolgen. Hallo, grüß euch. Hoffentlich habt ihr es schön kühl. Und was Sprudeliges zum Trinken vor euch.
1: Ich hoffe, ihr habt alle mitgeschnackelt auf der Sof. Und es geht auch schon weiter. Ich teile jetzt ein kleines Laster meinerseits. Jeder darf sich Laster erlauben. Aber ich muss noch was trinken, es ist sehr heiß.
2: Kein Stress, ja. Hydration Break.
1: Hydration Break.
2: Muss sein.
1: 6 Minuten. Wir haben leider keine Nachspielzeit heute, also müssen wir uns ranhalten.

0: Verena Doublier.
1: Dankeschön. Ihr versteht's nicht. Das fühle ich. Stelle möchte mir kurz eine Werbeeinschaltung machen. Wem es taugt und wer Bock hat auf mehr, ob mehr von uns. 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Juli spielen wir im Theater im Park mit Marc Bruckner am Kontrabass. 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
2: Genau, unsere Homebase quasi.
1: Genau, richtig, das machen wir. Apropos Homebase. Jetzt kommen wir wieder zu einem Hip-Hop-Song. Wir sind ja eigentlich eine Hip-Hop-Band, gell? Ist euch aufgefallen, gell?
2: Genau, angefangen am Gürtel. Eigentlich haben wir immer nur am Gürtel gespielt, gefühlt, die ersten Jahre.
1: Two, three.

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0: Guten Morgen, Wien.
1: Dankeschön.
0: Seid ihr noch wach?
1: Jetzt geht's erst los, MQ. Ich glaube, jetzt habt ihr Lust, ein bisschen zu schreien, oder?
0: Ja, wo sind die Ukulele-Fans?
1: Wow. Let's go.
0: Sind da, ja, sind gekommen. Das Schöne ist, beim folgenden Lied ist es so, er handelt von hochwertigen Pflanzenfetten und er beinhaltet einen Öl-Gröl-Part. Wir werden das kurz einmal proben. Es gibt wieder eine kleine Chorprobe. Passt auf, ganz, ganz einfach. Raps, Öl, Lein, Oliven, Sonnenblumen, Kern, Sesam, Distel und Walnuss. Raps, Lein, Oliven, Sonnenblumen, Kern, Sesam, Distel und Walnuss.
1: Sagt sie sich. Genau. Okay, machen wir das, oder? Das ist der Vorteil bei einer Ukulele, sie klingt auch gestimmt, verstimmt.
0: Das unstimmbare Instrument, ja.
1: Eine kleine Wunderbox.
0: Meistens wird es schlimmer, wenn man anfängt zu stimmen.
1: Du, Viertelstunde haben wir noch, gell? Also, sonst fange ich einfach
0: Good
1: mal
0: enough.
1: An. Ja, passt.

0: und es geht auch schon los mit dem Ölgrüntag. Pass auf und
1: let's go.
0: Raps, Lein, Oliven, Sonnenblumen, Kern, Sesam, Distel und Walnuss. 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

0: schön. Top gegrillt.
1: Wahnsinn. Da haut's gleich die Ukulele weg.
0: Schade, schade, sehr schade. So, ja, hau sie um, hau sie um. Das ist Rock'n'Roll, würde ich sagen. Gut. Jetzt spielen wir Ballade.
1: Ballade, ja.
0: Ballade kommt jetzt. Ja. Seid ihr alle angereist von woanders oder von der Donauinsel wahrscheinlich? Oder vom Gänsehäufel?
1: Ja. Ist wer heute nach Wien hineingefahren von außerhalb? Das wäre interessant. Doch, ein paar haben sich getraut. Wahnsinn.
0: Das ist sehr mutig. Weiß nicht. Ja, aus Villach. Aus Villach sind Gäste da. Applaus aus Villach.
1: Willkommen, willkommen.
0: Gut, ja, wir spielen eine quasi Anti-Hymne an meine etwas zickige Heimatstadt an der Donau. Es ist nicht Linz. Du bist keine Stadt eigentlich, bist du ein Museum. Dein Ruf ereilt dir nach,

0: Dankeschön. Wir sind, waren und werden sein Wiener Blond und Marc Bruckner am Kontrabass.
1: Wollt ihr noch eine hören? Ich glaube, wir haben die Minuten noch. Wien, wer macht heute durch? Ah, doch, zwei, drei. Sehr gut.
0: Ich glaube, das war gestern aktuell. Heute ist ja schon okay. Alles vorbei.
1: Gut, ja, wir überlegen noch. Schauen wir mal. Genau. Nicht schlafen.

Hintergrund verklingt noch Nicht schlafen, die Pläne für den restlichen Abend von und mit Wiener Blond. Das war es schon, das Ö1 Clubfest. Ich möchte mich am Schluss bei noch ganz, ganz vielen Menschen bedanken. Allen voran bei allen Künstlern und Künstlerinnen, aber auch bei unseren Kooperationspartnern vom Museumsquartier, namentlich Eva Engelberger, Nathalie Agiermann, Magdalena Lehnhardt und Monika Schieferdecker, Ö1-Redaktion Judith Hoffmann, Valentina Strobel, Sophia Dessel, Raphael Sass, Clemens Hoffmann, Ö1-Technik Fritz Trondl, Maximilian Fugger, Wolfgang Wesseli, Gerhard Wald, Manuel Radinger und Milos Ikic, Ö1-Marketing-Team Geraldine Kontrus, Paula Schönberger und Kate Nichols und natürlich allen, die ich jetzt nicht auf der Liste hatte, und allen anderen Helfern und Helferinnen. Schön, dass Sie dabei waren. Ich wünsche Ihnen noch einen schönen Abend und eine möglichst angenehme und kühle Nacht. Oder nicht schlafen.

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1: Am Mikrofon begrüßt sie Cornelia Krebs. Die Wahl in Graz ist geschlagen und die KPÖ hat wieder deutlich dazu gewonnen. Die Partei von Bürgermeisterin Elke K. ist der eindeutige Wahlsieger. Die Partner in der Stadtregierungskoalition, die Grünen und die SPÖ, haben Stimmen verloren, in doch recht unterschiedlichem Ausmaß. Johann Brundiger mit dem vorläufigen Endergebnis.
2: Die KPÖ ist der große Wahlsieger. In Graz erreicht 35,8%, gewinnt also 7 Prozentpunkte dazu. Die ÖVP verliert 0,7, erreicht 25,2. Die Grünen verlieren 2,4 und stehen im vorläufigen Endergebnis bei 15%. Die SPÖ stürzt auf 5,6% ab, verliert also fast 4 Prozentpunkte. Und die ÖVP in Graz kommt auf 12%, gewinnt also leicht dazu. Und die Neos verlieren leicht und erreichen 4,9%. Für KPÖ-Bürgermeisterin Elke K. heißt das, sie kann rein rechnerisch mit den Grünen eine Stadtregierung bilden. Und sie sagt dazu:
3: Ich habe auch davor natürlich gesagt, dass der Weg, den wir bisher gegangen sind, ein guter war, dass es vom Vertrauen getragen wird. Aber das sind Entscheidungen, die wir immer kollektiver treffen bei uns.
2: Sie will jetzt mit allen Parteien Gespräche führen.
1: Der Iran, die USA und Israel setzen die vorläufige Vereinbarung über einen Waffenstillstand und ein Ende des Krieges in der Golfregion und im Libanon durch neue Militärschläge aufs Spiel. Die USA haben wieder Ziele im Iran angegriffen. Der Iran hat amerikanische Stützpunkte in Kuwait und Bahrain beschlossen. Hartmut Fiedler.
4: Der Iran ist angeblich schuld an den neuerlichen Auseinandersetzungen.

0: Auseinandersetzungen in der Golfregion, sagen die USA. Der Iran seinerseits wirft den USA vor, die Waffenruhe zu brechen. Tatsache ist, dass der Raketen- und Drohnenbeschuss weitergeht. Die US-Streitkräfte haben laut eigenen Angaben einige militärische Ziele im Iran beschossen und einschlägige Luftaufnahmen veröffentlicht, die Explosionen zeigen. Präsident Donald Trump äußerte sich auf seiner eigenen Social-Media-Plattform ungehalten. Wir könnten gezwungen sein, unsere Aufgabe militärisch abzuschließen, schrieb Trump. Eine Stunde nach der Veröffentlichung schoss der Iran mehrere Geschosse auf Kuwait und Bahrain ab, zwei Golfstaaten auf der anderen Seite des Golfs und der Straße von Hormus.
1: In der zentralen serbischen Stadt Kraljevo haben heute tausende Menschen gegen die Regierung des serbischen Präsidenten Aleksandar Vučić demonstriert. Vučić hatte gestern bei einer Kundgebung seiner Anhänger seinen taktischen Rücktritt angekündigt. Seine zweite Amtszeit als Präsident endet regulär Ende Mai nächsten Jahres. Es wird erwartet, dass er vor seinem Abgang vorgezogene Parlamentswahlen ausschreiben wird, um als Spitzenkandidat der Regierungspartei SNS Ministerpräsident werden zu können. Die Hitzewelle hält weite Teile Europas fest im Griff. In Italien schaffen viele Städte sogenannte Klimazufluchtsorte für besonders gefährdete Menschen. Sandra Aigner.
2: Mit kostenlosem Eintritt in Schwimmbäder, klimatisierte Bibliotheken, Museen und öffentliche Gebäude wollen zahlreiche italienische Städte, vor allem Kinder und ältere Menschen, vor der Hitze schützen. So sollen auch die Krankenhäuser entlastet werden. Rom hat zusätzlich Sanitätsstationen an besonders beliebten Touristen-Hotspots eingerichtet. Rund um das Kolosseum kühlen riesige Ventilatoren und Nebelanlagen die Umgebung.
1: Jetzt das Wichtigste vom Sport. Bei der Fußball-WM läuft gerade das erste Spiel in der K.O.-Phase zwischen Kanada und Südafrika. Zur Pause steht es noch 0:0, Martin Lang.
3: Pause haben die Kanadier eine Riesenchance zur Führung, aber da rettet ein Südafrikaner auf der Linie. 0:0 in Los Angeles, wo Österreich am kommenden Donnerstag im 16. Finale auf Spanien treffen wird. Nach dem 3:3 Aufstiegsdrama gegen Algerien ist die österreichische Nationalmannschaft bereits von Kansas City wieder nach Kalifornien ins Trainingsbasiscamp zurückgeflogen und hat jetzt wieder Training. Bei der Frauen-U19-EM in Bosnien gewinnen die Österreicherinnen zum Auftakt gegen Island 3:0. Den Formel 1 Grand Prix von Österreich gewinnt George Russell, es ist sein zweiter Sieg in Spielberg, knapp vor Max Verstappen und Kimi Antonelli. Vierter Piastri, fünfter Hamilton. In der WM-Wertung führt Russell 40 Punkte vor Antonelli. Die österreichische Golfprofispielerin Emma Spitz wird Sechste beim Tschechisch Golf Open und Skistar Marcel Hirscher plant ein neuerliches Comeback für die nächste Ski-Weltcup-Saison.
1: Das Wetter.
4: Die Nacht verläuft ruhig und außergewöhnlich warm. Zum Beispiel in Oberösterreich bis ins Burgenland. Hier hat es vielerorts immer noch deutlich über 30 Grad. Morgen am Montag ziehen teils heftige Gewitter durch von Vorarlberg bis ins Wald- und Mostviertel. Extrem heiß mit 34 bis knapp 40 Grad wird es im Süden und vor allem im Osten. So viel zum Wetter von Daniel Stanker.

0: Ei, Großmutter, was hast du für große Ohren?
1: Dass ich dich besser hören kann.
0: Ei, Großmutter, was hast du für große Augen?
1: Dass ich dich besser sehen kann.
0: Ei, Großmutter, was hast du für große Hände?
1: Dass ich dich besser packen kann.
0: Aber Großmutter, was hast du für ein entsetzlich großes Maul?
1: Dass ich dich besser fressen kann.
2: Wenn es so etwas wie eine Urgroßmutter der europäischen Erzähltradition gibt, dann liegt sie krank und schwach mit weißer Schlafhaube im Bett und wird vom Wolf gefressen.
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2: Zur heutigen Sendung empfehlen wir Ihnen in Rotkäppchen-Manier eine kühle Flasche und 4 Stück Kuchen. Denn wo, wenn nicht bei Oma, darf

0: ordentlich zugelangt werden. Sie sind die Köchinnen der Familie, die Haushälterinnen, Organisatorinnen von Alltag und Feiertagen und oft das starke Band, das Generationen zusammenhält. Sie arbeiten und machen Party, sie haben Freundinnen und Leidenschaften, sie verlieben sich und gehen seit Jahrzehnten für unsere Rechte auf die Straße.
1: Wir haben so viel zu geben, wir haben ja große Erfahrungen und die sollen halt nicht einfach zu Hause im Schaukelstuhl vertrocknen.
0: Haben Wale Großmütter? Sind Omas ein Erfolgsmodell der Evolution? Welche Geschichten bleiben von den Omamas von einst? Und was beschäftigt die Omis heute? Wir blicken mit Kulturwissenschaftlerin Julia Bog-Kaminski auf die Literaturgeschichte der Großmutter, die ja oft auch als Hexe dargestellt wird.
2: Bei den Hexen ist es ja auch immer mehr so, dass die eigentlich auch als sehr freie und emanzipierte Frauen immer mehr in den Blick gerückt werden und dass sie deswegen auch immer so große Probleme hatten mit dem Rest der Gesellschaft.
0: Außerdem sprechen wir mit der Anthropologin Silvia Kirchengast über die sogenannte Großmutter-Hypothese und diskutieren mit engagierten Frauen von der Plattform Omas gegen Rechts. Wir erinnern uns auch gerne an die Omis der Diagonalredaktion als Heldinnen des Alltags und Zeitzeuginnen des bewegten 20. Jahrhunderts. Kurz vor 7 erwartet sie Caspar Ahrens in Diagonals feiner Musiksalon mit Barth Ketima vom Fairfield Ethio Jazz Project, das den äthiopischen Jazz der 1960er und 70er Jahre neu interpretiert. Familienmodelle, Lebensentwürfe und Altersbilder verändern sich. Zwei biologische Omas hat jeder. Und wer das Glück hat, mit einer Oma eine enge Bezugsperson zu gewinnen, weiß, wie vertraut sich ihre runzeligen, weichen Hände anfühlen. Bill Withers mit Grand.

0: Grandma's Hands von Bill Withers. Seine Oma Lula ist 85 Jahre alt geworden.
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0: Frauen leben statistisch gesehen länger als Männer. Und während ältere Männer in Wirtschaft und Politik weiterhin in die Vorstandsetagen drängen, landen Frauen mit Ende 50 oft am Abstellgleis. Frauen verbringen heute etwa ein Drittel ihres Lebens nach der letzten Regelblutung. Die beschwerlichen Wechseljahre sind für viele Frauen ein schwieriger Abschnitt.

0: Das ist nicht nur ein biologischer Einschnitt, sondern ein sozialer. Für viele Frauen scheint im Alter festzustehen, welche Rolle sie nun einzunehmen haben. Aber warum ergibt die Menopause evolutionär dann Sinn? Ich spreche jetzt mit Silvia Kirchengast, Biologin und Universitätsprofessorin für Anthropologie an der Universität Wien, über die sogenannte Großmutterhypothese. Frau Kirchengast, willkommen bei uns im Studio. Sie haben ja bereits im Rahmen Ihrer Doktorarbeit zu Frauen in den Wechseljahren geforscht.
1: Es war eigentlich ein Zufall, dass ich mich mit 23 Jahren mit dieser Thematik auseinanderzusetzen begonnen habe, weil ich eigentlich über Knochenkrankheiten arbeiten wollte und da kam die Osteopore, dann Frage zur Osteoporose und auf einmal ist man bei den Wechseljahren und bei der Menopause. Es ist ein absolut faszinierendes Thema und im Moment ist da jetzt wiederum ein ziemlicher Hype um dieses Thema entstanden. Es ist aus biologischer Sicht unglaublich interessant. Es ist aus medizinischer Perspektive sehr interessant. Ich persönlich finde aber selber das Problem, dass die Wechseljahre im Moment auch sehr, sehr stark aus einer medizinischen Perspektive wieder betrachtet werden. Und ich glaube, dass es auch für Frauen durchaus hilfreich wäre, sich zu überlegen, warum es das eigentlich gibt. Weil man sonst natürlich immer denkt, ja, das ist eine Strafe oder Ungerechtigkeit der Natur oder warum haben die Männer das nicht oder warum kann ich mich ab einem bestimmten Alter ja auch nicht mehr fortpflanzen? Warum gibt es eine tickende biologische Uhr nur in einem Geschlecht? Und das sind natürlich alles Fragen, die unglaublich interessant sind, sich damit auseinanderzusetzen.
0: In der Tierwelt bleiben Weibchen in der Regel fruchtbar, solange sie leben. Bei welchen Tierarten kommen die Weibchen überhaupt in die Wechseljahre?
1: Ja, die Frage ist immer, was sind Wechseljahre? Nicht? Die Wechseljahre sind ja eigentlich eine Phase der Umstellung. Und das können wir im Tierreich ja an sich nicht untersuchen. Also man kann ja nicht fragen, wie man sich fühlt oder ob es Beschwerden gibt. Man merkt eigentlich nur bei den Tieren, dass sie sich nicht mehr fortpflanzen können. Aber etwas, was irgendwie mit dem Menschen vergleichbar wäre, das haben wir bei Walen, bei Zahnwalen, sehr interessant, weil man zunächst nicht daran denken würde, dass wir mit den Walen so nahe verwandt wären, während bei unseren wirklich nächsten Verwandten, also das sind die nichtmenschlichen Primaten, also vor allem die Schimpansen und die Bonobos, wir so eine lange Phase eigentlich nicht finden, außer bei Zootieren, aber das sind natürlich sehr spezielle Situationen.
0: Also bei Zahnwalen, dazu zählen eben Delfine oder Orcas.
1: Orcas vor allem, ja.
0: Ist es so, dass die Weibchen nach der fruchtbaren Phase noch länger leben? Gibt es dort auch so etwas wie Großmütter, also ältere Weibchen, die da diese familiäre Rolle übernehmen?
1: Also es sind vor allem die Orcas, Finnwale, die sind hier untersucht. Und es gibt aber Beschreibungen bei Orcas, die leben ja in größeren Gruppen, oft also sehr weiblich dominiert. Und da gibt es auch Großmütter dabei, die jetzt hilfreich sind. Aber die sind jetzt nicht, dass sie halt die Walkälber da irgendwie betüdeln oder so, aber die bringen ihre große Erfahrung mit ein. Also wenn so eine Großmutter in dieser Gruppe ist, die weiß auch in schlechten Zeiten, wo man vielleicht doch noch an Nahrung kommt, die haben sehr viel Erfahrung und unterstützen damit die Gruppe. Das ist beschrieben. Da gibt es Studien, die so etwas belegen.
0: Und wie ist es bei unseren nächsten Verwandten im Tierreich, den Menschenaffen?
1: Also da hat man immer wieder versucht, diese Lebensphase sich anzuschauen. Auch da gibt es ein Ende der Reproduktion, etwas um das 40. Lebensjahr, also bei den Schimpansen. Nur die Lebensdauer in der freien Wildbahn nach 40 ist sehr, sehr gering. Und eine großmütterliche Assistenz gibt es eigentlich nicht. Sondern da ist das Jungtier und Mutter sind halt eine Einheit, gibt es eigentlich keine aktiven Großmütter.
0: Das heißt, der Mensch ist damit eine absolut seltene Ausnahme. Warum gibt es denn beim Menschen Großmütter? Oder umgekehrt, welche Erklärungsmodelle gibt es in der Evolutionsforschung für die Entstehung der Menopause?
1: Das sind zwei ganz unterschiedliche Dinge zunächst. Das eine ist, warum gibt es eine Menopause? Das bedeutet, warum wird in einem Geschlecht lange vor dem Erreichen der mittleren Lebenserwartung, aber auch der Lebensspanne, die wir haben. Wir haben zumindest eine mögliche Lebensspanne von 120 Jahren, weil es eine Person gab, die 121 Jahre geworden ist, eine Frau. Also wissen wir, dass wir das potenziell so lange leben könnten. Das betrifft aber natürlich fast niemanden, das ist eh klar. Aber dann, wenn wir die 120 Jahre nehmen dann, und ein durchschnittliches Menopausenalter um 50, sind wir schon bei 70 Jahren postmenopausal. Das ist natürlich eine ganz große Frage. Das ist das eine. Das andere ist die Frage der Großmütter. Das kann man vermischen, kann das aber auch getrennt sehen. Weil das Ende der reproduktionsfähigen Phase, physiologisch ist es erklärbar. Physiologisch liegt es daran,

0: dass der Vorrat an Keimzellen, also der Keimzellfollikeleinheiten, irgendwann einmal erschöpft ist. Das ist eine physiologische Situation, die ist relativ gut geklärt. In der Biologie muss man aber natürlich zwei Dinge anschauen. Einerseits, wie funktioniert etwas, das wissen wir. Warum etwas existiert, ist natürlich noch viel spannender. Da ist allerdings die Problematik, dass man das ja nicht experimentell testen kann. Das heißt, man kann sich ja dieser Frage nur nähern und versuchen, Erklärungsmodelle zu finden. Und da gibt es eine ganze Reihe. Also da gibt es ganz, ganz verschiedene Ansätze. Und da spielt die Großmutter in einem Modell eine Rolle, weil wir müssen uns dann natürlich überlegen, was unterscheidet uns sonst von anderen Säugetieren oder von unseren nahen Verwandten. Und da gibt es einige Besonderheiten. Wir finden sonst bei Säugetieren eigentlich nicht, dass man gleichzeitig zwei abhängige Nachkommen hat. Dass man jedes Jahr ein Kind bekommt, aber das erste Kind noch abhängig ist und nicht einmal noch gescheit gehen kann und das nächste kommt schon. Das ist etwas, was wir bei nichtmenschlichen Primaten nicht finden. Das wäre auch nicht machbar. Der Mensch hat das aber. Wir können einfach theoretisch jedes Jahr ein Kind haben und das wird nicht lange überleben, wenn das auf sich allein gestellt wäre. Das braucht einen Input von jemand Älteren. Und da sind die Großmütter eine potenzielle Möglichkeit. Die können hier ihre Erfahrung, aber auch ihren persönlichen Input geben für die Aufzucht von kleinen Kindern, meistens von nahen Verwandten. Und das hat man relativ früh schon im Sinne einer sogenannten Kinselection oder Verwandtenselektion gesehen. Und man hilft in der Gruppe. Das ist eine Vorstellung. Und dann kommt es natürlich zur Großmutter. Und dann hat man plötzlich auch noch umgedreht und gemeint, naja, die Großmütter sind vielleicht der Vorteil gewesen für Frauen, die sich nicht mehr reproduziert haben selbst. Und dann hätte das sein können, dass sich dieses Merkmal durchsetzt.
1: Also auf der einen Seite, zusammenfassend, steht die Idee der Menopause als zufälliges Nebenprodukt des längeren Lebens und auf der anderen die Annahme, dass eben die Menopause ein positiv selektioniertes Merkmal ist. Stichwort Großmutterhypothese. Warum lässt sich das eigentlich so schwer wissenschaftlich belegen?
0: Naja, die Problematik ist natürlich die, solche evolutionären Prozesse passieren sehr langsam. Man kann so etwas aus klassischen Arbeitsmethoden der evolutionären Anthropologie eigentlich nicht rekonstruieren. Es gibt ja noch einen anderen Ansatz, die Menopause zu erklären, nicht nur über die Großmütter, sondern über die Mütter selbst. Indem man natürlich sagen kann, Reproduktion ist für die Frau prinzipiell eine große Herausforderung. Also vielleicht ist es sogar günstiger, man hört irgendwann einmal auf, sich zu reproduzieren und bringt seine Nachkommen, die man schon hat, überhaupt weiter. Und hat sich schon gezeigt in mathematischen Modellen, dass es hier einen Vorteil gibt. Also sowohl für die eigenen Nachkommen, als auch wenn man in die übernächste Generation investiert.
1: In der Anthropologie, Evolutionsbiologie spricht man eben von sehr, sehr langen Zeiträumen. Da sagen Sie, 1000 Jahre ist ein kurzer Zeitraum. Es gibt Untersuchungen an historischen Datensätzen, Sie haben es schon erwähnt, die eher von einer Zeitspanne von ein paar hundert Jahren ausgehen, zum Beispiel in Kanada und Finnland. Da gibt es Ergebnisse von Studien, die zeigen, dass die Anwesenheit einer Großmutter mütterlicherseits sowohl die Geburtenrate der Töchter als auch die Überlebensrate der Enkel erhöht hat. Umgekehrt hat aber auch eine Studie gezeigt, dass Kinder, die mit Großmüttern väterlicherseits über 75 Jahre unter einem Dach leben, wesentlich kürzer überlebt haben als der Durchschnitt. Also da denkt man an die Schwiegermutter im Haushalt, statistisch belegt. Ja. Sind solche Befunde eigentlich aus evolutionärer Perspektive irgendwie relevant, auch wenn sie nur so relativ kurze Zeiträume betreffen?
0: Ja, also man zieht sie ja als Muster heran, also für die Interpretation. Und die Schwiegermutter hat natürlich die väterliche Schwiegermutter, da käme jetzt wieder die Genetik ins Spiel. Das ist natürlich sehr spannend, weil die väterliche Schwiegermutter kann zwar wissen, dass sie die Mutter ihres Sohnes, also des Vaters der Kinder ist, aber die Schwiegertochter könnte immer noch irgendein Kuckuckskind hinzugebracht haben. Das heißt, also da ist die genetische Verwandtschaft nicht so sicher. Und was lustigerweise, wie man sich wirklich in vielen Studien zeigt, und das haben auch wir schon einmal mehrfach uns angeschaut, selbst heute ist es so, dass mütterliche Großmütter die engste Beziehung zu ihren Enkelinnen oder Enkeln haben. Es gibt dann noch so ein bisschen so einen Gender-Aspekt dabei. Und die väterlichen Großväter, die geringsten. Und das auch, wenn man es kontrolliert dafür, für die Distanz. Weil es ist klar, wenn ein Großelternteil in Australien lebt und die anderen in Europa, wird das Verhältnis wahrscheinlich unter der Distanz leiden. Aber selbst wenn man dafür kontrolliert, findet man diese Muster. und väterliche Großväter haben, wenn, dann meistens ein, also bei unseren Studien so ein engeres Verhältnis zu männlichen Enkeln. Also da kommt aber vielleicht auch dieser Aspekt, dass man da Anknüpfungspunkte

0: Großmutters Menuett von Edward Grieg. Großmütter sind oft die Hüterinnen von Familiengeschichten. Sie erzählen von Menschen, Orten und Zeiten, die wir selbst nicht erlebt haben. Die Oma von unserem Kollegen Christian Scheib, Leopoldine Mannigatter, wohnte als Lehrmädchen 1914 im oberösterreichischen Strassham, ca. 15 Kilometer von Linz entfernt.
1: Im Sommer 1985. Meine im Jahr 1900 geborene Großmutter ist also gerade 85 Jahre alt, nutze ich die Gelegenheit eines ruhigen Abends bei uns zu Hause in Everding, um ihr ein Aufnahmegerät, einen simplen Kassettenrekorder, auf den Tisch vor die Nase zu stellen. Oma erweist sich als auskunftsfreudig. Die Aufnahme entsteht aus purer Neugierde des Enkels über das Leben seiner Großmutter. Zuerst geht es um die lebensprägenden Jahre ab 1914 als Lehrmädchen bei der Schneidermeisterin, der Morsterin. Mit der sitzt man zumeist nicht in der eigenen Werkstatt, sondern ist stattdessen stundenlang zu den bäuerlichen Kunden durch die Donauauen unterwegs. Eben, wie man das nannte, auf Stör gehen. Also zu den bäuerlichen Kunden nach Hause gehen, um dort zu schneidern. Wobei das bei meiner Großmutter mehr nach Stär klingt. Blenden wir zurück ins Jahr 1914. Meine Großmutter erinnert sich an prägende Jahre.
2: 14 Jahre bin ich alt gewesen, bin ich in die Lehre gekommen, ne? War ich in der Lehre, in Alkuchen. Im Strassham haben wir gewohnt. Ne? Eine Meisterin, ne? Die war aber eine Witwe und hat drei Kinder gehabt, die Witwe. Und ihre alte Mutter hat die Wirtschaft geführt und wir sind unser dritt Lehrmädel, der Küfin und Meisterin. Wir sind immer ja, die meiste Zeit in andere Häuser gegangen, arbeiten. Weil wir haben was schön gehabt, ne? Aber da haben wir Kopf getragen müssen. Das erste Jahr habe ich es, glaube ich, nicht getragen dürfen, da war ich nicht so gesagt. Ne? Das zweite Jahr, das dritte Jahr haben wir es dann schon wechseln müssen und eine Schiene über den Kopf getragen, holen müssen. Wir sind auf den Stamm gegangen. Wir haben weggehen müssen. Die ganzen umliegenden Orte für Alkohol.
3: Was für Orte?
2: Bolsing, Hartein, Schönering, Raffiding, was man untertraut wird, schon. Nach Schon sind wir so gegangen sind. Und das war ein Krieg, ne? Im Jahr 14, 15, 16, 17, 18, 19 bin ich dann so lange wieder dort gewesen. Die ganzen Jahre war ich dort.
1: Meine 85-jährige Großmutter erinnert sich im Jahr 1985 an ihre Lehrjahre und an das auf Stör gehen durch die nächtlichen Donauauen im Everdinger Becken. Eigentlich hatte ich an diesem Abend meine Großmutter gefragt, welche Art von ländlicher Musik und gemeinsamen Tänzen es denn in ihrer Jugend in Alkoven und Strassham so gegeben habe. Meine Großmutter schwingt sich zwar quasi zur Geschichtsvermittlerin auf, wenn sie ins Erzählen über historische Ereignisse kommt, aber von Musik war an diesem Abend nur ganz selten die Rede. Mit wem hätte man denn tanzen sollen? Es war ja niemand da, heißt es jetzt gleich etwas resignativ. Aber die eine oder andere Ausnahme gab es dann

0: Und schlussendlich erinnert sie sich sogar noch an gesungene, verliebte Verse, zu denen ihre Schneiderkunst herausgefordert hat. Sie wusste die Verse Jahrzehnte später noch auswendig.
1: Tanzen oder sowas hat sie überhaupt nicht, war ich niemand da. Ne? Bei den Bauern haben wir einmal, das weiß ich, einmal da in Bolsing bei den Bauern, da waren so junge Buben da, im Stall hat einer gearbeitet und einer war bei den Pferden. Ne? Dann ist die beiden reingekommen und gesagt, meine, die Buben, der Mann, der Mann, die kann bleiben. Sie müssen so gerne, wie er sie gedeckt hat, hat uns dann rausgelassen, muss bringen. Da haben wir mit den Buben ein wenig getanzt. Ich weiß nicht, ob wir das Kind haben, ich weiß wirklich nicht. Ich sage, ich war ein einziges Mal, das war nach dem Krieg, da war ein Heimkehrer bis. Und dann war das erste Mal, meine Schwester und ich, nicht, da ist mein Bruder, der Karl, mit uns gegangen, zu den Tanzen da. Und da war es recht lustig, da war es wirklich lustig damals. Und da haben wir zwei schöne neue Blusen gemacht. Und dann haben sie gesungen, die Burschen. Die Damen, das sind schöne Blumen. Das ganze Lied habe ich immer. Aber es hat geheißen, nach 12 Uhr müssen wir daheim sein.
2: Und sie hat auch schon
1: gesagt. Ich meine, es war die Ziehharmonika, wo du auch nichts geben kannst. Die Damen, das sind Fischerinnen. Sie schwirren links um uns herum. Sie spannen täglich ihre Netze und machen uns im Kopf ganz dumm.
3: Leopoldine Mannigatter erinnert sich noch an die Strophen der Musiker beim Heimkehrerfest 1919. Und die junge britische Musikerin Olivia Dean widmet ihrer Großmutter den Song »Carmen«. Es ist auch eine Hommage an die Generation karibischer Einwanderinnen und Einwanderer, die nach dem Zweiten Weltkrieg nach Großbritannien kamen.
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0: 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Diagonal über die Erfindung der Großmutter.
1: Omas haben weiße Haare. Sie backen Gugelhupf, erzählen Märchen, verwöhnen ihre Enkel, sind fürsorglich, etwas altmodisch und unendlich geduldig. Oder? Historiker sagen, unser Bild der traditionellen Großmutter ist vergleichsweise neu. Es hängt stark mit dem Aufstieg des Bürgertums im 18. Jahrhundert zusammen. Und auch das Wort Oma ist erst seit etwa 150 Jahren gebräuchlich, als kindliche Kurzform von Großmama. Magdalena Burkhardt zeichnet jetzt eine kleine europäische Literaturgeschichte der Großmutter, auch die von Frau Holle in der Schweizer Märchenverfilmung aus dem Jahr 1977 von Regisseur Rudolf Jugert.
2: Du musst nur Acht geben, dass du mein Bett gut machst. Und wenn die Zeit gekommen, es fleißig aufschüttelst, dass die Federn fliegen, dann schneit es in der Welt, denn ich bin die Frau Holle.
3: Ja, ich will es gerne tun, liebe Frau Holle.
4: Bei den Grimms gibt es natürlich dann auch erstmals, muss man dazu sagen, wirklich gute Großmütterfiguren. Da gibt es einmal die Frau Holle, an die wir uns sicherlich alle irgendwie erinnern können, wie sie so immer schön die Wäsche ausschlägt und damit das Wetter verursacht. Und ist irgendwie schon so eine Trägerin von Heimlichkeit und Geborgenheit.
5: Julia Burg-Kaminski ist Literaturwissenschaftlerin am Internationalen Forschungszentrum Kulturwissenschaften in Wien und arbeitet dort im Bereich der Kinder- und Jugendkultur. Eine Figur, die dabei immer wieder auftaucht, ist die böse Alte. Eine vertraute Gestalt westlicher Märchen. In Hänsel und Gretel erscheint sie als Hexe. Manche Literaturwissenschaftlerinnen und Wissenschaftler deuten die Hexe als Großmutterfigur. Ihr Gegenbild ist Frau Holle.
2: Kind, was ist mit dir?
3: Ach, liebe Frau Holle, wenn es mir hier auch noch so gut geht, so kann ich doch nicht länger bleiben.
2: Es gefällt mir, dass du wieder nach Hause verlangst. Und weil du mir treu gedient hast, so will ich dich selbst wieder hinaufbringen.
5: Frau Holle ist keine biologische Großmutter, verkörpert aber vieles von dem, was später der traditionellen Großmutterfigur in der europäischen Literatur zugeschrieben wird. Milde, Güte, Ruhe. Im gleichen Band der Grimmschen Kinder- und Hausmärchen findet sich das Rotkäppchen, das die Grimms, wie sie im Vorwort schreiben, von der französischen Version von Charles Perrault übernommen haben. Perrault war ein französischer Schriftsteller und hoher Staatsbeamter unter König Ludwig XIV. Er gilt Ende des 17. Jahrhunderts als der Begründer des europäischen literarischen Märchens.
4: In der Version von Charles Perrault, da ist die Großmutter zwar der Ort, an den Rotkäppchen geht, aber sie ist eigentlich gar nicht präsent. Sie liegt einfach nur im Bett und ist krank und hat sonst keine Funktion. Und nachher bei den Grimms ist es dann schon eine viel ausgestaltetere Figur. Es ist nicht einfach nur eine alte Ratgeberin oder sonst irgendwas, sondern es ist ganz klar, Rotkäppchen geht zu ihrer Oma. Das ist, glaube ich, wirklich das, was bei den Grimms dann das allererste Mal so stark und so dezidiert, dass sie eben der Ort der Heimlichkeit und eben der Sehnsucht des Kindes ist, eben weg von den Eltern, und dass sie da zu einem anderen Ort einfach irgendwie gehen kann.

0: Eine deutsche Märchenverfilmung von Rotkäppchen von Walter Janssen aus 1954. Das kulturelle Gedächtnis ist das kollektive Wissen, die Werte und die Geschichte einer Gesellschaft, die über Generationen hinweg bewahrt und weitergegeben werden. Es beschreibt auch, wie Kunst, Literatur und Medien unsere Vorstellung prägen. Auch, welche Bilder wir mit der Großmutter verbinden.
1: Das heißt eigentlich, dass nicht nur es so rum ist, dass in dem Rotkäppchen eine Großmutter beschrieben wird, wie sie dann in dieser Zeit wirklich ist, sondern tatsächlich eher so, dass die Grimms auch ein Programm dort eingeschrieben haben, mit dem sie dieses kulturelle Gedächtnis geformt haben. Das heißt, sie schreiben ein Programm rein, von dem sie wollen, dass das jetzt bald so existiert in der Gesellschaft.
2: Wer ist draußen?
3: Rotkäppchen, ich bringe dir Kuchen und Wein. Mach auf!
2: Drück du nur auf die Klinke. Ich bin so schwach. Ich kann nicht aufstehen.
0: Im Biedermeier entsteht die bürgerliche Kleinfamilie und mit ihr die Großmutter. In einer Zeit des gesellschaftlichen Wandels und der Sehnsucht nach familiärem Halt kommt ihr eine neue Rolle zu. Sie soll Nähe und Geborgenheit geben und die Familie zusammenhalten. Der Sozialwissenschaftler Gerd Göckenjan nennt sie die Personifizierung von Gefühlsarbeit. Die liebende Großmutter wird als schöne Alte beschrieben. In der moralischen Schrift Genrebilder aus dem Alltagsleben des Arztes und Schriftstellers Onkel Adam aus 1844 heißt es:
4: Auch eine Alte kann hübsch sein, wenn die Seele aus den Fenstern ihrer zerfallenen Hütte blickt.
0: Und die Großmutter übernimmt eine Aufgabe, die zuvor Mägde oder Hausangestellte übernahmen. Sie erzählt Geschichten. Das Anime Heidi wurde 1974 in einem japanischen Zeichentrickfilmstudio produziert. Regie führte Isao Takahata.
5: Heidi, Heidi, deine Welt sind die Berge.
0: Den Text schrieb Johanna Spiri Ende des 19. Jahrhunderts. In Heidi treten zwei Großmütter auf. Der biologische Großvater des Waisenkindes Heidi wird zunächst als grantiger Einsiedler beschrieben. Für Literaturwissenschaftlerin Veronika Schuchter ist er eine Art soziale Großmutter und die zentrale Figur in Heidi.
6: Weil er biologisch nicht weiblich ist, dadurch entsteht erstmal diese Spannung. Er ist als Mann, als Großvater nicht dazu gemacht, diese Aufgabe eigentlich so zu übernehmen, wie wir uns vorstellen würden, dass er sie macht. Eben liebevoll, fürsorglich, selbstlos. Der verkörpert diese Form von Männlichkeit. Das ist eine Figur, die wir auch verstehen. Und er muss sich aber ändern und weicher werden und liebevoller werden, also sich quasi verweiblichen. Diese Beziehung zwischen Heidi und dem Almöhi ist ja eine, die uns sehr präsent ist, die wirklich ins kulturelle Gedächtnis eingegangen ist. Wenn es eine Großmutter wäre, wäre diese Beziehung wahrscheinlich sehr schnell in Vergessenheit geraten.
0: Eine Großmutter in Heidi ist blind und hilfsbedürftig. Sie sitzt am Spinnrad und erzählt Geschichten. Die andere liest aus der Bibel vor und bringt dem Mädchen das Lesen bei. Literaturwissenschaftlerin Christine Herrmann untersuchte die Darstellung von Großmutterfiguren in 28 deutschsprachigen Kinder- und Jugendbüchern der 1970er bis 90er Jahre. Meist ist die Großmutter in diesen Texten die Mutter der Mutter und hat eine enge Beziehung zu einem einzelnen Enkelkind. Von der Kindheit, Bildung, beruflichen Tätigkeit, politischen oder religiösen Überzeugung der Großmutter wird kaum erzählt. Sie kocht, bäckt, verwöhnt mit Lieblingsspeisen. Sie bietet Beistand, den die Kinder von den Eltern nicht bekommen. Insgesamt kommen Großmütter deutlich häufiger und bedeutsamer vor als Großväter.
6: Es wird als normal erachtet, dass sie das macht und dass ihre oberste Priorität jetzt ihre Enkelkinder sind und ihre eigene Persönlichkeit, ihre Individualität, dass die jetzt noch was machen möchte und erleben könnte. Das wird in dieser Vorstellung ausgeblendet. Also das sind in dem Sinn Figuren, die selber nichts mehr zu erleben haben. Die Figuren kommen dann zur Großmutter und die kümmert sich nur um die Probleme, gibt Ratschläge, lebt nur mit den Enkelkindern quasi mit, so als hätte die selber eh nichts mehr zu erleben, als hätte die keine Zukunft. Das sind in gewisser Weise zukunftslose Figuren und das macht sie auch so verfügbar.
0: Ab dem 20. Jahrhundert treten Großmutterfiguren in Kinderbüchern vermehrt als Verbündete der Kinder auf. Sie nehmen die Kinder ernster als die Eltern, brechen Regeln der Erwachsenenwelt, sind im guten Sinne verrückt. In Mira Lobes Buch »Omama im Apfelbaum«, 1965 erschienen, erfindet der Volksschüler Andi eine Großmutter, die er im Apfelbaum im Garten trifft, Fantasieausflüge mit ihr zum Kirtag macht und Pferde fängt.
4: Auf einmal saß sie neben ihm. »Hallo, Omama!« »Sind die Äpfel noch sehr sauer?«, fragte sie. »Sehr. Man kriegt Bauchweh von unreifen Äpfeln«, sagte er vernünftig. »Willst du nicht auch einen? Wenn sie zu Hause mit dir schimpfen, dann sag ruhig, meine Großmutter hat es erlaubt.«

0: Über die Großmutter wird meist aus Sicht der Enkel geschrieben, sowohl in der Kinder- und Jugendliteratur als auch in der Erwachsenenliteratur.
1: Und das ist wiederum spannend, weil die Großmütter ja eigentlich auch für das Geschichtenerzählen stehen und für das Erinnern. Also würden sie sich ja total anbieten, dass sie auch als Erzählerinnen auftreten. Das tun sie tatsächlich ganz, ganz selten. Das ist spannend. Wir beschreiben sie eher als Geschichtenerzählerinnen, als dass wir sie dann tatsächlich die Geschichten erzählen lassen. Weil die Großmütter so stark als Spiegel funktionieren und affirmativ funktionieren, wollen wir vielleicht gar nicht hören, was die denken und fühlen, sondern die Großmutter soll uns die Hühnersuppe machen und uns zuhören und uns bestätigen und nicht umgekehrt.
0: Bertolt Brecht schreibt 1939 im schwedischen Exil in Die unwürdige Greisin über die Mutter seines Vaters. Nach dem Tod des Großvaters verreist sie, trinkt Wein und geht mit dem Pfarrer ins Kino. Zur Irritation so mancher Männer im Text.
2: Und nach der Breck kam die Reise nach K., einer größeren Stadt. Dort war ein Pferderennen und zu dem Pferderennen fuhr meine Großmutter. Der Buchdrucker war jetzt durch und durch alarmiert. Er wollte einen Arzt hinzugezogen haben. Mein Vater schüttelte den Kopf, als er den Brief las, lehnte aber die Hinzuziehung eines Arztes ab.
0: Die deutsche Autorin Alina Bronski entwirft in ihren Romanen homophobe, rassistische Großmütter, die den Enkel kontrollieren, manipulieren, kleinhalten. In die schärfsten Gerichte der tatarischen Küche ist sie ihrem Enkel räumlich näher als frühere Großmütter. Sie wohnen zusammen. So auch in Bronskis 2019 erschienenem Roman »Der Zopf meiner Großmutter«.
2: Sie hatte den Namen meines Großvaters fast zärtlich ausgesprochen. Auf dem Weg ins Bad warf ich einen Blick ins Nebenzimmer, um mich zu vergewissern, dass niemand meine Großmutter gegen eine fremde Frau ausgetauscht hat. »Ab ins Bett, Kopffüßler«, brüllte sie, sobald ich die Nase zur Tür reingesteckt hatte. Beruhigt ging ich zurück ins Bett.
1: Gerade beim Der Zopf meiner Großmutter funktioniert der Text natürlich nur über diesen Witz, dass wir eine ganz andere Erwartungshaltung an Großmütter haben. Nur aus diesem Vergleich von »So sollte es sein« entsteht der Witz dieses ganzen Textes.
0: Es sind vor allem Autorinnen, die sich in den Familienromanen der Gegenwartsliteratur der Frauenlinie entlang an die Großmutter heranschreiben. So Julia Bog-Kaminski, die zu interkultureller Literatur forscht.
3: Das, was wir irgendwie ein bisschen als interkulturelle Literatur labeln, wo es immer darum geht, dass AutorInnen, die aus anderen Herkunftsländern kommen oder auch in zweiter oder dritter Generation schon da sind, erzählen über die Kluft, aber auch das Zusammenspielen dieser verschiedenen Kulturen und wo es sehr stark darum geht, dass die Großmutter diese Herkunft darstellt und sehr stark so eine Trägerin von einem Archiv ist, zu dem die Enkelinnen gar keinen Zugang haben. Dann sind diese Enkelinnen oft auf der Suche danach, weil man fast diese Figur braucht, um bestimmte Linien und eben aber auch Brüche in den Lebensgeschichten irgendwie besser nachzeichnen zu können.
0: In ihrem Debütroman »Die Sommer« aus 2020 erzählt Ronja Othmann von Leila, die mit einer deutschen Mutter und einem jesidisch-kurdischen Vater in Bayern aufwächst und jeden Sommer die Großeltern in Syrien besucht. Die Großmutter ist diejenige, die sie nicht in Frage stellt. Als eine Cousine meint, Leila sei nicht wirklich Kurdin, sagt die Großmutter, natürlich bist du Kurdin. Über sie lernt Leila Bräuche und Glauben kennen.
2: Leila sah immer wieder, wie die Großmutter das Bild küsste. Als sie das Beten lernte, fing sie an, es ihrer Großmutter gleichzutun. Die Großmutter musste sie nicht einmal dazu auffordern. Kam Leila in das Zimmer, küsste sie das Bild. Wie die Großmutter es ihr gesagt hatte. Sie, Leila, vom Stamm der Chalti, vom Hudan der Ment, war ein Kind vom Volk des Engels Pfau.
0: In der Gegenwartsliteratur findet man ambivalente Frauen- und Großmutterfiguren. Julia Rabinowitsch nutzt dafür Baba Yaga, eine prominente Figur aus der russischen Folklore, die Menschen frisst. Aus der Verbindung von Hexe und Großmutter, Fürsorge und Bedrohung entstehen neue Charaktere, die frisch erzählt werden.
3: Bei den Hexen ist es ja auch immer mehr so, dass die eigentlich auch als sehr freie und emanzipierte Frauen immer mehr in den Blick gerückt werden und dass sie deswegen auch immer so große Probleme hatten mit dem Rest der Gesellschaft. Und das wird in dieser Ambivalenz eigentlich immer mehr ausgefaltet, wenn eben Großmütterfiguren dann irgendwie auch noch mit diesen Hexenfiguren in Berührung kommen und teilweise verwoben werden.
4: 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Musikalisch bleiben wir beim Thema Die Erzählungen einer alten Großmutter. So heißt ein 1918 von Sergei Prokofjew komponierter Zyklus für Klavier.

0: Oral History heißt wörtlich mündliche Geschichte. Es ist die vielleicht urtümlichste Art, Wissen weiterzugeben und seit Jahrzehnten eine Methode der Geschichtswissenschaft. Es geht um die Berichte von Zeitzeuginnen und Zeitzeugen. Im Sommer 2013, da war ich 16, habe ich mit meiner Omi mütterlicherseits, Elfi Balber, über ihre Kindheit und Jugend im Zweiten Weltkrieg gesprochen. Bald wird es keine Menschen mehr geben, die aus eigenem Erleben von der Zeit des Nationalsozialismus berichten können. Das Gespräch habe ich damals mit meinem ersten Handy aufgezeichnet und aufbewahrt.
1: 1938, wie der Hitler nach Österreich gekommen ist, wurden die Juden deportiert. Die sind in Auffanglager gekommen und sind dann in verschiedene Konzentrationslager aufgeteilt worden. Man hat das nicht gewusst. Man hat nur gewusst, sie kommen weg, aber wohin? Man hat geglaubt, sie kommen nach Amerika oder ins Ausland irgendwohin. Dabei hat man sie in Konzentrationslager gesteckt und zum Teil vergast. Ja. Ein Großteil vergast.
2: Also das hat man also überhaupt nicht mitbekommen?
1: Nein. Wir haben das insofern mitbekommen, weil meine Mama hat ein kleines Radio gehabt und die hat in der Nacht den BBC-Sender empfangen können.
2: Ach so, den verbotenen Englischen.
1: Den verbotenen, ja, das war streng verboten. Das war mit Gefängnis oder Konzentrationslager sogar. Ja. Und die hat da abgehört und da haben wir dann gehört von den Konzentrationslagern und dass eben da so viele Menschen und auch die, die sich gegen Hitler die gegen Hitler waren, die wurden auch verhaftet und in diese Lager gesteckt.
2: Und haben viele Leute diesen englischen Sender gehört oder
1: nein,
2: war das nur
1: wir? Nein. Also, und es hat sich ja niemand was sagen getraut. Es hat keiner dem anderen getraut und gesagt,
2: so, ich habe es gehört.
1: Weil man hat niemand, ob die jetzt gehen und eine Anzeige machen kann.
2: So.
1: Ja, das war also sehr, man musste das alles sehr, sehr geheim halten.
2: Okay. Und war das irgendwie so am Anfang, also wie hat das in der Familie so am Anfang, war das eigentlich, oder so die Stimmung allgemein, war das am
1: mit
2: Anfang,
1: der Hitler gekommen,
2: ja, war das so gut? Also war das noch so eine gute Stimmung, weil man hört ja auch so viel, so von Kriegsverherrlichung
1: und so. Also war nicht, ich war damals, 1938 ist der Hitler in Österreich einmarschiert. Ab da hieß Österreich Ostmark. Und meine Mutter hat geweint, weil sie gesagt hat, jetzt haben wir Österreich verloren.
2: Okay.
1: Und es hat aber viele Leute gegeben, die sich für Hitler begeistert haben. Und die haben dann einen Fackelzug am Abend abgehalten durch Altenmarkt. Und da hat mit Sprüchen wie ein Volk, ein Reich, ein Führer, die Leute werden immer dürrer, die Juden immer fetter, Heil Hitler und so weiter.
2: Aha.
1: Ja, also solche Sprüche und ja.
2: Okay.
1: Ja, und dann war am Festenberg, wurde ein Hakenkreuz aus, weiß ich, hunderten Glühbirnen von den Nazis aufgestellt und das ist immer aufgeflammt, war immer einmal aus, einmal beleuchtet und ja.
2: Also das war so am Anfang.
1: Das war am Anfang. Und dann, es waren ja viele Leute begeistert und dann ist der Krieg gekommen mit Polen, 1939 war dann der Krieg, da war das dann schon etwas gedämpft, aber es hat sich niemand etwas dagegen sagen getraut oder etwas zu unternehmen. Es mussten viele junge Leute mussten dann einrücken.
2: Mhm.
1: Und das war dann immer, schon gegen Kriegsende, wurden die 17-jährigen, 16-jährigen Burschen mussten einrücken. Das waren damals noch Kinder, heute sagt man noch Kinder, Jugendliche.
2: Okay.
1: Und die wurden dann eingezogen. Und sind auch zum Teil an die Front gekommen. Das waren auch dann schon die 18-, 19-Jährigen und sind auch viele gefallen. Die sind, also, man hat damals gesagt, gefallen, die im Krieg umgekommen sind. Und wann haben die Fliegerangriffe begonnen?
2: Wann war das?
1: Das war 1944, war das. 1944 haben in Österreich die Fliegerangriffe begonnen, und zwar als erstes war Wiener Neustadt. Wiener Neustadt waren große Flugzeugwerke und überhaupt Rüstungsbetriebe und so. Und das wussten die natürlich, die Engländer und Amerikaner, und haben Wiener Neustadt bombardiert. Dann hat sich das Bombardement ausgeweitet auf Wien. In Wien sind auch Bomben gefallen, aber jedes Mal, wenn Fliegeralarm war, wenn es geheißen hat, dass die feindlichen Flieger kommen, war Wiener Neustadt ist jedes Mal mit bombardiert worden. Oh. Wiener Neustadt war die meist bombardierte Stadt von Österreich. Also das war fast dem Erdboden gleich gemacht.
0: Erzählt meine Omi Elfi Balber 2013, eine Erinnerung an ihre Kindheit im Zweiten Weltkrieg. Und jetzt Marjorie von Taylor Swift. Eine sehr persönliche Hommage an ihre verstorbene Oma, die Opernsängerin Marjorie Finlay.

0: Taylor Swift mit Marjorie. Sie hören diagonal zur Person Großmutter. Ich spreche jetzt weiter mit Anthropologin Silvia Kirchengast von der Universität Wien über Omas aus evolutionärer Perspektive. Frau Kirchengast, wie haben Sie das eigentlich erlebt? Also Sie sind ja auch Mutter und dieser Moment, wo dann die eigene Mutter zur Großmutter wird. Sie haben auch gesagt, Sie selbst werden bald Großmutter. Was macht das mit Ihnen?
1: Also mit mir im Moment erstaunlich wenig, also eine rezente Sache. Also ich meine, ich bin für meine Bildungsgruppe relativ früh Mutter geworden. Ich meine, vergleichsweise junge Mutter. Und ja, meine Mutter war auch berufstätig. Die hat das allerdings sehr interessant gefunden, hat sich auf ihre Weise eingebracht, war aber eigentlich nie die Oma, die mit weißen Locken oder irgendwo gesessen wäre, sondern die hat die sportliche Ausbildung meiner Tochter übernommen und hat dann vom Schwimmen lernen bis zum, ja, bis alle möglichen anderen Dinge gemacht und hat eine extrem freundschaftliche Beziehung zu meiner Tochter gehabt. Und ich konnte mich aber, und das muss ich sagen, auf sie immer verlassen. Also wenn wirklich zeitliche Probleme oder sonstiges waren, hat sie trotz, obwohl sie noch im Beruf war, das handeln können. Ja, und ich denke, das werde ich auch hinkriegen. Ja. Also das werden wir mal sehen. Ich habe nicht das Problem damit, dass ich jetzt glaube, dass ich unendlich alt bin. Weil das ist etwas, was man auch sieht. Es gibt ja auch sehr viele Großmütter, die so nicht genannt werden wollen oder für die dieses Thema eigentlich eher erschreckend ist. Es ist halt ein Zeichen von Alter. Wenn man aber bedenkt, dass rein theoretisch man mit Mitte 30 Großmutter sein kann, rein biologisch, und dass es das auch gibt. Es gibt ja auch Familien mit so kurzen Generationenfolgen. Ist das eine ganz andere Situation.
0: Da vielleicht auch nochmal zurückkommend auf die Lebenserwartung. Man kann natürlich auch sagen, dass früher vielleicht die Lebenserwartung durchschnittlich geringer war, die Menschen aber vermutlich auch durchschnittlich früher die Kinder bekommen haben. Heute erleben wir ja eher das Gegenteil. Also Frauen bekommen ihre Kinder immer später. Gleichzeitig sinkt die Geburtenrate. In Österreich ist das Durchschnittsalter bei der ersten Geburt in den vergangenen 40 Jahren von 23,8 auf 30,3 Jahren gestiegen. Sie haben das auch zuletzt in einer Studie gezeigt. Erstgeburten über 35, über 40 sind mit erhöhten Risiken verbunden. Was sind eigentlich die Gründe für diese Entwicklung?
1: Ja, man muss zwei Dinge sagen. Natürlich gibt es erhöhte Risiken, aber diese erhöhten Risiken sind medizinisch anscheinend sehr gut handelbar. Also ich meine, das ist eine langsame Life History, würde man das nennen. Also man entscheidet sich überhaupt erst sehr spät für Nachkommen. Es gibt ja auch die Vorstellung, dass das Jugendalter immer länger dauert. Wir haben schon eine sehr lange Adoleszenz.

0: Eszenz, also rein biologisch bis zum 20. Lebensjahr, dann sollte man einigermaßen ausgewachsen sein. Das wird immer weiter hinausgeschoben, also nicht das Wachsen, aber die Abhängigkeit, längere Ausbildungen machen es notwendig, dass man weiterhin von den Eltern unterstützt wird. Und die Frage ist halt, wie weit passt ein Kind in mein eigenes Lebenskonzept? Und dadurch zögert sich das hinaus. Und dann kommt aber irgendwann einmal bei Frauen wirklich dieses Gefühl der biologischen Uhr. Und dann hat man halt die Erstgebärenden, die älter als 40 sind, was ja auch funktioniert. Also das kenne ich aus meinem eigenen Umfeld, dass das eigentlich auch problemlos sein kann. Nur dann habe ich plötzlich sehr lange Generationsabschnitte. Und wenn man sich jetzt vorstellt, wie gesagt, wenn jemand mit 20, was jetzt nicht einmal so heute extrem jung wäre und dann die nächste Generation ist auch 20 und dann hat man eine Großmutter mit Anfang 40, was schon sehr ungewöhnlich heute ist, dann ist die wahrscheinlich wirklich noch fit genug, allerdings wahrscheinlich im Beruf und hat keine Zeit für die Enkel. Wenn man jetzt länger wartet und sein Kind mit 40 hat und die eigene Mutter hat einen auch mit 40 gehabt, ist die Großmutter 80, wenn der Enkel kommt. Da ist dann die Frage, kann sie das noch? Will sie das dann noch? Also dann haben wir eine ganz andere Situation wieder. Also das wird vermutlich auch die Rolle einer Großmutter oder älteren Personen der Familie durchaus verändern, dieser neue Trend.
1: Ja, was bedeutet das langfristig für Familienstrukturen?
0: Das kann ich schon, jetzt bin ich keine Soziologin, aber wenn ich mir das so vorstelle, wie schauen Familienstrukturen aus? Wir haben ja heute auch die Situation, dass man nicht mehr in der gleichen Region bleibt. Das heißt, man hat ja gar nicht mehr den nahen Kontakt zu den Eltern, den direkten Kontakt. Nicht? Also virtuell kann man ihn natürlich haben, aber man lebt in anderen Städten, mit zum Teil in anderen Ländern. Also ich sehe das bei meinen Arbeitskollegen, die ständig irgendwie das Land wechseln. Also das ist natürlich recht schwierig. Die Großeltern gehen da nicht mit. Also man ist dann mehr auf sich alleine gestellt und ich glaube, dass die Generationen durch unsere gegenwärtige Lebenssituation wieder etwas auseinanderdriften.
1: Und was bedeutet das konkret für die Rolle der Großmutter?
0: Naja, da wird man sich wohl überlegen müssen, welche Funktion haben ältere Frauen in einer Gesellschaft. Also, und ich glaube, dass man hier ein unglaubliches Potenzial hat an Personen, die einen reichen Schatz an Lebenserfahrung haben, die dann auch vielleicht eines Tages viel Tagesfreizeit haben, die sicher sich in vielfältiger Weise in der Gesellschaft auch einbringen können. Aber das gibt es ja auch schon mit Lesepatinnen oder sonstige Tätigkeiten, die dann irgendwann einmal vielleicht aufkommen. Also ich glaube, aber diese klassische idealisierte Vorstellung der Oma, die man regelmäßig besucht oder die jeden Tag das Kind übernimmt, wird bei diesen neuen Lebensmodellen schwer umzusetzen sein. Was aber nicht heißt, dass es nicht in manchen Fällen gut gehen wird.
1: Vielen lieben Dank für das Gespräch.
0: Bitte.
2: Oh, Grandma, Mike down.

0: Jones. Da seine Großmutter ihn zum Musikmachen motiviert hat, ehrt er sie mit diesem Song auf seinem Debütalbum Who is Mike Jones von 2005. Vom Rap geht's jetzt zu Frauen jenseits der 60, die alles andere als leise sind. Viele von ihnen sind schon als junge Erwachsene gegen Atomkraft und für den Frieden auf die Straße gegangen. Sie haben Berufe erobert, die Frauen lange verschlossen waren, und erheben heute ihre Stimme gegen Hass, Rassismus und Rechtsextremismus. Omas gegen Rechts ist eine zivilgesellschaftliche Protestbewegung. Inzwischen vereint sie rund 50.000 Frauen und auch Männer in Österreich, Deutschland und der Schweiz. Eine Oma der ersten Stunde ist die frühere evangelische Pfarrerin Monika Salzer, die 2017 Omas gegen Rechts ins Leben gerufen hat. Die andere, die langjährige ehemalige ORF-Korrespondentin Susanne Scholl. Ines Mitterer hat die beiden aktiven Frauen zum Gespräch getroffen.
1: In unserer Sendung geht es um Großmütter und wir haben natürlich alle so ein Bild im Kopf von unseren Großmüttern. Allseits bereit, immer für die Kinder und Enkelkinder da. Wie war denn das bei euren Großmüttern und wie ist das jetzt im Unterschied mit euch als Großmütter? Vielleicht Susanne Scholl als erstes.
2: Also ich hatte keine Großmütter. Meine Großmütter sind beide von den Nazis ermordet worden. Und dadurch hatten wir auch keine Vorbilder. Und auch meine Mutter hatte kein Vorbild. Und sie war eine tolle Großmutter für meine Kinder und die Kinder meiner Geschwister. Und ich habe von ihr eigentlich übernommen, dieses unbegrenzt die Kinder lieben, aber sich nicht unbedingt zum Sklaven machen.
1: Und Monika Salzer, wie ist das bei Ihnen?
3: Ja, ich habe zwei Großmütter gehabt. Die eine ist allerdings im Jahr meiner Geburt gestorben an dem Mangel an Penicillin in Wien, 48. Und die andere Großmutter war die kroatische Großmutter, die ich sehr geliebt habe und die eigentlich auch mit mir immer im Sommer auf Urlaub gefahren ist. Weil meine Mutter hatte 2 Wochen Urlaub, also sehr wenig Zeit eigentlich für mich. Eines muss ich aber sagen, das, was ich als Großmutter geleistet habe, die letzten Jahre, haben sie alle nicht gemacht. Ja. Also ich bin so eine aktive Oma und 1 bis 2 Mal in der Woche war ich immer bei den Kindern und habe 3 Enkelkinder. Und ich glaube, dass sich schon eine Generation an Änderung ergeben hat, weil wir, die 70er Jahre Jugendlichen, wir haben einen viel, paternalistischen Zugang, sondern irgendwie wäre ich mit den Kindern wieder jung. Es ist wahnsinnig lustig.
2: Aber vor allem haben wir nicht dieses Bild, also wenn du Großmutter bist, musst du dich entsprechend kleiden, beige und grau und schwarz und am besten zu Hause sitzen und für die Enkelkinder stricken. Und das hat irgendwie, dieses Bild habe ich nie gehabt. Also erstmal, weil ich keine solchen Großmütter hatte und meine Mutter nicht so war. Und zweitens, weil man ja auch innerlich in Wirklichkeit nicht das Alter empfindet, das man hat. Und ich bin aus Moskau zurückgekommen, wie ich in Pension gegangen bin. Und dann habe ich angefangen, mir zu überlegen, was ich jetzt mit dem Rest meines Lebens anfange. Und da war also zu Hause sitzen und stricken und auf den Tod warten absolut nicht dabei. Und ich glaube, das ist der große Unterschied. Also wir haben nicht das Gefühl, dass man sich altersentsprechend benehmen muss.
3: Na, wir haben gar kein Alter, oder? Was heißt überhaupt Alter? Es ist ja unglaublich, diese Beschreibung von älteren Menschen. Also man denkt natürlich viel nach, aber die Omas gegen Rechts, die ich gegründet habe und wir dann designt haben sozusagen, da war von Anfang an klar, wir wollen das Klischee brechen.
2: als die Monika die Omas gegründet hat und ich gesagt habe, ja, das ist toll, da gehe ich dazu, habe ich das eigentlich nicht als etwas empfunden, wo alte Frauen irgendwas machen, sondern wir haben gefunden, wir leben in einer Zeit, in der die Demokratie in Gefahr ist, in der die Menschenrechte in Gefahr sind und wir haben das Gefühl, da können wir was tun und da müssen wir was tun. Das war aber für mich nie, ich weiß nicht, wie es für dich war, aber ich hatte nie das Gefühl, dass das etwas mit meinem Alter zu tun hat.
3: Wir haben das gemacht, was wir immer gemacht haben. Wir sind als junge Menschen auf die Straße gegangen und wir sind als ältere Frauen auf die Straßen gegangen. Und für uns war das eigentlich ein Teil unseres Lebens, diese öffentliche Demonstration. Wir haben uns für irrsinnig viel eingesetzt. Auch du beruflich warst eine Vorzeigefrau, sozusagen erste Frau in dieser hohen Position, zumindest in Russland, glaube ich nicht, dass du eine Vorgängerin hattest. Ja, ich war eine der ersten Theologinnen, die dann auch das Pfarramt genommen haben, oder man hat mich genommen. Und insofern war unser ganzes Leben erfüllt von Neubeginn, von Lebendigkeit und durch die Jugend auch, dass man sich nicht fürchten muss. Und viele ältere Frauen sind dann gekommen und haben gesagt, na, mit euch fürchte ich mich nicht.
2: Ja, das ist interessant. Wir haben viele Frauen, die zu uns gekommen sind, haben gesagt, sie trauen sich zum ersten Mal einmal irgendwie laut sagen. Und es gibt immer noch sehr viele, die zum Beispiel den Button mit Omas gegen rechts, den ich auf allen meinen Mänteln und Taschen und überall habe, und die nehmen ihn immer runter, wenn sie mit uns waren und dann allein unterwegs sind. Wir haben ja ein Theaterstück gemacht. Also das Burgtheater hat uns gefragt, ob wir das machen wollen. Und wir haben das so entwickelt, indem wir alle Sachen aufgeschrieben haben, die unser Leben betroffen haben. Und was mich auf jeden Fall unglaublich erstaunt hat, waren also die Frauen, die alle gesagt haben, ja, wie ich geheiratet habe und Kinder gekriegt habe, war ich dann weg vom Fenster. Da habe ich mich dann nicht mehr engagiert. Und mich hat das total erstaunt, dass es so viele Frauen unserer Generation, ich meine, wir sind immerhin die 68er-Generation, dass es so viele Frauen in unserer Generation gibt, die ganz brav mit Kindern zu Hause gesessen sind und sozusagen sich aus der Öffentlichkeit zurückgezogen haben und die erst durch die Omas wieder angefangen haben, sich für den Rest der Welt zu interessieren.
3: Ich glaube, dein Leben war ein bisschen anders, aber ich kann mich auch erinnern, also so 10 Jahre mit Kindern und Haushalt und ich war 13 Jahre zu Hause, habe aber dann nebenbei studiert. Aber mit dem Älterwerden, glaube ich, ist es eine Frage, es gibt ja junge Leute, die alt sind. Ja? Also ich könnte sagen, unsere Omas sind nicht alt. Die schauen zwar alt aus, aber so im Herzen, wenn sie da jahrelang 5 Jahre Mahnmache machen oder demonstrieren gehen oder die Donnerstagsdemos, da waren ja viele, viele von uns dabei. Also das kann man nur, wenn man im Herzen jung ist. Ja.
2: Wir haben ja jetzt eine Geschichte gemacht, die haben wir schon einmal gemacht, machen wir jetzt wieder, und zwar nennen wir das Oma Rave. Das haben wir schon einmal zwischen den Museen gemacht. Wir nehmen dann einfach Musik aus den 68ern, also Beatles, Rolling Stones und so weiter, und dann tanzen wir dazu. Und das ist ein Riesenerfolg, sowohl bei den Omas als auch bei den jungen Leuten. Und das heißt ja nur, dass uns das alles einfach eingeredet worden ist.
3: Ja.
2: Es ist uns eingeredet worden, wenn man älter ist als Frau oder wenn man graue Haare hat oder wenn man weiße Haare hat, dann muss man sich entsprechend benehmen und vor allem muss man schauen, dass man nicht auffällt.
3: Also man muss sagen, die Vergemeinschaftung von Frauen, vor allem auch wenn sie älter sind, weil die Männer sind ja in unserem Alter nicht mehr meistens so aktiv, weil sie sich ihr Leben lang von den Frauen haben auch verwöhnen lassen. Wir waren immer die Tatkräftigen. Und das macht bei vielen, vielen älteren Frauen eine unglaubliche Ermutigung, Spaß Also diese innere Verpflichtung unserer Jugend, etwas zu geben und das, was wir mit aufgebaut haben, die Demokratie, ihnen noch zu übergeben zu können, ja, das motiviert wahnsinnig, weil es ist letzten Endes unser Leben, das jetzt in Gefahr ist, irgendwie zu verschwinden. Es ist unsere Generation, unsere Erlebnisse nach dem Krieg in den 50er, 60er, 70er Jahren und das wollen wir auch erhalten. Das ist, glaube ich, die ärgste Motivation für die Jugend und die Kinder und die Enkelkinder.
2: Wir sind sozialisiert in den 60er Jahren und das war eben, das war der Beginn eines gewissen Aufbruchs, das war der Beginn einer gewissen Hinterfragung dessen, was unsere Eltern gemacht haben, wo die Eltern waren, wie sie waren. Das hat uns schon sehr geprägt. Und dazu kommt natürlich, dass wir jetzt sehen, dass das, was unsere Eltern aufgebaut haben und wofür unsere Eltern auch gekämpft haben, dass das in Gefahr ist. Wir haben so viel zu geben. Wir haben ja große Erfahrungen. Und die sollen halt nicht einfach zu Hause im Schaukelstuhl vertrocknen.
1: Omas gegen rechts. Ist das, um der Bewegung mehr Autorität zu verleihen, die Oma?
3: Naja, es war vor der Beerdigung meiner Mutter und ich war in Kontakt mit Fotos meiner Urgroßmutter und Urgroßtante und Großmutter und Mutter. Und ich habe so eine starke Verbindung gefühlt zu dieser Frauentradition, die ja sehr aufrechte und unglaublich engagierte, auch politisch engagierte Frauen in den 30er Jahren waren. Und selber war ich Oma schon und für mich ist Oma eine Ehrenbezeichnung. Dann habe ich das mit einem bekannten Philosophen diskutiert, der gesagt, Omas ist ein ganz negativer Begriff. Dann war ich etwas verunsichert, aber wir haben uns dann doch gestärkt. Und Susanne, war mir doch klar, das ist eigentlich eine gute Idee. Das gegen rechts ist natürlich auch unscharf gewesen, weil es geht gegen Rechtsextremismus. Aber es ist der Name Programm. Ja, und das ist mir gelungen, sozusagen in drei Worten zu schaffen. Mehr braucht man eigentlich gar nicht sagen.
0: So Monika Salzer im Gespräch mit Ines Mitterer. Im Leben ist es für nichts zu spät. Das könnte sich auch die italienische Rocksängerin Gianna Nannini gedacht haben. Sie ist im Oma-Alter zum ersten Mal Mama geworden, mit 54. Vor 2 Jahren ist ihr Album Sei nell'anima erschienen. 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

0: 1983 von Gianna Nannini.
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0: Wenn man jemanden besser kennenlernt, spricht man früher oder später über die Vergangenheit. Aber wie ist das mit Omas? Unsere Kollegin Ulrike Leitner wusste nicht sehr viel über ihre Oma, bis ein Stapel Papier in einer Schublade aufgetaucht ist.
2: Meine Oma, Flora Huber, 1909 in einem kleinen Weiler in Oberösterreich geboren, entsprach ganz dem althergebrachten Bild der Großmutter. Sie war klein, trug eine Brille mit dicken Gläsern und hatte meist eine Kochschürze um den runden Bauch gebunden. Ich erinnere mich lebhaft an den Geschmack der herrlichen Wiener Schnitzel, für die sie in der Familie und im Freundeskreis bekannt war. Sie lebte in Salzburg.

0: begüterten Familie war sie in einem fixen Arbeitsverhältnis, ein Luxus in den 1920er Jahren. Außer ein paar Postkarten, in Kurrentschrift an ihre Mutter verfasst, sind keine handgeschriebenen Dokumente von ihr erhalten. Für mich war sie die Oma. Nicht weniger, aber auch nicht mehr. Gedanken, welches Leben sie früher führte, hatte ich mir weder als Kind noch als Erwachsene jemals gemacht. Als sie 1989, kurz vor ihrem 80. Geburtstag, starb, fand sich in der Küchenlade ein kleines Papierbündel. 8 Blatt, handgeschrieben, nummeriert, sorgfältig zusammengebunden. Und so schnell, wie es aufgetaucht war, verschwand es auch wieder. Aufbewahrt in einer Lade des Hauses ihres Sohnes, meines Vaters. Erst später, ich erinnere mich nicht mehr bei welcher Gelegenheit, stolperte ich zufällig darüber. Schon die ersten Sätze des Textes zogen mich in ihren Bann.
1: Im Haus am Moos Nummer 10. Man schrieb das Jahr 1940. Da kam ich im April hierher. Da Krieg war, haben wir geheiratet. Und es stand eine kleine Wohnung in der Mansarde bereit, neu eingerichtet. Und man war glücklich, ein eigenes Heim zu haben. Mein Mann war erlernter Musiker und Goldschmied. Die Schwiegereltern waren Lebzelter und Wachszieher, haben circa gut 50 Jahre hier gewohnt. Es war damals auch Arbeitsmangel. Nach 8 Wochen Ehe musste mein Mann auf die Insel Sylt zur Marine, wo auch ich 14 Tage verbrachte. Das war schön. Nur die Angriffe waren schlimm.
0: Warum hat meine Großmutter im Alter von 79 Jahren zum Stift gegriffen und Geschichten, die sich vor fast 50 Jahren zugetragen hatten, notiert? Der altmodische, aber doch beredte Stil, in dem die Notizen verfasst sind, stimmte mit dem Bild der einfachen Frau, das ich von meiner Oma hatte, nicht überein. Auch mein Vater konnte sich nicht erklären, unter welchen Umständen diese Zeilen entstanden waren. Der Titel des Textes, Im Haus am Moos Nummer 10, brachte mich schließlich auf die richtige Fährte und in Kontakt mit der Hausbesitzerin, der nun 81-jährigen Frau B. Sie erzählte mir, wie es zur Entstehung des Textes kam.
2: Genau, kurz bevor meine Mutter gestorben ist. Und da habe ich dann einmal zu ihr gesagt, weil ihm so viel in dem Haus passiert ist, von allen Anfang an. Und dann habe ich gesagt, es war eigentlich ganz interessant, einmal wissen, was da, sie hat, war diejenige, die am längsten von im Haus gewohnt hat. Ne? Meine Eltern sind ja erst 49 zu dem Haus gestoßen, ne? Und sie ab 40 schon drinnen gewohnt hat. Und dann habe ich gesagt, das soll doch so gut sein und soll mir das einmal zusammenschreiben, was sie so weiß. Und das hat sie mir dann zusammengeschrieben.
0: Eine kleine Hauschronik also, verfasst zum 100-jährigen Bestehen des Gebäudes. Ein klassisches Zinshaus, 1889 erbaut und 1955 von jenem Ehepaar erworben, dessen Tochter meine Großmutter später um die Zusammenschrift gebeten hatte. In die Aufzeichnungen sind immer wieder Informationen zu meiner Familie eingeflochten.
1: Nach 2 Jahren haben wir einen Sohn bekommen, mit Namen Fritz, wie der Vater. Und nach 1,5 Jahren ein Mädchen, mit Namen Helene. Wir hausten zu viert in der kleinen Wohnung.
0: Der Gatte, mein Großvater, war Goldschmied und Musiker. Das Familiengedächtnis erzählt auch von einem Mann, der in Salzburger Spelunken auf dem Klavier klimperte, um das erspielte Geld gleich wieder im Gasthaus auszugeben. Meine Oma musste für 4 sorgen, ihren Mann, 2 Kinder, sich selbst. Die Situation meiner Großmutter entsprach der Lebensrealität zahlreicher Frauen im Österreich der Nachkriegszeit. Viele von ihnen hatten den Alltag alleinverantwortlich zu bewältigen. Einkommensschwache Familien traf diese Belastung noch härter. Im Gespräch über meine Großmutter bestätigt Frau B.,
2: dass sie rund um und um arbeiten hat müssen, damit sie die Kinder ernähren hat können. Sie ist reingefahren Mittag auf die Schranner und hat das faule Obstl mit heimgeholt und hat es ausgeschnitten, damit sie wieder einen Strudel machen hat können für die Kinder. Sie hat da drüben beim Jonak, da hat sie zusammengerammt und putzt. Beim Gurschner drüben genauso. Und die Dr. Gurschner, das war eine Ärztin, die hat dann die Kinder wieder behandelt, weil sie nicht einmal eine Versicherung gehabt hat, eine Krankenversicherung.
0: In den Aufzeichnungen meiner Oma erscheint das Haus am Stadtrand von Salzburg als Schicksalsgemeinschaft in der harten Nachkriegszeit. Meine Großmutter notiert einzelne Begebenheiten und zählt die Namen jener Personen auf, die das Haus im Lauf der Jahrzehnte bewohnt haben. Es sind Kleinfamilien, manchmal Einzelgänger, oft alleinerziehende Frauen, deren Männer physisch oder

0: wie mein Großvater, geistig abwesend sind. Sie folgt den Spuren der verschiedenen Hausparteien, vom Erdgeschoss bis in die Mansardenwohnungen, vom Haupthaus ins Nebengebäude. Beim Lesen beeindrucken mich jene Passagen am meisten, in denen mit wenigen Worten ein ganzes Menschenschicksal eingefangen wird.
1: Im ersten Stock wohnte Frau Richter mit Sohn und Mädel namens Hertha. Die Mutter war geschieden. Dann lernte der Sohn eine geschiedene Frau mit zwei Kindern, Annemarie und Bruno, kennen. Sie zog hierher und es war anfangs ganz gut. Später gab es viele Zwistigkeiten. Und dann passierte ganz was Furchtbares. Die Mutter Richter nahm ihre Hertha bei 17 Grad Kälte und sprang überm Kreuzerwirt beim Brückel in die Alm. Das Mädchen starb an Herzversagen. Die Mutter überlebte, kam in die Nervenklinik und wurde nicht bestraft. Sie trauerte sehr um Hertha.
0: Die Not der Zeit ist in jeder Zeile spürbar. Ebenso wie der Optimismus und die Hoffnung, die der Wirtschaftsaufschwung in Österreich schließlich befeuerte.
1: Mein Mann starb im Jahre 1959 an einer Gehirnblutung. Und da er zu wenig Arbeitsjahre aufweisen konnte, habe ich gar keine Unterstützung bekommen. Ich habe mich recht und schlecht mit Gelegenheitsarbeiten, fast nicht bezahlt, durchgebracht. Aber meine Kinder haben nicht gehungert, gefroren und zum Anziehen hatten sie auch. Mein Sohn ging in die Handelsakademie. Durch guten Lernerfolg brauchte ich kein Stipendium bezahlen. Ein paar Jahre wohnte auch meine Mutter bei mir, die mir mit ihrer kleinen Rente geholfen hat. Ich hatte irgendwie den Segen Gottes. Sie ist 1959, 8 Monate nach meinem Mann, gestorben. Doch ich war so arbeitsfreudig und mutig. Dann war ich bei der Bäckerei, bei der Krankenkasse gemeldet und vor meiner Ehe hatte ich 15 ununterbrochene Dienstjahre und kam so zu einer Mindestrente mit Ausgleichszulage.
0: Als alte Frau mit einer kleinen Pension hatte ich sie in Erinnerung. Eingerichtet in ihrer Mansardenwohnung schien sie zufrieden mit dem Wenigen, das sie besaß. Vielleicht war sie auch froh darüber, dass alles gut gegangen war. Ihr Wunsch, die Kinder mögen ein besseres Leben haben, hatte sich dank ihrer Tatkraft erfüllt. Für ihre Tochter, meine Tante, und ihren Sohn, meinen Vater. Gegen Ende der Notizen schreibt sie:
1: Aber ich bin alt und habe nichts mehr zu plaudern. Man gehört der Vergangenheit.
0: Das Papierbündel aus ihrer Küchenlade hat das Bild, das ich von meiner Großmutter hatte, verändert. Über jenes der alten, gemütlichen Oma, die mit verschränkten Händen im Schoß dasitzt, legt sich, wie bei einer doppelt belichteten Fotografie, das Bild einer jungen, tatkräftigen, sich behauptenden Frau. Ihre kleine Hauschronik hat sie mir näher gebracht. Solange sie lebte, war sie für mich einfach die Oma vom Moos. Nun sehe ich sie als kleine, mutige Frau ihrer Zeit.
2: Ulrike Leitner, die ihre Oma jetzt in einem anderen Licht sieht. Man steht am Grab und tut sich schwer, damit zu trauern. Davon erzählt Ludwig Hirsch in seinem Lied »Die Omama« von 1978.
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1: Ludwig Hirsch, die Omama. Eine bitterböse, schwarzhumorige Abrechnung mit einer grausamen Großmutter und der verdrängten Nazi-Vergangenheit. Den Zweiten Weltkrieg haben alle Omas der Diagonalredaktion erlebt, als Kinder oder als Erwachsene. So wie die Oma von Erich Klein. Sie hat ihren jüdischen Freundinnen vor deren Flucht noch Möbel abgekauft.
2: Meine Oma war immer schon sehr alt, auch wenn das vielleicht die Definition von Oma ist. Bei meiner Oma traf das ganz besonders zu. Sie wurde am 1. Jänner 1900 geboren. Ein gutes Datum, weil das bedeutete, dass es kurz nach Weihnachten noch einmal ein Geschenk gab. Fürs Oma zum Geburtstag gratulieren. Meine Erinnerung an meine Oma, ich nannte sie fürs Waldviertler Dorf damals eher ungewöhnlich, bei ihrem Vornamen Anna. Meine Erinnerung reicht weit zurück. Die Arme weit in die Höhe gestreckt, erreichte ich gerade den Rand ihres Küchentisches, auf den ich mich hinaufzog, um zu sehen, was dort geschah. Auf dem rotlinierten Wachstuch ein Radio. Ein Glas Bier oder ein Glas gewässerter Weißwein, gesüßt mit Staubzucker. Österreich Regional kam aus dem Radio. Etwa das Ratespiel Österreich Rallye. An Sonntagen zog sie sich ganz in ihr eigenes Imperium, im sogenannten Ausnahm, zurück. Wochentags regierte sie am Küchenherd der Großfamilie mit eher zweifelhaften Kochkünsten. Gelegentlich fiel da schon ein Dutzend Lorbeerblätter ins Bäuscherl. Mein Bruder und ich fischten die graubraunen Blätter aus dem Topf und drapierten damit den Tellerrand. Der strenge Blick der Mutter, die mit Oma per Sie war, besagte:
3: »Hört sofort auf damit.
2: Oma war schon weit über 60 und meine Spaziergangsbeauftragte. Jeden Tag gingen wir nach ihrem Mittagsschläfchen in den Stiftswald, wo sie stundenlang mit einem der Patres tratschte. Mir war fad, Oma deutete auf die Manteltasche, in der sich immer ein Zuckerl oder Schnitten fanden. Heimat ist, wo keiner noch war, heißt es. Im Königreich meiner Kindheit war meine Oma die Herrscherin. Geboren wurde meine Großmutter als Tochter eines großen Bauern, der auch Bürgermeister war. So unspektakulär ihr Lebensweg durch das 20. Jahrhundert, so räumlich begrenzt war dieser. Von ihrem Geburtshaus ein paar Schritte über die einzige Straße des Dorfes ins Haus, in dem sie 93-jährig starb. Mit den 6 oder 7 Geschwistern, darunter 2 ältere Brüder, war nach der Volksschule klar, dass sie 1916 in Dienst gehen musste. In der benachbarten Kleinstadt im Wirtshaus Schwarzer Adler. Dass sie einmal den Kaiser auf der sogenannten Reichsstraße Wien, Gmünd, Prag vorbeireiten gesehen hatte, war eher eine Legende, machte meine Oma aber noch um ein Stück älter, als sie tatsächlich war. Immerhin sprach sie manchmal davon, dass es im Ersten Weltkrieg mit der Versorgung ganz schlecht gewesen war. Im Zweiten Weltkrieg sei alles besser organisiert gewesen. Eine Schulfreundin war an der spanischen Grippe gestorben. Den Umstand, dass sie mit 22 meinen Vater unehelich gebar, kommentierte sie im fortgeschrittenen Alter unprüde und ländlich sittlich.
3: Wenn du nicht aufpasst, schlagt's gleich ein.
2: Auf meine Frage, wie, wann und wo?
3: Auf dem Heimweg von einer Tanzerei im Wald.
2: Aber im Fasching ist es noch kalt. Darauf sie?
3: Ich sag's ja immer, die Menschen sollen sich warm anziehen, sonst verkühlst dich leicht.
2: Der uneheliche Sohn, mein Vater, wuchs bei ihrer Mutter auf. Sie blieb weiter im Dienst im Wirtshaus, diesmal im Goldenen Bär. Dem kirchlichen Matrikenverzeichnis ist zu entnehmen, dass sie den Kindsvater 1932 heiratete. Für die Tochter des Bürgermeisters war die Ehe mit dem Dorfschmied kein sozialer Aufstieg. Zum Haus gehörte eine kleine Landwirtschaft, die sie nunmehr betrieb. Von dort kam sie nicht mehr weg, abgesehen von gelegentlichen Besuchen bei ihren Schwestern, die nach Wien geheiratet hatten. Bei Resel, der Milchfrau in Hernals, und bei Fanny, die durch ihre Ehe mit einem Hitzinger Tierarzt wohl das Bessere losgezogen hatte. Im Nachbargarten ging dort Dr. Seiß spazieren, der später in Nürnberg hingerichtete Nazi Seiß-Inquart. Mit 39 gebar Anna ihren zweiten Sohn. Eduards Abschiedsgeschenk, wie sie sagte, als ihr Mann im Zuge von Hitlers Anschluss des Sudetenlandes zum Militär eingezogen wurde. Offenbar bekam sie dafür auch das Mutterkreuz, das sie später in einer kleinen Holzschatulle aufbewahrte. Gebastelt hatte sie ein junger Ostarbeiter aus Polen oder aus der Ukraine.
3: Der,
2: erzählte Oma,
3: war noch ganz jung, saß stundenlang im Heustadel und hat vor lauter Heimweh geflennt. Der hat mir leid getan.
2: Mehr hatte Anna über die Nazizeit nicht zu berichten, anders als meine Großmutter mütterlicherseits, die für ihre Bemerkung
4: »Für den Hitler, den Verbrecher, müssen jetzt so viele junge Leute sterben«
2: vom Postfräulein ordentlich zurechtgewiesen wurde.
4: »Frau Haug«, wenn du sowas noch einmal sagst, kommst nach Dachau.
2: Was es mit den Schlesinger Schwestern auf sich hatte, die mit Midi, einer Freundin meiner Oma, korrespondierten, fand ich erst Jahre später heraus. Midi und Anna saßen vor dem Fernseher, in dem das Begräbnis des französischen Präsidenten de Gaulle lief, tratschten und lasen gemeinsam die Briefe von Fini Schlesinger, Luftpost aus London. Einem Teil der jüdischen Kaufmannfamilie des Dorfes Schlesinger war die Flucht aus Nazi-Österreich gelungen. Ein Bruder wurde in Auschwitz ermordet, einem gelang die Flucht nach Shanghai. Die Schlesinger-Schwestern waren Annas Schulfreundinnen. Fini schrieb, dass sie das Dorf im Waldviertel noch einmal gerne sehen würde. Anna sagte,
3: »Schreib ihr auch einen Gruß von mir.«
2: Jahre später erzählte sie,
3: »Wir haben ja unser Schlafzimmer den Schlesingers abgekauft, als die fast über Nacht fort mussten. Wir haben einen anständigen Preis bezahlt.
2: Über das Wort anständig in dieser Zeit denken wir hier nicht länger nach. Aber ich erinnere mich ganz genau an die hellbraunen Schränke und massiven Betten in Omas Schlafzimmer, in denen ich als Kind so gerne hüpfte. Und was war mit den Russen, die 1945 ins Dorf kamen?
3: Vor den Russen hatte ich keine Angst. Die waren schon eine Zeit lang da. Und ich bin allein aufs Feld hinausgefahren. Die haben mir nichts getan.
2: Eigentlich war Anna bei Kriegsende erst 45. Ihr Sohn, mein Vater, kam fast unbeschädigt aus dem Krieg nach Hause. Ihr Mann starb Mitte der 1950er Jahre und so begann die zweite Hälfte ihres Lebens als Witwe, Mutter, Schwiegermutter, als Oma. Für Genaueres ist hier nicht der Platz. Wiederaufbau bedeutete für sie wohl eine kleine Rente. Tratschen mit dem ganzen Dorf am Weg zum Milchhaus. Am Abend Zeit im Bild schauen und gleich danach schlafen gehen, früh aufstehen. Beim Kartenspielen ließ sie sich gerne betakeln, übervorteilen. An Sonntagen wurde sie regelmäßig von ihrem zweiten Sohn zum Essen abgeholt oder sie saß an ihrem Küchentisch vor dem schaurigen Schweinsrüssel, den sie allein für sich selbst kochte, und hörte stundenlang Radio. Von Jahr zu Jahr greinte sie immer öfter.
3: So viele junge Leute müssen sterben. Und ich lebe noch immer.
2: Und?
3: Ich war mein Lebtag kein einziges Mal wirklich krank.
2: Anna sitzt im Hof, trägt wie üblich ein Kopftuch und eine Schürze. Trotz praller Sonne hat sie gegen die Rückenschmerzen ein Katzenfell um sich gewickelt. Als sie 90 wurde, dachte ich, meine Oma würde ewig leben, aber das gelang nicht einmal ihr. 1993, als auch das Jahrhundert fast zu Ende war, starb sie. Die wichtigsten Dinge ihres Lebens waren in dessen erster Hälfte passiert, mochte man denken. Die zweite Hälfte reichte gerade, um sich davon zu erholen. Dass dem offenbar nicht so war, führte ein merkwürdiger Fund nach dem Tod meiner Großmutter deutlich vor Augen. In einem ihrer Kästen hatte sie heimlich gut 50 Kilo Zucker gebunkert. Man kann ja nie wissen, welche Zeiten noch kommen, mochte sie gedacht haben.
1: Erich Klein über seine Großmutter. Zum Schluss noch ein Lied von einer Urgroßmutter. Die Queen of Funk, Chaka Khan, ist 73 Jahre alt. I'm Every Woman aus dem Jahr 1978.

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0: Studiotechnik: Ralf Gabriel, Georg Janzer, Martin Leitner und Alexander Schenold. 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Mit Beiträgen von Magdalena Burkhardt, Erich Klein, Ulrike Leitner, Ines Mitterer und Christian Scheib. 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Ich wünsche Ihnen noch einen schönen Abend. Grüße an die Omis. 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
2: 90 Jahre ist es her, als der letzte Kaiser Äthiopiens sein Exil in Großbritannien antreten musste. Mussolinis Italien hatte das ostafrikanische Kaiserreich damals ohne Kriegserklärung überfallen. Und so kam es, dass Haile Selassie I. zwischen 1936 und 1941 bis zu seiner Rückkehr nach Äthiopien im Fairfield House im südwestenglischen Bath verbrachte. Ein inzwischen denkmalgeschütztes Anwesen, das heute als Community-Zentrum für die äthiopische Diaspora und die Rastafari-Gemeinde fungiert. Und das letztes Jahr Ausgangspunkt eines Ethio-Jazz-Revivals war. Ein Musikstil, der in den späten 1960er Jahren in der äthiopischen Hauptstadt Addis Abeba entstand und westlichen Jazz, Funk und Soul mit afrokubanischer Rhythmik und traditioneller äthiopischer Harmonielehre vermengte. Unter der Leitung des britischen Musikers Ross Hughes spielte das Fairfield Ethio Jazz Project im Juli 2025 ein Benefizkonzert für das Fairfield House. Die Aufnahme erschien diesen Mai als Album mit dem Titel Bath Ketema. Eine zeitgenössische Neuinterpretation des Genres mit Eigenkompositionen des Bandleaders sowie bekannten Arrangements des gerne als Vater des Ethio Jazz betitelten Musikers Mulatu Astatke. Der charakteristische Sound aus Vibraphon, Congas und Bongos, Bläsern und Gitarren mit Wah-Wah-Pedals wird auf diesem Album durch elektronische Synthesizer-Klänge erweitert und psychedelisch eingefärbt. Eine transnationale Melange, regional verarbeitet von der Bristol-Bath-Musikszene. Hören Sie jetzt also Auszüge des Albums Bath Ketema, des zehnköpfigen Fairfield Ethio Jazz Project.

0: In Diagonal 2 in der Musiksalon hörten Sie Auszüge aus dem Album Bath Ketima des Fairfield Ethio Jazz Project. Es ist bei Severn Songs erschienen.
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2: Es ist Montag, der 29. Juni. Am Mikrofon begrüßt Sie Cornelia Krebs. Die USA und der Iran einigen sich einem Medienbericht zufolge auf ein Ende ihrer gegenseitigen Angriffe. Beide Seiten planen demnach für Dienstag ein Treffen in der katarischen Hauptstadt Doha, um ihren Streit um die Straße von Hormus beizulegen, berichtet das Nachrichtenportal Axios unter Berufung auf einen hochrangigen US-Regierungsvertreter. Vor einem Jahr ist in Österreich das Barrierefreiheitsgesetz in Kraft getreten. Es soll digitale Angebote für alle Menschen zugänglich machen. In der Praxis gibt es jedoch weiterhin zahlreiche Hürden, berichten Sarah Heidenreich und Julian Kern.
3: Komplizierte Menüs beim Online-Banking oder fehlende Bildbeschreibungen auf Buchungsplattformen. Für Menschen mit Sehbehinderungen sind solche Probleme oft Alltag. Daniele Marano zeigt das bei einer Suche nach einer Urlaubsreise.
4: Istanbul, Bild. Bindestrich, Bild.
5: Wie Sie hören, die Bilder haben keine Alternativtexte, somit kann ich nicht wissen, was hier gezeigt wird und ich kann mir nichts vorstellen, wenn ich eine Reise buchen möchte.
3: Das seit einem Jahr geltende Barrierefreiheitsgesetz verpflichtet Unternehmen dazu, digitale Angebote barrierefrei zu gestalten, etwa durch bessere Kontraste, anpassbare Schriftgröße oder die Unterstützung von Sprachausgaben. Trotzdem gäbe es weiterhin erhebliche Mängel bei der Umsetzung, kritisieren Behindertenvertreter. Nach Angaben des Sozialministeriums wurden seither bereits 84 Verfahren eingeleitet, Verwaltungsstrafen wurden aber bisher noch keine verhängt.
2: Die Geosphere Austria Messstelle Wien Innere Stadt hat gestern Nachmittag exakt 40 Grad registriert. Bei hohen Temperaturen und glühend heißer Luft waren auch die Rettungskräfte gefordert. Mehr von Claudia Peintner-Schmidt.
6: Noch nie seit Beginn der Wetteraufzeichnungen vor mehr als 170 Jahren war es in Wien so heiß. Zu den Hitzepolen im Land zählten laut dem Wetterdienst Geosphere auch das niederösterreichische Langenlebern mit 39,9 Grad, Bad Deutsch-Altenburg mit 39,3 Grad. In Wieselburg hatte es am Nachmittag 39,2 Grad. Nicht alle haben die Hitze vertragen. Das Rote Kreuz meldet österreichweit um 15% mehr Rettungseinsätze als sonst. Die Hitze setzt nicht nur den Menschen zu, sondern auch der Infrastruktur. Auf der Westautobahn haben sich bei Haag Richtung Linz Asphaltplatten gewölbt. Es kam zu längeren Verkehrseinschränkungen.
2: Mercedes-Pilot George Russell hat gestern zum zweiten Mal beim Formel 1 Grand Prix von Österreich auf dem Red Bull Ring triumphiert. Er gewann nach einem spannenden Finish. Gerhard Prohaska.
7: Am Ende ist es sehr knapp geworden. George Russell rettet seinen Mercedes ins Ziel und feiert den Sieg hier in Österreich.
8: I had enough to win and it's so great to be back on top.
7: Die ersten drei landen innerhalb von 2 Sekunden. Max Verstappen wird Zweiter und überrascht damit. Der Red Bull stark verbessert, aber ganz nach vorne hat es diesmal nicht gereicht.
8: But still to be second, that close to a win, I think is extremely positive for us. So in that sense for sure, I'm very happy.
7: Und für Jungster Kimi Antonelli bleibt diesmal nur Rang 3, obwohl mehr möglich gewesen wäre, wenn er den Beginn nicht etwas verschlafen hätte.
9: It was a shame that I joined the party a bit too late.
7: Oscar Piastri wird Vierter und Lewis Hamilton Fünfter. In der Weltmeisterschaft hat Kimi Antonelli 40 Punkte Vorsprung auf seinen Teamkollegen George Russell. Weiter geht's nächste Woche in Silverstone.
2: Das waren die Nachrichten mit Cornelia Krebs. Zum Wetter.
10: Die letzten Schauer und Gewitter im Bergland klingen bald ab und somit verläuft die zweite Nachthälfte überall ruhig. Im Flach- und Hügelland bleibt es außergewöhnlich warm, teilweise sinken die Temperaturen nur auf 26 bis 20 Grad. In den Alpen wird es etwas kühler mit bis zu 13 Grad. Heute tagsüber wird es mit viel Sonne wieder extrem heiß im Osten und im Süden, vor allem in Wien und Niederösterreich mit 34 bis knapp 40 Grad. Nicht ganz so heiß wird es von Vorarlberg bis Oberösterreich, hier gehen im Tagesverlauf ein paar heftige Gewitter nieder. Soviel zum Wetter von Daniel Stanker.
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1: Das Schicksal riecht nach altem Pelz. Lilith Hässle liest Hertha Müller. Kann man eine Wort-Bild-Collage ins Akustische übertragen? Beziehungsweise reicht der bloße Wortgehalt für eine Präsentation des Gedichts im Radio? Hertha Müllers Wortbilder sind zweifellos Gedichte. Manche verfügen sogar über einen Reim. Diese Gedichte bestehen auch ohne ihre Bildgestalt. Die Bilder werden sich in den Köpfen der Hörenden zusammensetzen. Es begann mit der Unzulänglichkeit der Postkarten, die Hertha Müller mit deren halblustigen Sprüchen und knallbunten Bildern nicht an Freunde verschicken wollte. Da war die spätere Literatur-Nobelpreisträgerin erst vor kurzem aus dem Ceausescu-Rumänien ausgereist und viel unterwegs. Sie begann aus Zeitschriften Bilder und Wörter auszuschneiden und auf Karten zu kleben. Daraus entwickelte sich ein poetisches Verfahren, das mit seinem sinnlich-haptischen Zugang zum Wort, welches in seine Bestandteile zerschnitten und neu zusammengesetzt wird und das neben anderen Wörtern zu liegen kommt, unerwartete Sinnzusammenhänge erzeugt. Wortschnipsel bedecken den Tisch und füllen Kästen, geordnet in Schubladen nach Eigennamen, Artikeln, Präpositionen. Aus dieser Wortwerkstatt hören Sie jetzt 12 kurze Gedichte. Es liest Lilith Hässle. Dazwischen spielen wir Musik von George Enescu, Josef Matthias Hauer, Leo Brauer, Dmitri Schostakowitsch, Germaine Taillefer, Amy Beach, Nadia Boulanger, Pauline Viardot-Garcia, Fanny Hensel und Francis Poulenc.

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Einsamkeit ist eine wirkliche Begebenheit. Ein gelber Hund läuft um einen großen, ausweglosen Gegenstand. Und dann kommt das, was man nur mit den Augen erzählen kann.

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Früher flog der Verrat noch frei wie Sommerstaub. Später kroch er über die Haut nach dem Gesetz der Rosenlaus. Still, bittergrün und sehr intim.

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Der Soldat in der Watteuniform. Vermutlich auch die schwarze Lacktasche in der Innenstadt, die schaukelte an der Hand der Nachbarin, als wäre gar nichts drin.

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Das Schicksal riecht nach altem Pelz. Lilith Hässle las Collagengedichte von Hertha Müller. Dazu hörten Sie Musik von George Enescu, Josef Matthias Hauer, Leo Brauer, Dimitri Schostakowitsch, Germain Taillefer, Amy Beach, Nadia Boulanger, Pauline Viardot-Garcia, Fanny Hensel und Francis Poulenc. Gestaltung der Sendung Gudrun Hamburg. Mit Du holde Kunst am nächsten Sonntag beginnt unsere sommerliche Stimmengalerie mit großen Sprecherinnen und Sprechern aus dem Archiv. Den Anfang macht Oskar Werner.

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1: Es ist 1 Uhr, im Studio ist Martin Krachler. Graz hat gewählt und die Partei von Bürgermeisterin Elke K., die Kommunistische Partei Österreichs, kurz KPÖ, hat wieder deutlich dazugewonnen. Im Gegensatz zu ihren bisherigen Koalitionspartnern in der Grazer Stadtregierung, der SPÖ und den Grünen. Johann Buntigam mit den Details zum vorläufigen Ergebnis.
2: Die KPÖ ist der große Wahlsieger. In Graz erreicht 35,8%, gewinnt also 7 Prozentpunkte dazu. Die ÖVP verliert 0,7, erreicht 25,2. Die Grünen verlieren 2,4 und stehen im vorläufigen Endergebnis bei 15%. Die SPÖ stürzt auf 5,6% ab, verliert also fast 4 Prozentpunkte. Und die ÖVP in Graz kommt auf 12%, gewinnt also leicht dazu. Und die NEOS verlieren leicht und erreichen 4,9%. Für KPÖ-Bürgermeisterin Elke K. heißt das, sie kann rein rechnerisch mit den Grünen eine Stadtregierung bilden. Und sie sagt dazu:
3: Ich habe auch davor natürlich gesagt, dass der Weg, den wir bisher gegangen sind, ein guter war, dass es vom Vertrauen getragen wird. Aber das sind Entscheidungen, die wir immer kollektiver treffen bei uns.
2: Sie will jetzt mit allen Parteien Gespräche führen.
1: Russlands Präsident Wladimir Putin spricht jetzt erstmals von Engpässen bei Benzin und Diesel im Land, nachdem die Ukraine zuletzt immer wieder russische Energieanlagen angegriffen hat. Im Raum stehen auch Einschränkungen für den Export von Diesel, um sicherzustellen, dass die russische Landwirtschaft genug davon hat.
4: Die Fußball-WM 2026.
1: Und da ist Gastgeber Kanada der erste Achtelfinalist. Die Kanadier gewinnen erstmals ein Match in der K.O.-Phase einer Fußball-WM und schaffen es mit einem 1:0 gegen Südafrika, den Aufstieg quasi in letzter Minute. WM-Reporter Martin Lang.
5: Nach vielen vergebenen Chancen schießt in der 91. Minute Steve Moustakio in Los Angeles, Kanada, zum 1:0-Sieg gegen Südafrika und damit erstmals ins WM-Achtelfinale. Für den kanadischen Teamchef, Ex-Salzburg-Trainer Jesse Marsch, eine kanadische Heldengeschichte. Es ist die harte Arbeit dieses Teams. Ich fliege heute auch noch weiter nach Monterrey, um Niederlande, Marokko zu beobachten. Einer der beiden wird ja unser Gegner. Aber ich wollte, dass wir gegen einen sogenannten Riesenspiel, und das machen wir jetzt. Die heutigen Spiele im 16. Finale sind ab 19 Uhr Brasilien gegen Japan und ab 22.30 Uhr Deutschland gegen Paraguay.
1: Und wir kommen jetzt zum Wetter und zu Daniel Schlager.
6: Hitze und Gewitter beschäftigen uns auch zum Wochenstart. Schon zum Sonnenaufgang ist es zum Teil sehr warm. Am Nachmittag hat es dann im Rheintal um 28 Grad, größtenteils sind es 30 bis 36 und ganz im Osten noch einmal an die 40 Grad. Dazu bleibt es von Villach und St. Pölten ostwärts lange sonnig, sonst bilden sich allmählich einige, teils heftige Gewitter. Erste Schauer können im Westen schon bald dabei sein. Und die Sturmböen, die von den Gewittern ausgelöst werden, die können bis zum Abend sogar den Großraum Wien erreichen.

Am Mikrofon begrüßt Sie Klaus Wienerreuther. Die kommenden 5 Stunden Musik sind ein bunter Querschnitt durch die Musik- und Konzertproduktion unterschiedlichster Kulturradiosender in Europa, in den USA, in Kanada, Australien und im Fernen Osten. Alle Angaben zu den Stücken und den Interpretinnen und Interpreten finden Sie auch auf der Ö1-Webseite. Auskünfte gibt es ebenso telefonisch beim Ö1-Service unter der Wiener Nummer 501 70 371. Wir starten im ersten Teil dieser Ö1 Nachtmusik mit der Ouvertüre zur komischen Oper Der König und der Köhler von Antonín Dvořák. Stefan Robl dirigiert das slowakische Radio-Sinfonieorchester.

Zwei Chorwerke, die verzauberte Prinzessin und beim Abschied, wurden von Władysław Szelenski komponiert und von Jan Maklakiewicz arrangiert. Marek Kluscher dirigiert den polnischen Radiochor.

Jean Sibelius ist der Komponist des Frühlingsliedes Opus 16. Kaya Sariket Tu, Geige, Raya Kerpo, Klavier.

Sie hörten das Frühlingslied von Jean Sibelius, interpretiert von der Geigerin Kaya Sariket-Tu und der Pianistin Raya Kerpo. Das Concerto Grosso in B-Dur stammt aus der Feder von Georg Friedrich Händel. Elar Kuif Geige, Olef Einome Oboe. Paul Mägi dirigiert das estnische Radiokammerorchester.

Das estnische Radio Kammerorchester unter Paul Mägi spielte das Concerto Grosso in B-Dur von Georg Friedrich Händel. Yong Lan Han interpretiert nun die Klaviersonate in C-Dur, Köchelverzeichnis 545 von Wolfgang Amadeus Mozart.

Yong Lan Han spielte die Klaviersonate in C-Dur, Köchelverzeichnis 545 von Wolfgang Amadeus Mozart. Blagoje Berza ist ein Komponist von Idyll. Mladen Tarbuk dirigiert das kroatische Radio-Sinfonieorchester.

die Mezzosopranistin Gloria Banditelli, begleitet von dem Cembalisten Guido Morini, singt nun zwei Arien aus der Feder des 1643 verstorbenen Girolamo Frescobaldi.